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0: Für die Typen, die nicht wissen, wer Beatrix ist. Das ist die Schwester von Asterix.
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Es ist Freitagabend. Freitagabend ist Krimi-Time. Wir lassen euch natürlich nicht im Regen stehen. Und heute gibt's den Krimi zum Miterleben.

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0: Der Filmemacher Richard Engel. Gundi, du ohne Bagger, wie soll denn das gehen?
1: Du weißt doch, gehen tut alles. Und außerdem, wenn Gott eine Türe schließt, öffnet er eine andere.
2: Die Zukunft.

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1: Prost!
2: Ja, ja, nicht.
0: Auf geht's!
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2: Und damit einen wunderschönen guten Morgen und herzlich willkommen bei den freien Radios im Morgenmagazin. Heute hier am Mikrofon für euch Aljoscha und ihr hört uns unter anderem eben bei Radio Korax in Halle auf der 95,9 MHz, bei Radio Blau in Leipzig, bei Coloradio in Dresden in ganz Sachsen, beim Rundfunkkombinat, bei Radio Swupfurt in Frankfurt an der Oder, bei Radio Unerhört in Marburg und das war's. Das ist auch eine lang genügende Liste. Auf jeden Fall an all diesen Orten dieses Morgenmagazin zu hören, indem wir uns heute früh verschiedenen Themen widmen werden. Es wird ein sehr dichtes Programm, aber es ist auch ganz vieles Wichtiges dabei. Unter anderem geht es um das Thema Autogewalt und das, ob es ein öffentliches Interesse dagegen gibt, jetzt gleich. Aber wir werden auch auf Lettewitz schauen und dann noch ein bisschen über Utopien und Science Fiction sprechen für Anlass eines Theaterstückes, welches heute Abend und nächste Woche aufgeführt wird in Halle. Und wir wollen auch zurückblicken auf Ingeborg Bachmann ganz kurz. Gibt noch ein bisschen mehr, aber das vielleicht soweit als erster Einstieg, bevor wir hier mit einem allerersten Lied in das Magazin starten.

0: Es geht voran von den Fehlfarben hier zu hören im Morgenmagazin der Freien Radios. Und als erstes wollen wir auf etwas blicken, wo Menschen etwas vorantreiben wollen. Und zwar im Bereich des Straßen- und Autoverkehrs. Ganz konkret geht es eigentlich um Straftaten, die gegenüber Radfahrenden und zu Fuß Gehenden begangen werden. Und die Frage, ob und wie das eigentlich im Strafgesetzbuch und in den Richtlinien eigentlich behandelt wird und ob es überhaupt ein öffentliches Interesse gibt. Mit Ulrike Petger über die Petition, die genau das fordert, hat gesprochen das Coloradio in Dresden. Und zum Einstieg erstmal die Frage, seit wann es diese Petition jetzt überhaupt gibt?
1: Also ganz spontan, kurzfristig sind wir selbst ein bisschen davon überrascht worden, kann man seit Dienstag unterzeichnen für diese Petition. Also was ist das, der 30.?
2: Der
1: 6. war das, genau.
2: Der 30.6.
1: Und seitdem kann man unterzeichnen. Und wir haben jetzt 6 Wochen bis zum 11.8. Zeit, 30.000 Unterschriften zu bekommen.
2: So, jetzt können wir erstmal die Hörerinnen und Hörer, die jetzt noch nicht so in dem Thema stecken, obwohl wir öfters schon mal berichtet hatten, was besagt die Petition, die gezeichnet werden können, damit die Leute das erstmal wissen, was sie da zeichnen können?
1: Also vereinfacht gesagt geht es darum, dass Autogewalt gegen Fuß- und Radverkehr in Zukunft die Strafverfolgung stattfindet und nicht wie bisher mit der Aussage, kein öffentliches Interesse auf den Privatklageweg verwiesen wird. Der Privatklageweg ist eine faktische Einstellung des Verfahrens. Es findet keine Strafverfolgung statt von Straftaten, die mit einem Kfz begangen werden. Und wir reden davon nicht, dass mit Autogewalt meinen wir nicht, dass mal jemand einen Fehler macht und mal aus Versehen über eine rote Ampel fährt oder irgend Dinge, die man mal einfach vertrottelt. Menschen vertrotteln Dinge, das passiert. Mit Autogewalt meinen wir wirklich diese bewussten, zu engen Überholmanöver, dieses mit Absicht jemanden abdrängen, ausbremsen, aus dem Auto heraus beleidigen. Das sind Sachen, die sind tatsächlich deutschlandweit, kommen die in großer Stückzahl vor und sie werden nicht strafverfolgt von den Staatsanwaltschaften. Sie werden in der Regel eingestellt wegen kein öffentliches Interesse. Und diesen Punkt wollen wir ändern. Wir meinen, es besteht ein öffentliches Interesse daran, dass man diese Straftaten verfolgt, damit am Ende der Straßenverkehr sicherer wird und solche Leute, solche Gefährder aus dem Verkehr gezogen werden.
2: Du erwähntest vor uns die 30.000 Petitentinnen. Wenn jetzt die Summe nicht zustande kommt, muss sich der Petitionsausschuss ja trotzdem damit befassen.
1: Genau, also prinzipiell ist es so, wir haben die Petition beim Bundespetitionsausschuss eingereicht. Und die müssen sich mit jeder Petition beschäftigen, die dort eingereicht wird. Jetzt ist es aber so, wenn man 30.000 Unterschriften in 6 Wochen hat, gibt es ein zusätzliches Rederecht im Bundespetitionsausschuss. Und das würde uns einfach die Gelegenheit geben, das Thema Autogewalt und wirklich die Erlebnisse, die wir haben, die von eingestellten Verfahren und der wirklich alltäglichen Autogewalt teilweise, die in die Öffentlichkeit mitzubringen, um den Ganzen noch ein bisschen Nachdruck zu verleihen.
2: Kannst du vielleicht erstmal eure Internetpräsenz erwähnen, damit sich die Leute informieren können? Und dort ist ja auch die Petition verlinkt.
1: Genau, also die Internetseite ist kein öffentliches Interesse. Aber wenn man gegen Autogewalt oder kein öffentliches Interesse bei Google eingibt, kommt man bei uns raus. Und entweder ist es die Webseite oder bei einem von unseren diversen Social-Media-Accounts, ob es jetzt Mastodon ist, YouTube, Peertube oder auch Instagram. Und dort informieren wir natürlich, wie der Stand der Petitionen ist und was die, wo die Leute auch die Möglichkeit haben, ihre Erlebnisse wirklich zu erzählen, was für gruselige Sachen sie im Alltag erlebt haben, wo sie Strafanzeige erstattet haben und die dann eingestellt wurden. Und das ist erschütternd.
2: Das Ganze kam ja ein bisschen Geld, schätze ich mal. Also nicht nur die Petition einreichen kostet jetzt kein Geld, aber die ganzen Pressesachen und so weiter kostet alles Geld, Flyer drucken, was weiß ich. Wie können denn Menschen euch unterstützen, damit ihr nie komplett auf diesem Geld hängen bleibt?
1: Also tatsächlich kamen ein paar Beträge zusammen. Die Webseite musste erstellt werden, das Logo kreiert. Wir stellen Material zur Verfügung, Flyer, Sticker zur Verwendung. Bundesweit verschicken wir das. Das kostet natürlich Geld. Und wir haben auf unserer Webseite ein Spendenkonto verlinkt. Und dort kann man natürlich auch, wenn man sagt, ich finde das eine gute Sache, ich möchte mich gern beteiligen, auch Geld überweisen.
2: Gut, da danke ich dir erstmal. Wir werden sehen nach den 6 Wochen, was dabei rauskommt und werden die Menschen weiter informieren. Zeichnet gerne die Petition. Ich wünsche dir einen schönen Tag.
1: Das wünsche ich dir auch. Danke.
2: Tschüss.
3: Ich sprach mit Ulrike Metger zu öffentliches Interesse gegen Autogewalt.
2: das ist eine Petition, eine Bundestagspetition, die jetzt gezeichnet werden kann unter www.öffentliches-interesse-autogewalt.de. Im Nachgang hören wir noch einen Aktivisti, warum er die Petition wichtig findet und warum er sie gezeichnet hat. Dieses Interview wurde aus Termingründen voraufgezeichnet im Medienkulturzentrum. Weitere Infos zum Medienkulturzentrum unter www.medienkulturzentrum.de.
1: Sind ja alle mit dem Fahrrad hier und es läuft ja gerade die Unterschriftensammlung für die Petition für ein öffentliches Interesse gegen Autogewalt. Was motiviert dich dafür zu unterschreiben?
3: Was mich dazu motiviert, eigene Erfahrung. Wenn man Angst hat um sein Leben, was ja passieren kann. Schlimmer fand ich aber, dass dann nach der Reaktion vom Fahrdienstleiter solche Antworten kamen wie, wie sollte der Fahrer anders reagieren? Der musste rechts fahren. Wo praktisch das Auto in Schutz genommen wird und die Person, der Personenschaden und das Fahrrad in den Hintergrund gerutscht ist. Im Endeffekt war ich dann im Endeffekt für schuldig gesprochen worden. Der Fahrer mit seinem großen Bus konnte ja nicht anders halten. Und das hat mich intern so aufgeregt, dass ich diese Autogewalt selber erlebt habe, dass es mich persönlich motiviert hat, da auch voll mitzumachen.
1: Hast du die Petition schon unterzeichnet?
4: Ja, habe ich tatsächlich.
1: Und was hat dich dazu motiviert?
4: Viele Erlebnisse, die ich mit Autofahrern hatte, die mich zu eng überholt haben, die mich geschnitten haben, die mich teilweise auch körperlich angegriffen haben.
0: Gründe solch eine Petition für das öffentliche Interesse gegen Autogewalt, wie es betitelt wird, gibt es also hier im Gespräch über die dazugehörige Petition Ulrike Petke auf der Webseite www.öffentliches-interesse-autogewalt.de ist diese Petition zu finden und bis Ende Juli kann noch unterschrieben werden.

Don't You Be a Traffic Light von The Ting Things hier zu hören im Morgenmagazin der Freien Radios. Und eins dieser Radios, welches dieses Morgenmagazin ausstrahlt, nämlich Radio Korax, treibt es auch in verschiedene Regionen von Sachsen-Anhalt. Auch dort gibt es überall Verkehrsampeln, das kann ich euch versprechen. Und zwar im Rahmen der Sendereihe Ein Platz der Republik. Und unter anderem auch schon in Wittenberg, Kalbe und Halberstadt und vor kurzem auch in Wettin-le-Bihun. Und da gibt es einen Ortsteil, der heißt Lettewitz, einfach um noch mehr Namen zu nennen, innerhalb der Ortschaft Neuz-Lettewitz. Und dort hat sich Radio Korax umgehört und auch mit zwei jungen Menschen gesprochen.

Hallo, gerade bin ich in Lettewitz. Ich treffe gleich zwei junge Menschen, die frisch aus Land gezogen sind. Was die beiden zu diesem Ort hier denken und was sie fühlen, das erfahrt ihr gleich.

0: Also in dem Dorf würde ich das Lebensgefühl als etwas eingeschlafen, aber trotzdem mit viel Zusammenhalt beschreiben. Aber der Ort, wo ich spezifisch wohne, das Hausprojekt, das wir jetzt echt frisch gegründet haben, ist das Lebensgefühl einfach super befreiend. Ich habe das Gefühl, es ist ein Ort, wo ich einfach so sein kann, wie ich bin. Ich hatte viele Ängste, aufs Dorf zu ziehen, weil ich das persönlich gar nicht kenne. Und ganz viel, vor allem Angst davor, dass es keine Anonymität gibt, dass man immer bewertet wird und dass man weiß, dass die Menschen im Dorf über einen reden. Aber dadurch, dass echt viel positive Rückmeldung kam, positives Feedback, die Leute mit einem ins Gespräch gekommen sind, fühlt sich das Ganze eher familiär als judgmental an. Ich würde sagen, das Spezifische an diesem Ort ist, dass es doch schon sehr nah an der Stadt dran ist. Es ist so 10 Minuten von Halle entfernt mit dem Auto, aber es sich trotzdem anfühlt, als wäre es eine ganz kleine, eingeschweißte Gemeinde und Kommune. Und vor allem hatte ich viel Angst hinzuziehen, weil ich nicht so super konform aussehe. Man sieht mir einfach an, wenn man mich sieht, dass ich alternative Werte vertrete, und hatte da Angst, auf ganz viel Ablehnung zu stoßen, aber habe auf sehr viel offene Arme bin ich gestoßen. Und die Menschen, die bei uns leben, würde ich vor allem als kauzig, aber mit großem Herz beschreiben. Oft waren die ersten Interaktionen so, dass ich mir gedacht habe, was waren das denn jetzt für Weirdos? Also, okay, mal schauen, wie das mit denen wird. Und dann innerhalb von den 3 Monaten, die wir jetzt gerade da wohnen, ich doch schon ein enges Band mit einigen aufgebaut habe und ganz viel vor allem so Nachbarschaftsliebe kennengelernt habe in Form von viel Lob, viel Anerkennung für die Sachen, die wir auf dem Hof machen, und auch in Form von so Geschenken. Also ich glaube, was sehr beschreibend ist, dass ich mit abgelatschten Schuhen rumgelaufen bin und ich dann angesprochen wurde, wie ich denn rumlaufe. Und ich dachte erst, okay, ist das jetzt als Beleidigung gemeint? Ich dann aber gefragt wurde, welche Schuhgröße ich denn hätte. Und ein paar Stunden später der Mensch wiedergekommen ist und mir dann einfach ganz niegelnagelneue Schuhe geschenkt hat, dass ich halt nicht in so abgelatschten Tretern rumlaufen muss. Und ich habe mich total gefreut, und ich glaube, das ist das, was den Ort ausmacht. So am Anfang erstmal eine Berührungsangst, sehr viel Kauzigkeit. Und je näher man sich aber wird, umso mehr merkt man, dass die Leute aufeinander schon Acht geben.
1: Orte zum Zusammenkommen sind auf jeden Fall der Tante-Emma-Laden. Da sitzen immer Menschen, die auch gerade nicht dort einkaufen und spielen Spiele zusammen und knetschen miteinander. Aber auch der Dorfplatz, da finden sich oft Leute ein. Vor allem, wenn so das Bäckerauto kommt, finden sich da einige zusammen. Aber auch einfach unterwegs am Gartenzaun findet einiger Schnack statt. Aber es ist jetzt nicht so, dass es so diesen einen Ort gibt, wo man irgendwie regelmäßig hinkommen kann. Aber der ist, glaube ich, am Entstehen. Ich glaube, dass diesem Ort oder der Region vor allem fehlt, dass es einfach so ein klares Angebot gibt, dass immer mittwochs die Dorfkneipe offen hat, wo irgendwie Skat gespielt wird oder so. Oder der Hof hat dann und dann geöffnet, da kann man zusammen Fahrräder reparieren oder Workshops zusammen gestalten. Und ich sehe das aber sehr am Entstehen.

0: Wie schätzt du die politische Gemengelage vor Ort ein? Das ist für mich schwierig zu beantworten. Ich habe das Gefühl, wir wurden offen willkommen geheißen, aber man merkt schon, dass es auch Faschos im Ort gibt. Also auch wenn einige Leute zu uns sehr nett waren und vor allem die Leute, die den Ort aktiv mitgestalten, sieht man trotzdem die Leute mit schwarzen Sonnen-T-Shirts. Uns wurden auch schon Hitlergrüße entgegengeworfen. Und allgemein habe ich auch viel Angst. Also zum Beispiel hat ein Hund vor unserem Tor gekackt und ich habe das nicht gewertet wie, okay, da hat halt jemand nicht aufgepasst, sondern direkt wie so eine Sache wie, warum bei dem einzigen linken Haus im Dorf liegt ja dieser Kackhaufen rum? Und manche Stellen machen einen ein bisschen Angst, aber ich habe das Gefühl, mich doch schon wohl zu fühlen. Ein paar Orte weiter ist das Ganze nicht so. Da habe ich mich schon aktiv unwohl gefühlt, beim Einkaufen, im Supermarkt, Leute mit klar rechten Klamotten, die einen böse angucken und einem das Gefühl geben, die wollen gar nicht, dass man da ist und dass alles so bleiben soll, wie es ist. Reichskriegsflaggen, die hängen, schwarze Sonneflaggen, die hängen. Aber direkt bei uns ist es für mich noch voll in Ordnung. Ich glaube, dass es auch viel ausmacht, dass man die Leute kennenlernt und viele Menschen Abziehbild Antifa von der Bild kennen, aber beim direkten Gespräch merken, okay, die haben vielleicht gefärbte Haare und leben ihr Leben anders als ich, aber eigentlich sind es voll stabile Menschen und die sind ja nicht solche, wie ich sie aus der Bild kenne und ich glaube, der direkte Kontakt macht da viel, aber verbohrt in den Köpfen ist, glaube ich, doch auch bei uns noch ein anderes Bild. Ich glaube, es ist ganz viel hervorgerufen dadurch, dass es keine kulturellen Angebote der linken Seite gibt. Also beim Public Viewing werden Deutschlandflaggen geschwenkt, aber es gibt nicht einen direkten kulturellen Austausch und wenig migrantisierte Leute im Dorf, wo alte Menschen checken können, dass das, was sie in der Tagesschau sehen oder das, was sie in Zeitungen lesen, vielleicht auch Schwachsinn ist und nicht auf alle zutrifft. Und das merkt man schon auch bei vielen Interaktionen ein bisschen durchschimmern.
1: Was ich bis jetzt gespürt habe, ist dieses klassische Landsterben, dass halt die Bevölkerung auf dem Land überaltert und irgendwie fehlt, dass jüngere Leute nachkommen, die gewisse Sachen auch wiederbeleben oder alten Leuten auch irgendwie weiterhelfen. Und dadurch gibt es halt auch kein Jugendangebot. Also die Jugend, die wir bis jetzt getroffen haben, war auch krass rechtsorientiert, weil es halt einfach wenig anderen Input gibt oder auch keine aktiven Treffpunkte und ich glaube, dass das auch einfach ist, was fehlt und mit diesem Fehlen der Jugend, die irgendwie nachkommt oder allgemein junge Menschen, kann sich auch wenig weiterentwickeln.

Also mein Local Hero in Lettewitz ist auf jeden Fall Marianne. Sie ist eine Frau, die schon im Rentenalter ist und ihr ganzes Leben schon in diesem Ort verbringt und uns so herzlich und liebevoll willkommen geheißen hat und mir einfach so einen richtig schönen Start auf diesem Dorf ermöglicht hat. Sie kommt voll oft einfach so zwischendurch vorbei, fragt, wie es uns geht, wie wir vorankommen, erzählt von ihrem Leben, schenkt uns Stauden, füttert uns Erdbeeren, während wir am Arbeiten sind. Und es macht mich einfach jedes Mal glücklich, sie zu sehen und alles, was sie uns an Reflexion irgendwie an Resonanz entgegenbringt, ist einfach nur positiv. Und ich finde das richtig krass an ihr, dass sie ihr ganzes Leben auf diesem Dorf verbracht hat und trotz dessen so offen ist und liebevoll. Und ich glaube, das bekommen wenig Menschen hin.

0: Ihr hörtet gerade die Eindrücke und Begegnungen von zwei jungen Menschen, die frisch aufs Dorf gezogen sind. Um genauer zu sein, Lettewitz in Wettin-Lübbejün.
1: Hier zu hören eben ein Gespräch mit zwei jungen Menschen im Ortsteil Lettewitz, der Ortschaft Neuz-Lettewitz in Wettin-Lübbejün im Rahmen der Sendereihe Ein Platz der Republik. Die Live-Sendung zu Wettin-Lübbejün wird am Samstag, dem 29. August, zwischen 16 und 18 Uhr im Programm von Radio Korax auch zu hören sein. Die nächste Sendung, dieses Mal aus Salzwedel, gibt es schon in der kommenden Woche, am Samstag, dem 18. Juli, zwischen 17 und 19 Uhr im Programm von Radio Korax. Und ihr hört hier das Morgenmagazin der Freien Radios, Aljoscha am Mikrofon, und es ist 10. Juli 2026.

0: Das war hier zu hören, Muse mit dem Stück Thoughts of a Dying Atheist. Ingeborg Bachmann wäre am 25. Juni 100 Jahre alt geworden. An dem Tag hatte ich im Morgenmagazin ein Lied gespielt von Laut Fragen mit Text von ihr. Für alle, die da eingeschaltet hatten und sich jetzt vielleicht dran erinnern. Und da mit Ingeborg Bachmann wollen wir uns heute auch ein bisschen noch beschäftigen, denn zu diesem Jubiläumsjahr sind auch einige neue oder aktualisierte Biografien, Hörbücher und Filme erschienen, die Christine Weiner von Bermuda Funk in Mannheim mit Erstaunen gelesen hat, gehört und gesehen. Denn die Beschäftigung mit Ingeborg Bachmann war für sie eine Begegnung mit einer sehr klugen, einfühlsamen Literatin, einer Frau, die nicht nur sich, sondern ihre Lieben und die Welt im Blick hatte. Christine liest über Ingeborg Bachmann.
1: In diesen Tagen wird der 100. Geburtstag von Ingeborg Bachmann gefeiert, der großen Literatin. Ich habe mir verschiedene Sachen angeguckt zu dieser besonderen Frau, die am Anfang steht, von vielen Frauen im Literaturbetrieb. Ich war in dem Film Jemand, der einmal ich war, von der Regisseurin Regina Schilling. Gespielt wird Ingeborg Bachmann von der Schauspielerin Sandra Hüller, die diese Verwandlung richtig zeigt, beziehungsweise die Regisseurin. Geschnitten ist das Ganze mit Dokumentarfilmen, also mit wirklichen Aufnahmen von Ingeborg Bachmann und von Zeitzeugen und auch von ihren Männern, wie zum Beispiel Max Frisch. Der wird auch kurz gehört. Das ist ein ganz fantastischer Film, der auch hier in Mannheim gezeigt wird. Nicht nur im Juli im Cineplex habe ich gesehen, sondern sicherlich auch in anderen Kinos hier in der Region. Wenn ihr euch für Literatur interessiert, dann geht dort unbedingt rein. Herauszuheben von den Biografien, die derzeit auf den Markt gekommen sind, ist das Buch von Andrea Stoll, Zwei Menschen sind in mir, Ingeborg Bachmann, die Biografie Piper Verlag. Da wird von dem Mut erzählt, den Ingeborg Bachmann aufbringen musste, um überhaupt zu schreiben. Und damit meine ich auch den Mut in ihr. Denn die österreichische Dichterin hat sehr mit sich gehadert und immer wieder versucht, die richtigen Worte zu finden für das, was sie empfindet. Die Biografie von Andrea Stoll ist nicht brandneu. Sie hat 2013 schon mal eine vorgelegt. Das heißt, sie kann sich auf etwas beziehen und dennoch hat sie jetzt nochmal Briefe nachgelesen, Nachlassseiten und auch nach Werkspuren geforscht. Von den biografischen Anfängen, die Konflikte mit ihrem Ziehvater, die ganz genau genannt werden und sicherlich andere Überväter auch, die es damals in Deutschland gab. Die Literaturszene der 1950er Jahre waren wirklich auch sehr herausfordernd, besonders weil Ingeborg Bachmann auch mit anderen Schriftstellern eben liiert war, wie Paul Celan und Max Frisch. Und ich habe in den Briefen jetzt gelesen, beziehungsweise die gehört, sowohl die Briefe mit Paul Celan als auch mit Max Frisch, wie groß ihr Interesse doch war, diese Männer zu stützen, zu fördern auch und wie groß teilweise auch, besonders bei Paul Celan, doch auch die Eifersucht auf den Erfolg war, den Ingeborg Bachmann sehr früh gezeigt hat. Es ist also nicht nur die Geschichte einer Schriftstellerin, sondern auch die Geschichte einer Frau, die talentiert ist, die aber auch sehr klug ist. Sie war promoviert. So wirklich anerkannt waren Frauen damals natürlich nicht. Ingeborg Bachmann ist total geprägt von der Nachkriegsgesellschaft. Wir dürfen nicht vergessen, dass damals noch viele Männer und Frauen des Nationalsozialismus, also die politisch aktiv waren, zu sehen waren und zu hören waren und die auch mit entschieden haben. Sie hat sich da dagegen wirklich gestellt und sie hat versucht, dem Faschismus eine Front zu bieten. Aber in der damaligen Zeit und vielleicht auch in der heutigen war das eine sehr große Aufgabe. Sie hat sie versucht mit ihrer Literatur, mit ihren Romanen und mit ihren Gedichten, mit ihrer Lyrik, sich dagegen zu stellen. Was in dem Buch sehr, sehr schön herauskommt, das ist, dass sie vagabundiert ist. Also Ingeborg Bachmann war frei und sie ließ sich diese Freiheit auch nicht nehmen. Sie hat, habe ich in der Biografie, Wer war Ingeborg Bachmann, eine Biografie in Bruchstücken von Ine Hartwig. Nebenbei, auch dieses Buch ist schon einmal erschienen und wurde jetzt neu überarbeitet, auch mitbekommen, dass sie das sehr gut trennen konnte. Also ihre Lebenswelten und auch ihre Lebensmänner. Was diese Biografie jetzt wiederum von der Biografie unterscheidet, die im Piper Verlag erschienen ist, dass hier nur einzelne Facetten herausgenommen werden. Also die Biografie ist nicht kontinuierlich erzählt. Hat mir aber auch sehr gut gefallen. Es wird sicherlich in Mannheim einige Lesungen geben, aber lasst mich jetzt eher darauf hingucken, was die Kunsthalle macht. Am 19. Juli wird es einen Rundgang geben, und zwar wird ein Zusammenhang hergestellt zwischen der Kunst von Anselm Kiefer und Ingeborg Bachmann am 19. Juli. Lest auf jeden Fall erstmal eine der beiden Biografien, die ich euch genannt habe und die auch bei uns auf der Seite stehen. Das ist zum einen Wer war Ingeborg Bachmann? Eine Biografie von Ina Hartwig. Das ist ein Taschenbuch. Und Zwei Menschen sind in mir. Ingeborg Bachmann, die Biografie, geschrieben von Angelika Stoll, im Piper Verlag erschienen und ist gebunden. Wenn ihr euch eher für Briefe und direktes Material interessiert, dann empfehle ich die Hörbücher. Ich habe die bei Audible mir runtergeladen. Diese Briefesammlungen gibt es aber auch als Buchform, und zwar die Briefe mit Max Frisch und die Briefe mit Paul Celan. Da erfahrt ihr etwas, wie Ingeborg Bachmann als Künstlerin gelebt hat und wie sie im Austausch war mit ihren Männern, die auch Künstler waren. Sie hat auch eine Beziehung gehabt zu dem Komponisten Hans Werner Henze. Dazu habe ich aber jetzt direkt nichts gelesen, sondern ich habe mich eher bei den Schriftstellern aufgehalten. Und wenn ihr dann weiter interessiert seid oder Ingeborg Bachmann auch mal wirklich hören wollt und wunderbar, ja, gespielt ist das verkehrte Wort, dargestellt von Sandra Hüller, dann geht auf jeden Fall in den Film Jemand, der einmal ich war. Ich bin wirklich so überzeugt, dass ich noch ein zweites Mal reingehen werde.
0: Das hat Christine Weiner in ihrer Senderei Christine liest, dieses Mal über Ingeborg Bachmann, welche am 25. Juni 100 Jahre alt geworden wäre, und zu diesem 100-jährigen Jubiläum eben hier ein kleiner Blick auf Leben, Werk dieser berühmten Literatin.

0: The Waitress von Tori Amos, ein sehr besonderes Werk meines Erachtens, was zumindest vom ästhetischen Anspruch auf jeden Fall, glaube ich, ganz gut auch anschließt an dem Werk von Ingeborg Bachmann oder auch in diesem Bereich von der Auseinandersetzung mit Welt und Empfinden ganz gut vielleicht auch anzusiedeln ist. Und über diese Gesellschaft und wie wir uns dazu verhalten, machen sich auch Studierende Gedanken beim Studiententheater. Wir springen nämlich jetzt in die Zukunft, in das Jahr 2056. In einem futuristisch anmutenden Gerichtssaal urteilen RichterInnen in verschiedenen Prozessen über zivilen Ungehorsam aus dem Jahr 2026. Diese RichterInnen und OrdnungshüterInnen halten dabei ein System voller Rituale und Regeln am Laufen, dessen innere Widersprüche im Verlauf der Prozesse immer deutlicher werden. Das eigentliche Urteil spricht aber am Ende das Publikum. Genauer gesagt, das Theaterpublikum, also ihr vielleicht sogar da draußen. Das ist nämlich grob das Setting, das sich in diesen Tagen im WUK-Theaterquartier am Holzplatz entspinnt. Dort fand gestern Abend die Uraufführung der Inszenierung Die Ungehorsamen durch das Studiententheater der Universität Halle statt. Es ist zugleich auch die 30. Inszenierung seit Bestehen des Ensembles. Und über diese Inszenierung und wie viele Utopie in dieser Dystopie von Die Ungehorsamen steckt, sprach die tagesaktuelle Redaktion von Radio Korax mit Yannick Deusing, Telita Lüder und Henry Schulz vom Studiententheater. Die Aktualität von dem Stück könnte jetzt gerade in der Woche nach den Protesten in Erfurt gar nicht aktueller sein, aber zuerst ging es darum, was eigentlich dieses Studiententheater ausmacht und ist.
1: Was, also so am Ende ist es halt, dass es jedes Semester immer wieder vom Studiententheater aus immer eine Aufführung gibt, im Winter- und im Sommersemester, und dort Stücke entstehen in immer ziemlich großen Gruppe und sehr bunten Truppe. Und da wird dann zusammen geprobt, was ausprobiert, Sachen versucht, es kommen jedes Semester neue Leute dazu, es bleiben Leute, die länger da sind, und dadurch mischt sich das auch immer und es entstehen immer auch ganz neue Sachen, würde ich sagen. Also es sind immer ganz individuelle Prozesse, auch jedes Semester auf jeden Fall.
2: Ja, jetzt führt ihr dieses Jahr die Ungehorsamen auf. Wer sind denn erstmal vielleicht die titelgebenden Ungehorsamen? Ich frage mal Talita.
3: Wir haben quasi im Stück zwei Gruppen an Rollen. Das sind einmal die Ungehorsamen, die in unserem Stück vor Gericht stehen und angeklagt werden. Und dann die RichterInnen, die halt Gericht sprechen über diese Gruppe an Personen. Und das sind Leute aus unserem Ensemble.
2: Und wer von euch ist denn, also wir haben ja drei Leute im Studio, wer denn von euch ist denn ungehorsam? Ich habe da schon so eine Ahnung, also ich habe gehört, Henry, du bist ein Ungehorsamer. Was für ein Ungehorsamer bist du denn in dem Stück?
4: Genau, ich zähle zu den Ungehorsamen, und man kann auf jeden Fall sagen, dass sich die Ungehorsamigkeit nicht auf eine spezielle Aktion beschränkt, sondern dass es in verschiedensten Szenerien und Situationen ungehorsame Handlungen zu erkennen gibt, die aber auch immer erstmal erkannt werden müssen, weil sie sich vielleicht auch einfach am ganz normalen Alltag, wie wir ihn jetzt zurzeit kennen, orientieren und erst in der Zukunft als dieses Ungehorsame benannt werden.
2: Inwiefern sind die Ungehorsamen denn ungehorsam gewesen? Also es geht ja um zivilen Ungehorsam im Jahr 2026. Kannst du so ein Beispiel nennen für so einen zivilen Ungehorsam, der denen da vorgeworfen wird in der Zukunft, in den 30 Jahren? Vielleicht auch zu deinem Charakter.
4: Ja, okay. Es geht in erster Linie darum, nicht nur den Ungehorsam, den zivilen Ungehorsam, wie man ihn im Großen und Ganzen gerade auch kennt. Ich nehme als Beispiel Widersetzen, ist ja gerade so der populärste ziviler Ungehorsam. Das gibt auch auf jeden Fall in eine ähnliche Richtung zum Teil. Aber im Großen und Ganzen gibt es auch Szenen, die, wie gesagt, gar nicht als Ungehorsam erkannt werden, denn die vielleicht eher aus einem Hobby heraus oder aus einer Art von Gemeinschaftssinn irgendwie entstehen und die dann später nicht

0: mehr regulär quasi zu erkennen sind.
1: Und Talita, du hast da noch eine Ergänzung?
2: Genau, wir haben uns quasi im Prozess Entstehen des Stückes Gedanken darüber gemacht, was sind denn Handlungsweisen, die heute ganz alltäglich und normal für uns sind, aber in einer möglichen Dystopie als ungehorsam und als rechtswidrig erkannt werden könnten.
1: Das heißt, ihr habt auch selbst direkt mit an der Entstehung mitgewirkt, an der Entstehung des Skriptes dann wahrscheinlich auch am Ende und das, was das Ergebnis ist, das ist sehr spannend. Wenn man jetzt mal schaut auf das Foto, was ich mir angesehen habe für die Inszenierung, die online gerade zu finden ist, auf der Instagram-Seite vom Book Theater Quartier unter anderem, da sieht man euch, also ihr seid ja eine sehr große Gruppe, in und um so einen PKW organisiert, stehend und auch sitzend in Blaumännern oder auch zum Teil so rosa Kleidung. Was hat es denn damit auf sich, also auch mit dieser Wahl? Könnt ihr dazu was sagen vielleicht an der Stelle?
3: Ja, also am Ende ist das eigentlich auf dem Bild, was man da erkennt, auch schon das, was die Ungehorsam tragen. Dieser PKW hat auf jeden Fall auch nochmal eine sehr wichtige Bedeutung auch im Stück. Und das ist jetzt die Frage, wie sehr ich das eben jetzt nochmal hervorhebe, zu sagen, was genau die Bedeutung ist. Aber der hat eine Bedeutung und die Leute, die auf dem Foto da rumstehen, sind die Ungehorsam und deren Outfits. Und das ist so das Foto.
1: Jetzt vielleicht mal eine andere Frage zu dem Stück. Erkennt ihr euch dann selbst, also ihr habt jetzt verschiedene Rollen, ihr spielt nicht nur Ungehorsame, erkennt ihr euch denn selber? Jetzt muss ich natürlich Henry fragen als der einzige Ungehorsame heute, in Anführungszeichen. Erkennst du dich denn selber da auch so ein Stück weit wieder in diesen Personen und vielleicht auch, was die heutige Zeit anbetrifft?
0: Definitiv. Also so viel kann man auf jeden Fall sagen. Es ist ein gewisser Wiedererkennungswert. Es gibt verschiedenste Situationen, wo sich bestimmt auch das Publikum wiedererkennen wird und wo, wie Lita vorhin schon gesagt hat, die Frage vielleicht stattfinden wird auch, was daran ist ungehorsam, wie wurde das ungehorsam und bin ich gerade ungehorsam, indem ich das vielleicht in meinem Alltag einfach stattfinden lasse.
1: Jetzt sind so Dystopien, es handelt sich ja auch hier um eine Dystopie, also um so Erzählungen, Negativerzählungen, wie kann sich Gesellschaft im schlimmsten Fall entwickeln in der Zukunft, so nach meinem Gefühl gerade auch in den letzten Jahren wieder sehr im Trend gewesen, also Corpus Delicti wird in Schulen gerade wieder gelesen, zumindest im Umfeld, was ich gehört habe, Corpus Delicti von Juli C. oder 1984 von George Orwell. Gleichzeitig mache ich mir so persönlich auch ein bisschen Gedanken darüber, ob es nicht vielleicht eigentlich mehr Räume auch in der Kultur für Utopien bräuchte. Also das Gegenteil davon, so positive Gesellschaftserzählungen, die es ja auch gibt in Erzählungen zum Beispiel. Seht ihr in der, ich nenne es jetzt mal Dystopie von Die Ungehorsamen, auch Potenzial, dass das Publikum am Ende der Vorstellung vielleicht auch positive Gesellschaftsvorstellungen wieder mehr in den Fokus nehmen kann, wenn sie dann rausgehen aus eurer Veranstaltung heraus? Ich würde mal Talita fragen, du nickst?
2: Naja, ich weiß nicht, wie viel ich jetzt schon vorwegnehmen darf, aber ich sage, das Ende wird die Zuschauenden nicht traurig zurücklassen. Von daher, man kann sicherlich in den Szenen, in denen die Ungehorsamkeit im Mittelpunkt steht und am Ende etwas Positives für sich und für seine Lebensgestaltung mitnehmen.
1: Ich gebe mal weiter an Yannick.
3: Und ich glaube, was auch ein Ding auf jeden Fall ist, ist, dass das Stück auch durchaus sehr humoristisch gestaltet ist und man eben da natürlich auch gleichzeitig sehr viel drüber nachdenken kann und vielleicht auch vieles absurd erscheint, aber gleichzeitig wahrscheinlich auch sehr zum Lachen anregen wird. Und ja, ich glaube, das kann dann auch dazu führen, dass die ZuschauerInnen am Ende auch nicht mit so einer Schwere das Stück verlassen, sondern tatsächlich sehr positiv, glaube ich, nach Hause gehen werden.
1: Ja, dann frage ich doch mal gleich direkt, wenn ihr sagt, die sollen nicht negativ da rausgehen mit negativen Gefühlen. Wie geht ihr denn jetzt aus dem Stück persönlich? Wie geht ihr da raus? Ich frage nochmal Henry.
0: Aus dem Stück heraus, boah, auf jeden Fall ist das Gemeinschaftsgefühl nochmal extrem gestärkt. Es ist so absurd und in dieser Form eine Dystopie zu erleben, ist wahrscheinlich nicht so häufig. Und dementsprechend ist schon anregend einfach auch, definitiv. Also ich glaube, als zuschauende Person hat man Lust, diese Art von, nennen wir es Widerstand, oder einfach Tugenden umzusetzen, wie die Darstellenden es tun oder beziehungsweise die Angeklagten in diesem Stück.
1: Und es gab jetzt auch eine Veränderung kurzfristig, habe ich jetzt erst erfahren vor wenigen Minuten, als wir uns draußen schon getroffen haben. Im Ankündigungstext ist ja die Rede von Cyborg-RichterInnen und Cyborg-OrdnungshüterInnen. Das sollen jetzt keine Cyborgs mehr höchstwahrscheinlich sein, so habe ich es verstanden. Könnt ihr dazu so mehr erzählen, wie sich das verändert hat? Ich schaue mal auf Talita.
2: Wir haben uns jetzt eher so mit diesen Rollen beschäftigt, als wären das trotzdem Menschen. Das nimmt am Ende dann auch eine wichtige Rolle im Stück ein, dass es sich eben nicht um Maschinen handelt, sondern dass die RichterInnen auch Menschen sind. Sie wirken und arbeiten und treten sehr, sehr entmenschlicht auf als gleichgeschaltete Ordnungseinheit. die da recht spricht über die Angeklagten.
1: Vielleicht so ein bisschen wie in Michael Ende Momo, für die grauen Herren sind es, glaube ich, Henry nickt. Ja, dann würde mich abschließend noch interessieren, was denkt ihr, braucht es mehr Ungehorsame im Jahr 2026, wenn wir jetzt auf die Jetztzeit gucken, braucht es davon mehr aus eurem Gefühl? Ich mag mal Yannick fragen.
3: Ja, ich würde sagen, auf jeden Fall. Halt vor allem irgendwie Sachen, die auch irgendwie dazu führen, eben Positives voranzubringen. Und also ich glaube, es ist ja auf jeden Fall schwieriger, einfach jetzt auch gerade in den Zeiten so durchs Leben zu gehen und alles an sich vorbeilaufen zu lassen, ohne was zu machen. Ich glaube, das ist gerade in solchen Zeiten sehr wichtig. Ja.
1: Und Talita?
2: Ja, ich glaube, es braucht in jeder Zeit Ungehorsame, weil ein System lebt auch ganz essentiell davon, dass es Leute gibt, die das hinterfragen und auch mal querstellen, weil kein System ist perfekt, keine Lebenswelt ist perfekt. Und ich glaube, Ungehorsamkeit ist eine Tugend.
1: Und ich frage natürlich gleich nochmal Henry, der nämlich auch schon nickt und auch noch Gedanken zu der Frage hat, ob es noch Ungehorsame braucht oder mehr braucht im Jahr 2026.
0: Ja. Definitiv bin ich der Meinung, dass es noch mehr ungehorsame Leute braucht heutzutage. Nichtsdestotrotz erstmal muss man schon auch mal anmerken, dass der zivile Ungehorsam ja gerade auch auf jeden Fall sehr stark im Kommen ist und was auch sehr eine positive Auswirkung, glaube ich, auf die ganze Gesellschaft hat, zumindest auf die Leute, die eben dahinter stehen. Und ich kann mir auch gut vorstellen, dass Leute, die unser Stück sehen, vielleicht Anregungen bekommen, wie ziviler Ungehorsam noch aussehen kann. Das ist nämlich auch eine sehr entscheidende Sache. Der kann kreativ sein, der kann im Individuellen beginnen, der kann als Gemeinschaft ausgeübt werden. Er ist sehr vielfältig und vielleicht mehr, als der ein oder die andere vermutet.
4: Das sagt Henry vom Studiententheater der Universität Halle. Die tagesaktuelle Redaktion von Radio Korax hat mit ihm, mit Yannick Deusing, mit Telita Lüder gesprochen vom Studiententheater. Denn gestern Abend fand die Uraufführung dieses dystopischen Widerstandsinszenierung Die Ungehorsamen statt. Angeführt wird es durch das Studiententheater am WUK-Theaterquartier am Holzplatz in Halle. Und heute und am Samstag sowie in der kommenden Woche am Donnerstag, Freitag und Samstag wird das Stück erneut jeweils um 20.30 Uhr aufgeführt. Ihr könnt es also noch sehen, wenn jetzt das, was ihr gerade gehört habt, euch überzeugt hat, dass es vielleicht doch sich lohnt, dahin zu gehen. Tickets an allen üblichen Vorverkaufsstellen in der Stadt Halle oder online beim WUK-Theater. Die Tickets irgendwo zwischen 9 bis 15 Euro und es gibt auch einen 20 Euro Soli-Preis mit freier Preiswahl und das Ganze im Internet zu finden unter wuk-theater.de. Ja, ziviler Ungehorsam. Ein paar Jahre in der Zukunft, 30 Jahre in der Zukunft, diese Auseinandersetzung. Ihr hört das Morgenmagazin der Freien Radios und es ist heute der 10. Juli 2026. Und wir fragen uns jetzt auch, sagen wir Ja oder Nein zur Zukunft? Ja.

0: hier zu hören. Hey Yoka mit dem Lied Yes Future. Und ich habe noch ein paar Minuten bis zur vollen Stunde, was ein super Anlass ist, denn heute ist ein Geburtstag auch von Neil Tennant. Neil Tennant, bekannt von ganz anderer Musik als das, was Hey Yoka hier gemacht hat in den 2000er Jahren. Neil Tennant ist nämlich Teil der Pet Shop Boys, einer britischen Synthpop-Duo, die ihr bestimmt alle irgendwie kennt. Ich kannte sie relativ wenig, deswegen hatte ich vor ein paar Jahren einfach einen Freund von mir, der großer Fan ist, gefragt, ob er mir einfach ein paar Wörter zu den Pet Shop Boys, zu diesem Geburtstag erzählen könnte. Und naja, die Antwort ist eindeutig.
1: Ja, ich kann mehr als drei Worte zum Thema verlieren. Das liegt zunächst mal daran, dass ich die Boys seit 1999 höre und sofort in mein Herz geschlossen habe, als ich sie bewusst wahrgenommen habe. Und das liegt auch daran, dass die Pet Shop Boys sich 1981 selber kennengelernt haben und bis heute musikalisch aktiv sind. Zunächst mal muss ich gestehen, dass ich überhaupt nicht weiß, wo ich anfangen soll, weil es zu den Boys so eine Menge zu sagen gibt, dass ich wahrscheinlich gerade, wenn überhaupt, ein Zehntel von dem abdecken kann, was mir selber einfallen würde. Aber gut, dann mal der Reihe nach. Die Pet Shop Boys sind unbestritten eines der erfolgreichsten Duos der Popmusikgeschichte. Und sie können unbestritten als das erfolgreichste Popmusikduo Großbritanniens gelten. Dazu muss man wissen, dass sie das in einer Zeit erreicht haben, in der Großbritannien eine ganze Menge Popmusikduos hervorgebracht hat. Wir reden da von Größen wie Erasure, wir reden da von Größen wie Softcell. Und zudem haben sie einen musikalischen Sektor gespielt, in dem auch Bands zu finden sind wie Depeche Mode, AHA oder New Order.

Am ehesten könnte man natürlich sagen, dass New Order oder a-ha-Band sind, die am ehesten in die Richtung gehen von dem, was die Pet Shop Boys machen. Der Depeche Mode-Vergleich ist allerdings aus einer ganz anderen Richtung her interessant, während es mir bei Depeche Mode so vorkommt, als würde man mit Synthesizern, dunklen Klängen und sehr viel Melancholie auch ein Stück weit fragile Männlichkeit besingen. Und das kommt bei sehr vielen Depeche Mode-Songs vor. Ist es bei den Pet Shop Boys doch eher der Fall, dass da sich mehr als ein guter Laune-Song im Repertoire befindet? Also für Menschen, die grundsätzlich harte Musik mögen und nichts weiter als harte Musik hören, für die sind die Pet Shop Boys wahrscheinlich weniger etwas. Ich finde allerdings den Pet Shop Boys Ansatz sehr schön und nicht zu verachten. Ich erinnere mich da zurück an ein Interview, was Chris Lowe gegeben hat, der Keyboarder und Melodienschreiber von den Pet Shop Boys. Er sagte da so schön, dass ein Song innerhalb von Sekunden deine Laune und deinen Gefühlszustand ändern kann. Und genau das lassen sie halt in die Musik einfließen. Und das muss nicht immer sein, dass sie damit den letzten Einhorn-Quietsch-Song produzieren, den man sich vorstellen kann. Aber das ist natürlich sehr häufig bei denen der Fall. Und die subtil queeren Texte haben schon in den 1980ern dafür gesorgt, dass die Boys letzten Endes in sehr vielen schwulen und Queerclubs halt einfach eine Riesennummer waren. Und sie waren schon Bestandteil queerer Musik in den 80ern, als sie sich noch nicht öffentlich geoutet haben. Zu ihrer Homosexualität bekannten sich Neil Tennant und Chris Lowe erst Anfang der 90er. Und das hatte vor allem queerpolitische Gründe. Der Anlass war schlicht, dass in den 80ern und 90ern es ja riesen AIDS-Wellen gab und dass politisch wie gesellschaftlich sehr viel Druck auf Homosexuelle ausgeübt wurde. Und damit fand die ganze Thematik letzten Endes Einzug in einen ihrer größten Hits. Das ist der Song, für den sie letzten Endes berühmt geworden sind. Also wer die Pet Shop Boys fast nicht kennt, kennt meist Go West. Ich selbst bin als Jugendlicher in einer zugegeben sehr heteronormativen Umwelt aufgewachsen und ich würde mich bis heute tatsächlich als heterosexuellen Cis-Mann verorten. Und deswegen muss ich auch zugeben, dass ich den Stellenwert des Songs Go West lange, lange verkannt habe, wie das wahrscheinlich viele, viele andere tun, die die Hintergründe nicht kennen. Dazu muss man wissen, dass Go West kein eigenes Werk der Pet Shop Boys ist, sondern dass es sich dabei um ein Cover von den Village People handelt. Ich habe noch im Kopf, wie Neil Tennant den Song mal beschrieb als Going to Gayland, Going to Happyland. Das ist, worum es in Go West schlussendlich geht. Nun könnte man natürlich hellhörig werden, wenn man eventuell das Musikvideo zu Go West kennt. Das ist 1993 entstanden und wurde am Roten Platz in Moskau gedreht. Und mit den Lenin-Anspielungen könnte man zum falschen Eindruck gelangen, dass es sich dabei um eine Kapitalismushymne handelt. Das ist allerdings weit gefehlt und ist der Tatsache geschuldet, dass Neil Tennant als Student russische Geschichte studiert hat. Was es allerdings sehr schön illustriert, ist, dass die Boys alles andere als monothematische Künstler sind. Neben queeren Zusammenhängen thematisieren die Songs der Boys durchaus auch sozialkritische und auch religionskritische Themen.

da fällt einem natürlich zuerst ihr Song It's a Sin ein, denn es handelt sich bei It's a Sin um eine Abrechnung von Neil Tennant mit der katholischen Kirche, was unter anderem darauf zurückzuführen ist, dass Neil auf ein katholisches Internat ging. Des Weiteren finden sich sehr viele sozialkritische Songs, bei denen Neil die Perspektive einer Frau einnimmt. Das ist zum Beispiel der Fall im Song Rent, der noch bis Anfang der 2000er regelmäßig in den Radios lief. Und es gibt noch einen High-Energy-Track von ihm, der da heißt Love is a Bourgeois Construct, der in dieselbe Kerbe schlägt. In den vergangenen Jahren habe ich die Boys auch so wahrgenommen, dass man sich regelmäßig gegen globale Rechtsrucks äußert. 2019 erschien eine EP namens Agenda. Diese EP wird im Song Give Stupidity a Chance mit der Trump-Regierung abgerechnet. Ein bisschen irritiert war ich dann beim Song What We Gonna Do About the Rich. Wenn man dann allerdings die Interviews zu diesem Song zugrunde legt, kommt man dahinter, dass es weniger ironisch als vielmehr ernst gemeint ist.

Jetzt sollte man allerdings nicht in den Irrglauben verfallen, dass die Boys eine durch und durch und ultrapolitische Band sind. Es ist definitiv ein Teil von ihnen, aber eben nicht the core of the essence. Letzten Endes würde ich schätzen, dass so 80% der Songs der Boys sich entweder mit Alltagsproblemen oder mit dem Thema Liebe auseinandersetzen. Da würde ich allerdings sagen, dass die Lyrics gemeinhin ziemlich unterschätzt sind. Manchmal geht es mir so, dass ich jahrelang einen und denselben Song von ihnen höre und merken muss, wie viel Ironie, wie viel Sarkasmus und wie viele Spitzen darin eigentlich stecken, ohne dass man es zunächst merkt. Wird man allerdings aufgrund der Lyrics nicht neugierig, muss man auf alle Fälle herausstellen, dass die Pet Shop Boys einen sehr gravierenden Einfluss auf die Disco-Musik hatten. Kritikerinnen und Kritiker würden einwerfen, dass bei den Boys alles gleich klingt. Ich halte dagegen, dass einfach Nils Stimme dafür sorgt, dass alles gleich klingt. Und Nils Stimme ist, man muss es nicht mögen, unbestritten unverwechselbar. Ähnlich unverwechselbar wie eine Stimme eines Phil Collins. Und ich sehe es natürlich schon so, dass Nils Stimme stark polarisiert. Nicht jeder kommt auf den nasalierenden Briten klar. Dennoch haben viele Bands auf seine Stimme als Background-Stimme zurückgegriffen, unter anderem Blur. Und um ein bisschen auf Kooperationen mit anderen Künstlern, Künstlerinnen und Bands zurückzukommen, die Liste ließe sich gar nicht vollständig erstellen. Das liest sich im Prinzip wie das Who is Who der Popmusik. Ohne die Pet Shop Boys hätte beispielsweise Dusty Springfield in den 80er Jahren nicht nochmal angefangen, Musik zu machen. Weitere Kooperationen gab es dann unter anderem mit David Bowie, Elton John, Lady Gaga, Kylie Minogue, Softcell, Tina Turner oder Robbie Williams, um nur die bekanntesten zu nennen und um Rammstein auszusparen, für die man sich heute schämen muss. So oder so wünsche ich mir als Fan natürlich noch, dass ich ein oder zwei Live-Konzerte mitnehme, bevor sie dann den Plattenspieler an den Nagel hängen. Eingangs hatte ich erwähnt, dass die Boys nichts sind für Leute, die ausschließlich dunkle Klänge suchen. Glücklicherweise gibt es aber auch diese dunklen Seiten. Ich würde jedem Synthesizer-Enthusiasten raten, sich die B-Seitensammlung Alternative von den Pet Shop Boys in den Plattenschrank zu stellen. Und da die Redaktion wahrscheinlich ganz von alleine drauf kommt, Pet Shop Boys Hits wie Suburbia, It's a Sin, Always on My Mind oder New York City Boy auszukramen, denke ich, mache ich es ihnen ein bisschen schwerer. Einer der besten Songs, um die Pet Shop Boys zusammenzufassen, ist Integral von 2007. In Integral kritisiert Neil Tennant die Überwachungsgesetze der britischen Regierung, die auch durch die Labour Party mitgetragen wurden. Dazu muss man wissen, dass Neil Tennant einst einer der größten Finanziers der Labour Party war, aber aufgrund dessen seine Finanzierung eingestellt hat. Musikalisch gibt es zu Integral zu sagen, dass es von Trevor Horn produziert wurde. Und wem Trevor Horn nichts sagt, das war der Frontmann von The Buggles, die Video Killed the Radio Star gesungen haben. Außerdem gilt Trevor Horn als der Mensch, der die 80er erfunden hat. Und um aufzuzählen, wen Trevor Horn alles produziert hat, das sprengt hier den Rahmen.

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2: Ihr hört das Morgenmagazin der Freien Radios. Es ist jetzt 8.02 Uhr und am Mikrofon hier Aljoscha. Ich begleite euch durch dieses Magazin, wo wir in der kommenden Stunde uns mit diversen Themen beschäftigen wollen, unter anderem Straßenbahn und Straßenbahngleisprobleme durch Hitze. Da gibt es jetzt nach der letzten Hitzewelle einen Nachklang, pünktlich vor der kommenden Hitzewelle. Da wollen wir genauer drauf anschauen. Wir haben natürlich auch wieder Veranstaltungshinweise für euch mit dabei und wollen auch auf das Thema Zeit eigentlich blicken, beziehungsweise die Zeit, die vergeht, denn am Wochenende endet das diesjährige Werkleis in Halle mit dem Themenfokus auf Zeit. Es lohnt sich also, da reinzuschauen. Und wir werden uns auch noch an eine wichtige Persönlichkeit erinnern an dieser Stelle, deren Todestag heute ist. Dazu nach dann später mehr. Das ist vielleicht auch für mich einfach ein bisschen persönlich. Erzähle ich dann auch ein bisschen noch was dazu. Aber hier in diesem Morgenmagazin jetzt gleich die Straßenbahngleisprobleme als erstes. Aber vorher möchte ich euch noch mit einem Lied begleiten auf den Weg dahin. Was definitiv nicht so poppig ist wie die Pet Shop Boys, aber was sehr viel von dem verbindet, was Rock eigentlich so poppig gemacht hat.

0: Das waren The Raconteurs mit Level hier im Morgenmagazin der Freien Radios. Und ich hatte es schon angekündigt, an dieser Stelle wollen wir gleich über die Straßenbahn sprechen, aber weil das eigentlich so grob die übliche Nachrichtenzeit ist, will ich doch noch über eine Sache vorher ganz kurz ein bisschen was erzählen. Heute findet im Bundestag mehrere Abstimmungen statt über diverse Reformvorhaben, unter anderem eben dieses... Ich muss es tatsächlich ganz kurz nochmal nachlesen, eine Sekunde, weil ich diesen Titel, also das ist wirklich der Wahnsinn, GKV-Beitragssatzstabilisierungsgesetz. Worum es da genau geht, dazu hat Korax ein längeres Interview auch geführt. Es geht aber um die gesetzliche Krankenversicherung und die Stabilisierung des Beitragssatzes darin. Also Teil dieser Krankenhausreform, über die viel diskutiert wurde in den letzten Tagen. Und außerdem gibt es auch eine Abstimmung über eine Modernisierung des Bundespolizeigesetzes, wo ganz interessante Dinge drinstehen, wie eben, dass Verhaltensscanner in Kameras und KI-gestützte Systeme eingesetzt werden dürfen, überall in ganz Deutschland, also einzelne Modellprojekte jetzt übertragbar werden sollen auf alle möglichen Orte. Und der Hauptgrund, warum ich das ansprechen möchte, ist ja klar, so diese Abstimmungen sind wichtig, über die lohnt es sich auch zu sprechen, sich anzuschauen, worum es da eigentlich geht. Aber dahinter steckt noch ein viel größeres Problem. Die Bundesregierung hat ja 34 Reformen angekündigt letzte Woche und die sollen jetzt so schnell wie möglich durchgehen. Das heißt, sie werden in den Bundestag eingebracht, die Gesetzesvorschläge, und eine Woche später schon findet dann eben die Abstimmung statt. Normalerweise muss ein Gesetz drei Beratungen im Bundestag durchgehen, bevor es abgestimmt wird. Wenn man es also schnell durchkriegen möchte, ist die Lösung, die unsere Bundesregierung momentan offensichtlich gewählt hat, dass man die zweite und dritte Lesung einfach zusammenfasst. Dann findet eine Lesung statt und es ist gleichzeitig die zweite und die dritte Lesung des Gesetzes und dann kann man auch direkt abstimmen. Dann geht das Ganze schneller noch vor der Sommerpause vom Bundestag. Und damit es auch richtig schnell geht, muss natürlich auch der Gesetzesentwurf selber erst wenige Tage vor der ersten Lesung überhaupt bekannt sein. Was aber halt Probleme mit sich bringt. Also eine Diskussion in einer Zivilgesellschaft braucht Zeit. Die Opposition braucht Zeit, um diese Texte durchzulesen, eine Kritik zu üben, Änderungsanträge einzubringen. Hier, so mein persönlicher Eindruck, wird die diskursive Rolle des Parlaments untergraben durch den Versuch, möglichst schnell sich als starke Reformpartei hinzustellen. Es lohnt sich also, heute da nochmal genauer hinzuschauen, auch wenn viele schon im Sommerurlaub sind oder auf dem Weg dorthin, weil dasselbe sehen wir gerade auch im Europäischen Parlament, wo heute darüber abgestimmt wird, ob die nächsten zwei Jahre wieder anlasslos alle Chatnachrichten, die wir untereinander so schreiben, über WhatsApp, Signal und so weiter und so fort, grundsätzlich möglicherweise überwacht werden sollen. Und auch das, eine Entscheidung, die relativ kurzfristig durchgedrückt wurde. Am Dienstag wurde der Eilantrag abgestimmt, ob das jetzt noch vor der Sommerpause vom Europäischen Parlament, die eben heute Abend beginnt, auch noch entschieden werden soll. Demokratie im Geschwindigkeitsrausch, so könnte man es nennen. Aber es ist halt gleichzeitig auch dann eine Demokratie, bei der die notwendige Debatte und die Deliberation, die Sorgfalt, die Überlegung, das Austauschen von Argumenten auf der Strecke bleibt. Und auf der Strecke geblieben, und damit komme ich jetzt wieder zurück zu den Straßenbahngleisen, ist bei der letzten Hitzewelle auch das komplette Straßenbahnnetzwerk in Leipzig. Ist aber nicht die einzige Stadt. Auch Nürnberg wurde der Straßenbahnbetrieb vollständig eingestellt und in Bremen, Hannover, Heidelberg und Essen teilweise eingestellt, weil es zu warm war. Das ist natürlich ein Problem, aber es ist vielleicht auch ein Problem, für das es Lösungen gibt. Im Wesentlichen, warum ist es eigentlich passiert? Die Hitze hat Schienenschäden ausgelöst. Das ist so die zusammenfassende Darstellung bisher. Und so wie es scheint, liegt es vor allem daran, dass ein Bitumengemisch, was verwendet wird zwischen Schiene und Asphalt, sich ja im Wesentlichen zu warm wird, anfängt aufzukochen und dann herausquillt aus dem Ganzen. Und über diese Ursache und was das eigentlich bedeutet und diese Probleme dahinter hat Jörg von Radio T in Chemnitz gesprochen mit Stefan Tschöck. Er war langjähriger Pressesprecher der CVAG, also der Chemnitzer Verkehrsbetriebe, kennt sich also mit Straßenbahn sehr gut aus und hat auch im Ruhestand sowohl hobbymäßig als auch einfach aus Interesse sich immer weiter auch informiert zu den aktuellen Entwicklungen, hier also jetzt im Gespräch.
1: Also ganz offensichtlich, so wie ich das in den vergangenen Tagen auch recherchiert habe, ist das tatsächlich dieser extremen Hitze zu Schulden gewesen. Normalerweise haben solche Fugen, die mit so einer bituminösen Masse vergossen sind, doch eine hohe Haltbarkeit auch gegenüber Wärme. Aber hier sind verschiedene Faktoren zusammengekommen, unter anderem eben diese extreme Hitze, die lang andauernde Hitze und dass es auch in der Nacht kaum zu einer Abkühlung gekommen ist. Und darüber hinaus natürlich auch die mechanische Belastung durch die darüber fahrenden Straßenbahnen und teilweise die Omnibusse, die die Fahrspuren der Straßenbahn mitnutzen. Und wenn diese Bitumenmasse so weit de facto verflüssigt ist, dann kann das dazu führen, dass sie durch die Radreifen bzw. durch die Gummireifen herausgetragen wird. So ist es in Leipzig, dort habe ich mich auch mal erkundigt, passiert und ist dann an den mechanischen Teilen der Straßenbahn oder der Omnibusse haften geblieben und teilweise in die Weichen hineingetragen worden, die sich dann nicht mehr stellen ließen. Also es war eine ganz besondere Situation und es war eine Situation, die mir so bisher auch noch nicht bekannt gewesen ist.
2: Chemnitz war meines Kenntnisstands davon nicht betroffen. Warum?
1: Das ist ganz schwer zu beantworten. Ich habe dort mit einem Kollegen mich auch kurz unterhalten. In Chemnitz hat es dieses Problem nicht gegeben. Zu beantworten, warum das so ist, ob das eine bessere Haltbarkeit ist des Bitums, das wird meines Erachtens im Betrieb gerade ausgewertet. Dazu kann ich aber, weil ich dort im Betrieb nicht mehr tätig bin, im Moment keine Aussage treffen.
2: Also das war so das Erste, woran ich gedacht habe, dass es unterschiedliche Bitummischungen gibt, die unterschiedlich wärmestabil sind. Eventuell hat ja auch die Menge der Belastung noch eine Rolle gespielt.
1: Ja. Mit Sicherheit hat das eine Rolle gespielt, ja. Wobei man wissen muss, das muss man immer wieder sagen, dass dieser Verguss des Gleises, also der Schiene, in die Fahrbahn schon immer eine neuralgische Stelle gewesen ist. Also das ist immer eine Stelle, die beobachtet werden muss, weil das auch mal reißt, weil sich auch mal Setzungen und Senkungen ergeben. Also das ist auch im normalen Verkehr bei nicht hohen Temperaturen eine Stelle, die beobachtet werden muss.
2: Ich kenne es ja als Fahrradfahrer. Ich bin immer froh, wenn die Schienen im normalen Straßenverkehr so vergossen sind, dass man bequem als Fahrradfahrer langfahren kann. Natürlich denke ich, werden sich jetzt da die verschiedenen Gesellschaften, unter anderem denke ich eben auch die CVAG, Gedanken machen müssen, wie man zukünftig damit umgeht, denn es wird nicht der letzte heiße Sommer gewesen sein.
1: Also es ist damit zu rechnen, dass solche Extremtemperaturen nicht mehr unbedingt die Ausnahme sind und dann werden sich die Verkehrsbetriebe mit Sicherheit Gedanken dazu machen, um dort eine höhere Resilienz zu erreichen. Das bin ich überzeugt davon.
2: Das heißt, man wird vor allem an den Bitummischungen irgendwie weiter experimentieren müssen und eventuell sogar den jetzigen Bitum rausnehmen und dafür temperaturstabileren Bitum einsetzen.
1: Das ist jetzt für mich ein klein wenig Blick in die Glaskugel, aber das wäre eine Möglichkeit, die zum Beispiel bestehen würde. Wobei, wenn in Chemnitz im Moment die Situation nicht so war, dass es zu solchen drastischen Schäden geführt hat, dann deutet das ja darauf hin, dass das zum Fugenverguss eingesetzte Material hier durchaus eine höhere Hitzebeständigkeit hat.
2: Vielleicht noch so aus Erfahrungen der vergangenen Jahre. Was sind die größten Probleme bei großer Hitze der Straßenbahn? Also ich kenne es ja eher, dass es Probleme bei Kälte gibt, aber es wird vermutlich ja auch Probleme geben bei Hitze.
1: Also das Problem, was wir gerade angesprochen haben mit diesem Fugenverguss, das ist ein Problem, was die Verkehrsbetriebe weiter beobachten werden, da bin ich ganz sicher. Ein weiteres Problem ist, dass bei sehr starker Hitze und sehr lang anhaltender Hitze natürlich auch Gleisverwerfungen nicht ausgeschlossen werden können. Deswegen werden auch die Gleise, die Weichenanlagen, die Abstellanlagen und so weiter sehr intensiv und sehr genau beobachtet, ob es dort zu Veränderungen kommt, die dann gegebenenfalls die Sicherheit des Straßenbahnbetriebs einschränken könnten.
0: Möglicherweise ist also die Art des verwendeten Bitumens die Ursache für die Verflüssigung des Fugenmaterials zwischen Schiene und Straße. Das heißt auch eben mit dem Blick darauf, dass der Straßenbahnverkehr bei der letzten Hitzewelle in Leipzig und in Nürnberg vollständig eingestellt wurde und in Bremen, Hannover, Heidelberg und Essen teilweise, wird es jetzt bestimmt ganz viele Materialvergleiche auch zwischen den Städten geben. Das heißt, da kann wieder ganz viel rausgefunden werden. Hier eine Verbesserung herbeizuführen, wie gehört, sollte nicht so schwer sein. Eine hier im Gespräch noch nicht erwähnte Komponente könnte auch eine punktuelle oder generelle Aufheizung der Städte sein, die mit Entsiegelung und ausreichenden Bäumen gemildert werden kann. Also städteplanerisch nochmal einzugreifen darin, ob das mit der Hitze tatsächlich so funktioniert oder nicht oder ob man das nicht vielleicht runterkriegen könnte. Hier im Gespräch auf jeden Fall über dieses technische Problem bei den Straßenbahnen bei hohen Temperaturen Stefan Tschöck. Er war langjähriger Pressesprecher der Chemnitzer Verkehrsbetriebe.

0: Dream Job von The Yard Act, einem britischen, ich würde sagen, tatsächlich satirischen Musikprojekt. Aber natürlich meinen sie ihre Musik auch ganz ernst, aber textlich ist es schon ein sehr beißender britischer Humor, den sie da untergebracht haben. Den Traumjob, da muss man natürlich auch hinarbeiten und dafür kann man sich auch überlegen, wie man seine Freizeit verändern möchte. Richtig, ihr habt es genau richtig erraten. Jetzt kommen hier Veranstaltungshinweise für euch, falls ihr euch überlegt, wo ihr heute oder im Laufe des Tages einfach generell noch so hin wollt, über verschiedene Städte verteilt, denn das Morgenmagazin der Freien Radios, das ihr hier hört am heutigen 10. Juli 2026, ist zu hören in ganz Sachsen, im südlichen Sachsen-Anhalt und in Marburg bei Radio Unerhört.
1: In Halle findet zurzeit das Werkleitsfestival statt und versucht sich am Thema der Zeit. Das Ergebnis ist auf der Ausstellungsfläche in der großen Uhlestraße zu besichtigen. Und morgen am Samstag findet auch ein geführter Rundgang durch die Ausstellung statt. Los geht's dafür um 15 Uhr. Eine große Sommersause Open Air findet in Halle statt, und zwar am heutigen Freitag. Damit testet die Stadt Halle eine potenziell neue Fläche für Spontanpartys und Open Air Formate unter realen Bedingungen. Oberbürgermeister Dr. Alexander Vogt eröffnet dafür heute um 19 Uhr am Saugraben neben dem Grimmitzer Damm eben die Party. Davor, von 16 bis 19 Uhr, bietet die Veranstaltung zunächst die inklusive Disco Deluxe und diverse Kreativangebote für Familien, Kinder und Menschen mit körperlichen und geistigen Einschränkungen und Erwachsene an. Unter anderem werden Töpfern, Kleidertausch, Siebdruck, Beispiele und vieles mehr angeboten. Nach 19 Uhr spielen dann die Bands und DJs. Und das Ganze läuft in Kooperation mit dem Lebenstraumverein, dem Drehkreuz, DJversity, Stromwechsel, Oral Noise Sound Engineering, dem Netzwerk Musikveranstaltenden Halle, der Passage 13, der Pusteblume, dem Blendwerk und dem Streetwork Halle. Für Halle gibt es auch noch einen letzten Hinweis in eigener Sache. Bei Radio Korax könnt ihr am Wochenende lernen, wie man wie ein Rabe kräht, in einem Sprech- und Stimmworkshop. Der Workshop findet in zwei Teilen statt. Beide Termine bauen aufeinander auf, können aber auch unabhängig voneinander besucht werden. Und der erste Termin ist jetzt am Samstag, also morgen, um 10 Uhr. Beide Termine laufen eben bei Radio Korax am Unterberg 11. Und anmelden könnt ihr euch auf unserer Webseite unter www.radiokorax.de. Ihr müsst in die Rubrik mitmachen und dann Workshops zur Workshop-Anmeldung. Kosten betragen 15 Euro für Vereinsaktive und 40 Euro für Externe für insgesamt beide Termine. Und der zweite Termin wird voraussichtlich im September stattfinden. Am kommenden Samstag findet in Schnellroda eine Demonstration gegen das sogenannte Sommerfest des faschistischen Verlags Antaios statt. Das Sommerfest des rechten Verlags Antaios vernetzt völkische AktivistInnen, BurschenschaftlerInnen, AfD-PolitikerInnen und militante Neonazis. Schnellroda liegt ungefähr 50 Kilometer von Halle und 70 Kilometer von Leipzig entfernt. Leider nahmen in den letzten Jahren erstaunlich wenige Menschen an den antifaschistischen Gegenprotesten in Schnellroda teil. Das muss sich eben jetzt ändern. Der antifaschistische Protest gegen das Sommerfest startet um 14 Uhr am Samstag in Schnellroda. Organisierte Busse fahren aus Halle und Leipzig eben nach Schnellroda. Und ihr findet weitere Informationen zum Gegenprotest und auch zu diesen Bussen über das Bündnis gegen rechte Hetze auf Instagram oder über den Planloskalender. Vom Protest hin zur Büchermesse. Am Samstag und Sonntag findet in Leipzig die radikale Buchmesse statt, The Radical Book Fair. Ab 12 Uhr könnt ihr jeweils dort linke Verlage, Kollektive, AutorInnen und AktivistInnen kennenlernen. Auf der radikalen Buchmesse wird aktuelle, kritische und widerständige Literatur präsentiert und diskutiert. Das Programm der Radical Book Fair Leipzig findet ihr online unter www.radicalbookfairleipzig.org. Aber auch heute schon könnt ihr euch über eine Buchvorstellung in Leipzig freuen. Antisemitismus definieren, Anleitung zur Abgrenzung. Ist Titel des Buches von Tom Ullich und Nicolas Lelle. Die beiden Autoren werden daraus heute vorlesen und alltagspraktische wie akademische Mythen in der Definition des Antisemitismus aufdecken und darüber auch mit dem Publikum in Diskussion kommen. Ab 19 Uhr heute im Conner Island. Der Garten nebenan in Dresden zelebriert jetzt am Wochenende eine Jubiläumsparty. Livebands und elektronische Musik sollen so sehr zum Tanzen anregen, dass die Erde sich schneller dreht. Bevor Vananelli, Madoff, Lorch, Ophelia, Risa Risa und Witty die DJ-Teller anstellen, wird es ab 17 Uhr auch schon einen DJ-Workshop für Flinters geben. Die ganze Musiksause ist dann bis Mitternacht angesetzt und im Garten nebenan selbst findet das Ganze statt, zu finden in der Wölfnitzstraße 6 bis 10 in Dresden.
0: Das waren die Veranstaltungshinweise für dieses Segment der Sendung. Wir springen gleich weiter zu einer ganz anderen wichtigen Veranstaltung. Aber ich darf vorher euch noch ein Musikstück präsentieren. Und wenn wir schon bei ganz vielen verschiedenen Veranstaltungen sind, bin ich jetzt für Musik, die auch sich an sehr vielen Sachen bedient.

0: Das war von Abel Zelakoe das Lied Cave oder Hero von dem Album Where is Home. Kann ich sehr empfehlen, das ganze Album. Sehr viele, sehr schöne Stücke drauf. Aber genau das kann ich euch heute hier im Morgenmagazin präsentieren. Aber wir wollen natürlich jetzt erst uns wieder ein bisschen mehr mit dem Regionalen beschäftigen. Und zwar mit Halle, mit dem Werkleitsfestival. Wer die Woche Korax gehört hat, wird schon gemerkt haben, dass das Werkleitsfestival stattfindet, denn wir haben dem Ganzen auch schon ein bisschen im Programm Zeit gewidmet. Auf jeden Fall begann es in der großen Ulrichstraße vor einiger Zeit schon, also Anfang des Monats Juli, und dort ist jetzt auch noch hingegangen unser Redakteur Jan, um zu sprechen mit Daniel Herrmann von der Werkleitsgesellschaft über den Titel eigentlich. Den Titel, den kann ich euch natürlich auch verraten, Werkleits. Es geht um das Thema Zeit, sage ich immer, weil ich es abkürzen möchte. Aber es ist, da hängt natürlich auch ein bisschen mehr einfach dahinter, weil der Titel ist nicht Zeit, sondern früher oder später. Also ist etwas früher oder später. Aber gut, dass mit früher oder später man auf Zeit kommt, sei mir verziehen. Das ist, glaube ich, eine logische Zusammenverkürzung, die aber auch im Festivalprogramm sehr eindeutig hervorkommt. Und in diesem Gespräch geht es eben auch um die sich dahinter verbergende Inhalte, die Thema sein soll. Das Festival geht jetzt noch bis Samstag. Da könnt ihr also auch jederzeit hingehen. Aber jetzt hören wir erstmal dieses Gespräch mit Daniel Herrmann über das Werkleitsfestival.
1: Ich bin jetzt hier beim Werkleitsfestival, ehemaligen Expo Vita. Wer das noch weiß, vor über 30 Jahren war es immer das Sportkaufhaus, zu DDR-Zeiten noch. Ja, die Erinnerungen verblassen langsam. Ich habe langsam Mühe, mir das wieder hochzuholen, was das hier mal war. Neben mir Daniel Herrmann. Hallo.
2: Hallo. Grüße von früher oder später.
1: Genau, das ist das Thema hier, früher oder später. Ich habe mich gefragt, wie kommt man auf so ein Thema, so früher oder später? Das klingt für mich fast wie eine Drohung. Früher oder später wird oder wird nicht. Ich meine, wie kommt man auf diesen Titel?
2: Naja, das ist halt irgendwie so ein schöner Spruch, der ist ja auch nicht nur negativ. Ne? Also früher oder später, weiß ich nicht, kommen meine zweiten Zähne, könnte ich jetzt irgendwie als angehendes Schulkind sagen oder so, wenn ich da vorne jetzt gerade zwei Lücken habe. Also es ist irgendwie alles im Fluss. Es gibt da diesen Bergson, der über Zeit philosophiert hat, vor allen Dingen über Zeit und Dauer. Und das ist so schön, dass er eben sagt, dass mit der Wissenschaft und der Exaktheit irgendwie immer nicht so ganz hinhaut, sondern dass es einen genau zu bestimmten Zeitpunkt für irgendetwas ohnehin nicht gibt, ne? Bei Zustandswechseln in der Physik, Chemie oder sowas. Und ich glaube, früher oder später drückt das am besten aus. Also, dass da noch ziemlich viel Raum im Oder-Bereich ist, also in dem Dazwischensein. Warum wir das jetzt als Festivaltitel haben, früher oder später, das ist ja ein Zeitthema, was wir hier verhandeln, zusammen mit über 100 KünstlerInnen, die hier ihre Arbeiten zeigen. Das hat irgendwo was mit den gesellschaftlichen Umständen, in denen wir uns weltweit gerade befinden, zu tun. Dass man also irgendwie so spürt, dass da krasse Transformationsprozesse am Laufen sind. Dass vieles nicht mehr so sein wird wie bisher. Dass wir uns von Dingen verabschieden müssen. Dass wir uns auf neue Zukünfte einlassen müssen, können, wollen, sollen. Und dass wir selber in diesem Dazwischen, also in diesem Oder-Bereich, früher oder später, dass wir daran teilhaben, ist erstmal irgendwie eine spannende Sache, aber dass wir nicht alles begreifen können. Und dann kommt der nächste blöde Satz, hinterher ist man immer schlauer. Das wäre dann sozusagen weit nach später, den ich jetzt aber auch gar nicht so interessant finde. Wir hatten gestern die Eröffnung und wir haben es auch in den Reden nochmal angekündigt, dieses Moment, um 89, 90, 91, auch schon diese Ahnung im Herbst 89, das geht nicht mehr so weiter mit diesem Start, den wird es vielleicht früher oder später nicht mehr geben. Das war ja schon zu ahnen, im Sommer vorher, dann im Sommer dann der Gang über die grüne Grenze. Diese Zwischenzeit, würde ich sie mal nennen, was ist da? Keiner hat einen Plan davon. Alle merken, dass irgendwas anders ist. Keiner weiß, wohin das laufen wird. Sowas, und aus diesem Wissen und aus diesen Erfahrungen können wir schöpfen, haben wir im Moment auch gerade wieder. Ne? Also das kann ein Politikwechsel hier in Sachsen-Anhalt sein. Das kann noch ein krasserer Deindustrialisierungsschub in Deutschland sein. Das kann tatsächlich ein Fortsetzen von künstlicher Intelligenz sein. Das kann, also die sich ausbreitet, die sozusagen noch in tiefere Bereiche der Gesellschaft, der Produktion, der Bildung, des Haushalts hineingerät, hineinwächst. Das sind sozusagen Energiefragen, die so nicht mehr handelbar sind. Also wir haben den Atomausstieg, Einstieg, Rückstieg, Ausstieg gehabt. Das sind auch alles Zeitfragen in so einer Phase. Nun ist es vollzogen, kommt es wieder. Wir brauchen Energie zum Leben, zum Produzieren. Und selbst wenn wir unsere Ansprüche massiv runterfahren und sagen, okay, wir üben uns in Bescheidenheit, werden wir am Ende immer noch Energie brauchen. Auch das ist sozusagen eine klare Sache. Und auch da zu spüren, dass wir einen krassen Wechsel haben von fossilen auf erneuerbare. In Sachsen-Anhalt, also sagt man so, okay, wir haben hier über 50%, die wir an Erneuerbaren bereits schöpfen hier im Bundesland durch Solar und Wind. Findet man das schön, wenn das in der Landschaft steht? Ist es irgendwie ein gutes Signal, dass wir sozusagen energieneutral werden könnten? Es sind allemal Veränderungen. Und früher oder später werden die fossilen Energien wirklich auch zu Ende sein. Also das wissen wir ja auch alles, ob das jetzt irgendwie in 100 Jahren ist oder wie mal prognostiziert, eigentlich jetzt schon, bis man wieder neue Ressourcen erschlossen hat. Auch das zeigt sich früher oder später.
1: Ja, ein Thema. Ich meine, die Leute hier, zumindest hier, wir sind ja in der ersten Welt, sozusagen im Sahnehäubchen der Weltgesellschaft, ja, haben mit dem früher oder später eher negative Erwartungen, Befürchtungen. Es kann eigentlich hier nur schlechter werden. So vom Gefühl her, man ist nicht auf eine Änderung eingestellt. Man hat sich sehr bequem gemacht, indem mehr oder minder Wohlergehen, mehr oder minder auf Kosten des Restes der Welt, ja. Und deswegen kommt das Drohende bei mir, ja. So, man ist nicht so gewillt. Ich meine, AfD ist ja auch so eine Sache, ja. Die wollen so, jedenfalls verbal, da ließ die ganzen Windkraftwerke wieder weghauen, ja. Weil angeblich ganze Vögel draufgehen dabei. Ich meine, es gibt Verluste bei den Vögeln, aber die sind bei Flügen gegen Glasscheiben viel höher, da sterben viel mehr Vögel als durch Windräder und so weiter. Also da sind auch Sachen da mit dem Spiel, die, ja, die Frage ist irrational. Also die Leute wünschen sich teilweise eine Welt von früher wieder, die es nie gab, aber die man noch mental festsitzt, noch gewohnt ist scheinbar. Was frage ich jetzt? Also das hat auch mit dem Früher und Später zu tun. Ja, so ein, das ist das drohende Element wahrscheinlich.
2: Ja, das waren jetzt so viele Gedanken. Der erste Gedanke war, ob wir uns auf unserem Wohlstand ausruhen können. Das ist so die Übersetzung. Ich glaube, man muss auf eine Sache achten. Also man darf jetzt nicht in so eine Falle hineingeraten, dass alle irgendwo sparen müssen, mehr und härter arbeiten müssen. Das ist das Gegenteil des KI-Versprechens. Das KI-Versprechen ist, dass wir weniger arbeiten müssen, weil viel mehr für uns erledigt wird, dass wir in bestimmten Prozessen sozusagen Unterstützung erhalten aus diesem Bereich. Das ist ein vergleichbares Versprechen mit der Mechanisierung, mit der Rationalisierung, wie wir es ja sozusagen vor Jahrhunderten in verschiedenen Industrialisierungsschüben hatten. Also wir müssen immer weniger machen und effektiv hat das nicht so ganz geklappt. Und jetzt den Spieß sogar umzukehren und zu sagen, wir müssen uns jetzt irgendwie wieder zurückbewegen in

schon in dem Moment, wo sie produziert werden oder extraktivistisch irgendwo aus der Erde rausgezogen werden, um irgendwas dann weiter zu verarbeiten. Das hieße dann auch Ende eines bestimmten Wachstums. Das heißt aber nicht, dass nicht an einer anderen Stelle gewachsen werden kann, dass es eben noch mehr Wachstum bei den Erneuerbaren gibt. Ich weiß auch nicht mit der AfD, also ob diese Partei, wenn sie an die Regierung kommt, also tatsächlich all diese Versprechen einlöst, sämtliche Windräder wieder abzurasieren, ne? Also weil sie irgendwie scheinbar nicht gut sind. Das kann ich mir nicht wirklich vorstellen. Also dann würden sie im Prinzip also an dem Ast einer wirklich steigernden Prosperität sägen und so viel Uncleverness kann ich mir auch bei dieser Partei nicht vorstellen. Aber ich glaube, die letzte Windmühle im Saaletal bei Dobis ist irgendwann in den 50er Jahren nach einem Sturm weggeblasen worden. Eine Bockwindmühle, die sich drehte. Und das ist ja nur ein Zeuge dafür, dass es mal entlang dieser Hänge also jede Menge Windmühlen gegeben hat. Wir kennen das alles aus Don Quixote, also wo er gegen die Windmühlen ankämpft, im metaphorischen Sinne. Und im tatsächlichen Sinne der Geschichte. Und das ist verschwunden. Das spielt keine Rolle mehr. Ne? Als mechanisches Urzeitkonstrukt Mühlen gibt es, glaube ich, schon ewig in der Menschheitsgeschichte. Und jetzt gibt es wieder eine neue Art von Mühlen. Und vielleicht können die irgendwann mal wieder verschwinden, früher oder später, weil man eine bessere Lösung gefunden hat. Auch das ist dazwischen, auch das ist ein Übergang, den man braucht. Und ja, insofern ist dieses Thema früher oder später eigentlich auch immer so ein Wirtschafts-, Gesellschafts-, Industrie-, Bevölkerungswachstum, Bevölkerungsabsinken und sowas Thema, was wir hier mit früher oder später und mit so einer längeren Reihe von Beschäftigungen mit dem Thema Zeit eröffnen wollen. Und hier beim Werkleitsfestival früher oder später hatten wir eben 100 Künstler eingeladen, um erstmal zu gucken, was interessiert denn so viele Menschen, 100, am Thema Zeit? Also wie versuchen die so einen Titel für sich zu übersetzen? War ja ein offener Aufruf zum Einreichen von Kunstwerken zum Thema Zeit. Was assoziieren Sie mit dem Zeitbegriff und warum ist es für Sie, also für die Künstlerinnen, für die Kollektive, die jetzt hier ausgestellt sind, ist eine Auseinandersetzung mit Zeit für Sie relevant? Und da haben wir ja unterschiedliche Bereiche hier in der Ausstellung, also von einem Bereich, wo über Natur als großes Urzeitphänomen verhandelt wird, also wo sozusagen Klima, Prozesse, die ja auch von Zeit und Dauer geprägt sind, verhandelt wird. Es gibt also einen Bereich von Arbeiten, die wir auch zusammengehängt haben, wo sehr viel über Familie und Generationen spekuliert wird, nachgedacht wird, wo Filme eine Wohnung zum Beispiel abtasten. Wir sehen es hier gerade gegenüber. Ich weiß leider nicht, wie alle die einzelnen Arbeiten heißen von 100 KünstlerInnen und die Werkstitel. Wir haben hier unten ein Faltblatt mit QR-Code und das ist alles auf der Webseite zu erfahren. Aber nochmal zurück zu der Arbeit, die wir gerade sehen. Das ist eine an Demenz erkrankte ältere Dame, deren Wohnung sozusagen von der Kamera abgetastet wird. Sehr, sehr schöne Kamerafahrten, sehr still, sehr beharrlich, poetisch. Vor uns fahren gerade Zahnbürsten, Haarsprays vielleicht, Handtücher im Badezimmer entlang. Also so tastet die Kamera die ganze Wohnung ab. Es taucht kein Mensch auf. Die demenzkranke ältere Dame spielt in dem Film keine Rolle, sondern nur ihr Habitat, also ihr Badezimmer, ihre Küche, ihre Stube, das Bild an der Wand, die Gardine, die sich bewegt, die Waschmaschine, die läuft, wahrscheinlich durch schon eine Care-Arbeiterin, die das bestimmt. Das ist auch eine spannende Zeit, also wenn man alt ist und es rollt die Waschmaschine, wenn man alt ist und nicht mehr Herr seiner Sinne oder Herrin anderer Sinne und man dennoch in diesem Zustand also lebt und ist, also ist im Sinne von sein. Tolle Arbeit und wir haben in der räumlichen Nähe davon auch noch ein weiteres Video, das ist animiert, das zeigt ein Zimmer, könnte auch einer älteren Dame, die vielleicht sowas wie Quiz macht und irgendein Glücksspiel spielt und ein paar Medikamente liegen auf dem Tisch und eine Telenovela läuft auf dem Monitor und man sieht durch das Zimmer so ein bisschen, ein sehr kleines Zimmerchen mit Stuhl am Tisch, welche Person da drin hausen kann, wie alt die etwa ist, was die so macht, was sie nichts zu tun hat, weil sie eben Rätsel löst und so weiter. Und irgendwann fährt die Kamera nach oben und dann ist es eigentlich so ein Turmshow-Container ohne Deckel. Das ist sozusagen ein Platzhalterraum für ältere Generationen. Hier, die Künstlerin kommt aus Lateinamerika. Finde ich auch sehr spannend. Und einen Monitor weiter hat man von Loon eine Arbeit, New Update Available. Das sind so

0: ganze Silver-Server, die als Avatare in so einem Zoom-Raum sitzen und sich eben nicht nur über das neue Update und über Computing Silver-Surfen, ich meine damit die Älteren, die Zugang zu Computern haben, sich nicht nur darüber unterhalten, sondern auch über ihr Wohlbefinden. Ja, also so ein schöner Sprung zwischen den Digital Natives, also wie heute irgendwie die Kids, denen gerade die Handys verboten werden sollen, damit sie also sozusagen nicht zu viel von dieser Droge Social Media konsumieren, und den Älteren, die noch jung genug waren oder sind, sich auf diese Digitalität einzulassen. Auch das ist eine schöne Geschichte. Das ist vor allen Dingen deswegen eine schöne Geschichte, weil ja auch diese Altersgruppe immer mehr Raum einnimmt in unserer Gesellschaft, also die Umkehrung der Pyramide. Und das heißt ja, dass es viel, viel mehr Menschen gibt, die auf einen längeren Zeitraum zurückblicken können. Das heißt das ja im Klartext. Also wenn ich 2 bin, kann ich mich an nichts erinnern. Mit 11 weiß ich vielleicht, wie es mit der Zuckertüte auf dem Schulhof war oder ein spannender Geburtstag, das erste Mal auf dem Reiterhof oder meine erste Puppe, die ich an- und ausziehen konnte. Und irgendwann ist man über 60 und lebt vielleicht nochmal 30 Jahre und kann sich an all das erinnern und erzählt das alles in diesen Raum, in diese Zeit hinein. Auch das spielt durchaus hier in den Videos eine Rolle. Finde ich auch wahnsinnig interessant, was wir alles über Zeit wissen, durch Forschung, durch persönliches Leben. Wir haben eine Etage weiter oben, haben wir eine Reihe von Arbeiten, wo es auch um Transformationsprozesse geht, einen Garagenhof, der abgerissen wird, so ein DDR-Beton-Fertigtypen-Baugaragenhof, der abgerissen wird. Und da sind noch so die letzten Hinterlassenschaften. Wir blicken ja auch in Archiven, in Museen, in Lagern, in Galerien, gucken wir ja auch immer auf ein Depot von Wissen und auf Dinge zurück, die wir vorhalten täglich. Und da wird halt von den Hinterlassenschaften in so einem Garagendepot gesprochen, die dann verschwinden werden und mit abgerissen werden. Die nächste Arbeit ist eine Arbeit, wo es sozusagen um eine Transformation von einem Kaufhausnamen in Tschechien gibt, der sozialistische Name oder der frühere Name, und dann kommt sozusagen der Weltkonzernname und beide klingen gleich. Mai Mai von Stefanie Kiewit. Daneben ist Holmer Feldmann, der einen Zeitungsartikel vergrößert abgemalt hat, wo es um eine süd-nordkoreanische Lotterie geht, wo man als getrenntes Pärchen in Nord- oder Südkorea verblieben nach der Teilung im Lotto gewinnen konnte, dass man sich 30 Jahre später doch nochmal trifft und sozusagen am Grenzort sich in die Augen schauen kann. Und es wird geschildert, dass das sozusagen einem Pärchen widerfahren ist. Die sind dann alt, schauen sich an, erkennen sich wahrscheinlich nicht wieder. Das ist sozusagen die koreanische Teilung. Wir haben ja auch eine Geschichte der deutschen Teilung. Und nebenan in einem kleinen Holzcontainer ist eine Arbeit von E.O.M., wo eben eine Großmutter aus Korea genau von diesem Konflikt Nord-Südkorea erzählt, wie das war, ihre Enkelin, aber auch ihr eigenes Alter erzählt. Das ist auch wirklich eine sehr schöne Arbeit. Und draußen von der ukrainischen Künstlerin werden Arbeiten gezeigt. Das stimmt gar nicht. Das ist so ein Desktop-Video, wo sie so verschiedene Filmchen anklickt, die so vielleicht in so einem Zeitraum von 1-2 Jahren, vielleicht auch mehreren Jahren innerhalb des Ukraine-Krieges liegen. Da geht es aber sozusagen um Videos von gesellschaftlicher Normalität. Der Besuch in der Kirche, vielleicht eine Kommunion, ein Tanz, also auf einer Party irgendwie sein. Also so Erinnerungsschnipsel, was uns natürlich also fern von diesem Krieg, der Krieg ist sehr nah und trotzdem sind wir in sicherer Ferne vom Ukraine-Krieg hier in Halle, dass man sich das gar nicht vorstellen kann, dass inmitten dieses Krieges also eben solche Normalitäten stattfinden. Und wenn man das so durchgeklickt bekommt in diesem Desktop-Video, denkt man auch schon, ja, die haben dort natürlich Sehnsucht nach einem normalen, vor allem nach friedlichen Leben. Und das wiederum gespiegelt mit der Großmutter, die über den Krieg Nord-Südkorea erzählt. Unten im Hof läuft ein Film aus einer Künstlerstadt Kalbe, wo auch wiederum eine Großmutter davon erzählt, wie das war, als die Nazis da waren, als die Russen kamen, als die DDR kamen, wie das jetzt ist, wenn die Neonazis wieder da sind. Also auch so eine lange Geschichte, was ich vorhin meinte mit. Ja, das ist sozusagen der Zeitbezug der Ausstellung. Ich konnte jetzt nur von ein paar Arbeiten. Wir gucken dann noch auf einen großen Triptychon aus Eisleben vom Gymnasium, wo LehrerInnen und SchülerInnen sich mit dem Bauernkrieg, das war ja letztes Jahr dieses 500-jährige Jubiläum Münzers Tod und der Bauernkrieg, beschäftigt haben und auf einem dreiteiligen Bild sehr, sehr viele Geschichte und Menschheitsgeschichte und Menschwerdung hineingebracht haben. Auch relativ, ja, üppig als Kunstwerk. Da freue ich mich drüber.
1: Der Zeitbegriff ist ja vielfältig. Einmal Zeit an sich, denn der Zeitprozess, in dem man steckt, das ist existenziell gut. Das ist natürlich auch vom Jünger zum Alter werden. Das ist auch ein Prozess, in dem man steckt. Das endet irgendwann. Man hört dann auf zu sein, man stirbt. Aber auch so ein gesellschaftlicher Zeitprozess, wo eben Umwälzungen stattfinden, von denen man nicht genau weiß, was man davon halten soll, weil man mittendrin steckt. Auch das sind ja verschiedene Elemente. Ich meine, diese x-verliebigen Elemente, mir fällt irgendwo Hintergrund nach Heidegger seine Zeit ein, aber da müssen wir auch nicht überhaupt drüber reden. Aber dann diese x-Elemente, könnten das nicht einfach diese Ausstellung auch sprengen? Also weil einfach Zeit ist ein so vielfältiger Begriff, da kann man so viel reintun, das kann so viel bedeuten. Also ist man nicht in der Gefahr, sie auch hier zu übernehmen zum Teil?
0: Also wir haben uns auf jeden Fall übernommen. Also 100 Kunstwerke auszustellen ist eine Herausforderung, die ich nicht noch einmal in meinem Leben suchen möchte. Und natürlich, dadurch, dass alles mit Zeit zu tun hat, auch unser Gespräch gerade, also ich habe schon viel zu lange geredet, rutscht das immer auch in die Gefahr der Beliebigkeit oder dass sozusagen in dieser Kürze der Zeit also auch was anderes gerade wichtiger wird und man gar nicht mehr zuhört oder man den Faden beim Sprechen verloren hat und so weiter und so fort.
1: Einsteins Relativitätstheorie habe ich noch gar nicht gesprochen, das können wir auch ausklammern, dass Zeit eine relative Sache ist, die von Geschwindigkeit vom Raum abhängt, also hängt ja zusammen sozusagen, Zeit existiert nicht per se. Aber das können wir jetzt lassen, dann springt es endgültig noch an.
0: Nee, das wollte ich mit dem Bergson vorhin angesprochen haben. Also das ist irgendwie diesen Zeitpunkt, den man irgendwo in einem, ich sag mal, chemischen Prozess definieren könnte, dass es den nicht gibt. Es gibt am Ende, je mikroskopischer man das betrachtet, je kleinteiliger, immer noch einen Rest des Dazwischens. Also wo man sozusagen den Punkt, dass es Bergsons Kritik an der Wissenschaft, an der versuchten Konkretheit, dass da immer noch irgendwas fehlt, irgendein Element. Und das ist jetzt auch wiederum in Bezug auf die Ausstellung auch eine Sorge, dass wir natürlich die anderen 8 Millionen Menschen nicht zum Thema Zeit befragen konnten, sondern eben nur eine kleine.
1: Acht Milliarden
0: Menschen. Dass wir die nicht befragen konnten, sondern eben nur 100. Und trotzdem ist es irgendwie die komplette Vielfalt. Und das war unser Wunsch, also im Prinzip so ein Pluriversum ausstellen zu können von Gedanken von Menschen, die sich Gedanken zur Zeit gemacht haben. Es ist nicht mehr und nicht weniger. Und ich hoffe, dass früher oder später jeder Hallenser mal hier in die Ausstellung gekommen ist. Die läuft noch bis Sonntag, den 12. Juli. Und bringen Sie ein bisschen Zeit mit, weil 100 Kunstwerke sich anschauen, das dauert.
2: Hier im Gespräch Daniel Herrmann von der Werkleitsgesellschaft über das Festival von Werkleits unter dem Titel Früher oder später für dieses Jahr, welches jetzt noch bis zum 12. Juli geht. Ihr könnt es also noch besuchen, wenn ihr in Halle seid in diesem Zeitraum bis dahin, und zwar in der großen Ulrichstraße zu finden, Hausnummer 13 bis 15.
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Alles wieder offen von den einstürzenden Neubauten. Fand ich eigentlich ein ganz schöner Anschluss an die Frage früher oder später, dass alles wieder offen ist oder sein soll. Und das ist auch tatsächlich die Einstellung, die Esther Bejarano mir sehr stark übermittelt hat. Ich hatte das Glück, sie einmal live zu erleben. Und zu dem Zeitpunkt war ich eigentlich schon überzeugter Antifaschist. Muss aber sagen, dieses Erlebnis, Esther Bejarano zu treffen, ihr zuzuhören, ihre Perspektive auf ihre Vergangenheit und auch die Gesellschaft und was es braucht eigentlich in Zukunft, hat mich sehr, sehr tief berührt und nochmal ganze Dimensionen geöffnet. Es war eine sehr besondere Person, die hier Auschwitz-Birkenau überlebt hatte und in der Nacht vom 9. auf dem 10. Juli im Jahr 2021, also vor 5 Jahren, verstorben ist. Der Grund, warum sie überlebt hat, also in Auschwitz-Birkenau, ist, dass sie im Orchester Akkordeon gespielt hat. Musik spielte für sie immer eine große Rolle und sie ist eine der letzten Überlebenden der Shoah gewesen, setzte sich Zeit ihres Lebens als überzeugte Kommunistin, als Antifaschistin für eine gerechte und gleiche Gesellschaft ein, mit Büchern, mit dem Musikprojekt Microphone Mafia oder auch in Schulklassen und berichtete über die Zeit des Nationalsozialismus, über das, was sie gelebt hat und erlebt hat und warnte vor einem erneuten Erstarken rechter Bewegungen in Deutschland. Hier anlässlich der Jahrestages des Todes von Esther Bejarano in der Nacht auf den 10. Juli hier ein Porträt zu ihrer

0: Esther Bejarano, geborene Löwy, wurde am 15. Dezember 1924 im Saarland geboren. Ihr Vater Rudolf Löwy ist Lehrer und Kantor der örtlichen jüdischen Gemeinde, die Mutter Margarete Löwy ebenfalls Lehrerin. Als jüngstes von vier Kindern erfährt sie schon früh eine musikalische Erziehung. Sie lernt Klavier und singt. Ihre Kindheit beschreibt Bejarano als unbeschwert.
1: Ich hatte wirklich eine sehr, sehr schöne Kindheit, weil wir auch zu Hause sehr viel Musik gemacht haben. Und meine Mutter hatte auch eine wunderschöne Stimme. Mein Vater hatte eine herrliche Stimme, ja. Hat sehr gut gesungen und war ein wunderbarer Oberkantor.
0: Zwar wächst Bejarano in einem koscheren Haushalt auf, dennoch beschreibt sie ihre Beziehung zur Religion als wenig ausgeprägt. Weltoffen, liberal und gutbürgerlich sei ihre Familie gewesen. Den größten Einfluss auf ihr Heranwachsen spielte in ihrem Leben die Musik. Im Gegensatz zum Rest Deutschlands erreichte das Nazi-Regime das Saarland nicht 1933, sondern erst nach der Abstimmung zur Wiedereingliederung des Saarlandes. Ab 1935 bereiteten sich andere Mitglieder der jüdischen Gemeinde kurzerhand auf die Auswanderung vor. Die Löwys bewegen nicht zuletzt die finanziellen Mittel zum Verbleib in Nazi-Deutschland.
1: Mein Vater war ein deutscher Patriot. Mhm. Er hat im Krieg gekämpft, im Ersten Weltkrieg, mhm. 4 Jahre. Und er war davon überzeugt, dass man seiner Familie nichts antun könnte, weil er ja für Deutschland gekämpft. Ja, und er war 50% kriegsbeschädigt.
0: Die schrumpfende Gemeinde zwingt die Familie 1936 zu einem Umzug ins bayerische Ulm. Nach der Reichspogromnacht 1938 verliert die Familie endgültig die Hoffnung auf eine Besserung der politischen Lage. Auswanderungsversuche der Löwys scheitern zunächst an mangelnden finanziellen Mitteln und im weiteren Verlauf am Beginn des Krieges im Jahre 1941. Lediglich die beiden älteren Geschwister können Deutschland verlassen und sich in den USA und Palästina in Sicherheit bringen.

0: Esther Löwy, die zum damaligen Zeitpunkt getrennt von ihren Eltern in Berlin lebt, ist als Zwangsarbeiterin für die Flörop AG tätig. Während ihre Eltern sowie ihre in Deutschland verbliebene Schwester 1941 und 1942 von den Nazis ermordet werden, wird auch Esther im April 1943 nach Auschwitz-Birkenau deportiert. Als die ebenfalls inhaftierte Dirigentin Sofia Tschaikowska Musikerin für das neu gegründete Frauenorchester sucht, nutzt Esther Löwy ihre Chance.
1: Und nun kam ich in diesen Block zurück und die Blockältesten sagten gleich zu mir, hier ist jemand, der möchte gerne wissen, ob du ein Instrument spielst. Und da stand eine Frau und die Frau hieß Tschaikowska. Sie war eine Polin und sie war Musiklehrerin. Und sie hat den Auftrag bekommen, von der SS ein Orchester zu gründen, ein Mädchenorchester in Birkenau. Und sie hat das also versucht. Sie hat dann ist von Block zu Block gegangen und hat gesucht nach irgendwelchen Musikerinnen oder irgendwelchen Leuten, die eben ein Instrument spielen können. Sie fragte mich, ich sagte ihr, ich kann Klavier spielen. Daraufhin sagte sie, also ein Klavier haben wir nicht, aber wenn du Akkordeon spielen kannst, dann kann ich dich ja mal prüfen und dann werden wir sehen, ob du in diesem Orchester sein kannst oder nicht.
0: An diesem Tag hält Esther Löwy zum ersten Mal in ihrem Leben ein Akkordeon in der Hand. Die musikalische Vorerfahrung ermöglichte ihr in kürzester Zeit das Spielen des Instrumentes. Kurzerhand wird sie Teil des Auschwitzer Mädchenorchesters. Das Orchester muss unter anderem zum täglichen Marsch der Arbeitskolonnen durch das Lagertor sowie neu ankommenden Inhaftierten spielen. Für Esther Löwy bedeutet dies Verschonung von der Zwangsarbeit sowie eine bessere Versorgung mit Essen und Kleidung.

0: Nach einer Verlegung ins KZ Ravensbrück nahm Löwy zu Ende des Krieges an den berüchtigten Todesmärschen teil. Von Ravensbrück ging es in Richtung des KZ-Außenlagers Malchow, wo ihr schlussendlich die Flucht gelingt. Am 3. Mai 1945 erlebt sie in Lübz die Befreiung durch US-amerikanische Truppen.
1: Und nun sind wir aber durch, wir sieben Mädchen sind wir durch den Wald gegangen. Und plötzlich haben wir gehört, da schreien irgendwelche, irgendjemand schreit da, stop, don't move. Ja? Wir sind dann sofort stehen geblieben. Und dann kamen zwei amerikanische Soldaten an. Ja? Das war aber nicht in dieser amerikanischen Zone, sondern das war in der russischen Zone. Ja. Die sind angekommen und da haben sie gefragt, wer seid ihr und so weiter. Wir haben ihnen unsere Nummer auf dem linken Arm gezeigt, da wussten sie schon Bescheid. Und dann haben sie gesagt, ja, also hier könnt ihr nicht in diesem Wald könnt ihr nicht rumlaufen, weil die Nazis, die kämpfen immer noch und die schießen auf jeden, den sie sehen. Ja? Also ihr müsst wieder raus aus diesem Wald. Ne? Und dann haben die beiden zu uns gesagt, also geht mal hinter uns her. Ja? Dann sind wir hinter ihnen hergegangen. Und sie haben uns dann auf den amerikanischen Sektor gebracht.
0: Nach dem Krieg lebt Löwy zunächst in Israel. Erst in den 1960er Jahren zieht es sie gemeinsam mit ihrem Mann Nissim Bejarano und den Kindern Edna und Joram zurück nach Deutschland. In Hamburg eröffnet sie eine kleine Boutique. Ihr Mann arbeitet als Feinmechaniker. Die Rückkehr an ihre Heimat lässt auch ihr aktivistisches Bewusstsein erstarken, woraufhin sie der Vereinigung der Verfolgten des Nazi-Regimes, dem Bund der Antifaschistinnen und Antifaschisten, beitritt. In den folgenden Jahrzehnten engagiert sich Bejarano als überzeugte Kommunistin und Antifaschistin für eine gerechte und gleiche Gesellschaft und erhält zahlreiche Auszeichnungen.

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1: Zusammen mit ihrem Sohn Joram und ihrer Tochter Edna sangen sie jüdische und antifaschistische Lieder. Zuletzt tourten sie mit der Kölner Hip-Hop-Band Microphone Mafia durch Deutschland. Regelmäßig berichtete sie über die Zeit des Nationalsozialismus und warnte vor einem erneuten Erstarken rechter Bewegungen in Deutschland.
0: Es ist meine Rache, dass ich in die Schulen gehe, ja, dass ich den Menschen erzähle, was damals geschah, damit nie wieder so etwas passieren kann.

0: In der Nacht vom 9. auf den 10. Juli 2021 stirbt Esther Bejarano im Alter von 96 Jahren in Hamburg. Sie hat ihr Leben dem Kampf gegen das Vergessen und das Wiedererstarken des Rechtsextremismus gewidmet. Zuletzt hatte Esther Bejarano eine Petition initiiert, die von über 150.000 Menschen unterzeichnet wurde. Darin heißt es, der 8. Mai muss ein Feiertag werden. Ein Tag, an dem die Befreiung der Menschheit vom NS-Regime gefeiert werden kann. Ihre klare, mutige und aufrechte Stimme wollen wir an dieser Stelle noch einmal hören.
1: Wir erinnern, um zu verändern, um unsere Demokratie zu bewahren. Der Schlüssel dazu ist für mich die Jugend. Die müssen wir gewinnen. Ihr seid nicht schuldig für das, was damals geschehen ist, sage ich. Aber ihr macht euch schuldig, wenn ihr nichts von dieser Geschichte wissen wollt.

Ein Porträt über Esther Bejarano, hier gespielt anlässlich ihres Todestages. In der Nacht vom 9. auf dem 10. Juli 2021 ist Esther Bejarano mit 96 Jahren in Hamburg gestorben. Und eben auch, weil es eine Person war, die mich persönlich sehr berührt hat mit dem, was sie getan hat, dachte ich, das ist auch sehr wichtig, das hier auch nochmal unterzubringen und zu erinnern an dem Aufruf, den sie auch an die nachfolgenden Generationen gestellt hat. Und ich möchte auch nochmal musikalisch ihr ein bisschen Raum hier geben mit einem Lied, wo ich finde, die Hoffnung auf die Zukunft, die sie ganz stark auch immer vorangetrieben hat, diese Hoffnung, dass es nicht wieder zum Faschismus kommt, auch sehr gut rüberkommt. Hier hören wir jetzt Wir leben ewig von Esther Bejarano und Coincidence.

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2: Ihr hört das Morgenmagazin der Freien Radios zu hören in Sachsen, beim Rundfunkkombinat in Sachsen, bei Coloradio in Dresden, bei Radio Blau in Leipzig, aber auch bei Radio Swupfurt in Brandenburg, also in Frankfurt an der Oder, um genau zu sein, und bei Radio Korax in Halle im südlichen Sachsen-Anhalt, sowie bei Radio Unerhört in Marburg. Und in der kommenden Stunde von diesem Morgenmagazin am heutigen 10. Juli 2026 werden wir einmal noch eintauchen in die Plätze dieser Republik und nach Halberstadt zum nach Halberstadt wandern zum Raueshaus. Vielleicht heißt es so, Rauheshaus, vielleicht auch. Wir werden es gleich erfahren. Und danach werden wir uns noch damit beschäftigen, inwiefern und in welcher Rolle eigentlich die Hochschulen jetzt gerade warnen vor einer möglichen Bedrohung durch die AfD. Denn das passiert gerade und was da genau dahinter steckt, das werden wir uns gleich anschauen. Aber nun springen wir direkt nach Halberstadt.
3: So irgendwie zwischen Neubauten und Fachwerk und einem Park stehe ich vor einem echt gut besuchten großen Fachwerkhaus, das Raue Haus in Halberstadt. Schön unter Akazie, Linde, Lärche und Kiefer eingerahmt ist ein selbstgebautes Fußballholztor, ein Trampolin zu sehen, ein Swimmingpool, ein Stück Wiese, eine kleine Rollerbahn, eine Tafel zum Malen, ein Kletterturm und das alles auf relativ wenig Hofplatz. Und im Haus gibt's 3 Stockwerke Angebote für Kids. Und was sich dahinter verbirgt, das werde ich die Kids jetzt gleich mal selbst fragen.
4: Essen ist fertig.
5: Super, danke dir.
4: Aber das ist ja noch lange heiß. Hallo.
3: Hallo.
6: Ja, das ist der Radio Ralf aus Halle.
4: Ja.
3: Hallo.
4: Vom Radio. Ich bin die Iris und bin für die Küche.
6: Hast du einen? Gibt heute Grießbrei.
4: Und
6: Erdbeersoße. So, du drehst jetzt um.
3: Okay, dann komme ich mal zu dir. Wenn du jetzt mal das Haus beschreibst, das Raue Haus, wie würdest du es machen?
7: Ich bin seit gestern hier, keine Ahnung. Lustig.
8: Also jeder kann hierher kommen, also von 12 bis 17 Uhr, immer nachmittags nach der Schule. Gibt es auch mal Übernachtungen am Wochenende, ja. Und es gibt auch keine Einschränkungen, jeder kann herkommen. Also man stellt sich ganz normal vor und dann kann man auch gleich reingehen mit den anderen und spielen und machen, was man, sag ich mal, möchte. Also natürlich noch an Regeln halten, aber was hier zur Auswahl steht, kann man dann auch machen.
9: Dass wir hier Trampolin haben, dass wir auch hier manchmal baden. Spielen wir auch manchmal schöne Spiele. Und im Ferien gehen wir, also fahren wir zu anderen Städten oder Dörfern. Zum Beispiel, wir gehen am Sommerferien zu Ostsee.
10: Ja, man sollte da leise sein. Im Haus wird nicht so laute Musik anzuhaben. Wenn es hier Alarm ist, müssen wir da, wo das grüne Teil ist, versammeln wir uns und dann warten, bis das aus ist. Oder gucken, ob Feuer ist.
9: Ich freue mich sehr, dass wir zur Ostsee fahren und noch zu Berlin über Nacht und noch viele Sachen machen in Sommerferien. Ich wünsche euch einen richtig schönen Sommerferien.
11: Das ist eigentlich ziemlich okay hier. Mir gefällt so drinnen und so schön.
12: Ja, die meisten Konflikte, wenn sie ausarten, werden von den Erziehern mit geregelt. Falls es nicht zu schlimm ist, sollen wir Kinder es regeln. Ist zumindest das, wie ich es jetzt wahrnehme, die meisten Regeln, die hier gemacht wurden, sind schon lange nicht mehr richtig aktiv. Ich kenne zum Beispiel noch sehr viele Regeln von vor fast 5 Jahren noch. Zum Beispiel auch eine Regel, die auch nicht mehr so stark durchgesetzt wird, aber auch noch halbwegs, ist zum Beispiel mit Handyregeln, die eigentlich mal ein Verbot war. Und dann eine Zeit lang gab es Handyzeiten. Mittlerweile ist es nicht mehr so streng durchgesetzt. Ist eigentlich trotzdem nicht so schön gesehen, eigentlich, dass man im Handy ist. Also hier ist im Moment sehr vieles möglich. Zwischen draußen im Außengelände Trampolin springen, Tischtennis, an der Tafel irgendwas machen, klettern oder auch im hinteren Part des Geländes ist eine Netzschaukel, wo man auch ein bisschen schaukeln kann. Bis zu Trünne in der Kinderwerkstatt Sachen machen oder oben Kartenspiele, Brettspiele zum Beispiel zu spielen, ist hier sehr vieles möglich. Es ist zwischendurch manchmal sehr gut, manchmal aber auch artet es nicht so richtig zusammen. Da ist sehr schwierig, wird manchmal richtig klarzukommen mit anderen Leuten hier drinnen.
7: Die Begrüßung ist sehr schön. Man wird mit angegriffen, man wird mit Gartenstühlen beworfen, mit Gabeln bedroht und angehustet. Weil es lustig ist, ja. Ich habe das überstanden.
13: Ich grüße meine Mutter, weil ich meine Mutter liebe. Übelst.
14: Was ich selber im Raunhaus gut finde, ist die Xbox hier. Die Xbox 360 mit FIFA. Macht sehr viel Spaß, kann man sagen. Ich kenne auf jeden Fall nicht, also sich nicht prügeln, keine Betreuer beleidigen. Und außerdem eine goldene Regel meiner Meinung nach, ein friedliches und vernünftiges Leben. Hier, in dieser Gemeinschaft. Einfach ist es so, dass es halt leider viele Menschen gibt, ich möchte jetzt nicht Idioten sagen, aber die irgendwie was haben, dass sie irgendwas gegen die Regeln der Gesellschaft was haben, also richtig haben. Nicht nur über eine Regel ärgern, sondern einfach sagen, scheiß auf alle Regeln. Und diese Menschen gibt es hier leider schon oft. Wahrscheinlich kommt das her von diesen ganzen sozialen Medien.
12: Also in Halberstadt finde ich, was ich jetzt so mitbekommen habe, dass es sich allgemein in sehr vielen verschiedenen Gruppen aufteilt. Jugendlichen teilen sich in sehr vielen Gruppen auf, die dann gut miteinander klarkommen, aber auch oder auch nicht. Und dann auch zum Beispiel auch die Leute, die direkt aus Deutschland kommen oder auch nicht aus Halberstadt, kommen auch manchmal sehr gut mit anderen Leuten klar, die hier geboren sind oder auch nicht, je nachdem, wie es dann gemacht wird. Und auch die Menschenrechte mit weiterhin auch so machen, dass sie als Menschen gesehen werden und nicht nur als irgendwelche Personen oder Lebewesen. Ich persönlich zum Beispiel mag die AfD gar nicht, da sie sehr viele Sachen schlimmer machen wird mit in Hinsicht von Menschen oder auch ausländischen Menschen. AfD, soweit ich mitbekommen habe, hat auch vor großartig, dass halt die Leute, die nicht arbeiten und nicht aus Deutschland kommen, wollen die aus Deutschland raus haben.

Also mein Name ist Berit Elfbin-Lacher und ich leite das Haus jetzt seit fast auf den Tag genau 5 Jahre. Und was ist das Rauhaus? Also pauschal gesagt ist es ein offener Kinder- und Jugendtreff. Das heißt, dass alle Kinder und auch Jugendliche nach der Schule einfach herkommen können und ihre Freizeit verbringen können. Und wie wollen die ihre Freizeit verbringen? Abhängen und chillen und am Handy zocken, ne? So. Und wir versuchen, diese Angebote ein bisschen zu erweitern, indem wir mit den Kindern gemeinsam spielen und schauen, was die noch so für Interesse haben außerhalb des Handys. Und das ist ja eine ganze Menge, ja. Jetzt im Sommer lieben sie es wirklich, stundenlang in unserem kleinen Pool rumzutoben. Den füllen wir dann auch immer wieder auf, wenn er leer ist. Oder sie lieben es tatsächlich auch, Brettspiele zu machen, Jammerlappen zu spielen oder sogar Schach. Ja, Schach ist immer sehr anspruchsvoll, weil es einen hohen Fokus braucht. Sie lieben es zu kochen und zu backen und Fußball zu spielen oder im Park Jugger zu spielen. Also ganz viele Spiele bieten wir an. Also wer sind wir? Wir sind an erster Stelle natürlich Pädagogen, Sozialpädagogen. Davon sind wir 2 im Haus, also ich und meine Kollegin Maren Giebel. Zu mir gehört auch eine Minijobberin, die Katrin Franzke. Sie ist zwar keine ausgebildete Pädagogin, aber sagen wir eine passionierte Pädagogin vom Herzen. Wir haben ehrenamtliche Helfer. Tobias Hübner ist auch schon gefühlt 100 Jahre hier. Wir haben Praktikanten, die sind wenige Monate hier, Erzieherinnen-Praktikanten. Und die gehen dann wieder in ihre Ausbildung. Wir haben einen Eurojobber oder Menschen, die einfach mal in diesen Beruf reinschnuppern möchten und merken, wow, ist was für mich, ich will diese Ausbildung machen. Oder sagen, oh nein, Hilfe, das ist ja doch nicht mein Job. Das Raue Haus ist in Trägerschaft des evangelischen Kirchenkreises Halberstadt. Und ich fühle mich da ziemlich privilegiert, wir uns als Raues Haus, wir haben da wirklich einen guten Platz. Finanziert wird meine Stelle aber vom Jugendamt, vom Landkreis. Das ist die Finanzierung. Und meine Kollegin, die Maren Giebel, die hat einen Lottogewinn. Ihre Stelle wird tatsächlich über die Deutsche Fernsehlotterie finanziert. Ein 3-Jahres-Projekt, eben dieses Projekt Clash Busters to Go. Konfliktmanagement zum Mitnehmen. Und da habe ich tatsächlich mit langem Atem Fördermittel beantragt und habe diesen Zuschlag bekommen. Und Maren sagt gerne, ich bin ein Lottogewinn tatsächlich. Also das Raue Haus mit H geschrieben ist ja nicht das Raue Haus. Das ist eine witzige Story, die muss man eigentlich mal kurz erzählen. Und zwar gibt es ja das Raue Haus in Hamburg, von dem Wichern gegründet, seinerzeit als mit dem Zuge der Industrialisierung wahnsinnig viele Kinder echt auf der Straße abhingen, ja. Und der Wichern hat die halt eingesammelt, ein Reformpädagoge, und hat diesen jungen Menschen sinnvolle Beschäftigung gegeben, mit dem Ziel, sie auch in einen Beruf reinzubringen, so dass sie selber ihr Leben unterhalten konnten. Das machen wir hier natürlich nicht und ist auch gar nicht nötig, aber diese Grundidee, Kindern Freizeitstruktur zu geben, ihnen Lernangebote, Entwicklungsangebote zu machen. Das ist natürlich in unserem Ort auch eine Idee, wogleich natürlich nicht wie im 19. Jahrhundert. Ja? So, daher kommt aber der Name von meiner Vorgängerin. Die hat den Namen gesucht und gegeben. Wir haben Kinder hier, ich sag mal ganz normal, wilde Kinder mitten aus unserer Gesellschaft, und mitten in unserer Gesellschaft ist es ziemlich bunt, weil da sind nämlich Menschen aus der halben Welt oder aus der Viertelwelt. Also sprich, wir haben viele Kinder, die hier ihre Zuflucht gefunden haben in Halberstadt, die hier bei uns auch Sprache lernen, Kultur lernen, und wir lernen voneinander, ja. Ich mag es nicht zu sagen, dass wir Kinder vom Rande der Gesellschaft haben, weil das ist nicht der Fall. Gleichwohl haben wir Kinder hier, die nach sinnvoller Beschäftigung suchen, die außerhalb von nur im Bett liegen oder nur zu Hause abhängen oder auf der Straße abhängen. Betonung liegt auf mitten aus unserer Gesellschaft. Und mitten in unserer Gesellschaft geht es ja gerade in gewisser Weise manchmal auch wild und turbulent zu. Und all diese Turbulenzen und großen und kleinen Fragen an das Leben versuchen wir hier aufzufangen, diesen Fragen Resonanzraum zu geben.
Konflikte wollen wir nicht vermeiden. Wir lieben Konflikte und ich liebe auch jeden Konflikt, weil jeder Konflikt hat wieder eine tolle Lernchance in sich, wie wir miteinander umgehen wollen. Ja? Und das Ganze wird tatsächlich gerahmt von einem großen Projekt, das heißt Clash Busters to Go. Das heißt Konfliktmanagement zum Mitnehmen sozusagen übersetzt. Ja? Und das sind viele kleine Tools, zum Beispiel seine Wut spüren und seiner Wut mal Ausdruck geben in dem Projekt Action Painting. Ne? Also mit inneren Gefühlen umgehen, sie wahrnehmen, ihnen Ausdruck geben, sie reflektieren und zu gucken, wie kann ich denn mit meinen Gefühlen gut jonglieren. Ja? Oder das Projekt Jugger. Jugger ist so ein Mannschaftssport mit Fantasiewaffen aus Schaumstoff. Da lernen die Kinder mal in den Kampf hineinzugehen und hinauszugehen und zu gewinnen und zu verlieren und trotzdem noch dabei zu bleiben. Theater. Wir haben Theater statt Clash gemacht. Da gehen wir hier auf die Theaterbühne und machen Improvisationstheater, wo Kinder auch mal, weiß ich, auf dem Kopf tanzen können, um ihre schrägen, gemischten Gefühle, die sie gerade aus der Schule mitbringen, mal loszuwerden. Oder wir haben Kunst statt Clash gemacht. Wie sieht ein Clash als Kunstwerk aus? Oder irgend sowas, ja. Im Prinzip trainieren wir das permanent, ob wir gemeinsam essen oder Trampolin springen oder ein Spiel machen. Wir üben permanent Konflikte zu erkennen, auszuhalten und sie anders zu lösen als durch Schreien oder Kloppen. Und gerade ist ja auch Fabian da. Fabian ist unser neuer Streetworker, der ist seit einem Monat in der Stadt unterwegs und wir haben in Halberstadt im Prinzip drei offene Standorte. Die Rolle als offenen Kinder- und Jugendclub, die Zora als soziokulturelles Zentrum und das Raue Haus. Also wir kooperieren. Wir stehen gemeinsam vor der Stadt und arbeiten auch daran, in der Stadt noch eine stärkere und durchaus positiv sinnvolle Präsenz zu bekommen. Ja? Daran arbeiten wir und Konflikte sind nicht zum Vermeiden da, sondern zum sinnvoll Lösen da. Und die Kinder rufen dann auch gerne, das ist ja ungerecht und so. Ja, die Welt ist nicht gerecht. Also wir arbeiten mit dieser Polarität, etwas auszuhalten, was man aber anders haben möchte. Und ich glaube, da liegt ein Kern der Lösung, dass wir das Anderssein aushalten. Es gibt verschiedene Parteien, die man wählen kann. Man kann verschiedene Haltungen einnehmen. Man hat unterschiedliche Kultur mit unterschiedlicher Sichtweise auf das Gleiche. Und diese Verschiedenheit auszuhalten, ohne rumzuschreien, ohne Parolen und ohne draufzukloppen. Ich glaube, das ist die Kunst des am Ende guten Miteinanders. Die Strategie ist, und ich weiß nicht, ob die geht, aber die Strategie ist nicht, ey, ihr da macht falsch und wir da sind richtig, sondern wie machen wir das hier gemeinsam, weil wir leben ja in einer Stadt. Also nicht ihr da, sondern wir da. Also wir gemeinsam da. Das ist die Strategie, erstmal so zu denken. Nicht die machen so, sondern lasst uns gemeinsam was probieren. Schwierig, aber möglich. Also immer wieder dieses Wir betonen, also dass wir groß werden lassen und das Ich etwas kleiner. Das ist im ersten Moment schockierend, weil ich bin mir ja so wichtig. Aber das Wir ist ja noch viel wichtiger, weil allein ist ja der Mensch nichts. Und wenn wir da so diesen Erkenntnisprozess anschubsen bei den Kindern, da passiert was. Da passiert was. Das merken wir zum Beispiel wieder in einem Konflikt. Ey, aber wir wollten doch alle baden. Genau, wie kriegen wir das hin? Nacheinander, okay, nacheinander geht das Wir.

0: Das Besondere bei uns im Rauen Haus ist auch, dass wir eng mit den Eltern zusammen, also kooperieren. Wir kennen alle Eltern von allen Kindern, haben einen guten kurzen Draht, sind per Du und Hallo unterwegs und einmal im Monat gestalten wir einen Elternnachmittag, wo wir mit den Eltern gemeinsam Dart spielen oder etwas im Haus reparieren oder am Lagerfeuer sitzen oder ein Tischtennisturnier machen. Einfach, weil das Raue Haus auch davon lebt, dass es unterstützt wird, dass geholfen wird, etwas wieder in Ordnung zu bringen, dass gemeinsam gefeiert wird und auch, dass mal ein neuer Basketballkorb oder so gespendet wird, tatsächlich. Und da haben wir eine tolle Elternschaft hinter uns. Also wir kooperieren erstmal super gerne mit unterschiedlichen Künstlern. Zum Beispiel Anja Herbner vom Figurentheater aus Quedlinburg. Es wurden eigene Puppen gebaut, es wurden Instrumente gebaut und es wurde versucht, über dieses gemeinsame Spielen und über das Geschichtenerzählen, dass wir größer werden zu lassen. Ja? Oder wir arbeiten mit dem Kevin Kubernick und sein Sport heißt Wing Tsung. Das ist eine Kampfkunst, wo wir mit den Kindern gemeinsam, also zum einen lernen konnten, wie verteidige ich mich? Alle möchten sich ja so gern verteidigen, ja? Aber selbst dieses Verteidigen lernen war im gemeinsamen Sportspiel möglich, ja? Oder auch der Künstler Andreas Brüggemann, der aus weggeworfenen Dingen von Metall bis Plastik Neues entstehen lassen hat und vor allen Dingen diskutiert hat, wer definiert denn, was Müll ist und was gut ist. Das ist ja auch eine interessante Debatte, ja.
1: Wir machen hier ein Projekt, was vom Friedrich-Bödecker-Kreis gefördert wird. Das ist so in der Projektreihe Wörterwelten, also im Programm Wörterwelten heißt es. Und da geht es darum, dass man mit Kindern und Jugendlichen Zugang zum Schreiben findet oder beziehungsweise Schreibprojekte macht. Und besonders mit Kindern, die sonst vielleicht nicht einfach so zum Schreiben kommen würden, also vielleicht durch verschiedene Punkte benachteiligt sind, in sozialen Umständen sind, wo es einfach nicht so einfach fällt, immer sonst zum Schreiben zu kommen. Und das ist eigentlich durch solche Programme gezielt, Kinder und Jugendliche anzusprechen, um eine Möglichkeit zu finden, sich auszudrücken und einen Zugang zur Sprache zu finden. Wir machen das eigentlich hauptsächlich durch Gespräche. Weil ich mich in Halle beschäftige, ich mich auch eigentlich damit, wo Leute zusammenkommen, Begegnungsorte und Treffpunkte. Und hier haben wir das auch, dass wir uns gemeinsam Orte ausdenken, wie der perfekte, ideale Ort aussehen könnte. Das ist eigentlich so der Ausgangspunkt einer Geschichte. Und da entstehen ganz tolle Ideen daraus, wie Orte entstehen können, wie Kinder sich und Jugendliche sich ein eigenes Land, eine eigene Stadt vorstellen. Und davon ausgehend gestalten wir unsere Geschichten gerade. Das ist eigentlich noch sehr am Anfang.
0: Schule funktioniert ganz anders, ja. Schule ist ein formaler Bildungsbereich, da herrschen regelrecht andere Gesetzmäßigkeiten, ja. Wenn wir es uns leisten können, Autorität durch gute Beziehung aufzubauen, ja, also Kinder und Jugendliche folgen ja sehr gerne, wenn die Beziehung stimmt, dann hat die Schule diese Möglichkeit weniger oder anders. Da geht es um eine bestimmte Art von Wissensvermittlung und Leistungserbringung am Ende. Da müssten wir 7 Tage drüber philosophieren. Das ist echt ein Thema. Das ist ein wirkliches Thema Schule. Zur Schule kann ich noch sagen, und trotz dieser strukturellen Unterschiedlichkeit mit Schule kooperieren wir sehr eng mit Schule. Wir bieten Gewaltpräventionskurse, Workshops an und hatten gerade jetzt wieder Kinder hier. Da machen wir so Teambuilding-Spiele, Konfliktmanagement und so diese Geschichten. Und das nehmen die Schulen dankbar an. Das fetzt, ja. Das gibt es, ja. Und über die Eltern hinaus natürlich kooperieren wir mit helfenden und rahmenden Einrichtungen wie Jugendamt, Familienhilfe, Jugendberatungszentren, queere Beratungen und alles Mögliche. Also da haben wir ein enges Netzwerk, weil manche Fragen können wir hier einfach nicht beantworten, weil uns die Zeit, die Kompetenz, die Ressource fehlt. Und dann haben wir ein Netzwerk um uns, wo wir bestimmte Fragen dann auch gut delegieren können. Und da bin ich als Leitung auch ganz eng dran, dass wir da diesen Status haben, dass wir auch Kinder geschickt bekommen, die zu uns passen von der Schule oder von der Familienhilfe, weil wir hier noch andere Möglichkeiten haben. Also wir ergänzen uns alle miteinander, ja. Mit der Zora, das ist ein sehr schönes Beispiel, unser interkultureller Nachmittag. Da arbeiten wir mit der Zora, mit der Rolle, mit dem betreuten Wohnen, mit der Kinderschutzhütte, mit der ZAST oben zusammen und organisieren einmal im Monat einen interkulturellen Nachmittag mit einem unterschiedlichen Schwerpunkt von Kochen bis gemeinsam Spielen, Basteln oder Baden oder Rudern. Machen wir alles Mögliche, um Menschen aus mit unterschiedlichen Hintergründen, und es ist egal, welche Nationalität, halt gemeinsam ins Erlebnis zu bringen. Die Kinder sind ja pfiffig, ja? Die können ja durchaus so tun, als ob sie alles verstehen. Dadurch mischen sie sich unter die anderen Kinder und sie lernen wirklich in Windeseile Deutsch mit anderen Kindern beim Spielen. Ist wirklich so. Aber was wir machen, dass alle Kinder, und egal jetzt, wo sie herkommen, auch mal vorschlagen, was es zu essen gibt. Und über dieses gemeinsame interkulturelle Essen dann wird auch viel an kulturellem Wissen transportiert.

0: Ich schätze, wenn ich nach dem Wahlprogramm der AfD gehe, dass das Raue Haus nicht mehr bestehen wird, weil wir festigen Werte des Miteinander in größter Offenheit. Wir festigen keine ausschließlich deutschen Werte. Unser Fokus geht über die deutsche Geschichte hinaus. Unser Fokus geht auch auf Menschen mit allen sexuellen Orientierung. Also, und das ist halt nicht im Programm der AfD enthalten. Und demnach würde ich annehmen, würden wir wegrationalisiert werden, weil wir nicht das enge Programm der AfD erfüllen.
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2: 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Да, можно найти новых друзей, попрыгать на батуте. Главное, чтобы тут не было драк. Тоже вкусно покушать можно. И в футбол поиграть.
1: Ну, было бы классно, чтобы здесь можно было типа приходить, интернетом пользоваться, например, в PlayStation играть, там компьютеры поставить. 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
3: Ich sag dir, warum mir ein bisschen unwohl ist, weil ihr noch nicht so gut connected seid und nicht so gut aufeinander hört. Und den großen
4: versuchen das.
3: Den großen Ball kann ich geben, wenn ihr gut miteinander spielt.
4: Ja, machen wir.
3: Lass mal noch ein bisschen chillen und dann gebe ich den später raus, okay?
4: Ja, später ist doch der Ball.
3: Ja.
5: Das war ein Ausflug nach Halberstadt zu den Plätzen unserer Republik hier in Sachsen-Anhalt. Eine Sendereihe, die Radio Korax derzeit produziert mit inzwischen schon sehr, sehr vielen, vielen Gesprächen und längeren Sendungsausschnitten und Beiträgen aus den verschiedenen Orten in Sachsen-Anhalt, wo Radio Korax ins Gespräch kommt mit Menschen, die vor Ort Dinge erreichen wollen, bewegen wollen, sich organisieren, zusammentun, Gemeinschaft leben, Sachsen-Anhalt ausmachen, aber vor allem auch, wo diese Menschen auch einfach selber ans Mikrofon treten, gehört werden und auch die Inhalte bestimmen. Da wird auch noch vieles kommen im Laufe des Julis und dann auch des Augusts an Inhalten. Die Sendereihe ist noch lange nicht vorbei. Ein direkter Einblick in die Realitäten in Sachsen-Anhalt. Ihr hört auf jeden Fall hier gerade das Morgenmagazin der Freien Radios. Am Mikrofon steht Aljoscha. Ich begleite euch durch diese Sendung und wir werden uns gleich nochmal mit Sachsen-Anhalt beschäftigen. Das schon mal soweit als Vorwarnung, aber da geht es vor allem jetzt darum, was zu erwarten ist für Hochschulen, wenn eine Regierung durch die AfD zustande kommen sollte. Also eigentlich auch übertragbar auf alle anderen Bundesländer von dem, was da passieren kann. Aber vor allem schauen wir uns auch an, was diese jetzt tun, um damit umzugehen. Aber vorher gehen wir nochmal musikalisch woanders hin. Und zwar wollte ich hier noch die Sommernacht unterbringen, denn gerade ist es ja Sommer und wir genießen alle Sommernächte.

0: Richtig, es ist die Uhrzeit, wo ich Punk spiele oder so ähnlich. Hier, Scheiße, die Bullen mit ihrem Lied Sommernacht. Es ist jetzt ein bisschen rauer, ein bisschen aggressiver geworden auf der musikalischen Seite, weil ich mir auch so ein bisschen dachte, ich muss auch mal kurz hier ein bisschen Tempo reinbringen in die Musik. Gut, wir wollen auf jeden Fall jetzt uns mit was anderem beschäftigen als Musik, denn wenige Monate vor der Landtagswahl haben sich die Gewerkschaften, die Studierendenvertretungen und wissenschaftliche Initiativen aus ganz Sachsen-Anhalt in einer gemeinsamen Stellungnahme gegen die hochschulpolitischen Vorstellungen der AfD positioniert. Die Unterzeichnenden sehen in den Plänen, die diese Partei hat, eine Gefahr für demokratische Mitbestimmung, die Wissenschaftsfreiheit und die Chancengleichheit an den Hochschulen des Landes. Unter diesen Unterzeichnenden sind zu finden die GEW Sachsen-Anhalt, die Studierendenräte und Promovierendenvertretungen verschiedener Hochschulen. Und als besonders besorgniserregend sehen diese zum Beispiel die Pläne der AfD, die Mitbestimmungsrechte von Studierenden und Beschäftigten einzuschränken. Auch soll die Gleichstellungsarbeit an Hochschulen geschwächt werden. Über all diese problematischen Inhalte und was das Bündnis mit dieser Stellungnahme bezwecken möchte, darüber hat Radio Korax gesprochen mit Elias Zarat. Er ist Co-Vorsitzender des Studierendenrates an der Martin-Luther-Universität Halle-Wittenberg.
1: Also die GEW hat uns vor ein paar Wochen informiert, dass die an so einer Positionierung arbeiten und uns gefragt, ob wir da potenziell Interesse hätten, hatten uns auch Punkte geschickt. Und dann kam irgendwann das ausformulierte Schreiben und dann haben wir uns dazu entschieden, als Leitungsgremium vom Stura, als Sprecher im Kollektiv, das zu unterschreiben, weil wir das inhaltlich teilen. Weil nämlich die AfD vor ein paar Monaten, ist das jetzt mittlerweile schon her, einen Antrag gestellt hatte, die Studierendenschaften abzuschaffen. Also unsere Begründung, warum es uns gibt als Stura, aus dem Gesetz, aus dem Landeshochschulgesetz zu streichen. Damals hatte sich die GEW auch schon solidarisch mit uns gezeigt und verschiedene andere Initiativen, die das auch unterschrieben haben. Das liegt also in unserer DNA, sich da hochschulpolitisch, also nur auf die Hochschule, auf das Thema zu konzentrieren und uns da für die eigene Sache, aber auch für die Anliegen anderer Hochschulbeteiligter einzusetzen.
2: Mhm. Ja, das klingt auf jeden Fall plausibel und es ja, betrifft euch ja auch sehr direkt. Die AfD hat aber auch neben dieser Mitbestimmung von den Studierenden vor allem die Schwächung der Gleichstellungsarbeit an Hochschulen auch mit drinstehen. Zum Beispiel wollen sie einfach die Gleichstellungsbeauftragten per se abschaffen, wenn ich das richtig verstanden habe. Worin besteht denn momentan die Arbeit der Gleichstellungsbeauftragten und was macht die Position so wichtig? Warum unterschreibt ihr auch diese Forderung sozusagen?
1: Genau, das ist jetzt für uns als Studis nicht immer so die erste Ansprechperson. Wir haben erstmal andere. Gleichstellungsbeauftragte richtet sich hauptsächlich ja eigentlich an die Angestellten, ProfessorInnen, Dozierende insgesamt, ist aber für uns auch ansprechbar als Studis. Und das zieht sich aber der AfD so ganz grundsätzlich durchs Programm. Also nicht nur durch die Positionierung zur Hochschulpolitik und zu Hochschulinhalten, sondern ganz grundsätzlich ihr Gesellschaftsbild, dass die Meinung vertreten, dass Männer grundsätzlich überall durch so einen vermeintlichen, krankhaften, in Anführungszeichen, Feminismus irgendwie zurückgestellt werden. Die würden überall schlecht dargestellt werden. Männer würde eingeredet werden, sie sind das übergroße Böse. Und hier äußert sich das halt, dass man sagt, okay, in der Hochschule werden Männer nicht befähigt, dass die sagen, ich möchte auch weiter Doktor werden, ich möchte Professor werden, sondern vermeintlich würde sich da auf nur Frauen konzentriert werden. Und wir sagen halt, das ist Quatsch. Seit Jahrzehnten, Jahrhunderten, seit es die Hochschule gibt, ist das System einfach enorm patriarchal geprägt. Das ist jetzt in den letzten Jahrzehnten halt etwas aufgebrochen worden, das ist auch gut so. Deswegen gibt es auch eine Gleichstellungsbeauftragte, die sich dann so Probleme annehmen soll, wenn Leute auf sie zugehen. Die guckt sich auch die verschiedenen Strukturen in der Uni an, ob die durchlässig sind für alle Personen oder ob es da irgendwelche Klüngeleien noch gibt. Und wir sagen, diesen Posten braucht es weiterhin, weil die Gefahr besteht, wenn da gestrichen wird, der Posten, dass dann einfach die AfD durch verschiedene andere Möglichkeiten auch sagt, bitte konservative Professoren, kommt nach Sachsen-Anhalt und dass da auch insgesamt ein Umtausch stattfindet in den Angestellten.

0: der Uni, was dann dazu führen würde, dass natürlich insgesamt die Hochschule umgekrempelt wird im Sinne der AfD. Und das wollen wir halt eben auch nicht, dass es sehr einseitig parteipolitisch wird an der Uni, das wollen wir nicht.
1: Ja, dazu kommen wir auf jeden Fall gleich auch noch zu so parteipolitischen Interessen. Was mich noch interessieren würde, also die Gleichstellungsbeauftragte, das ist anscheinend jetzt eine Person oder ich weiß es nicht, auf jeden Fall, die sollen abgeschafft werden, aber die AfD hat auch schon eine Idee, die zu ersetzen und zwar durch eine sogenannte oder sogenannten Familienbeauftragten. Und ihr schreibt, dass diese Person die Gleichstellungsarbeit nicht ersetzen kann. Familienbeauftragte hat natürlich irgendwie so ein Geschmäckle jetzt erstmal und ich habe das Gefühl, dass das auch so ein familienzentriertes Weltbild, was ja die AfD auch in anderen Positionen irgendwie vertritt. Würdest du das auch so teilen, dass das an den Hochschulen dann auch so ein bisschen durchgesetzt werden soll?
0: Das ist die Befürchtung, die man haben muss, wenn man sich sonst anguckt, wieder, was die AfD für ein gesamtpolitisches Bild hat. Weil klar, also dass manche Punkte insgesamt in der Positionierung der AfD lesen sich als Einzelpunkte sehr angenehm. Oder wenn man jetzt liest, okay, die wollen Familien stärken, das klingt erstmal oberflächlich betrachtet sehr schön, klar. Man möchte, dass irgendwie Familie und Beruf irgendwie, dass das funktioniert. In der heutigen Zeit ist das sehr schwer. Aber da steht ja von der AfD aus dahinter, dass die eigentlich wollen, dass möglichst viele StudentInnen und Dozierende, also meistens halt Leute, die halt Kinder kriegen können, auch Kinder kriegen sollen. Also dass dieser Familienbeauftragte, diese Person dann alles unter die Lupe nehmen soll und gucken soll, was muss verändert werden, damit die Leute möglichst leicht Kinder bekommen und was wird dafür dann vermutlich geopfert. Also das würde dann vermutlich dazu führen, dass man sagt, okay, hier, wir könnten jetzt diese Professorin anstellen, aber das wäre dann doof, weil dann kriegt ihr ja keine Kinder, also nehmen wir lieber den Professor. Oder bei Dozierenden sagt man, naja, hier, guck mal, du bist jetzt schon Ende 40. Vielleicht wäre es lieber, wenn wir dir ein paar Stunden streichen in der Forschung und vielleicht willst du lieber ins Häusliche und da vielleicht Kinder kriegen. Das steht da bei der AfD natürlich nicht so deutlich drin. Wenn man aber den Reden lauscht oder den Leuten zuhört, mit wem die sich treffen, mit welchen radikal-katholischen Leuten und was für enorm konservative Weltbilder und Familienbilder die einfach vertreten, dann ergibt in diesem Gesamtkontext das Bild einfach, okay, man möchte einfach Frauen aus diesem Beruf Stück für Stück entfernen und Stück für Stück ins Häusliche zurückschieben. Da würden die natürlich widersprechen. Die würden sagen, nein, gar nicht. Wir wollen nur Familie und Beruf zusammenbringen können. Und ja, der Beruf ist halt so anstrengend und da. Aber das ist schon sehr deutlich, wenn man sich das Gesamte anguckt. Deswegen haben wir es auch reingeschrieben.
1: Okay, verstehe. Ja, dann mal zu diesem Parteipolitischen, was du auch gerade schon angesprochen hast. In der Stellungnahme, in dieser Pressemitteilung, die ihr da veröffentlicht und ihr auch unterstützt, warnt ihr vor den Versuchen der AfD, die Forschung parteipolitisch zu steuern und damit die Wissenschaftsfreiheit einzuschränken. Wie plant die AfD denn das genau? Also wie wollen sie politisch da eingreifen?
0: Deren Plan ist ja einfach sowas wie kritische Forschung zur Kolonialgeschichte oder Forschung zu Gender Studies. Dass sie sowas abschaffen, weil die sagen, das ist erstens unnötig und Geldverschwendung und ja, das wird sich eh viel zu sehr um Kleinstgruppen gekümmert. Wir müssen mal endlich wieder das Familienbild erforschen, wir müssen kritisch uns mit dem Islam auseinandersetzen. Was die da aber ganz oft meinen, ist nicht ganz grundsätzlich eine Religionskritik, die man sagen könnte, okay, das gehört zur Hochschule dazu, dass man sich grundsätzlich mit allen Religionen kritisch auseinandersetzt, sondern die AfD fordert einfach sehr speziell, sich mit dem Islam in einem sehr negativen Licht auseinanderzusetzen und zu erforschen, was an dem alles schadhaft vermeintlich für die deutsche Kultur ist. Oder auch, was ich noch anbringen wollte, das ist aus dem Brief nicht ganz klar geworden. Die AfD sagt immer, wir hätten irgendwie sonst wie viele Genderprofessoren in ganz Deutschland und Sachsen-Anhalt. In Sachsen-Anhalt gibt es keine einzige Genderprofessur an sich. Wir haben natürlich Gender in verschiedenen Studiengängen drin. Auch ich im Lehramtsstudium habe das natürlich, Geschlecht ist dann Teil in einem Seminar, aber das ist nie ein Hauptding.
1: Gab es da auch schon Versuche in der Vergangenheit? Weißt du da was?
0: Also wo die AfD das natürlich probiert, ist einfach, sie haben das in den letzten Jahren immer so durch so kleine Anfragen gestellt. Also die sitzen im Landtag und können dann an die Landesregierung Anfragen stellen. Beispielsweise ist dann eine gewesen, wie viele Forschungsgänge, wie viele Fachrichtungen gibt es an der Uni Halle, Uni Magdeburg, Hochschulen, sonst wo, die sich mit postkolonialer Geschichte auseinandersetzen, die sich mit Gender Studies auseinandersetzen. Und daran erkennt man, okay, was machen die für Listen? Also das machen die auch in anderen Gesellschaftsbereichen, zu gucken, wo werden irgendwelche linken Kulturvereine gefordert. Aber an der Uni haben die dadurch dann ihre Listen, in welchen Seminaren, in welchen Vorlesungen das Thema vorkommt, postkolonielle Geschichte, wo das kritisch betrachtet wird. Und dadurch wissen die natürlich ganz genau, okay, welche Dozierenden, die das dann halten, kann man angehen, weil die personalisieren das direkt. So eine Angriffe gab es noch nicht in Sachsen-Anhalt. Man sieht aber mal anhand vom Beispiel von Amerika, wo das hinführen kann. Wie es bei den Amis einfach läuft, wenn man so Gender Studies auf einzelne Personen nur fokussiert, auf einzelne Dozierende, weil dann so Online-Hasswellen aufbrannten. Das ist so noch nicht passiert, aber das schwebt einfach drüber, weil wir wissen, was passieren kann und wir wollen einfach nicht, dass das überhaupt in die Möglichkeit kommt.
1: Ja, ich habe tatsächlich in der Vorbereitung auch ganz krass an die USA denken müssen. Siehst du da noch mehr Parallelen?
0: Naja, ich vergleiche das ganz grundsätzlich so ein bisschen mit Trump Trump seine Regierungsphase 1 und jetzt seine zweite Regierungszeit, dass man ja völlig unterschiedlich sieht, wie darauf vorbereitet er war. Und die AfD weiß ja selbst auch, die müssen sich überall darauf vorbereiten. Also auch bei den Hochschulen, deswegen gibt es so viele diese kleinen Anfragen, dass sie sich die Listen zurechtlegen können, wo gibt's kritische Forschung. Deswegen machen die auch schon mal einen Auflösungsantrag gegen Studierendenschaften, um zu gucken, okay, wie reagiert die Zivilgesellschaft drauf, wie reagieren die anderen Parteien drauf, wie gibt es ein Medienecho, um darauf dann natürlich auszuloten, okay, was gehen wir vielleicht eher als erstes an, was kriegen wir leicht, ohne viel Gegenwehr durch, oder was ist so eine Sache, die wir vielleicht nach hinten schieben, die wir vielleicht irgendwie mal irgendwo mit ganz vielen Anträgen durchschieben und dann fällt es gar nicht auf. Da tauschen die sich auch aus, also aus hier der Ulrich Siegmund, der Spitzenkandidat, der war auch in Amerika und auch andere von der AfD, tauschen sich aus, gucken sich an, was bei den Amis, wie das da läuft. Das ist uns auch bewusst. Das hilft dann manchmal zu schauen, okay, wie gehen die in Amerika vor, wie kann man sich dann versuchen zu wappnen. Und das machen wir jetzt mit so einem Statement jetzt einfach, dass wir der Zivilgesellschaft zeigen wollen, okay Leute, passt auf, ihr seht, was da passieren könnte. Wir versuchen uns jetzt schon dagegen zu wehren. Keiner soll im Nachhinein sagen können, wir haben nicht gewusst, was die AfD alles wegkürzen will, wo die alles gegen vorgehen möchte. Und deswegen wollen wir an der Hochschule einfach aufzeigen, was da alles in Gefahr ist, in der Wissenschaftsfreiheit und in der Forschung.
1: Mhm. Du hast gerade schon angesprochen, die Öffentlichkeit soll jetzt mal darüber aufgeklärt werden. Gibt es noch andere Möglichkeiten der Unis oder auch von euch zum Beispiel, sich jetzt schon zu wehren?
0: Na, was wir natürlich den Leuten immer wieder sagen, sie sollen sich politisch engagieren und einbringen in verschiedensten Initiativen. Also auf der einen Seite haben wir verschiedene Arbeitskreise im Stura, den Arbeitskreis Antirassismus, den Arbeitskreis Inklusion, die sich halt mit speziellen so einem Thema auseinandersetzen und die dann in die Hochschulöffentlichkeit auch dadurch reinwirken. Und wenn die Leute da an der Uni sagen, nee, das ist nicht so meins, dann sollen sie halt in antifaschistische Vereine oder demokratische Parteien gehen und sich da einfach engagieren, um das einfach möglichst breit zu tragen. Oder das Mindeste, was wir immer sagen, ist, okay, nehmt so ein Statement und bequatscht das mal mit euren Eltern, mit eurer Familie und sagt, okay, ich studiere in Halle und mache mir Sorgen und ihr kriegt das vielleicht zu Hause nicht mit, aber hier, das könnte die AfD halt zur Folge haben, dass wir da Leute anhalten, sich einfach auch ein bisschen zu äußern. Das nicht nur hinzunehmen, nicht nur zu sagen, ist eh schon alles verloren, weil wir finden, man kann sich noch wehren und das sollten wir so lange auch nutzen. Und ja, von der Hochschule, da erwarten wir natürlich einfach, sollte es dann im September dazu kommen, dass die AfD in Regierungsverantwortung kommt, dass wir von der Hochschule natürlich erwarten, dass die da einfach ihr Möglichstes macht, um uns als Stura und auch die Geisteswissenschaften und insgesamt die Wissenschaften an sich die Hochschulfreiheit zu verteidigen, dass sie da möglichstes versuchen.
1: Mhm. Ja. Okay, und du hast gerade schon mal kurz angesprochen, dass du Lehramt studierst. Und was ist denn so deine persönliche Sorge?
0: Also ich studiere Förderschullehramt und das ist grundsätzlich immer schon so ein Problem. Also da ist Sachsen-Anhalt ganz grundsätzlich eigentlich im Verhältnis zum Beispiel Bremen und Berlin nicht gut aufgestellt, was die Inklusion im späteren Beruf angeht. Also wir haben Förderschulen, viele in Sachsen-Anhalt, aber wir haben wenig den Versuch, dass wir dann so Inklusion in die Schulen bringen. Also das passiert bei uns in Sachsen-Anhalt besser als in Bayern, aber immer noch schlechter als in Berlin und Bremen. Und da sage ich immer, okay, das müsste ganz grundsätzlich das Schulsystem geändert werden. Und die AfD will aber nochmal eine Rolle rückwärts noch mehr machen. Also sie sagen, okay, das vermeintliche, in Anführungszeichen, diese Ideologie hinter Inklusion oder dieser Versuch von Inklusion wäre gescheitert, das wäre für alle nur nachteilig. Und das steht so wunderbar drin in diesem Wahlprogramm, ja, wir möchten, dass alle ihre Fördermöglichkeiten kriegen, deswegen wollen wir die Förderschulen ausbauen. Und da aber auch wieder, wenn man sich das Gesamtbild der AfD auf Gesellschaft, auf Behinderung anguckt, wollen die einfach nur die vermeintlich krankhaften Kinder aus der Schule raushalten, dass die vermeintlich gesunden Kinder auf gar keinen Fall auf die treffen. Die Kinder mit einer Behinderung sollen dann schön in eine Förderschule gesteckt werden, da betreut und da vermutlich leider eigentlich nicht die Schulbildung bekommen, die sie bräuchten. Die wollen halt das einfach trennen und da sehr gegen Inklusion vorgehen. Das ist so ein bisschen meine Sorge dann als angehende Förderschullehrkraft. Ja, und ganz grundsätzlich, ich bin jetzt auch einfach Als linke Person mache ich mir natürlich schon Sorgen, was dann so spätere Berufseinschränkungen eingeht, nenne ich es jetzt mal, von der AfD, dass die sagen, okay, wir wollen halt die vermeintlichen linksradikalen Studis da raushalten und dass es da irgendwelche Probleme gibt mit meinem Engagement. Da bin ich aber nicht die einzige Person. Wir haben ganz viele Leute, die an der Uni aktiv sind, die in Vereinen aktiv sind, in Parteien, die sich da auch den Gedanken machen, okay, was ist, wenn die AfD da sagt, naja, du bist jetzt da und da auf einer linken Demo gewesen. Nee, du bist jetzt nicht mehr neutral und deswegen verbieten wir dir jetzt als Lehrkraft zu arbeiten. Das ist eine abstrakte Sorge, das steht so zum Glück noch nicht im Programm. Aber ich mache mir da keine Illusion, dass sie das nicht versuchen würden.
1: Mhm. Ja, verstehe. Und wenn ich jetzt richtig verstehe, würdest du ja auch im Lehramtsstudium dann Einschränkungen in bestimmten Fächern haben, wenn die dann gekürzt werden. Also genderbezogene Themen, postkoloniale Themen. Ich weiß nicht, ob ihr das dann im Förderschullehramt irgendwie habt, aber der Grundvibe wird sich ja wahrscheinlich auch verändern, kann ich mir vorstellen.
0: Ja, ganz grundsätzlich klar. Wir haben einfach auch so Seminare, die sich kritisch mit der Schulbildung an sich auseinandersetzen oder der Geschichte der Schulen. Und gerade im Förderschullehr, im Studium ist es ein Schwerpunkt, dass man sagt, okay, dass wir uns auch mit der Geschichte auseinandersetzen, mit den Kindern, die wir beschulen, die halt Behinderung haben teilweise, dass man sagt, okay, was ist früher mit den Kindern gemacht worden? Also wie sind die beschult worden früher? Oder im Dritten Reich, okay, wie sind die dann einfach ermordet worden? Dass uns das bewusst ist als Förderschullehrkräfte. Ich weiß, dass das in anderen Lehramtsstudiengängen auch teilweise angeschnitten wird. Die haben da auch Seminare zu. Und das sind natürlich Sachen, wo man davon ausgehen muss, dass die AfD gerade so bei den Geschichtslehramtsstudiengängen, dass die da relativ sicher kritisch Dinge einschneidet und sagt, okay, ihr habt vielleicht ein bisschen Kolonialgeschichte, aber nicht so kritisch betrachtet und konzentriert euch mal mehr auf Bismarck. Die wollen ja ein sehr historisches Bild anders stellen. Also das ist auch gleich ein Punkt im Wahlprogramm, bei denen mehr 1813 bis 1871 wagen, dass man sich mehr auf diese Reichsgründung bezieht und wegkommt von dem historisch-kritischen Blick auf die Kolonialgeschichte und das Dritte Reich.
1: Mhm. Ja. Die Pressemitteilung, wo können die Leute die denn finden, wenn sie mit ihren Eltern zum Beispiel mal darüber reden wollen?
0: Genau, also die können sie bei uns auf der Webseite finden, aber vor allem können sie die bei der GEW auf Instagram und oft auf der Webseite finden. Da müsste das online zu sehen sein und dann kann man sich das gerne mal rausziehen. Und sonst ist auch bei der GEW, bei Insta gibt es verschiedene Beiträge zu der AfD, wie die kritisch sich mit der Schulbildung auseinandersetzen, wo die GEW dann sagt, Leute, passt mal auf, was da passieren könnte. Und wir als Stura teilen natürlich auch Dinge, wenn das Studis betrifft, wo das kritischen Einfluss haben kann, leider.
2: Das sagt Elias Zarrad, er ist Co-Vorsitzender des Studierendenrates Halles, also der Martin-Luther-Universität Halle-Wittenbergs, um genau zu sein, hier im Gespräch darüber, warum Sie zusammen mit der GEW Sachsen-Anhalt und auch Promovierendenvertretungen und anderen Studierendenräten von Hochschulen sich nun gemeinsam mit einer Stellungnahme gegen die hochschulpolitischen Vorstellungen der AfD positioniert haben. Wir nähern uns hiermit auch dem baldigen Ende von diesem Morgenmagazin. Gleich geht's weiter im Programm. Vorher habe ich für euch aber hier noch ein paar Veranstaltungshinweise.
1: In Halle findet zurzeit das Werkleitsfestival statt und versucht sich am Thema der Zeit. Das Ergebnis ist auf der Ausstellungsfläche in der großen Uhlestraße zu besichtigen. Und morgen, am Samstag, findet auch ein geführter Rundgang durch die Ausstellung statt. Los geht's dafür um 15 Uhr. Eine große Sommersause Open Air findet in Halle statt. Und zwar am heutigen Freitag. Damit testet die Stadt Halle eine potenziell neue Fläche für Spontanpartys und Open Air-Formate unter realen Bedingungen. Oberbürgermeister Dr. Alexander Vogt eröffnet dafür heute um 19 Uhr am Saugraben neben dem Grimmitzer Damm eben die Party. Davor, von 16 bis 19 Uhr, bietet die Veranstaltung zunächst die inklusive Disco Deluxe und diverse Kreativangebote für Familien, Kinder und Menschen mit körperlichen und geistigen Einschränkungen und Erwachsene an. Unter anderem werden Töpfern, Kleidertausch, Siebdruck, Beispiele und vieles mehr angeboten. Nach 19 Uhr spielen dann die Bands und DJs. Und das Ganze läuft in Kooperation mit dem Lebenstraumverein, dem Drehkreuz, DJversity, Stromwechsel, Oral Noise Sound Engineering, dem Netzwerk Musikveranstaltenden Halle, der Passage 13, der Pusteblume, dem Blendwerk und dem Streetwork Halle. Für Halle gibt es auch noch einen letzten Hinweis in eigener Sache. Bei Radio Korax könnt ihr am Wochenende lernen, wie man wie ein Rabe kräht, in einem Sprech- und Stimmworkshop. Der Workshop findet in zwei Teilen statt. Beide Termine bauen aufeinander auf, können aber auch unabhängig voneinander besucht werden. Und der erste Termin ist jetzt am Samstag, also morgen, um 10 Uhr. Beide Termine laufen eben bei Radio Korax am Unterberg 11. Und anmelden könnt ihr euch auf unserer Webseite unter www.radiokorax.de. Ihr müsst in die Rubrik mitmachen und dann Workshops zur Workshop-Anmeldung. Kosten betragen 15 Euro für Vereinsaktive und 40 Euro für Externe für insgesamt beide Termine. Und der zweite Termin wird voraussichtlich im September stattfinden. Am kommenden Samstag findet in Schnellroda eine Demonstration gegen das sogenannte Sommerfest des faschistischen Verlags Antaios statt. Das Sommerfest des rechten Verlags Antaios vernetzt völkische AktivistInnen, BurschenschaftlerInnen, AfD-PolitikerInnen und militante Neonazis. Schnellroda liegt ungefähr 50 Kilometer von Halle und 70 Kilometer von Leipzig entfernt. Leider nahmen in den letzten Jahren erstaunlich wenige Menschen an den antifaschistischen Gegenprotesten in Schnellroda teil. Das muss sich eben jetzt ändern. Der antifaschistische Protest gegen das Sommerfest startet um 14 Uhr am Samstag in Schnellroda.
3: Organisierte Busse fahren aus Halle und Leipzig eben nach Schnellroda. Und ihr findet weitere Informationen zum Gegenprotest und auch zu diesen Bussen über das Bündnis gegen rechte Hetze auf Instagram oder über den Planlos-Kalender. Vom Protest hin zur Büchermesse. Am Samstag und Sonntag findet in Leipzig die radikale Buchmesse statt, The Radical Book Fair. Ab 12 Uhr könnt ihr jeweils dort linke Verlage, Kollektive, AutorInnen und AktivistInnen kennenlernen. Auf der radikalen Buchmesse wird aktuelle, kritische und widerständige Literatur präsentiert und diskutiert. Das Programm der Radical Book Fair Leipzig findet ihr online unter www.radicalbookfairleipzig.org. Aber auch heute schon könnt ihr euch über eine Buchvorstellung in Leipzig freuen. Antisemitismus definieren, Anleitung zur Abgrenzung. Ist Titel des Buches von Tom Ullich und Nicolas Lelle. Die beiden Autoren werden daraus heute vorlesen und alltagspraktische wie akademische Mythen in der Definition des Antisemitismus aufdecken und darüber auch mit dem Publikum in Diskussion kommen. Ab 19 Uhr heute im Conner Island. Der Garten nebenan in Dresden zelebriert jetzt am Wochenende eine Jubiläumsparty. Livebands und elektronische Musik sollen so sehr zum Tanzen anregen, dass die Erde sich schneller dreht. Bevor Vananelli, Madoff, Lorch, Ophelia, Risa Risa und Witty die DJ-Teller anstellen, wird es ab 17 Uhr auch schon einen DJ-Workshop für Flinters geben. Die ganze Musiksause ist dann bis Mitternacht angesetzt und im Garten nebenan selbst findet das Ganze statt, zu finden in der Wölfnitzstraße 6 bis 10 in Dresden.
2: Das waren noch ein paar Veranstaltungshinweise, wo ihr heute alles hingehen könnt. Ihr hört das Morgenmagazin der Freien Radios, unter anderem bei Coloradio in Dresden, bei Radio Blau in Leipzig, bei Radio Swupfurt in Frankfurt an der Oder, bei Radio Korax in Halle, bei Radio Unerhört in Marburg und beim Rundfunkkombinat in ganz Sachsen. Wenn ihr jetzt hier bei euren jeweiligen Sendern dieses Radio am Weiterlaufen lässt, dann hört ihr gleich im Anschluss bei Radio Korax die Sendung vom linken Medienspiegel. Also ein Überblick über, was linke Medien so gerade schreiben. Wenn ihr bei Radio Blau einschaltet, dann seht ihr dort als, oder nein, nicht seht, ach Quatsch, es ist ja Radio. Ich sehe, weil ich schaue in den Programmkalender auf radioblau.de, aber ihr hört hier als nächstes Further in Fusion, musikalische Kategorien über Bord geworfen, ganz viel Fusion-Musik, das auf jeden Fall auch sehr hörenswert, und bei Radio Unerhört in Marburg folgt auch Programm, ich kann es euch nur nicht sagen, der Kalender scheint da eine Lücke zu haben. Naja, wird auch spannend. Ich verabschiede mich, Aljoscha, hier am Mikrofon für euch diesen Morgen. Ich wünsche euch viel Spaß mit den nachfolgenden Sendungen.
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den linken Medienspiegel beginnen wir mit einer Geschichte von Degrowth, der wachstumskritischen und Post-Development-Debatte. Schon kurz nach Erfurt zum AfD-Parteitag, kommen danach zu Ebuda, dem Sudan und Iran und abschließend zur Freiheit der Reichen, die Welt zu ruinieren und zum Enteignungsverbot von CDU und SPD.

0: Unser erster längerer Artikel ist aus der IZ3W, der zweimonatig erscheinenden Zeitschrift aus Freiburg. Diesmal ist das Dossier der Juli-August-Ausgabe zu Degrowth, dass die ökologische Modernisierung den Klimakollaps nicht aufhalten kann. Hieraus haben wir euch einen der lesenswerten Artikel eingelesen. Die meisten findet ihr online unter iz3w.org.
1: Das Kollapsozän war lang absehbar. Zur Geschichte von Degrowth im globalen Süden und Norden. Klimakrise, koloniale Ausbeutung und extreme Ungleichheit hängen eng zusammen. Um das aufzuzeigen, ist es notwendig, die verdrängte Geschichte der wachstumskritischen und Post-Development-Debatten über ein Jahrhundert nachzuzeichnen, von antikolonialen Bewegungen bis zum Degrowth-Diskurs heute. Im April 2010 trafen sich im bolivianischen Cochabamba mehr als 35.000 Menschen. BäuerInnen, Indigene, GewerkschafterInnen und AktivistInnen aus über 140 Ländern. Anlass war das Scheitern der Klimakonferenz von Kopenhagen. Ihr verabschiedetes Volksabkommen sprach eine Sprache, die in den Verhandlungsfluren des Nordens noch kaum zu hören war. Es griff die Ökonomie und Ideologie des Wachstumsdenkens direkt an, verurteilte die Überausbeutung und ungleiche Aneignung der planetaren Gemeingüter durch den globalen Norden und forderte die Dekolonisierung der Atmosphäre durch drastische Emissionsreduktionen und die Rückgabe des von Industrieländern besetzten atmosphärischen Raums, auch durch Wachstumsrücknahme. Das zeigt, die Degrowth-Forderungen aus dem Süden existierten lange, bevor das Konzept im Norden politisch salonfähig wurde. Cochabamba war Ausdruck einer langen Geschichte. Die Kritik am Wirtschaftswachstum hat im globalen Süden tiefe Wurzeln, die mindestens so weit zurückreichen wie die wachstumskritischen Debatten Europas. Um diese Geschichte zu verstehen und die aktuellen Debatten einzuordnen, lohnt ein Blick zurück, denn Postwachstum entfaltet sich am produktivsten als globale ökologische Gerechtigkeitsperspektive. Lange bevor 1972 der erste Bericht »Die Grenzen des Wachstums« des Club of Rome eine westliche Debatte auslöste, hatten antikoloniale DenkerInnen das Wachstumsmodell des Nordens als eine Form der Ausbeutung beschrieben. Mahatma Gandhi, Rabindranath Tagore und der Ökonom J.C. Kumarappa entwickelten schon im frühen 20. Jahrhundert Alternativen, die auf lokaler Selbstversorgung, handwerklicher Produktion und einem anderen Verhältnis zur Natur basierten. Franz Fanon machte klar, dass Entwicklung nach westlichem Muster keine Befreiung bedeutete, sondern Abhängigkeit durch andere Mittel. Post-Development-TheoretikerInnen wie Arturo Escobar und Gustavo Esteva griffen diese Kritik in den 1980er und 90er Jahren auf. Ihre These, Entwicklung selbst als universelles Versprechen, alle Gesellschaften durch Industrialisierung und Wachstum auf einen westlichen Standard zu heben, sei kultureller Imperialismus, der lokales Wissen zerstöre und Abhängigkeiten reproduziere. Parallel entstanden in Lateinamerika, Westafrika und Südasien anti-extraktivistische Bewegungen, die gegen Bergbau, Agrarmonokulturen und die Zerstörung ihrer Lebensgrundlagen durch globale Lieferketten kämpften. Aus den Andenländern formulierten indigene Gemeinschaften das Konzept des Buen Vivirs, ein gutes Leben, das nicht auf Akkumulation beruht, sondern auf Reziprozität, Wechselseitigkeit, Gemeinschaft und dem Verhältnis zur Natur. Sumakafsei auf Quechua, Sumakamanya auf Aymara. In Teilen Afrikas boten Ubuntu-Traditionen ähnliche Grundlagen. Würde und Wohlergehen werden gedacht als kollektives, nicht als individuelles Gut. Auch im globalen Norden, dort, wo sich die Vorteile der imperialen Lebensweise konzentrieren, hatte die Kritik am Wirtschaftswachstum lange Wurzeln, wurde aber erst besonders prominent im Kontext des Berichts des Club of Rome. Der Sozialphilosoph André Gortz fragte 1972, ist das Gleichgewicht der Erde, das ein Nullwachstum oder sogar eine Rücknahme der materiellen Produktion braucht, vereinbar mit dem Überleben des kapitalistischen Systems? Der Mathematiker und Ökonom Nicolas Georgescu Rögen zeigte in seinem Buch »The Entropy Law and the Economic Process«, dass die wirtschaftliche Entwicklung notwendigerweise in physische und biologische Prozesse eingebunden ist und daher die Grenzen, die sich aus physikalischen Gesetzen, vor allem dem Entropiegesetz, ergeben, nicht ignorieren kann. Was stattdessen folgte, waren nicht weniger Wachstum und weniger Ausbeutung, sondern Strukturanpassungsprogramme, Privatisierung und die Durchsetzung des Washington-Konsensus, der den Ländern des Südens in den 1980er und 1990er Jahren genau jene Politik aufzwang, die ihre Möglichkeiten zur eigenständigen Entwicklung beschränkte. Die aktuelle Digos-Bewegung entstand in den 2000er Jahren, ausgehend von Frankreich, stark verwurzelt in anarchistischen Umweltgruppen, Kampagnen für autofreie Städte und Protesten gegen industrielle Großinfrastrukturen. Als intellektuelle Strömung verband Digos die ökologische Perspektive thermodynamisch begründeter Wachstumsgrenzen mit der durch die Post-Development-Schule inspirierten Kritik am linearen Entwicklungsdenken. Die erste internationale Degrowth-Konferenz fand 2008 in Paris statt und etablierte den Begriff in der wissenschaftlichen Debatte. Zur Konferenz 2014 in Leipzig kamen über 3500 Menschen. Seitdem hat sich das Feld rasant entwickelt, als politischer Bewegungsrahmen, als Vernetzungspunkt zwischen Care-Bewegung, solidarischer Landwirtschaft und Klimaprotesten und als Forschungsparadigma, das mittlerweile auch Einzug in den 6. Sachstandsbericht des IPCC gefunden hat. Postwachstum und Degrowth werden dabei häufig synonym verwendet, bezeichnen aber nicht ganz identische Konzepte. Degrowth ist der konflikthaftere, provokativere politische Slogan. Er sucht die Konfrontation mit kapitalistischen Wachstumszwängen und betont die Notwendigkeit einer demokratisch organisierten Reduktion von Produktion und Konsum. Postwachstum fungiert eher als analytischer Oberbegriff für ein heterogenes Feld von Strömungen, von Institutionen orientierten Reformansätzen über Commons-Ökonomien bis hin zu feministischer Ökonomiekritik und postkolonialen Perspektiven. Was alle eint? Die Abkehr vom Bruttoinlandsprodukt als Leitgröße gesellschaftlichen Fortschritts und die Überzeugung, dass Wohlergehen für alle innerhalb planetarer Grenzen möglich ist, ohne weiteres Wirtschaftswachstum. Die empirische Basis dieser Überzeugung ist heute solide. Zahlreiche Studien zeigen übereinstimmend, dass es keine hinreichende Entkopplung von Wirtschaftswachstum und Ressourcenverbrauch auf globaler Ebene gibt. Stattdessen werden Effizienzgewinne regelmäßig durch steigende Produktions- und Konsummengen überkompensiert. Und hohe soziale Standards sind nicht zwangsläufig an hohes Wachstum gebunden. Wachstum und seine Folgen sind tief ungleich verteilt. Und das ist zentraler Ausgangspunkt für Degrowth als globale ökologische Gerechtigkeitsperspektive. Das Global Inequality Project macht diese Ungleichheiten mit Daten sichtbar, die in der politischen Diskussion noch zu selten auftauchen. Das reichste Prozent der Weltbevölkerung emittiert mehr als 100 Tonnen CO2 pro Person und Jahr. 33 Mal mehr als der Durchschnitt. Zusammengenommen übersteigen ihre Gesamtemissionen die der ärmeren Hälfte der Menschheit. Sie haben ihren fairen Anteil für das verbleibende 1,5-Grad-Budget bereits 6-mal verbraucht. Allein die weltweiten MillionärInnen sind dabei, 72% des verbleibenden Kohlenstoffbudgets für das 1,5-Grad-Ziel zu verbrauchen. Das reichste Zehntel hat im Zeitraum 1990 bis 2020 67% der globalen Erwärmung verursacht. Noch entscheidender, eine relativ kleine globale Elite entscheidet durch ihre Investitionsentscheidungen und fossilen Anlagestrategien über die Zukunft des Energieregimes. Gleichzeitig profitieren nicht alle gleich vom Wachstum. Die steigende Flut hebt nicht alle Boote. Der World Inequality Report zeigt, dass vom Vermögenszuwachs zwischen 1995 und 2021 die ärmeren 50% nur 2% profitiert haben, während die Vermögen der reichsten 1% um 38% stiegen. Die Schlussfolgerung ist eindeutig. Klimawandel ist Klassenkrieg, verursacht durch fossiles Wachstum, von dem eine global sehr kleine Minderheit maßgeblich profitiert, während die Kosten vor allem von den Ärmsten weltweit getragen werden. Noch fundamentaler ist die Frage des ungleichen Tauschs. Der globale Norden hat zwischen 1990 und 2020 jährlich im Durchschnitt 7,3 Milliarden Tonnen Rohstoffe, 113 Exajoule Energie, 427 Millionen Hektar Land und 323 Millionen Personenjahre Arbeit aus dem Süden netto abgezogen. Mehr als die gesamte Arbeitskraft aller Beschäftigten der USA und der EU zusammen. Und das jedes Jahr. Die Energie und Materialien, die dabei in Richtung Norden fließen, wären ausreichend, um die gesamte Bevölkerung des globalen Südens auf menschenwürdige Lebensstandards zu heben. Stattdessen fließen sie in Fast Fashion und Elektronik für globale Lieferketten. Die Klimareparationsforschung zieht daraus eine klare politische Konsequenz. Die Überemittenten schulden den Ländern des Südens Kompensation für die Aneignung ihres atmosphärischen Anteils. Postwachstum kann deshalb als Voraussetzung und Teil einer reparativen Gerechtigkeitsperspektive gedacht werden. Aus der Perspektive des globalen Südens ist die Degrowth-Debatte des Nordens zwiespältig. Die grundlegende Kritik: der Ressourcen- und Emissionsverbrauch des Nordens überschreitet seinen fairen Anteil an planetaren Grenzen erheblich und beruht auf der Externalisierung sozialer und ökologischer Kosten. Die imperiale Lebensweise des Nordens strukturiert globale Produktionsverhältnisse auf eine Weise, die Länder des Südens in struktureller Abhängigkeit hält. Und die Growth strebt eine Konvergenz der Energie- und Materialströme und damit auch der Lebensstandards weltweit an, durch eine Zurücknahme des Überkonsums und das Abbauen der Wachstumsabhängigkeiten. Andererseits gibt es berechtigte Einwände. Wenn die Growth als universelle Forderung formuliert wird, Wachstum sei überall gleich problematisch, reproduziert es einen impliziten Eurozentrismus. Es ignoriert historische Klimaschuld und das Recht auf Entwicklung im Süden. Postwachstum bezieht sich daher ausdrücklich auf die früh industrialisierten Länder des Nordens, nicht als globale Schrumpfungsformel, sondern als Reduktion im Norden, um Spielräume im Süden zu öffnen. Auch die fehlende Dekolonisierung und nicht hinterfragten Privilegien hinter der akademischen Postwachstumsdiskussion werden kritisiert. Hinzu kommt, die sogenannte grüne Transformation, die im Norden propagiert wird, reproduziert häufig alte Muster. Lithium für Elektroautos aus dem bolivianischen Salar de Uyuni, Kobalt aus dem Kongo, Windparks auf dem indigenen Land in Mexiko oder Indien. Die ökologische Modernisierung des Nordens hat einen kolonialen Fußabdruck. Und selbst wenn der Material- und Energieverbrauch im Norden schnell reduziert wird, bleiben fundamentale Abhängigkeiten im Weltsystem bestehen. Von Handelsbeziehungen über das Finanzsystem bis hin zur globalen Governance-Architektur, die selbstbestimmter Entwicklung im Süden entgegenstehen. Postwachstum muss daher Schuldenentlastung, fairen Technologietransfer und den Abbau struktureller Handelsungleichgewichte einschließen. Gleichzeitig hat der globale Süden Konzepte entwickelt, die über bloße Kritik hinausgehen. In Ecuador und Bolivien wurden Rechte der Natur in Verfassungen verankert. Die Ernährungssouveränitätsbewegung La Via Campesina, der weltweit größte Zusammenschluss kleinbäuerlicher Organisationen mit rund 200 Millionen Mitgliedern, kämpft für lokale Lebensmittelsysteme und gegen Agrarkonzerne. Sie verbindet Fragen von Ökologie, Klasse und Dekolonisierung auf eine Weise, von der die europäische Degrowth-Debatte noch viel lernen kann. Postwachstum aus einer dekolonialen Perspektive zu diskutieren, heißt anzuerkennen, dass viele der für diese Bewegung zentralen Prinzipien schon lange in Gesellschaften des globalen Südens existierten. Im Norden hat sich die Degrowth-Bewegung in den letzten Jahren stark ausdifferenziert. Die Beyond Growth-Konferenz im Europäischen Parlament im Mai 2023 zeigte, dass das Konzept in institutionellen Räumen angekommen ist, auch wenn es politisch marginal bleibt. Wichtige Debatten drehen sich heute um drei Schwerpunkte. Erstens die Klassenfrage. Frühe Degrowth-Ansätze tendierten dazu, Wachstumskritik als Frage individuellen Konsums zu formulieren und landeten damit in bildungsbürgerlichen Milieus. Neuere Arbeiten rücken Eigentums- und Machtverhältnisse ins Zentrum. Nicht freiwillige Einfachheit, sondern radikale Umverteilung durch Vermögens- und Erbschaftssteuern, Obergrenzen für Einkommens- und Luxuskonsum, Ausbau öffentlicher Infrastrukturen und nicht monetärer Daseinsvorsorge. Zweitens, demokratische Planung. Degrowth wurde zwar lange als geplante Reduktion von Produktion und Konsum sowie mit dem Ziel, ökologischen Druck zu reduzieren und das Wohlergehen zu steigern, definiert. Aber wie diese Planung genau aussehen sollte, wurde kaum thematisiert. Das änderte sich in den letzten Jahren. Es gibt ein vermehrtes Interesse an Auseinandersetzungen mit Wirtschafts- und Investitionsplanung. Wie lässt sich eine Reduktion von Produktion und Konsum organisieren, ohne soziale Sicherheit zu gefährden? Wie können Investitionen und Innovationen, aber auch Desinvestitionsprozesse und Exnovationen, das heißt die gezielte Abschaffung schädlicher Technologien und Praktiken, demokratisiert werden? Das erfordert Institutionen über Marktmechanismen hinaus, von globaler, mehrebenen Governance über Commoning bis hin zu kommunalen Haushalten. Drittens die Frage des Kollapsozän in Zeiten des Greenlash, gesellschaftliche und politische Gegenreaktion auf Klima- und Nachhaltigkeitsmaßnahmen. Lange war Degrowth vor allem als Strategie zur Krisenprävention gedacht, als Weg durch geplante Reduktion Kipppunkte zu vermeiden. Dieser Horizont hat sich verändert. 7 von 9 planetaren Belastungsgrenzen sind bereits überschritten. Ob die Welt sich noch innerhalb der 1,5-Grad-Grenze halten kann, wird von immer mehr Expertinnen bezweifelt. Politisch erleben wir in vielen Gesellschaften keinen Anstieg der Klimaambition, sondern das Gegenteil, einen antiökologischen Autoritarismus, Rückzug aus Klimaabkommen, das Erstarken fossiler Interessen. Das verschiebt den politischen Horizont grundlegend. Es geht nicht mehr allein darum, eine Katastrophe zu verhindern, es geht auch darum, in einer Welt zu handeln, in der bestimmte Verluste von Ökosystemen, Küstenregionen oder Möglichkeiten bereits irreversibel sind. Das erfordert, was in politischen Debatten selten vorkommt, Trauerarbeit. Die Anerkennung von Verlusten, ohne in Lähmung zu verfallen. Vanessa Machado de Oliveira und das Kollektiv Gesturing Towards Decolonial Futures sprechen von Hospicing Modernity. Aus dieser Erkenntnis folgen neue Strategiefragen für Degrowth, die bisher kaum diskutiert werden. Auch hier gibt es viel von den Bewegungen und Diskussionen im globalen Süden zu lernen.

An diesem Wochenende am 4.5. Juli 2026 fand der Parteitag der AfD statt, 100 Jahre nach dem ersten Reichsparteitag der NSDAP. Am 9. November 1923 fand der Kapp-Putsch in der Weimarer Republik statt. Dieser war führend organisiert worden von der NSDAP und wurde aber benannt nach dem General Kapp, wurde verhindert, niedergeschlagen durch einen Generalstreik der ArbeiterInnen. Die NSDAP wurde daraufhin verboten. Adolf Hitler wurde zu 5 Jahren Festungshaft verurteilt, kam allerdings nach 1,5 Jahren schon wieder raus. Und die NSDAP gründete sich im Februar 1925 neu nach dem Verbot. Und der erste Reichstag der NSDAP nach dem Kapp-Putsch und dem Verbot fand vom 4. bis 7. Juli 1926 statt, und zwar in Weimar in Thüringen. Und nun, 100 Jahre später, am 4. und 5. Juli 2026, fand der AfD-Parteitag in Erfurt, auch in Thüringen, statt. Es ist kein Zufall, dass dieser genau 100 Jahre nach dem ersten Reichsparteitag der NSDAP genau auf den Tag stattfand. Und daraufhin die Reaktion war in der bürgerlichen Presse nicht etwa, dass sich empört wurde über die AfD, die sich positiv auf die NSDAP bezieht, sondern es wurde öffentlich gehetzt gegen die Blockadepläne von Antifaschistinnen, organisiert durch das Bündnis Widersetzen. Und was tat die Polizei daraufhin? Die Polizei beriet die AfD, sodass diese dann unter Polizeibegleitung das Messegelände in Erfurt schon Stunden vor den Blockaden erreichen konnte mit ihren Bussen. Und der Parteitag der AfD am 100. Jahrestag des ersten Reichsparteitages der NSDAP, exakt datumsgenau, ungestört stattfinden konnte und die Blockaden, die ab 5 Uhr geplant wurden, umgangen werden konnten, da die Busse der AfD bereits um 2 Uhr auf dem Messegelände waren.

0: von Erfurt kommen wir zu Analyse und Kritik der Monatszeitung für Bewegung und Debatte aus Hamburg und zu Ebola.
1: Ebola, Epidemie durch Sparzwang. Am 20. Mai wurde ein aus dem Osten der Demokratischen Republik Kongo evakuierter US-amerikanischer Arzt in die Berliner Charité eingeliefert. Ebola in Berlin. Diesmal die Bundibugyo-Variante. Obwohl sie etwas weniger tödlich sein soll, bleibt die Variante hochgefährlich, da die Ansteckungsdauer länger als bei der Zaire-Variante ist, was das Ansteckungsrisiko potenziell erhöht. Seit dem letzten Ebola-Ausbruch hat sich wenig getan und die wenigen sich in Entwicklung befindenden Impfstoffe lagern in den Gefrierkammern von weit entfernten Krankenhäusern wie der Charité. So schrecklich Ebola auch sein mag, sein Verlauf wird auch von strukturell katastrophalen Bedingungen bestimmt. Es ist erst wenige Monate her, dass Dutzende NGOs ihre Arbeit einstellen mussten, weil USAID-Mittel drastisch gekürzt wurden. Das Afrikanische Zentrum für Seuchenbekämpfung und Prävention, Afrika CDC, und die WHO haben erst am 5. Juni einen gemeinsamen kontinentalen Ebola-Vorsorge- und Reaktionsplan auf den Weg gebracht und versuchen nun dringend 518 Millionen US-Dollar aufzubringen. Unterdessen wird in der Provinz Ituri im Osten Kongos in zahlreichen Minen weiterhin Zwangsarbeit geleistet und vielen bleibt nichts anderes übrig, als ihrem Alltag nachzugehen. Unabhängig davon, ob sie die Krankheit, wie Ebola in der Region mittlerweile genannt wird, bekommen oder nicht, stehen rein statistisch unaussprechlich traumatische Zeiten bevor. Veronique Tragios Roman In the Company of Man 2021 ist ein Versuch, sich mit dieser Unaussprechlichkeit auseinanderzusetzen. Dafür stützte sie sich auf Berichte über die Ebola-Ausbrüche in Westafrika in den Jahren 2014 und 2016, denen 11.000 Menschen zum Opfer fielen. Früher, schrieb sie, wurde jeder neue Todesfall mit großem Aufruhr verkündet. Schreie trugen die Nachricht durch das Dorf. Die Frauen heulten und wälzten sich im Staub, rissen sich die Haare aus. Doch jetzt, dieses Mal, gab es nichts dergleichen, absolut nichts. Alles spielte sich in Stille ab, einer dichten, bedrohlichen Stille, die noch schrecklichere Tage ankündigte. Es war unheimlich, solche Sätze zu lesen, während sich die Covid-Pandemie in sogenannten Wellen ausbreitete. Aber es fühlte sich wie ein kleiner Beitrag gegen das Vergessen an. Die zentrale Figur des Romans, der Chlorsprühmann. Ohne ihn passiert nichts, schreibt Tadjo. Alles wird besprüht, die Leichen, die Betten, Autos, der Weg zum Friedhof, die Masken, Handschuhe, Zelte, sogar das Gras, das glänzt, während sich das Chlor wie Wassertropfen nach einem Nieselregen darauf setzt. Chlor war nie billig und die gestiegenen Preise im Rahmen der Covid-19-Pandemie sind vielerorts nie wieder gesunken. Pandemic Preparedness, Pandemievorsorge, war in dem Jahr, in dem ich Tadjo das erste Mal lag, das Schlagwort schlechthin, was dem Roman einen unheimlichen, zeitgeistigen Anstrich verlieh. 5 Jahre später hat sich die pandemische Lage in einer grob 5-teiligen Inszenierung eingependelt. Nach einem anfänglichen Schock setzte eine Panikstimmung ein. Betroffene Bevölkerungsgruppen werden stigmatisiert. Es setzt die blanke Selbsterhaltung ein. Rette sich, wer kann. Es gibt viele leere Versprechen. Merkel 2020. Der Covid-19-Impfstoff muss weltweit verfügbar sein. Und am Ende tritt das Vergessen ein. So ungefähr geschah es bei SARS, Covid-19 und jedem Ebola-Ausbruch, alle 2 bis 4 Jahre, den wir seit 1995 erlebt haben. All diese Phasen werden politisch orchestriert, bestimmt oder aufrechterhalten. Was uns jedes Mal gelingt, westliche Ärzte für jene Mengen an Geld zu evakuieren, die man eigentlich für mehrere Ebola-Einsatzteams vor Ort dringend bräuchte. Den tapferen GesundheitsarbeiterInnen bleibt nichts anderes übrig, als zu reagieren, mit oder ohne Handschuhe, Chlor oder Schutzanzüge. Bei einem kürzlichen Doomscroll marschierte eine Menschenmenge in der kleinen kenianischen Stadt Nanyuki über meinen Bildschirm. Mit hastig angefertigten Plakaten protestierten sie gegen die Ankündigung der US-Regierung, trotz eines gegenteiligen Urteils des kenianischen Supreme Court, eine Station mit 50 Betten zur Quarantäne von mit Ebola infizierten US-BürgerInnen in Kenia zu eröffnen. Ein paar Bildläufe später, der US-amerikanische Arzt, der in der Charité behandelt wurde, strahlte in mein vom Bildschirm beleuchtetes Gesicht. Lokale Medien berichten, er wurde erstklassig versorgt, unter anderem mit experimentellen Therapien, die derzeit zur Behandlung dieser Virusart erprobt werden. Er selbst sagte, meine Dankbarkeit lässt sich mit Worten nicht angemessen beschreiben. Unsere Gedanken sind auch bei den Menschen in Kongo, die nicht die Möglichkeit haben, eine solche Versorgung zu erhalten. Keine Pointe.

Von Eboda kommen wir mit dem Online-Magazin German Foreign Policy und einem Artikel vom 26. Juni zum Sudan und der Verantwortung der EU. Drehbuch für den Massenmord. Experten kritisieren Berlin und die EU, weil diese ihre Chance nicht wahrnehmen, durch Druck auf die Vereinigten Arabischen Emirate, deren Unterstützung für die genozidale RSF-Miliz im Sudan und damit eventuell den Krieg dort zu beenden. Menschenrechtsorganisationen und Außenpolitikexperten üben harte Kritik an der Untätigkeit Berlins und der EU im Hinblick auf den genozidalen Krieg der RSF-Miliz im Sudan. Aktuell droht ein Massaker der RSF, die seit mehr als 3 Jahren gegen die regulären Streitkräfte kämpfen, in der Stadt Al-Obeid, die strategisch günstig zwischen dem Niltal und der westsudanesischen Region Darfur liegt. Die RSF bereiten sich darauf vor, Al-Obeid zu erobern. Zuvor hatten sie bei der Einnahme von Städten in Darfur gezielt schwarzafrikanische Bevölkerungsgruppen ermordet. Zuletzt massakrierten sie bei der Eroberung von Al-Fashir womöglich zwischen 60.000 und 100.000 Menschen wegen ihrer Hautfarbe. Ökonomisch und im Blick auf Waffenkäufe sind die RSF von den Vereinigten Arabischen Emiraten abhängig, die die Miliz aus geostrategischen Gründen unterstützen. Experten urteilen, die Staaten Europas und Nordamerikas seien ohne weiteres in der Lage, genug Druck auf die Emirate auszuüben, die Unterstützung für die RSF einzustellen. Dies könne den Krieg beenden. Sie unterließen es aber, da sie der ungetrübten Kooperation mit dem Land Vorrang vor der Verhinderung genozidaler Massaker einräumten. Die Lage im Sudan wird von Hilfsorganisationen schon seit Jahren als die größte humanitäre Katastrophe der Gegenwart eingestuft. Die Zahl der Todesopfer ist unbekannt. Oft genannt werden Schätzungen, die sich auf rund 150.000 belaufen. Das sind allerdings Angaben, die schon seit dem Jahr 2024 kursieren. Der frühere US-Sondergesandte für Sudan, Tom Perello, ging im August 2025 von mehr als 400.000 Todesopfern aus. Über 14 Millionen Menschen, bei einer Vorkriegsbevölkerung von rund 52 Millionen, sind auf der Flucht. Davon sind gut 4 Millionen ins Ausland geflohen, in der Regel in bitterarme Nachbarländer wie Tschad oder Südsudan. Fast 34 Millionen Menschen, etwa 2/3 der Bevölkerung, sind auf humanitäre Hilfe angewiesen. Laut Angaben des World Food Program sind mehr als 19 Millionen Sudanesen akuten Hunger ausgesetzt. 825.000 Kinder unter 5 Jahren leiden an schwerer, akuter Unterernährung. Mehr als 70% der Krankenhäuser des Landes sind zerstört. Gravierende Krankheiten grassieren, darunter Cholera, der bislang mindestens 3.500 Sudanesen zum Opfer gefallen sind. Über die Hälfte aller Schulen in Sudan sind zerstört. Die Zahl der Kinder und Jugendlichen, die nur zeitweise oder gar nicht Schulunterricht haben, wird auf 17 Millionen geschätzt. Sexualisierte Gewalt grassiert. Zusätzlich zu der ohnehin verheerenden Lage sind in der westsudanesischen Region Darfur seit Kriegsbeginn im April 2023 mindestens 2 Mal genozidale Massaker begangen worden von den Rapid Support Forces, kurz RSF, die den Krieg mit Angriffen auf die regulären Streitkräfte entfesselt haben. Die RSF haben ihre Ursprünge in der Miliz der Janjaweed, die vor über 2 Jahrzehnten aus dem arabischsprachigen Bevölkerungsteil von Darfur entstanden und von 2003 bis 2005 einen Genozid an der schwarzafrikanischen Bevölkerungsgruppe der Region beging. Dies wiederholt sich seit dem Beginn des aktuellen Krieges. Bereits im Juni 2023 ermordeten die RSF nach der Eroberung von Al-Junaina, der Hauptstadt von Sudans Bundesstaat West-Darfur, willkürlich Menschen aus der schwarzafrikanischen Minderheit der Masalit. Schätzungen zufolge kamen bis zu 15.000 Menschen von ihnen zu Tode. Willkürliche Morde an Menschen mit schwarzer Hautfarbe begingen die RSF auch nach der Eroberung von Al-Fashir, der Hauptstadt des Bundesstaates Nord-Darfur, Ende Oktober 2025. Schätzungen über die Zahl der Todesopfer belaufen sich auf womöglich 60.000, vielleicht gar 100.000. Nach einem Bericht der Vereinten Nationen wurden Überlebende versteckt, begleitet von Rufen wie Sklave, Sklave, Sklave. Aktuell droht das nächste barbarische Massaker. Betroffen sind diesmal die Einwohner von El Obeid, der Hauptstadt des Bundesstaates Nordkordofan.
und Flüchtlinge, die in die Stadt geflohen sind. Nordkordofan liegt zwischen dem Niltal mit der Hauptstadt Khartoum, das weitgehend von den regulären Streitkräften kontrolliert wird, sowie dem von den RSF beherrschten Darfur. El Obeid, wo sich Berichten zufolge gegenwärtig gut eine 500.000 Menschen aufhält, wird laut UN-Angaben schon seit 1,5 Jahren von den RSF belagert. In den vergangenen Tagen wurden nicht nur die RSF-Einheiten rings um die Stadt verstärkt, sondern auch die Artillerie- und Drohnenangriffe erheblich intensiviert. Beobachter gehen von einem sehr bald bevorstehenden Angriff zur Eroberung der Stadt aus. Wir kennen das Drehbuch bereits, warnte UN-Menschenrechtskommissar Volker Türk vergangene Woche. Wir wissen, wohin es geführt hat. Türk erinnert an den Massaker in Al-Fashir, von denen die Vereinten Nationen inzwischen offiziell bestätigt, sie trügen Merkmale eines Genozids. Den Warnungen hat sich am Wochenende unter anderem der UN-Sicherheitsrat angeschlossen. Am Dienstag forderte Deutschland, Frankreich sowie 5 weitere Staaten Europas die RSF auf, ihre Angriffe unverzüglich einzustellen. Sie sollten nun endlich deeskalieren. Stellungnahmen dieser Art aus Europa und aus Nordamerika lösen mittlerweile nicht mehr nur bei Menschenrechtlern, sondern auch bei Außenpolitik-Experten Unmut sowie Empörung aus. Grund ist, dass die RSF die Waffen, mit denen sie Krieg führen und genozidale Massaker begehen, zum Gutteil aus den Vereinigten Arabischen Emiraten erhalten. Diese streiten das zwar seit je ab, doch sind Lieferungen von Waffen und Munition aus den Emiraten in die RSF seit spätestens 2024 belegt und dank umfassender Berichte auch öffentlich bekannt. Bekannt ist auch, dass Kriegsgerät beispielsweise aus französischer und britischer Produktion in den Kampfgebieten der RSF aufgefunden wurde. Fotos zeigen zudem RSF-Kämpfer mit deutschen Sturmgewehren der Modelle G3 sowie G36. Weiterhin wird davon ausgegangen, dass Waffen aus Europa ihren Weg in den Sudan über die Vereinigten Arabischen Emirate finden. Diese schleusen gelegentlich sogar Söldner nach Darfur. Vor kurzem hat etwa Human Rights Watch dokumentiert, wie die Söldnerfirma Global Security Service Group aus Abu Dhabi hunderte kolumbianische Söldner trainierte und sie anschließend nach Darfur brachte, wo sie in den Reihen der RSF kämpften. Einige dieser Söldner seien, so heißt es, sogar an der Eroberung von Al-Fashir durch die RSF beteiligt gewesen. Ohne die jahrelange Unterstützung aus den Vereinigten Arabischen Emiraten, die auch den Ankauf von Gold aus Darfur und damit einen Teil der Finanzierung der RSF umfasst, könnte die Miliz den Krieg nicht lange fortsetzen. Diese Überzeugung wird weithin geteilt. Schon seit Jahren fordern Aktivisten die Staaten Europas und Nordamerikas auf, Druck auf die Emirate auszuüben, die Lieferung von Waffen an die RSF einzustellen. Müssten die Emirate Kosten oder andere Konsequenzen befürchten, dann würden sie die Lieferung wohl überdenken, konzipiert zu Wochenbeginn die US-Denkfabrik Council on Foreign Relations. Zu Druck aber könnten sich die westlichen Staaten nicht durchringen, weil sie ihre enge politische und strategisch überaus vorteilhafte Kooperation mit den Emiraten nicht aufs Spiel setzen wollten. Sie werden aber mit Sicherheit Erklärungen abgeben, in denen sie ihre Besorgnis Ausdruck verleihen. Also scheinheilig ihre Hände in Unschuld waschen, hieß es bei der US-Denkfabrik Council on Foreign Relations. Genau dies soll die erwähnte Erklärung der 7 europäischen Staaten leisten. Bereits in der vergangenen Woche hatte Human Rights Watch konstatiert,

0: Vom Sudan kommen wir mit der Analyse und Kritik vom 16. Juni zum Iran.
1: Kapazität für Gewalt. Immer wieder flammen Proteste gegen die Islamische Republik Iran auf. Wieso sie bislang dennoch nicht gestürzt werden konnte. Für die Frau-Leben-Freiheit-Bewegung 2022-2023 stellte der Historiker Peyman Jafari fest, dass es ihr nicht gelang, Protest- und Streikbewegung zusammenzuführen. Denn die iranische Wirtschaft ist geprägt durch den Staat, der dadurch auch besonders am Arbeitsplatz präsent ist. Dies heißt auch, dass die Arbeiterinnenschaft in besonderem Maße verwundbar gegenüber Repression und Überwachung ist. Die Repressionskapazitäten des iranischen Staates waren 2022 nicht signifikant eingeschränkt. Damit sich Bewegungen ausbreiten, braucht es aber solche politische Gelegenheiten. Selbst jetzt, bei allen wirtschaftlichen und militärischen Kosten, die der Krieg in Iran verursacht, scheinen diese Repressionskapazitäten weiter zu bestehen. Dass der iranische Staat auf Repressionen setzt, ist historisch nicht neu. Nach 2009 baute er seine Möglichkeiten dazu gezielt aus, was sich auch in den Opferzahlen bei Protesten zeigt. Bei der damaligen Grünbewegung, die Massen auf die Straßen brachte, töteten Sicherheitskräfte Dutzende Menschen. Repressionen gab es aber vor allem im Nachhinein, in Schauprozessen und durch die Vertreibung Oppositioneller. Bei der Frau-Leben-Freiheit-Bewegung waren es bereits Hunderte, die während der Proteste getötet wurden. Und bei den Protesten Anfang diesen Jahres waren es Tausende, in kürzester Zeit. Eine rasante Ausweitung der eingesetzten Gewalt. Die Lektion der iranischen Führung aus der grünen Bewegung, dass Proteste schnell auf andere Gesellschaftsschichten übergreifen können, führte dazu, dass sie seither die Wirksamkeit von Protest bekämpft. Gewalt soll verhindern, dass sich Protest ausbreitet und Eliten, Arbeiterinnenschaft oder Sicherheitskräfte einbindet. Diese Gewalt erzeugt aber neuen Unmut, der immer wieder unvorhersehbare Proteste produziert. Je weniger das politische Projekt der Islamischen Republik zu bieten hat, je mehr auch seine wirtschaftlichen und sozialen Versprechen an den Realitäten scheitern, desto eher reichen kleinste Anlässe, damit der Unmut der Bevölkerung sich auf der Straße Bahn bricht. Die Gewalt an Demonstrierenden zeigt, wie umfangreich die repressiven Kapazitäten der Islamischen Republik weiterhin sind und welche Loyalität sie in ihrer Anhängerschaft mobilisieren kann. Befehlsverweigerungen sind in keinem signifikanten Umfang bekannt geworden. Sie sind aber auch Ausdruck einer Politik, der es leichter fällt, auf den Unmut mit Gewalt zu reagieren, als die Wurzeln des Unmuts zu adressieren. In der Logik, die Repressionskapazitäten des Staates zu begrenzen, dürfte der Krieg Israels und der USA gegen den Iran geplant worden sein. Denn neben militärischen Anlagen wurden bereits zu Beginn des Luftkriegs auch Polizeistationen angegriffen. Würden die Repressionskapazitäten schwinden, könnten auch Proteste das System stürzen. Verbunden mit Aufrufen zu Massenprotesten durch die amerikanische und israelische Führung sowie der Tötung großer Teile der iranischen Führung ist es zumindest plausibel, dass die Bedingungen für einen Umsturz geschaffen werden sollten. Diese wohlwollende Lesart übersieht aber die Logik der Repression und die Dynamik von Protesten. Denn zunächst bestehen Repressionskapazitäten nicht einfach in militärischen Stützpunkten als physischen Orten. Selbst wenn die Orte zerstört sind, bleiben die Einheiten weitgehend intakt. Und der Einsatz von paramilitärischen Gruppen und zivilen Informanten heißt, dass ihre Aufenthaltsorte nicht so einfach aus der Luft anzugreifen sind wie militärische Einrichtungen. Ob die Repressionskräfte Maßnahmen bereitwillig umsetzen oder Befehle verweigern,

verweigern und verschleppen, hängt vor allem davon ab, ob sie diese als legitim erachten und ob sie an den Erhalt des Systems glauben. Gleichzeitig hat Repression Protest nicht verhindert, sondern nur das Überschwappen des Protests auf andere Sektoren. Während die Frage, ob Protest nun entsteht oder nicht, sich sehr schnell beantworten lässt, zeigt sich die Wirkmächtigkeit erst über längere Zeithorizonte. Würden die Repressionskapazitäten wirklich substanziell geschwächt, wonach es derzeit nicht aussieht, würde sich dieser Effekt auch erst einige Jahre später bei der nächsten Protestwelle zeigen. Im Kriegszustand kommen spontane Proteste kaum zustande, denn Bomben unterscheiden nicht zwischen RegimegegnerInnen und AnhängerInnen. Das Trauma der Niederschlagung der Proteste zu Beginn des Jahres sitzt zudem noch tief und die anhaltenden Hinrichtungen von Gefangenen leben die Zivilgesellschaft zusätzlich. Gleichzeitig steigt im Krieg die Abhängigkeit der Bevölkerung von staatlicher Hilfe. Die Inflation ist massiv gestiegen und liegt auf dem höchsten Stand seit dem Zweiten Weltkrieg. Die Versorgung mit Strom und Wasser bleibt brüchig. Hunderttausende Beschäftigte verloren ihre Arbeitsplätze. Im Krieg sind Energieeinrichtungen zerstört worden von beiden Kriegsparteien. Energie ist in der ganzen Region eine wichtige Exportindustrie, an der zahlreiche Arbeitsplätze und Staatsdevisen hängen. Solange der Schlagabtausch weitergeht, treffen seine Konsequenzen auch die Zivilbevölkerung. Die jüngsten Angriffe beispielsweise, bei denen Iran einen US-amerikanischen Helikopter abschoss und die USA anschließend zwei Wasserspeicher im Süden des Landes beschädigten, verschlechterten nach iranischen Angaben die ohnehin prekäre Wasserversorgung. Dass die iranische Führung den Krieg für diese Probleme verantwortlich macht, ist wenig überraschend. Sie kann aber auch nicht beantworten, wieso die wirtschaftliche Situation bereits zu Beginn der diesjährigen Protestwelle und vor Kriegsbeginn dermaßen prekär war und wie sie den Wiederaufbau nach einem möglichen Kriegsende stemmen möchte. Sie muss in einer massiven Krise ihre eigene Struktur anpassen und die Repressionsapparate umbauen, etwa mit dem Aufbau eines kontrollierten Internets mit chinesischer Unterstützung, während ihr Verhältnis zur eigenen Gesellschaft neu austariert wird. Im Krieg gelingt ihr das bislang im Großen und Ganzen. Offen ist, ob der Versuch auch in Friedenszeiten tragen wird. Dass das letzte Wort noch nicht gesprochen ist, zeigen Studentenproteste einen Monat nach der blutigen Niederschlagung der Januarrevolte, ebenso wie die Schülerproteste Anfang Juni inmitten des Krieges. Widerstandsfrei regieren wird auch die neue iranische Führung kaum.

Vom Sudan kommen wir zum Enteignen und bleiben bei der Analyse und Kritik. Die Bundesregierung glaubt an Vergesellschaftung. Und wir sollten es auch tun. Was der Vorstoß von Merz und Co. für ein gesellschaftliches Verbot von Vergesellschaftung bedeutet. Die Bundesregierung glaubt an Vergesellschaftung. Und wir sollten es auch tun. Was der Vorstoß von Merz und Co. für ein gesetzliches Verbot von Vergesellschaftung bedeutet. Die Vergesellschaftung in Berlin kann gelingen. Die Bundesregierung hält ihre Umsetzung offenbar mittlerweile für so wahrscheinlich, dass sie nun im Koalitionsausschuss beschlossen hat, die Verstaatlichung privater Mietwohnungsbestände durch Vergesellschaftungsgesetze auf Landesebene mithilfe eines Bundesgesetzes verhindern zu wollen. Der Beschluss des Koalitionsausschusses zeigt dabei dreierlei: ein fragwürdiges Demokratieverständnis, ein fragwürdiges Rechtsverständnis und ein fragwürdiges Selbstverständnis der Bundesregierung. Mehr als 1 Million WählerInnen haben 2021 in Berlin beim Volksentscheid für die Vergesellschaftung von Wohnungen großer Immobilienkonzerne gestimmt. Mehr als für jede einzelne Partei bei der zeitgleich abgehaltenen Abgeordnetenhauswahl. Dass der Berliner Senat diesen klaren Auftrag nicht längst umgesetzt hat, war bereits ein demokratiepolitischer Skandal. Dass die Bundesregierung nun zudem verhindern möchte, dass ein neuer, womöglich linksgeführter Senat seine Arbeit macht oder die Zivilgesellschaft ihren Willen durchsetzt, indem sie das Gesetz selbst schreibt und erneuert zur Abstimmung stellt, ist eine Frechheit. Statt dem demokratisch artikulierten Willen ernst zu nehmen, soll offenbar bereits der Versuch einer Umsetzung unterbunden werden. Auch rechtlich ist die Angelegenheit deutlich komplizierter, als es der Beschluss des Koalitionsausschusses vermuten lässt. Bereits die Wortwahl ist entlarvend. Vergesellschaftung zielt gerade nicht auf eine klassische Verstaatlichung, sondern auf die Überführung bestimmter Wirtschaftsbereiche in Gemeineigentum oder andere Formen gemeinwirtschaftlicher Organisation, wie sie Artikel 15 des Grundgesetzes ausdrücklich vorsieht. Der Beschluss der Koalition vermischt beide Begriffe und unterschlägt damit den verfassungsrechtlichen Unterschied. Selbstverständlich kann eine Bundesregierung nicht einfach beschließen, dass Teile des Grundgesetzes nicht mehr gelten. Remo Klinger, Anwalt und einer der Urheber des Vergesellschaftungsgesetzes der Berliner Initiative Deutsche Wohnen Co. enteignen, hält diesen Versuch für eine lustige Idee, wie er dem Berliner Tagesspiegel sagte. Ihm zufolge kann ein Bundesgesetz die Gesetzgebung auf Landesebene nicht einfach unterbinden. Dafür wäre eine Änderung des Grundgesetzes notwendig. Sollte die Bundesregierung ein Gesetz erlassen, das die Handlungsspielräume bei Vergesellschaftung auf Landesebene lediglich beschränkt, wäre das rechtswidrig und es würde spätestens bei der verfassungsgerichtlichen Prüfung des Gesetzes Volksentscheid in Berlin gekippt werden. Ein konkurrierendes Bundesgesetz könnte die Gesetzgebungskompetenz des Landes nur dann aushebeln, wenn die Koalition ein eigenes Gesetz zur Umsetzung der Vergesellschaftung erlassen würde. Ein Gesetz, das bundesweit Immobilienkonzerne vergesellschaftet, wäre durchaus begrüßenswert. Doch da Merz und Konsorten das kaum als Ziel verfolgen dürften, ist der Koalitionsbeschluss wohl in erster Linie als Wahlkampfmanöver aus Angst vor einer möglichen Koalition unter linker Führung in Berlin zu werten, die das Vergesellschaftungsgesetz von Deutsche Wohnen enteignen umsetzen könnte. Dank des Grundgesetzes dürfte sich der Beschluss von Schwarz-Rot für die hiesigen Vergesellschaftungspläne nur als geringfügig relevant herausstellen. Im Gegenteil stärkt er sogar die Gewissheit, dass die Vergesellschaftung als schwerwiegender Angriff auf das Immobilienkapital und damit gegen die Spekulation mit Wohnraum gewertet werden kann. Mit ihrem Vorstoß senden CDU und SPD somit vor allem ein klares Signal an WählerInnen, welche Interessen sie verteidigen und wie weit sie bereit sind, dafür zu gehen. Nicht einmal das ihnen angeblich so heilige Grundgesetz schert sie, wenn es um die Durchsetzung von Investoreninteressen gegen Mieterinnen geht. Für Berlin bedeutet das, nicht beirren lassen und weitermachen. Offensichtlich sind die HauptstädterInnen auf einem Weg, der den Konzernen und ihrer Koalition auch auf Bundesebene Angst macht. Und das ist vor allem eine positive Nachricht.

0: Unser letzter Artikel ist aus dem Raben Ralf der zweimonatig erscheinenden Berliner Umweltzeitung, die von der Grünen Liga herausgegeben wird. Die Grüne Liga entstand aus einer DDR-weiten Vernetzung von Umweltgruppen.
1: Freiheit, die Sie meinen. Was das Grünlandeis mit unserem Öl und der Zukunft der Menschheit zu tun hat. Freiheit für Grönland, weg mit dem Packeis. So lautete ein Sponti-Spruch in den frühen 1980er Jahren, der leeres Freiheitsgerede ironisch hinterfragte und heute, angesichts von Klimakatastrophe und Ressourcenbegehrlichkeiten, als unfreiwillig hellsichtige Vorausschau betrachtet werden kann. Die kapitalistische Freiheit, also unbeschränkte Kapitalakkumulation, führt notwendigerweise in die Klimakatastrophe. In der Arktis schmilzt nicht nur das Packeis, das dichte Meereis, rasant. Auch der bis zu 3 Kilometer dicke Eispanzer auf Grönland verabschiedet sich mittlerweile in atemberaubendem Tempo. Ein vollständiges Abschmelzen allein des grönländischen Eisschilds würde den weltweiten Meeresspiegel um 7 Meter anheben. Die verblendeten Konkurrenz-, Macht- und Wachstumsjunkies sehen natürlich auch hier zuerst die Chancen. Die neuen Objekte der Begierde sind Ressourcen. 30% der Ölreserven befinden sich in der Arktis. Kürzere Transportwege und geostrategische Vorteile. Das Kapital kennt bekanntlich keine Grenzen. Es reißt alle Schranken nieder, auch die der Natur. Und wenn es nicht aufgehalten wird, kommt sein Siegeszug erst mit der Zerstörung der Lebensgrundlagen zum Erliegen, nach einer barbarischen, technofaschistischen Endphase. Öl und Gas vom Eise befreit. Das beflügelt die Fantasie der Drill-Baby-Drill-Boys. Doch auch im Nahen Osten muss unser Öl möglichst befreit werden vom Zugriff der Unrechtsstaaten, wie schon in früheren Golfkriegen. Neu ist, dass geopolitischen Konkurrenten und missliebigen Staaten schon mal das Öl und Gas abgedreht wird. Kein iranisches Öl nach China oder keine Energie aus Venezuela zum aufmüpfigen Kuba. Eine Begründung für Kriege zur Verbesserung der eigenen Position auf dem Weltmarkt findet sich immer. Der ungezügelte Kapitalismus entfesselt die Natur, indem er planetare Grenzen und Kipppunkte überschreitet und das Klima- und Erdsystem irreversibel destabilisiert. Die Arktis ist ein entscheidender Klimakipppunkt und erwärmt sich inzwischen 4-mal so schnell wie die Erde im globalen Durchschnitt, was zu massiven Eisverlusten führt, wodurch die Erderwärmung weiter angeheizt wird, weil dunkle Flächen viel mehr Wärme aufnehmen als das helle Eis. Die Dicke des Meereises hat sich im Schnitt bereits halbiert und bis 2025 ging eine Fläche von der Größe Frankreichs und Deutschland verloren. Und der Eispanzer auf Grönland könnte nach Erkenntnissen einer Forschergruppe um William Ripple von der Oregon State University dem Kipppunkt zu einem beschleunigten, unumkehrbaren Abschmelzen schon viel näher sein als gedacht. Die Weltwetterorganisation WMO meldet eine Rekorderwärmung der Ozeane. Die Meeresströmungen rund um die Antarktis und anderswo scheinen sich besorgniserregend schnell zu verändern und damit das Wetter an vielen Orten der Erde. Doch die Mächtigen der Welt verharren in einem Bewusstseinszustand der Ignoranz und Verblendung. Der im doppelten Wortsinn fossile Kapitalismus scheint unentrinnbar in seiner Dinosaurierlogik gefangen. Fressen oder gefressen werden. Donald Trump wütet sogar gegen Papst Leo, weil dieser mit einem "Haltet ein" zu Vernunft und Frieden aufruft. Geschichte muss sich offenbar wiederholen, solange die blinde Wachstums- und Kapitalverwertungslogik nicht überwunden ist und die Menschheit den Sprung zu einem planetaren Bewusstsein nicht schafft. Eine fossil-militaristische, neokoloniale Wachstumsdiktatur, so kann man das inzwischen dominante globale Entwicklungsmodell beschreiben. Diese fatale Rückentwicklung führt uns direkt in die politische, kulturelle und ökologische Barbarei und in einen dritten Weltkrieg. Die Entführung, Tötung unter Ernennung von Staatsführern obliegt offenbar inzwischen einem Herrn Trump. Die Vereinigten Staaten als Weltpolizist, das hatten wir schon einmal. Im 20. Jahrhundert wurden dabei immer wieder demokratisch gewählte, aber missliebige Regierungen ausgetauscht. Ob 1952 in Guatemala, 1953 im Iran, 1960 im Kongo oder 1973 in Chile. Doch das Gedächtnis der Menschen ist kurz und die Rüstungs- und Kriegsprofiteure sind unermüdlich. Deutschland gehört auch dazu und ist laut dem schwedischen Friedensforschungsinstitut SIPRI inzwischen der 4. Waffenexporteur hinter den USA, Frankreich, Russland und China. In den letzten beiden Jahren kamen hierzulande rund 300 neue Rüstungsfirmen zu den bisherigen 200 hinzu, während die Energiewende ausgebremst wird. Dabei sind erneuerbare Energien neben echter Energieeinsparung der entscheidende Weg zu mehr Sicherheit, Resilienz und Unabhängigkeit, ganz abgesehen vom Klimaschutz. Auch Deutschland gehört zu den Ländern, die Klimaabkommen und Klimaschutzgesetze nicht einhalten und wird bis 2030 mindestens 200 Millionen Tonnen CO2 zu viel emittieren, wie unlängst das Bundesverwaltungsgericht in Leipzig feststellte. 3 Jahre stagnierte der Klimaschutz im Angesicht der Klimakatastrophe, aber die Strafverfolgung von Klimaaktivisten, die mit zivilen Ungehorsam auf diese verantwortungslose Politik aufmerksam machten, ruhte nicht. Wie absurd. Der derzeitige fossile Rollback verschiebt klimafreundliches Handeln immer weiter in die Zukunft. Mit Tankrabatt, Energiesteuersenkungsgesetz und Aufrüstung werden die Weichen falsch gestellt und dafür auch noch neue Schulden aufgenommen. Das ist eine Politik auf Kosten der kommenden Generationen, gegen Naturgesetze und gegen die Vernunft. Unsere angemaßte Freiheit, zu tun und zu lassen, was wir wollen, ist absurd. Wahnwitziger Ausdruck eines entfesselten Prozesses wachsender Zerstörung, der unseren wunderschönen, leuchtenden Planeten zu verdunkeln droht. Die Billionen, die jetzt für Rüstung und Kriegsvorbereitung verschleudert werden, würden ausreichen, um weltweit eine friedliche, klima- und umweltfreundliche Wirtschaft und Lebensweise auf den Weg zu bringen. Wir sind doch eine Crew, erkannten jüngst die Astronauten auf ihrer Mondmission angesichts der blauen Erdkugel vor der unendlichen Schwärze des Alls. Wir sitzen gemeinsam im selben einmaligen Rettungsboot des Lebens, unserer einzigen Überlebenschance.

Das war der linke Medienspiegel im Juli 2026. Alles Weitere findet ihr online unter medienspiegel.noblogs.org. Und tschüss.

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2: Herzlich willkommen an gewohntem Ort hier bei Alex Berlin im Stream und im rockradio.de und zu gewohnter Zeit am letzten Freitag im Monat um 14 Uhr mit der Wiederholung am darauffolgenden Montag um 12 Uhr im Rockradio. Ja, und der Übernahme der Sendung bei Radio Swoopfoot. Am Mikrofon Petra Schwarz. Schönen guten Tag. Ja, inzwischen ist es mit dieser 18. Sendung Beste Lieder ja schon mehr als gewohnt. Ich lade mir einen Gast ein. Und der bestimmt im Wesentlichen, was in der Sendung passiert. Sprich, er oder sie ist Musikredakteur und bringt die Musikauswahl ein. Heute sind es zwei Gäste. Scarlett O. und Jürgen Ehle. Hallo ihr beiden, schön, dass wir zusammensitzen.
3: Hallo.
2: Musiker und Autorenduo aus der Märkischen Schweiz, Lieder und Chansons mit rotem Faden. So steht es drunter, wenn wir mailmäßig schreiben. Beschreibt es das, was ihr beide macht?
3: Ja, wir machen Programme, die mehr oder weniger sinnig zusammengebaut sind.
4: Sich oft an einem Thema entlang bewegen, deswegen der rote Faden.
2: Ja, Scarlett, wir beide kennen uns seit 78. Ich habe mal nachgeguckt, da habt ihr Wacholder gegründet. Seitdem warst du ja auch dabei und ich war auch so in dieser Liedszene zugange. Und Jürgen, mein Lieber, wir kennen uns auch ungefähr aus der Zeit, weil du ja von 76 bis 78 bei Jahrgang 49 warst. Okay. Wenn ich das jetzt so sage, kommt mir das vor, als ob ich über andere Menschen spreche, weil Mensch, Leute, das ist 50 Jahre her. Ist das der Wahnsinn?
3: Kann man so sagen.
2: Also ich habe mir gedacht, das wäre doch schön, wenn wir auch in diesen besten Liedern mal miteinander reden, weil da hören wir Musik von euch, da hören wir jeweils ein Vorbild in Anführungszeichen oder etwas, was euch eben anregt, Musik so zu machen, wie ihr sie macht. Und der aktuelle Anlass sind die Gartenkonzerte, die es in diesem Jahr 10 Jahre gibt. Da, wo ihr wohnt, da, wo ihr arbeitet, da ladet ihr euch auch Leute ein regelmäßig. Das fing mal an mit den Hausschuhkonzerten ein Jahr davor. Und jetzt gibt es die Gartenkonzerte. Das heißt, so ganz in Ruhe, einfach nur wohnbarnisch, da musste man Konzerte veranstalten, richtig?
3: Nee, Ruhe ist nicht. Nein, wir haben ja ein großes Grundstück und sind in einem Ort, der sehr wenig Einwohner hat und wir haben viel Platz. Und es war eigentlich von Anfang an so im Gehirn, als wir hier rausgezogen sind, dass wir natürlich hier auch Konzerte machen werden. Das ist in Liebenhof, das ist 6 Kilometer von Buko in der Märkischen Schweiz, wo ich ja herkomme, entfernt. Ein Dorf mit 12 bewohnten Häusern.
2: Du hast schon gesagt, Scarlett, Buko, da hat es dich quasi wieder in die Gefilde zurückgezogen, wo du herkommst.
3: Ja, ich wollte ja nie wieder aufs Land in meinem Leben, als ich jung war, wie das so ist, wenn man mit wehenden Fahnen das Dorf verlässt. Oh, jetzt heißt Dorf gesagt. Buko ist natürlich eine Stadt seit über 700 Jahren. Nach 26 Jahren Berlin, dann endgültig hat sich die Chance ergeben, wieder aufs Land zu ziehen und dieses Haus hier zu übernehmen. Und das war eine gute Entscheidung für uns beide.
2: Jürgen, du bist Berliner, richtig?
4: Ich bin im Alter von 10 Jahren dann praktisch dauerhaft nach Deutschland gekommen und habe dann von da ab in Berlin gewohnt, das stimmt.
2: Wo warst denn du vorher?
4: Ich war vorher in China und Ägypten.
2: Weil deine Eltern da gearbeitet haben?
4: Genau.
2: Und wie war das für dich, dann rauszuziehen in die Märkische Schweiz?
4: Naja, ich habe halt mein ganzes Leben vorher in großen Städten gewohnt und konnte es mir nicht so ganz richtig vorstellen, aber habe dann gemerkt, dass es mir sehr entgegenkommt, hier zu leben. Vielleicht auch was damit zu tun mit dem Alter, in dem ich jetzt schon bin. Aber auch so, ich bin auch so ein Schneckenhaustyp und ziehe mich gern zurück und das passt ja alles sehr gut. Dann ist es auch einfach so, wir stören hier niemanden und uns stört auch keiner, wenn wir arbeiten. Das ist ein großer, großer Vorteil, den wir haben. Naja, wir waren zuletzt in Berlin in eine schwierige Situation geraten, weil unsere Wohnung war im Grunde schon ein Tonstudio und Büro. Und dann zogen auf einmal andere Leute unter uns ein und dann wurde es schwierig.
2: Was hört er denn als erste Musik?
3: Unsere erste gemeinsame Arbeit, nämlich als wir uns kennenlernten, 1997, da stand das Jahr 98 bevor, logischerweise, und damit 20 Jahre Wacholder. Und da sollte es eine neue CD geben, die diesmal einen Produzenten kriegte vom Label. Und der Produzent hieß Jürgen Ehle. Und da haben wir uns bei dieser Arbeit kennengelernt. Und einer der Titel, eigentlich der Opener von der CD, ist der erste. Und da sind ganz, ganz viele Gäste dabei, weil auch Musik mit anderen. Sense Family, die ja dies Jahr auch wieder bei uns im September sein werden, als Family nach langer Zeit mal wieder am 5. und 6. September bei uns im Garten. Geli Weitz war dabei.
2: Tobias Künzel sehe ich. Also von
3: Künzel war dabei und unsere Kinder waren dabei, also die Kinder der Wacholders, nämlich meine Tochter, Kies Tochter und Kos Sohn. Es war dabei Thomas Löfke, Detlef Thom, Wacki, Waterstraat, Uwe Hasbecker hat mitgespielt.
2: Von Silly. Ja,
3: im Prinzip. Und Jürgen war auch als Gast bei diesem Titel dabei, bei Wacholder und als Produzent, ja.
2: So ging es mal los mit euch beiden musikalisch und dann auch privat. Und das hören wir jetzt wieder zu Hause.

0: Also eine Riesentruppe an Musikerinnen und Musikern. Scarlett, Anfang September, 5., 6. ist die Sands Family bei euch bei den Gartenkonzerten.
1: Genau. Und noch gibt es Karten, man sollte sich aber beeilen, es sind nicht mehr so viele.
0: Ja, inzwischen gibt es ja bei euch drei Bühnen.
1: Ja, also die erste Bühne war ja die Hausschuhbühne, also die steht im Wohnzimmer und da wird jedes Mal das Wohnzimmer so hergerichtet, dass 50 Stühle dazu passen und dann gibt es im Winter zwischen November und Februar alle 2 Wochen ein Hausschuhkonzert. Die Leute bringen ihre Hausschuhe mit und dann geht das los. Und es ist eine etwas andere Atmosphäre, schon durch die Hausschuhe wahrscheinlich.
2: Ja, und da es ein Wohnzimmer ist, wird dort auch grundsätzlich ohne Mikrofon gearbeitet.
1: Das ist sehr kuschelig und sehr, also die Leute lieben es und die Musikanten, die bei uns waren, kommen auch alle gerne wieder. Noch was dazu, also wir sind keine Veranstalter, die irgendwelche Musiker einkaufen, sondern alles, was hier passiert, sind Konzerte mit Weggefährten. Also das sind alles Kollegen, mit denen Jürgen oder ich irgendwann in unserem Leben schon mal irgendeine Produktion oder irgendwo was gearbeitet haben. Und wir gehen in den allermeisten Fällen auch dann für 1, 2 Songs gemeinsam auf die Bühne, also als Gastgeber zusammen mit den Gästen.
0: Also die Hausschuhkonzerte gibt es seit 2015 und ein Jahr später gab es dann den Start für die Gartenkonzerte und da gibt es dann jetzt 2 weitere Bühnen, wenn ich recht rechne.
1: Zwei Bühnen. Angefangen hat das Ganze mit einem sogenannten Weidendom. Der Weidendom ist in der Zwischenzeit ein Zelt, ein überdachtes Zelt, weil die Weiden haben nicht so mitgespielt, wie ich das wollte. Und dann kam ja irgendwann Corona und wir hätten in unser Zelt mit Abstand ungefähr 10 bis 12 Gäste reingekriegt. Also das konnten wir uns klemmen. Vorher waren 70, also da gehen 70 Leute rein. Und dann haben wir überlegt, was machen wir jetzt? Und da gab es einen Schuttberg, also vom Bau, die Reste, die wurden da aufgestapelt und der war schön mit Grün überwachsen. Und da haben wir uns überlegt, dass wir daraus eine Freilichtbühne machen aus dem Ding. Und das haben wir dann gebastelt während Corona und seitdem gibt es die Freilichtbühne und wir lassen in den Garten 100 Leute maximal, weil die kriegen wir dann auch wieder als Regenvariante ins Zelt mit 2 daneben stehenden Pavillons. Mehr kriegen wir nicht unter und mehr würden wir auch nicht schaffen. Und es soll ja auch kuschelig bleiben. Wir wollen keine Großveranstalter werden. So, das ja. Sind die 3 Bühnen.
0: Ihr macht das ja alles alleine. Also wie geht denn das überhaupt? Jürgen, du ziehst dich gern zurück, hast du behauptet. Also I'm so sorry, das klingt jetzt alles ganz anders.
2: Naja, weißt du, das kommt ja immer so stoßweise. Ja, und dann natürlich hast du recht, das ist sehr, sehr viel Arbeit rundum. Und das geht im Grunde auch nur immer mit 2, 3 freiwilligen Helfern, die Veranstaltung durchzuziehen.
0: Ja.
2: Die sind wir angewiesen.
1: Die Helfer kommen 2 Stunden vor Beginn der Veranstaltung. Da ist dann natürlich das meiste schon so, dass es alles griffbereit steht, alles eingerichtet ist. Wir brauchen 3 bis 4 Tage, um das alles fertig zu machen. Jürgen fängt dann am Tag selber mit der Technik ganz zeitig an oder am Abend vorher die hinzustellen. Und ich bin schon 3 Tage unterwegs, den Garten einzurichten und den ganzen Kram. Also das ist schon eine Menge Organisation.
0: Und seid ihr des Wahnsinns?
1: Ja, die andere Organisation ja auch. Also wir machen im Prinzip bei den Veranstaltungen, die wir im Jahr machen, das, was andere Leute in Kulturhäusern mit mehreren Mitarbeitern gemeinsam organisieren für ein Jahr.
0: Ja.
1: Wir sind so bei 20 Veranstaltungen im Jahr.
0: Ich hatte eben schon eingeworfen, seid ihr des Wahnsinns? Ihr seid Musiker, ihr seid kreative Leute, ihr macht Musik, ihr produziert, ihr komponiert. Jürgen steht mit, weiß ich nicht, gefühlt 10.000 anderen Musikern und Musikerinnen auf der Bühne, Scarlett auch. Jürgen, wir haben uns ja neulich gesehen im Theater am Rand. Ja. Ein ganz tolles Programm mit Thomas Rühmann und einer Bassistin. Warum bindet ihr euch das ans Bein?
2: Weil wir die Möglichkeit dazu haben. Also hier 100 Leuten auf unserem Grund und Boden einen schönen Abend oder Nachmittag zu bieten, ist was sehr Erfüllendes. Also wir nehmen ja für uns auch was mit daraus. Es ist ja auch jedes Mal so, dass wir, wenn das alles gelaufen ist, noch in der großen Tafel zusammensitzen mit den Künstlern, die da waren, mit unseren Helfern. Und das ist einfach was Schönes. Und solange wir die Kraft dazu haben, machen wir das auch weiter.
0: Gucken wir auf die nächste Musik. Ein Freund, ein guter Freund steht da in der Liste. Warum?
1: Ja, wir haben 2000, ich glaube
2: ungefähr 2000,
1: die Tochter von Werner Richard Heimann kennengelernt bei einer Veranstaltung in der Akademie der Künste. Und das wäre jetzt eine abendfüllende Geschichte. Ich kürze das mal ab. Sie hat uns dann den musikalischen Nachlass ihres Vaters überreicht und hat gesagt, macht mal in eurem Sinne was daraus, so wie ihr Musik machen würdet. Und das haben wir gemacht. Und das Erste, was daraus entstanden ist, später gab es noch 2 andere Programme zu Heimann, war eine Revue, bei der Steffen Mensching als imaginärer Werner Richard Heimann mit auf der Bühne war und eine 5-köpfige Band.
2: 6.
1: Oder 6-köpfige Band.
2: Steffen war ja auch noch dabei.
1: Naja, den habe ich ja gerade gesagt. Also Steffen extra als Heimann und die Band dazu.
0: Ein Paar erzählt einen Witz, nein.
1: So machen wir das immer, das ist klar. Ja, und das war die Heimann-Revue und da gab es auch die Möglichkeit, das war auch sehr freundlich, dass wir das machen durften, dass Steffen einen Teil eines Textes verändern durfte, beziehungsweise eine neue Strophe schreiben durfte. Und das war zu Ein Freund, ein guter Freund. Und deswegen lieben wir diese Variante auch sehr. Ja, wer also Heimann nicht kennt, das war der Komponist. Das gibt es nur einmal. Das ist die Liebe der Matrosen und so weiter und so weiter. Und über den war das ganze Programm.
2: Das war der geniale jüdische Filmkomponist, dessen Name auf den Filmplakaten damals doppelt so groß stand wie der Schauspieler. Deutlich größer dastand als der von Hans Albers oder Lenin Harvey.
0: Das Schöne ist, wir können es jetzt hören.

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0: Also wir gehen ja jetzt so ein bisschen durch das, was ihr im fast 30-jährigen Zusammenarbeiten so auf die Beine gestellt habt, Jürgen. Ich habe vorhin natürlich vielleicht die wichtigste Band noch gar nicht erwähnt. Wenn man eure Mails liest, da steht dann bei Scarlett ehemals Wacholder und bei Jürgen Ehle steht ehemals Pankow. Das ist natürlich sozusagen das Markenzeichen oder ist das jetzt von der Einordnung her nicht okay?
1: Ich denke, das ist schon die Band, über die mich die meisten Leute irgendwie kennen und womit ich identifiziert werde. Das ist
0: Genau, weil ich ja mit Jahrgang 49 angefangen
1: ja.
0: hatte. Das war die Liedszene, in der ich damals ja auch Musik gemacht habe. Daher kennen wir uns schon und laufen uns immer wieder über den Weg und erkennen uns auch immer wieder noch, ne? Das ist doch gut, Jürgen. Sogar wenn du mit Thomas Rühmann vor dem Theater am Rand auf der Straße stehst.
1: Genau.
0: Das ist übrigens vielleicht ein kleiner Einschub. Wirklich ein tolles Programm. Da geht es um einen Musiker, den genau genommen fast keiner kennt, zumindest hier in Europa nicht, ne?
1: Es gibt einen Dokumentarfilm über ihn und der hat einen Oscar bekommen. Und er war, ohne es zu wissen, ein Megastar in Südafrika. Und was in dem Film nicht vorkommt, aber auch noch, er war auch in Australien ein Megastar und er wusste es nicht.
0: Es ist wirklich eine sehr, sehr spannende Geschichte. Und Leute, ich sage euch, der Ehle spielt eine Gitarre. Das ist unglaublich. Also nicht nur Gitarre, alle möglichen anderen Saiteninstrumenten auch noch. Aber vor allem die E-Gitarre. Mamma mia. Ich kenne den ja nun schon 50 Jahre, diesen Mann. Aber an dem Nachmittag im Theater am Rand habe ich das mal wieder sehr genossen. So, das war ein kleiner Einschub. Kommen wir zum nächsten gemeinsamen. Da steht jetzt hier Fluche, Seele, Fluche. Das kommt mir bekannt vor, weil das ist etwas, was ein gewisser Herr Kunert gemacht hat.
2: Genau, von Panach und Kunert und zwar von der ersten LP, die sie im Westen gemacht haben nach der Ausbürgerung. Die hieß, glaube ich, sogar Fluche, Seele, Fluche, die
1: Ja, ich
2: LP
1: glaube,
2: selber ja auch.
0: Und warum ist es jetzt hier bei uns in der Sendung und in
2: Das
0: welchem Zusammenhang?
2: ist ganz einfach. Also wir haben nach dem Heimann gab es noch ein anderes Projekt. Also unser erstes Duo-Projekt, ein reines Duo-Projekt, war ein Weihnachtsprogramm. Damals hieß das noch Gans ohne Tannenbaum, die Gans mit S geschrieben. Und dazu gab es auch eine CD. Und danach, das nächste Duo-Projekt war ein Programm mit Männerliedern, das hieß Fast mit Neid. War das umgedreht?
1: Es war umgedreht,
0: Yes!
1: weil Fast Midnight ist noch auf einem anderen Label erschienen
0: Stimmt.
1: und das Weihnachtsprogramm ist dann zum ersten Mal sozusagen auf unserem eigenen Label erschienen.
2: Also jedenfalls Männerlieder, Fast mit Neid und daraus ist Fluche, Seele, Fluche. Da haben wir nämlich Lieder verarbeitet, die ursprünglich von Männern beziehungsweise für Männer geschrieben wurden und auch von Männern gesungen wurden, die dann wieder ganz anders klingen, wenn eine Frau die singt.

0: So, dann hätten wir das gehört. Fluche, Seele, Fluche. Heute bei mir zu Gast Scarlett O. und Jürgen Ehle hier in den besten Liedern. Ihr habt jetzt ausgewählt den Song Wahrheit und das hat was mit 50. Geburtstagen zu tun. Können wir das mal kurz einordnen?
1: Wir sind Jahrgang 56 und 57 und Jürgen will immer nicht seinen Geburtstag feiern. Also hatte ich dann beschlossen, wir feiern beide Geburtstage ein Jahr später bei meinem. Und das haben wir gekrönt mit einem gemeinsamen Projekt, das haben wir 50-50 genannt. Und das war das erste Projekt, in dem wir ja auch musikalisch direkt miteinander gearbeitet haben. Also das heißt, ich habe einige Texte geschrieben und Jürgen hat zu diesen Texten die Musik gemacht. Das war so eine wirklich 1:1 Zusammenarbeit. Und daraus stammt einer der Titel, ist die Wahrheit.
2: Und außerdem gibt es immer 3 Monate im Jahr, wo wir gleich alt sind.
0: Und übrigens ich auch. Ja, ich bin auch ein 57er Jahrgang. Auch das verbindet uns. Und das war dann 2007. Sehe ich das richtig?
1: Das war 2007.
0: Und dann hören wir jetzt den Song Wahrheit.

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1: Leute, Leute, die Zeit rennt. Wir haben jetzt die Rubrik, die ich einfach für diese Sendung Beste Lieder erfunden habe. Die heißt nämlich Vorbilder. Und da habt ihr jeweils eins ausgewählt. Fangen wir, Jürgen, mit dir an. Ry Cooder sehe ich hier auf der Liste.
2: Ja, von den Gitarristen, die ich mit 12 alle verehrt habe, sind eigentlich so drei, die sich wirklich auf mein Spiel ausgewirkt haben. Letzten Endes, sag ich mal, das ist Keith Richards, Chuck Berry und Ry Cooder. Und alle drei sind aber auch großartige Songschreiber. Das ist ja sicherlich auch eine Besonderheit. Und bei Ry Cooder gefällt mir, dass er sich so in den letzten Jahrzehnten sehr, sehr stark so für soziale, gesellschaftspolitische Themen irgendwie interessiert hat und in der Lage ist, die mit sehr viel Witz zu verarbeiten. Sowas reizt mich einfach und gefällt mir. Finde ich ganz toll.
1: Deswegen hast du auch den Song Gentrification ausgewählt.
2: Gentrification, genau, weil es ja ein Thema ist, was brandaktuell ist und offenbar auch bleibt.
1: Dann hören wir den jetzt.

0: Gentrification war das von Ry Cooder, einer der Vorbilder, was die Gitarre betrifft, von Jürgen Ehle, wie wir gerade gehört haben. Und Scarlett, jetzt kommst du und da steht nicht ganz überraschend Barbra Streisand.
1: Ja, das ist ganz einfach zu erklären. Ich liebe und höre Musik von Leuten, die Stimmen haben. Ich mag es nicht, wenn Sänger keine Stimme haben. Das ist einfach der Punkt. Und sie ist ein Wahnsinn. Sie kann leise, sie kann laut, sie hat Kraft. Und die Kraft hört man sogar auch bei den leisen Tönen. Und das ist was, was mich sehr beeindruckt und was ich sehr liebe.
0: Und warum hast du jetzt genau den Song ausgewählt?
1: Sie hat so viele tolle Lieder gemacht. Das ist so ziemlich einer der ersten, mit dem sie auf Platte erschienen ist. Anfang der Karriere, als hat Funny Girl am Broadway gespielt und da war
0: schon. Ja.
2: Ja, und das ist ein echter Power-Song. Das ist jetzt nicht eine von diesen Balladen, sondern da geht's richtig ab.
1: Genau.

0: Ja, Barbara Streisand, natürlich eine Powerfrau, kann man nicht anders sagen. Und irgendwie passt das auch zu Scarlett O, wenn ich das jetzt mal so als Beobachterin
1: Dankeschön.
0: sagen darf. Also es ist wirklich unglaublich. Ich beobachte euch ja seit 50 Jahren, wie gesagt, und Hut ab, was da passiert, immer wieder. So, jetzt haben wir nochmal 50-50 im Programm, und zwar im Mai. Text O, also Scarlett O und Musik Ele, Jürgen Ele. Warum haben wir den drin?
1: Ja, der ist wie die Wahrheit, muss man dazu sagen. Ich versuche seit 100 Jahren mal ein richtiges Liebeslied zu schreiben und es gelingt mir nicht. Der Textdreh wird immer irgendwie komisch und ulkig und anders als ein richtig schmachtendes Liebeslied. Und das gehört dazu. Männer und Frauen halt.
0: Das ewige Thema.
2: Wir zeigen damit eigentlich auch, dass wir auch irgendwie ein Autorenduo sind, das funktioniert. Also, dass wir auch in der Lage sind, gute Songs zusammenzuschreiben, ist ja auch was wert.
0: Oh ja.

0: Jung, du hattest gerade, bevor wir den Song gehört haben, gesagt, wir sind ein Autorenduo, das funktioniert. Wie machten ihr das, so 24 Stunden am Tag zusammen? Arbeiten, leben, Garten herrichten, Hausschuhkonzerte planen und organisieren und so. Was ist das Geheimnis?
1: Wir gehen uns aus dem Weg.
0: Auf dem großen Grundstück.
2: Tatsächlich. Das ist das eine und strikte Aufgabenteilung ist das andere.
0: Wie läuft die Aufgabenteilung?
3: Na, der Bau ist meiner und der große Garten. Jürgen im Garten Rasen mähen, den Rest mache ich. Und bei den Veranstaltungen ist es ebenso. Also Jürgen macht die Grafiken und die Inhalte liefere ich, die Kontakte zu den Musikern zum großen Teil auch, bis auf die Leute, die nur Jürgen kennt. Da macht er dann natürlich die Drähte. Jürgen kocht jeden Tag
2: Ich mache die
3: zum Beispiel.
2: Veranstaltungstechnik, ich mache
3: Genau.
2: das Tonstudio, alles was IT ist, mache ich. Und ich bin an normalen Tagen, sage ich mal, in Anführungsstrichen normalen Tagen, bin ich der Koch im Haus.
0: Auch das noch.
3: Ja, wenn so bis vier Leute kocht Jürgen und alles, was drüber ist, also wenn wir in Riesengruppen zusammensitzen und die bei den Veranstaltungen hinterher die großen essen, das mache ich. Und dann wissen wir auch, wie wir uns aus dem Weg gehen müssen, sonst treffen wir uns auf den Füßen rum. Und Jürgen zieht sich an. Ansonsten hat Jürgen seinen Bereich im Studio und da kann er sich zurückziehen und die Tür zumachen, wenn er mich nie sehen und hören will. Und dann ist gut.
2: Und umgekehrt.
3: Und umgedreht.
0: Also Leute, ich kenne ja intensive Arbeitstage oder Tage, an denen man wahnsinnig viel tut.

0: ganze Leben sozusagen, aber euer Tag muss mehr als 24 Stunden haben. Anders kann ich es mir nicht vorstellen. Wie soll das alles gehen? Auch noch kochen?
1: Es geht um 6 los mit Katzenfüttern und Vögelfüttern und dann endet es, also bei mir endet es abends um 7:30, 8 sitze ich auf dem Sofa, versuche zu essen und schlafe dann bei dem ersten Ton aus dem Fernsehen, was ich mir dann gönnen möchte. Wenn ich einen Film gucken will, schlafe ich ein. Die Filme kann ich alle 100 Mal gucken, weil ich sehe die nie zu Ende. So.
2: Ja, und ich achte mittlerweile aber auch darauf, dass es ein bisschen weniger wird. Also eine zweite Schicht bis früh um 3 oder so lege ich inzwischen nicht mehr ein. Das ist, irgendwann hat man das alles mal geleistet, das muss jetzt nicht Dauerzustand bleiben.
0: Wir sind ja nicht mehr 20, ne? Ich sage immer, ich werde nächstes Jahr 70. Das passt ja auch für euch. So, ihr Lieben, wir nähern uns schon fast dem Ende. Ihr habt jetzt noch das Lied der Seeräuber Jenny ausgewählt. Bekanntermaßen Text Bertolt Brecht, Musik Kurt Weill. Weill, Doppelpunkt.
1: Das stammt von unserem jüngsten Projekt. Das ist jetzt das letzte Projekt.
2: Nee, die ist von der Gisela, die Fassung.
1: Die Fassung ist von der Gisela. Ach, Gisela war zu Gisela Mais Leben und Wirken eine Platte. Also nachdem sie gestorben war, haben wir diese Doppel-CD gemacht und das Programm dazu mit Songs aus diesem Riesenrepertoire, was sie hatte. Das war das, was uns daran gereizt hat.
2: Und echten Interviews, die wir nachgestellt haben sozusagen.
1: Und das ist aber gleichzeitig jetzt auch in unserem letzten Projekt drin, also in unserem letzten gemeinsamen Projekt. Das ist nämlich ein Projekt, was wir für das neue Empfangshaus im Brecht-Weigel-Haus in Buko gemacht haben. Und das war mir sehr wichtig, dass wenn dort einer ein Brecht-Programm macht, dass wir das machen. So, weil ich bin ja, wie gesagt, in Buko aufgewachsen. Mein Großvater war sehr eng am Brecht-Haus dran, handwerklich und gärtnerisch. Und hat auch mit Herrn Brecht zusammengesessen und geredet. Und da gab es viele, viele Geschichten. Ich selber kannte die Weigel noch. Die ist ja gestorben, als ich 14 Jahre alt war. Ich habe sie also noch erlebt. Und da gab es eben, wie gesagt, viele Geschichten. Ich habe noch Zeitzeugen interviewt. Und dann konnten wir ein schönes, authentisches Programm machen über die Buko-Zeit von Brecht und Weigel in ihrem Sommerhaus. Selbst die Sinnflut dauerte nicht ewig, heißt dieses Programm. Das wird jetzt exklusiv in Buko auch gespielt. Damit gehen wir auch nicht auf Tour, sondern es wird nur dort gespielt. Einmal im Monat, das Jahr über, mit 2-3 Monatspausen. Und das ist auch in dem Programm drin, dieser Song. Und deswegen haben wir den ausgesucht.
0: Also in der Interpretation von Scarlett O. und die jungen Ele, das Lied der Seeräuber, Jenny.
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0: Leute, Zeit ist rum. Also, so gut wie. Wir haben noch einen Song und das hat wieder was damit zu tun, was ihr aktuell, also was ihr schon vor längerer Zeit gemacht habt, aber um aktuell auch noch hinzuweisen auf das nächste Gartenkonzert bei euch, weil da geht es um Duos.
1: Es gab ein Programm, Liebesbande, das waren vier Paare, das war 2008 und
0: Ja.
1: danach haben wir mit einem dieser Paare die Nachthexen gearbeitet. Das war ein Programm über berühmte Frauen, ja, berühmte, bekannte Frauen, besondere Frauen und daraus ist das ein Song und das Wichtige an diesem Titel ist, diese beiden Personen, nämlich Dunja und Jörg, mittlerweile Nasna Awadung, weil sie vorher ja geheiratet haben,
0: Ja.
1: werden als Duo-Liaison bei uns am 11. Juli spielen im Garten. Leider ist das der Abend des Viertelfinales der Fußballweltmeisterschaft. Das heißt, wir hoffen, dass sich da noch einige Leute entscheiden, nicht Fernsehen zu gucken und Fußball zu gucken, sondern zu uns in den Garten zu kommen. Es gibt noch einige Karten und wir werden auch genau diesen Titel dann zusammen spielen, unter anderem.
0: Nämlich die Nähmaschine auf Deutsch
1: Richtig.
0: gesagt. Ich habe die beiden neulich gesehen, das Duo Liaison. Ich habe sie übrigens in die nächste beste Liedersendung eingeladen. Das heißt, sie werden, das passt also wie Faust, am 31. Juli dann um 14 Uhr in den besten Liedern zu Gast sein. Ja, und zusammen mit Dunja und Jörg Nassler Awadung hören wir euch beide jetzt. Also ihr seid zu viert dann jetzt sozusagen, die beiden dann am 11. Juli bei euch im Garten in Liebenhof. Das sollte noch einmal gesagt sein. Man findet das natürlich alles auf der Website. Sinneswandel, das ist, finde ich, auch ein toller Titel, den ihr da gefunden habt insgesamt. Ich danke euch beiden ganz, ganz herzlich fürs Gespräch, das viel zu kurz war, ganz klar, aber wieder mal so ein ganz kleines Licht geworfen hat auf das, was die beiden gemacht haben und weiterhin machen werden. Danke euch, wünsche euch gutes Gelingen und viel Kraft für all das, was ihr so jeden Tag macht und euch noch vorgenommen habt. Also herzlichen Dank euch beiden. Und ich bin dann, wie gesagt, wieder da am 31. Juli um 14 Uhr mit dem Duo Liaison. Und ansonsten wisst ihr ja, wochentäglich 14 bis 18 Uhr Ella Radio einschalten. So, also wir hören jetzt nochmal Scarlett O und Jürgen Ehle zusammen mit Dunja und Jörg Nassler Awadung. Und damit tschüss für heute und schönen Dank nochmal.

0: Herzlich willkommen zur 18. Folge von Armutszeugnis, dem Wirtschaftspodcast der Rosa-Luxemburg-Stiftung. Hallo an alle, die uns gerade zuhören. Hallo, liebe Eva.
1: Hallo, Sabine.
0: Wir wollen heute über die Autoindustrie sprechen. Warum? Expertinnen und Experten sagen, zumindest habe ich das so gelesen, dass die Autoindustrie sich derzeit in einer der größten Umbruchphasen ihrer Geschichte befindet. Im Wesentlichen hängt es am Wechsel vom Verbrennermotor zu Elektroantrieben. Das ist ja auch so ein bisschen so ein kleiner Kulturkampf mittlerweile. Es hängt natürlich auch die Digitalisierung damit zusammen, die Entwicklung neuer Mobilitätskonzepte. Aber was auch dazu kommt, jenseits jetzt dieser technischen Seite, ist, dass die Branche seit einiger Zeit unter einer sogenannten schwachen Nachfrage leidet. Ich habe mal nachgeguckt und habe gefunden, dass im Jahr 2023 weltweit 4 Millionen Autos schlicht und ergreifend sich nicht verkauft haben, also klassische kapitalistische Überproduktion. Die 4 Millionen, die ich gerade gesagt habe, beziehen sich übrigens auf die globale Produktion und wir richten den Fokus jetzt aber bei unserer Auseinandersetzung mit der Autoindustrie auf den Standort Deutschland. Und das führt unter anderem auch noch andere Aspekte, aber auch das zu einem Verlust an Arbeitsplätzen. Und die Tendenz sieht da eher nicht so gut aus. Hersteller und Zulieferer planen weitere Entlassungen. Es wird auch von Standortverlagerungen ins Ausland geredet, wenn dort die Löhne billiger sind zum Beispiel. Das heißt im Rahmen des üblichen, unerbittlichen kapitalistischen Konkurrenzkampfs um globale Marktanteile. Wo auch die zentrale Frage ist, wer hat eigentlich die Nase vorn bei der E-Mobilität? Die Antwort jener, die von diesen Verhältnissen auch profitieren, also die Eigentümerinnen an den Fabriken, ist, die Beschäftigten, die eben da noch übrig bleiben, sollen mehr arbeiten, effizienter arbeiten, verdichteter und natürlich für weniger Geld. Wir wollen jetzt in dieser Folge nicht diese große makroökonomische Perspektive einnehmen, sondern wir wollen mal in die Fabrik gehen und mal gucken, was das eigentlich mit den Menschen macht, die dort vor Ort arbeiten, weil diese Arbeitsrealitäten eigentlich in der öffentlichen Debatte viel zu selten vorkommen. Dabei ist es so, dass die Beschäftigten in der Autoindustrie mit den Zuliefererbetrieben insgesamt derzeit 780.000 Menschen ausmachen in Deutschland. Und genau die stehen mitten im Zentrum dieser großen Auseinandersetzung, von denen ich jetzt einleitend gesprochen habe. Eva, du hast zu diesem Thema ein Interview geführt mit Rhonda Koch. Rhonda arbeitet als Referentin für den Betriebsrat des VW-Werks Baunatal bei Kassel und sie forscht gleichzeitig in dem VW-Werk für ihre Dissertation. Wie bist du überhaupt auf Rhonda gekommen und vor allen Dingen auf diesen ganz speziellen Zugriff auf das Thema?
1: Ja, wir haben ja das Thema Krise in der Autoindustrie immer mal wieder in unseren Podcasts gestreift. Einmal, glaube ich, in der Folge zur Wettbewerbsfähigkeit und dann auch in der Frage oder in der Folge zur Aufrüstung. Und mich hat immer so ein bisschen auch die Frage umgetrieben, oder sie treibt mich auch immer noch um, was macht es eigentlich, wenn jetzt in den Kernzonen der Industriearbeit, also bei gut bezahlten, meist noch mit einem hohen Status und sozialer Sicherheit versehenen Jobs, wenn da Arbeitsplätze verloren gehen, dass man unweigerlich denkt, okay, das ist auch ein weiteres Einfallstor für die AfD. Ne? Also diese sozialen Abstiegsängste und den Angst vor dem Arbeitsplatzverlust sozusagen zu instrumentalisieren, auszunutzen, um neue WählerInnen für sich zu gewinnen. Das heißt, mich hat die Frage beschäftigt, was macht man dagegen eigentlich, was kann man tun? Und dann traf ich auf einer Geburtstagsfeier Rhonda Koch und hatte die länger nicht gesehen. Also man muss dazu sagen, Rhonda ist eine ehemalige Kollegin, auch aus der Rosa-Luxemburg-Stiftung. Sie hat da auch mal gearbeitet und wir kamen ins Gespräch und ich habe gefragt, sag mal, was machst du eigentlich gerade? Und dann erzählte sie von ihrer Arbeit in diesem VW-Werk. Und ich fand es wahnsinnig spannend. Wir begannen also mit der AfD-Frage. Und dann hat sie aber angefangen einfach zu erzählen, wie die Arbeit für die Kollegin da läuft. Und es war eine wahnsinnig, ja, so lebensnahe, einprägende Erzählung. Und zum einen hat es mir nochmal so klar gemacht, wie entfremdet und unter welchen Bedingungen die Leute da eigentlich arbeiten. Und zum anderen fand ich diesen Punkt so eindrücklich, wie sie geschildert hat, dass diese große gesamtgesellschaftliche Transformation, also der Wechsel hin zur E-Mobilität, wie sich das eigentlich in den Betrieben übersetzt in die kleine Transformation auf betrieblicher Ebene. und wie sozusagen die schlechten Bedingungen, zu denen auf der Betriebsebene die Leute transformiert werden, wie sie dann auch sagen, das erzählt auch Ronda später, wie das zurückwirkt auf die großen politischen Debatten wiederum um die sozialökologische Frage. Also wo da auch eine Ablehnungshaltung dann zum Teil entsteht gegen irgendwie den Wechsel hin zur E-Mobilität und warum dann auch teilweise rechte Kräfte Zulauf erhalten. Und das fand ich so interessant, dass ich gedacht habe, wir müssen Ronda unbedingt mal einladen, denn eine These von ihr ist auch, wir müssen erst einmal diese Realität der Beschäftigten wahrnehmen. Also wir müssen verstehen und anerkennen, wie die heutzutage arbeiten müssen, bevor wir überhaupt über so Allianzen nachdenken können, im ganz Großen, um die sozialökologische Wende oder eben eine gesamte Mobilitätswende voranzubringen. Ja? Weil da gibt es ja auch viele Leute aus der Klimabewegung, die darüber nachdenken, wie schaffen wir das, da mehr Druck zu entwickeln. Und es ist ja völlig klar, ohne das gemeinsam mit den Beschäftigten, auch in der Automobilindustrie zu tun, wird das keine Chancen haben, ne? Wird das keine Kraft entwickeln. Und deswegen habe ich gedacht, wir müssen unbedingt mal ein Interview mit Ronda machen.
0: Sehr schön. Vielleicht kann ich noch ergänzen. Wir stellen ja trotzdem ein paar weiterführende Literaturhinweise in die Shownotes, Eva, oder?
1: Genau, das machen wir auf jeden Fall. Und zwar zu den Themen, die du jetzt angerissen hast. Ne? Also auch nochmal so die große Ebene, warum steckt die Automobilindustrie eigentlich in der Krise?
0: Genau, und ergänzen kann man vielleicht auch nochmal auf die Folgen von unserem Podcast hinweisen, die ganz gut dazu passen, nämlich die zur internationalen Wettbewerbsfähigkeit 9 und 10 und auch die eigentlich zum Klima, Folge 14. Die passen als Ergänzung auch gut dazu, ne?
1: Mhm.
0: Okay, Eva, dann lass uns mal reinhören in das Interview.
1: Ja, warte, ganz kurz bevor wir starten. Mhm. Eine kurze Erklärung. Ronda erwähnt ziemlich zu Anfang den Taylorismus. Und da vielleicht nochmal ganz kurz einen Satz zu. Frederick Winslow Taylor, das war ein Ingenieur und der gilt auch so als einer der Mitbegründer der Arbeitswissenschaften. Der hat im späten 19., frühen 20. Jahrhundert so eine Management-Theorie entwickelt, um die Arbeit effizienter zu organisieren. Und da geht es eben darum, wie man Arbeitsabläufe rationalisiert, ne, indem die so zerlegt werden in ganz einfache, kleinteilige und immer wiederholbare Aufgaben. Und Ronda führt das dann auch so ein bisschen aus, aber sie prägt halt diesen Begriff so ein, zwei Mal und das wollte ich kurz vorab dann nochmal einführen. Und wir werden dieses Interview heute mal in Gänze absenden und wir beide unterhalten uns dann am Ende nochmal kurz darüber, ne?
0: Genau.
1: Also dann geht's los. Ja, Ronda, ich freue mich sehr, dass wir heute das Interview miteinander führen können. Kannst du dich kurz vorstellen, was du arbeitest?
2: Ja, ich bin Soziologin, habe eigentlich Philosophie studiert, schreibe jetzt eine Doktorarbeit in Soziologie, arbeite aber in Teilzeit als Referentin beim Betriebsrat im Volkswagenwerk in Baunatal, das ist in der Nähe von Kassel, mit und kann so quasi Betriebsratsarbeit kombinieren mit meiner Forschung im Betrieb.
1: Und worum dreht sich deine Forschung?
2: Also eigentlich interessiere ich mich dafür, wie Automobilarbeiterinnen über die Klimakrise denken, wie sie die Klimakrise verarbeiten. Und mit der Zeit wird das Thema, so wie das immer bei so Promotionsprojekten ist, immer größer. Mittlerweile interessiere ich mich eigentlich für die Frage, wie die BaunatalerInnen und Baunataler eigentlich die Welt, in der sie leben, erfahren.
1: Ah, okay, sehr interessant. Wir steigen direkt mal ein mit einem Blick auf die Zustände bei VW. VW Baunatal oder das Werk in Kassel-Baunatal, das ist ja ein sogenanntes Komponentenwerk. Was heißt es eigentlich genau und wie viele Menschen arbeiten da insgesamt an dem Standort? Und vor allen Dingen, wie viele Menschen arbeiten eigentlich so richtig in der Fertigung oder in der Halle? Ich habe gelernt, man sagt dazu auch auf dem Hallenboden.
2: Genau, Baunatal ist ein Komponentenwerk. Das heißt einfach nur, dass quasi keine fertigen Autos aus dem Werk rausfahren, sondern Komponenten für Autos produziert werden. In Baunatal war das lange und sind immer noch vor allem Getriebe für Autos, also keine Verbrennermotoren, sondern die Getriebe für die Autos. Und mittlerweile ist das Werk eben, befindet sich in Transformation, wie man es auch im Unternehmen selber so nennt. Das bedeutet, es gibt eine ziemlich große Umstellung eigentlich fast aller Abteilungen hin zur Elektromobilität. Also mittlerweile werden an dem Standort insbesondere Stratoren für die E-Motoren hergestellt. Genau, und insgesamt arbeiten so in etwa 15.000 Menschen in Baunatal, von denen so circa 10.000 in der direkten Produktion arbeiten, sprich auf dem Hallenboden. Wenn man sagt, jemand arbeitet auf dem Hallenboden, dann meint man damit meistens Menschen, die in der Montage, in der Fertigung arbeiten oder eben so den klassischen Facharbeiter.
1: Nun ist es ja so, dass eine Arbeit bei VW landläufig ja immer noch als ein sehr privilegierter Job gilt, ne? Also die Arbeit ist gut qualifiziert oder da arbeiten Leute, die gut qualifiziert sind. Sie ist gut entlohnt und es gibt in den meisten Werken in der Automobilindustrie oder ich glaube in fast allen einen hohen Grad an gewerkschaftlicher Organisierung. Ich hatte gelesen, in Kassel sind das sogar so um die 90%. Es gibt einen hohen Grad an betrieblicher Mitbestimmung. Das klingt ja alles erstmal super, aber in unserem Vorgespräch zum Interview hattest du ja schon mal so gesagt, wir müssen wieder viel mehr über Entfremdung in der Arbeit sprechen und darüber, was auf dem Hallenboden wirklich los ist. Was ist denn da wirklich los?
2: Also es ist eine gute Frage. Ich wollte vielleicht nochmal eine Sache zur Entlohnung von Automobilarbeitern insgesamt sagen, weil das jetzt auch mit dem Tarifkonflikt letztes Jahr wieder Thema war, dass die überdurchschnittlich viel verdienen. Und so richtig stimmt das eigentlich auch nicht. Also wenn man sich sozusagen anguckt, was jemand verdient, der jetzt da zum Beispiel in der Montage arbeitet, dann sind das in etwa so 4.300 brutto. Wo natürlich, das ist besonders, Schichtzulagen draufkommen. Also wenn ich in der Nacht in der Montage arbeite, bekomme ich auf mein Entgelt 25% mehr drauf. Das ist schon viel, aber am Ende des Tages sozusagen sind wir nicht meilenweit entfernt quasi vom Durchschnittsbruttoverdienst in Deutschland, der ja gerade so bei 4.000 Euro liegt. Trotzdem verdienen die gut, will ich gar nicht in Abrede stellen. Aber manchmal verliert man diese Relation und hat so eine Imagination des Automobilarbeiters oder der Automobilarbeiterin, die so ein bisschen wie die Made im Speck lebt. Und das ist eigentlich auch nicht mehr so der Fall. Vor allem auch über die Zeit hat sich das sozusagen auch so ein bisschen eingestellt. Aber das vielleicht nur so vorweg, weil es wichtig ist, auch wenn man politisch sozusagen über den Automobilarbeiter spricht. Naja, und ansonsten ist, glaube ich, wenn man sich fragt, wie sieht eigentlich die Arbeit am Hallenboden aus, glaube ich schon am hilfreichsten, wenn man so ein bisschen in die Geschichte der Automobilarbeit reinguckt und sich quasi anguckt, was hat sich verändert über die Zeit und was ist eigentlich ziemlich gleich geblieben. Und viele von uns haben ja wahrscheinlich diese Charlie Chaplin-Fabrik von vor gefühlt 100 Jahren im Kopf, ne? Also so die erste Ford-Fabrik in Detroit aus den 1905 oder 1910er Jahren. Und das ist eigentlich ein Bild, was natürlich irgendwie uralt ist, aber es gibt eben viele Elemente von diesem klassischen Taylorismus, die du nach wie vor auf dem Hallenboden eigentlich ziemlich ähnlich wiederfindest. Also es gibt zum Beispiel diese bestimmte Charakteristika der taylorisierten Arbeit ist, dass konzeptionelle und ausführende Arbeit komplett getrennt sind. Und das merkst du natürlich total. Also wenn du auf dem Hallenboden arbeitest, bedeutet das, du bist rein ausführend. Es gibt jemand anders, der hat den Plan und du musst diesen Plan millimetergenau eigentlich ausführen. Es ist ein klassisches Charakteristika, das sieht man überall in der Halle. Dann natürlich ganz typisch für den Taylorismus, was immer noch genau so ist, dass die Arbeit insgesamt in so Kleinstoperationen zergliedert wird. Also in der Soziologie gibt es einen Soziologen, Harry Braverman, der hat das schon ganz früh angeguckt. Der sagt zum Beispiel, dadurch werden die Arbeiter zu Detailarbeitern degradiert. Also du arbeitest wirklich nur an sozusagen einem kleinen Stück. Und es ist tatsächlich auch so, wenn ich Kolleginnen frage, ne, an was arbeitest du, es ist nicht garantiert, dass sie dir sagen können, an welchem Punkt des Autos sie sozusagen gerade etwas entwickeln, geschweige denn dir erklären können, wirklich, was sie da eigentlich genau gerade herstellen. Also das sind sozusagen so, würde ich sagen, auf jeden Fall so Kontinuitäten des Taylorismus, wo einem einfach klar sein muss, dass das weiterhin so ist, weil man ja viel auch irgendwie dann so in den 18 Jahren vor allem so über Humanisierung der Arbeit und Teamarbeit gesprochen hat. Und manchmal bleibt es so hängen, als wäre das jetzt so gewesen oder würden die da jetzt sozusagen in Teamarbeit und so arbeiten.
1: Stimmt,
2: und das ist definitiv nicht so. Und gleichzeitig hat sich natürlich viel verändert über die 100 Jahre. Das sind eigentlich, ich würde sagen, so zwei Sachen, die so ganz viel besprochen werden. Das eine ist natürlich Automation, Digitalisierung, jetzt im Grunde auch die Dekarbonisierung der Werke, wo auf jeden Fall die Kollegen das auch selber mir immer wieder so beschreiben, wenn ich gerade mit so Kollegen spreche, die einfach seit 40 Jahren bei Volkswagen arbeiten. Was hat sich verändert? Die sagen, die Arbeit ist nicht mehr so körperlich schwer. weil die Maschinen ihnen Arbeit abnehmen. Ne? Also vor allem gefährliche Arbeit, Gießen, wo man sich schnell verbrennen kann, schwere Lasten heben und so weiter, ist die Robotik total eingestiegen. Das sind sozusagen auch positive Entwicklungen, wenn man so will. Gleichzeitig, und das zeigen halt auch viele Studien, ist aber durch die Automation insgesamt die Arbeit nicht leichter geworden im Sinne von weniger, sondern Arbeitsverdichtung hat stattgefunden. Es gibt mehr Stress auf Arbeit und tatsächlich auch mehr psychische Belastung. Und wenn man sich das so überlegt, dann kann man sich das, finde ich, auch immer ganz gut vorstellen. Ich habe auch selber ein bisschen mitgearbeitet in der Montage und da merkt man das richtig. Die Maschinen, die klauen einem auch das Handwerk. Ne? Also die nehmen einem richtig, und mir jetzt persönlich natürlich nicht, aber den Kollegen, die da seit 20 Jahren arbeiten, denen wird richtig Erfahrung geklaut, Wissen geklaut, ne? Was dann einfach die Maschine übernimmt. Und du wirst sozusagen noch mehr zur ausführenden Kraft. Das ist auf jeden Fall eine Entwicklung. Aber bevor ich jetzt gleich am Anfang zu viel rede, ich glaube, die zweite Entwicklung, die ist wirklich wichtig, die man auch länger sozusagen sich angucken und genauer studieren muss, weil sie politisch jetzt, glaube ich, von Relevanz hat, ist eigentlich sozusagen die, dass wie die Betriebe geführt werden mittlerweile, also die Autofabriken. Da gibt es eine große Debatte auch in der Wissenschaft dazu, aber im Grunde sozusagen geht es unter dem Stichwort der vermarktlichten Unternehmen oder der inneren Vermarktlichung diskutiert. Womit eigentlich sowas gemeint ist wie die organisatorische Reaktion der Unternehmen auf Globalisierung, Weltmarktkonkurrenz, instabilere Märkte und so weiter. Wo im Grunde die Unternehmen gesagt haben, wir müssen irgendwie die Unternehmen jetzt so führen, dass sie quasi sensibler auf Markterfordernisse reagieren können. Klaus Dörre zum Beispiel nennt das flexibel marktzentrierte Arbeits- und Produktionsmodell. Damit ist eigentlich gemeint, dass du quasi in diesen Fabriken nicht mehr so diese klassische Top-Down Organisation hast, sondern es sozusagen eine dezentrale Zergliederung quasi in einzelne Organisationseinheiten gibt. Und das kenne ich total jetzt auch da aus der Mitarbeit und wenn ich unterwegs bin. Jede Abteilung ist quasi nicht einfach nur eine Abteilung, die bestimmte quasi Aufgaben und Tätigkeiten verrichtet, sondern die sind immer Kostenstellen. Also die haben ihre eigenen Zahlen und Gewinne sozusagen zu realisieren. Und das produziert natürlich total Verantwortungsdelegation nach unten. Also jeder Einzelne wird plötzlich sozusagen unmittelbar eigentlich mit dem Markt konfrontiert, weil wenn du deine Arbeit nicht machst, dann kommen wir auf dem Markt nicht voran und dann haben wir hier so ein richtiges Problem. Und das Zweite, was damit einhergeht, ist, dass diese innere Vermarktlichung gleichzeitig die Art, wie die Arbeit kontrolliert wird, also wie Herrschaft funktioniert im Betrieb, anders ist. Eine Arbeitssoziologin, die ich total cool finde, Sarah Nies, die lese ich ganz viel, die beschreibt es so, dass sie sagt, früher gab es direkte Steuerung, ne, also direkte Kontrolle quasi oder Disziplinarmacht. Heute ist eher indirekte Steuerung, das nennt sie Herrschaft durch Abwesenheit. Und das ist wirklich was ich von den Kollegen ganz viel zu hören bekomme. Also du hast Probleme auf der Arbeit, Maschine läuft nicht, läuft schon wieder nicht. Es ist ganz oft, dass die Maschinen sozusagen immer wieder denselben Fehler produzieren. Aber du kannst es nicht kommunizieren bis zum Ende. Du setzt es ab quasi morgens bei der Übergabe als Problem, aber es wird nicht behoben. Du kriegst den entsprechenden Unterabteilungsleiter nicht zu Wort. Und das ist eine soziale Struktur, die, glaube ich, richtig Wut produziert, weil du deine Konflikte nicht besprechen kannst. In der Soziologie nennt man das adressatenlose Wut, die dadurch produziert wird auf dem Hallenboden.
1: Okay, das ist, finde ich, sehr eindrücklich, wie du das schilderst. Das heißt, man hat eigentlich eine Situation, wo der Druck des Marktes nochmal viel stärker an die Leute nach unten durchgereicht wird, aber sie gleichzeitig weder die Rückmeldung geben können, wenn es schiefläuft oder das wird nicht adäquat bearbeitet, aber vor allen Dingen ist ja ganz sicherlich nicht damit einhergegangen, dass die Leute tatsächlich mehr Möglichkeiten haben, über ganz zentrale Produktionsfragen mitzuentscheiden. Ne?
2: Richtig, also das hast du eigentlich genau richtig zusammengefasst.
1: Okay, ja, du hast jetzt schon gesagt, das sorgt für sehr viel Wut. Ich wollte noch mal fragen, weil ich das gelesen hatte in einer Studie von dem Soziologen Klaus Dörre und weiteren KollegInnen, die würden wir auch verlinken in den Shownotes. Da fand ich das interessant. Die haben ja viele Interviews geführt mit Beschäftigten, dass so die Beschreibung dessen, wie auch ein Arbeitsalltag empfunden wird und wie auch Freizeit nur noch empfunden wird, dass das auch so drastisch ist. Also dass so dieses Gefühl ist, man kommt eigentlich nur noch völlig ausgelaugt durch den Arbeitstag. was auch damit zu tun hat, dass es ein sehr, sehr herausforderndes Schichtsystem gibt und auch eine sehr enge Taktung, in der man arbeiten muss. Vielleicht kannst du uns da nochmal ein bisschen anschaulich erzählen, was bedeutet das eigentlich? Also wie wechseln die Schichten? Wie viele Tage hintereinander muss ich da vielleicht kloppen? Und was sind das für Takte, in denen ich da funktionieren muss auf dem Hallenboden?
2: Ja, also das ist im Grunde, kann man sozusagen sagen, klassisch Dreischichtsystem. Das bedeutet, dass du eine Woche Frühschicht hast, die beginnt um 6.30 Uhr und endet um 14.30 Uhr. Die Woche drauf machst du eine Spätschicht von 14.30 Uhr bis 22.30 Uhr. Und die Woche drauf kommst du dann sozusagen in die Nachtschicht. Und das quasi, wenn du jetzt bei Volkswagen arbeitest, als Stammarbeiterin oder Stammarbeiter, da machst du genau dieses Modell einfach 40 Jahre lang durchgehend. Und also ich habe das quasi einfach nur mal 3 Wochen mitgemacht, um so ein bisschen einmal einen Einblick da rein zu bekommen. Und was man schon sagen muss, ist, dass dieser Takt oder diese Taktung durch die Schichtarbeit extrem deinen sozialen Alltag prägt. Ne? Also du läufst quasi eigentlich immer schräg sozusagen zu dem Lebensalltag der anderen. Also wenn du Nachtarbeit hast, bist du nicht in der Lage sozusagen deinen Tag gut zu gestalten. Das können ja auch Pflegekräfte und andere ein Lied von singen. Wenn du Frühschicht hast, bist du eigentlich nachmittags zu müde, um abends noch sozusagen in den Verein zu gehen und Fußball zu spielen. Und wenn du Spätschicht hast, das ist eigentlich, finde ich, fast die Schicht, die dir am meisten sozusagen Freizeit klaut, weil du sowohl vormittags eigentlich nicht mehr so richtig was mit deinem Tag anfangen kannst und dann sozusagen der ganze Tag ja bis in die Nacht rein sich reinzieht. Und dann kann es halt sein, dass es auch Überstunden gibt. Das heißt, es wird dann nochmal eine Stunde länger und dergleichen. Dann gibt es Wochenendschichten und so weiter. Also das ist klassische Schichtarbeit, wie sie aber auch schon immer war und wie sie sich auch ja psychisch und physisch total auswirkt auf die Menschen, die dort arbeiten.
1: Ja, Schichtarbeit hat ja auch massive gesundheitliche Folgeprobleme, die das nach sich zieht. Ne? Das gibt es ja mittlerweile viele Studien auch zu. Ja. Ich wollte noch mal was fragen, weil ich das auch gelesen hatte und das so irre klang. Also die Steuerungsvorgaben, die in ein Werk reingegeben werden. Da hatte ich gelesen, dass die Eigentümerinteressinnen durchgestellt werden. VW ist ja mehrheitlich im Besitz von Porsche oder der Porsche-Piëch-Familie. Das Land Niedersachsen hat natürlich auch noch gewisse Aktienanteile und Stimmrechte, aber die Mehrheit liegt eben bei Porsche und dann gibt es noch so ein bisschen Streubesitz und Katar ist, glaube ich, noch dran beteiligt. Und das, ja, dass man sich das so vorstellen kann, dass eigentlich vor allem über die Stückzahlen und die Ertragsvorgaben so ein Laden so gesteuert wird. Das heißt, dass einfach von oben gesagt wird, okay, ihr müsst jetzt das und das erbringen und dass diese Erwartungen zum Teil dazu führen, dass es um Produktivitätssteigerungen geht von bis zu 5% pro Jahr. Und wenn man das so liest, kann man das erstmal gar nicht so glauben, was da alles so rausgepresst werden soll. Aber deckt sich das mit deinen Beobachtungen?
2: Ja, also es sind definitiv, ich habe vielleicht so ein kleines Beispiel da aus der Linie, wo ich mitgearbeitet habe. Das kann jetzt sozusagen nicht genauer betiteln, um was es sich da gehandelt hat. Aber es war tatsächlich so, dass wir als Team zu fünft quasi in der Lage waren, 120 Teile zu fahren am Tag. Und das war sozusagen knackig, aber machbar, sage ich mal. Und tatsächlich in der Zeit, wo ich da mitgearbeitet habe, kam die Nachricht rein, der Konzern X, den wir sozusagen zuliefern, will in China mehr Teile verkaufen. Sprich, in 2 Wochen soll diese Linie in der Lage sein, doppelt so viele Teile zu fahren wie jetzt. Und die Kollegen haben mich so angeguckt wie du gerade, also völlig sozusagen, wie soll das funktionieren? Ähnlich ging es auch dem Meister, der das sozusagen da ja sozusagen dann weitertragen muss. Und der Unterabteilungsleiter hat im Grunde, genau wie du sagst, einfach diesen Auftrag bekommen. Ob er das jetzt sozusagen geregelt bekommt oder nicht, ist dann quasi die andere Frage. Ich würde sagen, faktisch für diese Linie sind das sozusagen ja Gewinn- und Produktivitätsziele, die tatsächlich von extern gesetzt werden und eigentlich wirklich unrealistisch sind. Also diese Linie kann nicht doppelt so viele Teile fahren wie zuvor. Die kann aber natürlich ein bisschen mehr Teile fahren. Und ich glaube sozusagen, meistens geht es eigentlich darum, dass man sozusagen rausquetscht, was noch möglich ist.
1: Jetzt gab es ja die harte Tarifauseinandersetzung bei VW. Du hast die ja schon angesprochen, vielleicht mal kurz zur Erinnerung. VW hatte ja mit einem Paukenschlag im letzten Herbst für alle Standorte alle Tarif Verträge gekündigt und damit sozusagen eine jahrelang gelebte, ja, wenn man es so nennen will, Sozialpartnerschaft. Und das Management hatte das ja damit begründet, dass europaweit die Nachfrage für die Produktion von jährlich 500.000 Autos fehle. Und das ist so, sei so ungefähr die Auslastung von 2 Werken. Und deswegen brauche man jetzt ganz dringend Massenentlassungen, Werkschließungen und eine pauschale Lohnkürzung von 10%. Und dann folgten ja Auseinandersetzungen und es waren ja auch Zehntausende Beschäftigte auf der Straße. Und das Schlimmste konnte dann auch mit Hilfe der Gewerkschaft und eben den Beschäftigtenprotesten abgewehrt werden. Aber Einschnitte gab es natürlich trotzdem. Ich will da jetzt gar nicht auf diesen ganzen Tarifvertrag eingehen, der ja auch sehr komplex und sehr umfangreich ist. Aber welche Folgen hat dieser Tarifabschluss für den konkreten Arbeitsalltag zum Beispiel in Kassel? Also wie hat man gemerkt, was verschärft sich jetzt nochmal für die Belegschaft?
2: Also man kann das sozusagen vom jetzigen Standpunkt noch gar nicht so richtig beurteilen, weil quasi, so wie du gesagt hast, der Deal jetzt erst quasi konkret ausgearbeitet werden muss pro Standort. Also im Grunde hat man sich ja ganz oben darauf geeinigt zu sagen, damit die Werke nicht geschlossen werden und damit die Beschäftigungssicherung zumindest jetzt erstmal noch 4 Jahre weiterläuft, gehen wir den Deal ein, zu sagen, da müssen wir jetzt Kosten reduzieren, also massiv Personal abbauen, geht ja um 30.000 Beschäftigte auf 120.000 in Deutschland. Wir müssen Effizienzsteigerung, Prozessoptimierung machen in den Werken, was im Grunde sozusagen ein anderes Wort für Rationalisierungsprogramme ist, und wir müssen insgesamt die Kapazitäten reduzieren der Werke. Das war ja sozusagen so, darauf hat man sich geeinigt. Und jetzt liegt es quasi tatsächlich an den Werken oder an den Standorten selber, zu gucken, wie man eben mit Betriebs- und Standortvereinbarungen quasi ganz konkret diesen Kosteneinsparungszielen eigentlich nachkommt. Da hat sozusagen der Obervorstand quasi gar nicht mehr so viel mit zu tun. Die gucken nur darauf, dass eben die entsprechenden Ziele jetzt quasi realisiert werden und sich realisieren. Ich glaube, was man schon trotzdem sagen kann, also so auf subjektiver Ebene und was die Kolleginnen mir erzählen, ist, das war eine Schocktherapie und die wirkt. Also die hat ihre Wirkung heute in der alltäglichen Erfahrung der Kolleginnen und Kollegen. Man merkt sozusagen die Erschütterung heute noch. Ne? Ich habe angefangen, vor 1,5 Jahren dort zu forschen und mit den Kolleginnen zu sprechen. Und ich war immer wieder erstaunt darüber, weil die Krise der Automobilindustrie ist ja jetzt sozusagen auch nicht neu. Da gibt es ja sozusagen schon länger Zuliefererbetriebe, die auch schon zu sind und so weiter. Also eigentlich schon eine drastische Krise im Laufen. Und ich war immer wieder erstaunt, dass die Kollegen bei Volkswagen nie in Sorge um ihren Job waren. Also es gab viel Sorge, gelingt das mit der E-Mobilität und so weiter und so fort. Aber die hat sich nie auf den eigenen Job bezogen. Das war quasi die Beschäftigungssicherung. Das muss man sich schon sozusagen klar machen, ist die DNA des VW-Arbeiters oder VW-Arbeiterinnen gewesen. Und das wird angeschossen und bleibt sozusagen in Unsicherheit. Ne? Wenn ich jetzt tatsächlich nach dem Tarifkonflikt mit den Kollegen spreche, dann haben die Sorge um ihren Job. Und jetzt fallen Erzählungen zu, ich habe Angst, dass Baunatal Detroit wird. Das ist auf jeden Fall sozusagen neu. Und das ist natürlich was, wo man auch sagen muss, sowas verändert Arbeit total. Ne? Wie gehe ich da rein? Mit was für einem Gefühl gehe ich jeden Tag zur Arbeit? Habe ich das Gefühl, dass es sozusagen morgen eine neue Info reinkommt und so weiter, die tatsächlich jetzt auch an meinem Stuhl sehe. Ne? Weil Leiharbeiter sind alle raus in allen Werken. An die Befristeten wird jetzt sozusagen, an denen wird geknabbert. Naja, und dann fragen sich ja alle, okay, aber wer ist die nächste Randbelegschaft sozusagen, die kommt? Ne? Also das sind diese subjektiven Effekte. Es gibt natürlich ganz konkrete Sachen, die jetzt diskutiert werden. Ich kann da jetzt auch nicht ganz in die Interna gehen, weil die in Debatte sind, aber vielleicht als ein so ein Problem oder Eindruck. Also einerseits gibt es eben die Einigung, dass man Personal abbaut, 30.000 habe ich ja gerade schon gesagt. Jetzt ist erstmal die gute Nachricht, dass 20.000 von diesen Kolleginnen und Kollegen sogenannte Altersteilzeitprogramme gesagt haben, dass sie die akzeptieren würden. Das heißt, es gibt sozusagen erstmal einen sozialverträglichen Personalabbau. Gleichzeitig sieht man ja, sind immer noch 10.000 Menschen, die sagen, ich möchte Volkswagen eigentlich nicht verlassen, weil ich habe hier einen gut bezahlten Job und einen unbefristeten Job und das ist in Zeiten wie diesen extrem viel wert. Fragt sich also, was macht man jetzt mit diesen 10.000 Menschen? Und parallel zu dieser Frage gibt es dann eben diese ganzen Prozessoptimierungen und Effizienzsteigerungen und Rationalisierungsprogramme. Das heißt zum Beispiel, Meisterinnen und Meister, Unterabteilungsleiterinnen sind angewiesen, ihre Pünktchenpläne ihrer jeweiligen Abteilung neu zu studieren. Pünktchenpläne sind quasi Personaleinsatz Pünktchenpläne. Ist auch ein hartes Wort, ne? Pünktchenpläne. Da steckt schon ziemlich viel hinter. Jede Person ist ein Punkt. Die gucken jetzt und müssen dann sozusagen Werksleitungen und so weiter darstellen und zeigen, wo kann ich eigentlich Tätigkeiten einsparen, wo vielleicht sogar eine halbe Stelle, im besten Fall sozusagen, wo man dann eine besondere Auszeichnung bekommt, eine Planstelle. Das sind sozusagen jetzt tatsächlich so ja, Sitzungen, Workshops, die laufen. Und wenn dich das dann trifft, also du jetzt auf einer Stelle arbeitest, einer Planstelle, die vakant wird, weil die Leute sagen, die brauchen wir eigentlich nicht mehr, dann gerätst du auf eine sogenannte Transferstelle. Und das sind dann diese Stellen, wo klar wird, an denen wird richtig gearbeitet und Druck gemacht, wo die Leute halt befürchten, erstmal werden sie rumgegeben im Werk, wenn man sie nicht mehr gebrauchen kann. Und denen wird dann im Grunde natürlich auch ihr Job auf eine gewisse Art und Weise, wenn nicht bewusst, aber unbewusst so natürlich auch madig gemacht.
1: Also der Druck wird erhöht, damit die quasi von selbst die Segel streichen und Volkswagen verlassen.
2: Es gibt ganz viele andere Möglichkeiten, auch Kosten einzusparen, die jetzt diskutiert werden. Es geht zum Beispiel um Pausenzeiten.
1: Wie viel Pause haben die Leute überhaupt in so einer Schicht?
2: Es kommt drauf an. Das ist tatsächlich die richtige Frage, weil also normalerweise natürlich, so wie alle anderen auch, rechtlich festgeschrieben, 30 Minuten Pause auf 8 Stunden steht hier zu. Jetzt ist in so Industriebetrieben ja so, dass überwiegend viel taktgebunden gearbeitet wird. Also du sozusagen deine Zeit nicht selber einteilen kannst, sondern dir das Fließband quasi dir den Takt und die Zeit vorgibt. Und bei sogenannten taktgebundenen Tätigkeiten ist tatsächlich tarifvertraglich so festgeschrieben, gibt es die sogenannte Steinkühlerpause. Das basiert auf so einem IG Metaller aus den 70er Jahren, der die damals durchgesetzt hat, dass du, wenn du taktgebunden arbeitest, hast du das Recht auf 5 Minuten Pause pro Stunde. Und das kann man sich natürlich jetzt ausrechnen, dass du bei einer 8-Stunden-Schicht 5 Minuten pro Stunde hast du natürlich nochmal 40 Minuten drauf. Und das ist sehr viel wert und sehr wichtig. Also ich habe das eben mitbekommen und kriege das auch erzählt von den Kolleginnen und Kollegen. Du brauchst wirklich diese Zeit, sonst wirst du ein bisschen verrückt. Ne? Also wenn die Teile sozusagen an dir vorbeifahren und du keinen Schritt zurück machen kannst. Es gibt ja auch so eine Stehpflicht an den Maschinen. Ne? Du darfst eigentlich die Linie auch nicht verlassen, während du da arbeitest. Dann sind diese 5 Minuten Pause halt total wichtig. Jetzt kannst du solche Pausen nicht mal eben abschaffen. Aber was natürlich schon diskutiert werden kann, ist, sind die Tätigkeiten, die die Kolleginnen und Kollegen machen, sind die eigentlich noch taktgebunden oder nicht? So kann man auch sozusagen Kosten einsparen, weil dann geht es natürlich um 40 Minuten Arbeitszeit pro Tag.
1: Also da geht es jetzt tatsächlich über Umwege richtig darum, diese Steinkühlerpausen anzugreifen. Das zeichnet sich schon ab.
2: Kann man, glaube ich, so sagen.
1: Ja, heftig. Also wirklich, vor allem nach dem, was du geschildert hast, wie die eh schon arbeiten müssen. Ich habe mich gefragt, um jetzt vielleicht mal auf dieses Feld zu kommen, der sozial-ökologischen Transformation. Das steht ja im Zentrum auch der ganzen Konflikte oder auch Erzählungen, die ja unterschiedlich darum gestrickt werden. Und es ist ja schon so, auch wenn jetzt irgendwie immer wieder Fraktionen in der Automobilindustrie auch dafür Druck machen, dass das der Verbrenner länger genutzt werden soll und länger laufen soll, dass natürlich irgendwie die E-Mobilität grundsätzlich nicht mehr in Frage steht und dass sozusagen der große, ja, die große Herausforderung ist, wie uns jetzt immer erzählt wird, dass man auf diesem Feld und Markt deutlich konkurrenzfähiger werden muss, um eben Marktanteile gegenüber China wieder gut zu machen, beziehungsweise sich für die Exportmärkte gut aufzustellen. Und ich hatte jetzt gelesen, in der Studie von Dörre und anderen, dass je mehr man an den Hallenboden rankommt, desto mehr oder eher ist das Wort Transformation ein Unwort und E-Mobilität eher auch, wird sie kritisch gesehen. Und gleichzeitig, das war ja auch Bestandteil dieser Studie, gab es eine Umfrage, wo die Beschäftigten sehr, sehr wohl in der großen Anzahl sagen, eine der größten Herausforderungen ist der Klimawandel. Und da fragt man sich natürlich so ein bisschen, wie geht das zusammen? Oder was sind die Blicke der Beschäftigten eben auf dieses Feld E-Mobilität? Vielleicht kannst du das für uns mal so ein bisschen auseinanderdröseln, weil das ist sicher vielschichtig.
2: Ja, ist es auf jeden Fall. Ich glaube halt, dass das, was Klaus Dörrow und die Kollegin herausgefunden haben, ziemlich wichtig ist und man da eigentlich sozusagen weiter tiefen bohren muss. Also warum ist das quasi so, dass umso näher man dem Hallenboden kommt, dass es desto mehr Skepsis eigentlich gibt. Und was ich so ein bisschen probiere, im Grunde daran anschließend zu gucken, ist, dass man sich eigentlich die betriebliche Transformation, also wenn man so will, die Transformation im Kleinen, in einer kleinen Abteilung, dass man die mal genau anguckt und guckt, was entstehen da eigentlich für Probleme und wie sozusagen wirken die sich dann wiederum aus eigentlich auf die Einstellung zur E-Mobilität, zu einem E-Auto und so weiter. Und was ich da jetzt so bisher auf jeden Fall sehe oder so beobachtet habe, ist zum Beispiel, dass man kann das so als psychodynamisches Grundrauschen vielleicht von einer Fabrik beschreiben. Das ist schon immer so erzählt worden von IndustriearbeiterInnen, auch in der Automobilindustrie, aber auch eben auch woanders, dass es so dieses Gefühl gibt, wir sind nur eine Nummer. Also diesen Satz, glaube ich, hört man wirklich in jeder Halle sozusagen. Wir sind Objekt von betrieblichen Steuerungsprozessen, was jetzt so mir viel begegnet ist. Wir sind eine Verschiebemasse, wir sind Stückzahlaffen, also sozusagen zum Objekt gemacht. Das würde ich sagen, ist so dieses wirklich Grundrauschen in der Fabrik. Und das ist meine Beobachtung zumindest, wird durch die Transformation, die betriebliche Transformation, total verstärkt. Das fängt damit an, dass Kolleginnen sozusagen über die Transformation, so wie auch Klaus Dörre und andere das beschrieben haben, eigentlich sagen, dass es sozusagen ein Prozess ist, der mit ihnen gemacht wird. Also die sagen zum Beispiel darüber, ich werde transformiert. Man transformiert mich. Ne? Also sozusagen ein total passiver Prozess. Und gleichzeitig ist es eben so, wir haben ja eben schon über die Marktsteuerung dieser Unternehmen gesprochen. Es ist gar nicht so, dass die Unternehmen so funktionieren, dass du jetzt sagen kannst, also in einer Abteilung, die ich jetzt sehr eng begleite, ist es wirklich total krass, dass die nicht genau sagen können, wann läuft denn jetzt diese alte Abteilung, die quasi noch was mit dem Verbrenner zu tun hat, exakt aus, sodass ich mich darauf einstellen kann. Dann und dann muss ich als einzelne Arbeiterin eben beginnen, in der neuen sozusagen E-Linie zu arbeiten. Dieser Zeitpunkt ist nicht klar, weil der sozusagen vom Markt immer wieder verschoben wird, kann man so sagen. Und das macht die Kolleginnen wirklich verrückt. Dann gehen die irgendwo hin, finden dann wiederum nicht den entsprechenden Gesprächspartner und niemand kann ihnen sagen, wann es soweit ist und wo sie hinkommen werden. Also die können dir eigentlich gar nichts sagen. Die wissen nur, sie arbeiten in einer Abteilung, die jetzt ausstirbt. Das ist zum Beispiel was, wo ich sagen würde, das ist ein großes Problem in der betrieblichen Transformation. Und das sind Erfahrungen, die übersetzen sich dann sozusagen in die große Transformation. Also das ist was sich andere ausdenken, aber wo vor allem nicht reflektiert wird, nicht mitgedacht wird, was eigentlich mit den Menschen ist, die diese Transformation eigentlich machen sollen. Und ein anderes Problem, was ich auch total krass finde, was man wirklich auch angucken muss, ist, neue Technologie, wie jetzt auch die Dekarbonisierung oder die E-Motoren insgesamt, bedeutet nicht zwingendermaßen, vor allem nicht im ersten Schritt, dass die Kolleginnen mehr Erfahrungen sammeln, mehr Wissen sammeln, sondern dass sie im ersten Schritt ganz viel Erfahrungen und Fähigkeiten verlieren. Also Kollegen sagen zu mir, sie haben einfach die Sorge, dass sie jetzt mit dem Umstieg in die andere Abteilung, wo irgendwas mit E-Motoren jetzt hergestellt wird, dass sie da zurück in die Grundschule kommen und andere das Sagen haben. Und ich meine, man muss sich überlegen, es ist extrem schwer, überhaupt eine Stellung sich zu erarbeiten in so einem Betrieb. Die sind extrem anonymisiert, eine Nummer auf dem Werksausweis und so weiter. Dass du da dein eigenes Gebiet ja auch so ein bisschen eroberst in so einer Abteilung, es braucht Jahre. Dann hast du dir 10 Jahre sozusagen was erarbeitet, hast eine Erfahrung, weißt an Punkten mehr als der Meister, kannst tricksen, die Maschinen kennst du und so weiter. Das wird dir alles genommen. Und das, glaube ich, sind dann Erfahrungen, die man einfach reflektieren muss, die dazukommen. Ja, und vielleicht eine letzte Beobachtung, die ich jetzt gerade erst gemacht habe, die ich aber politisch, glaube ich, ziemlich interessant oder, glaube ich, relevant ist, wer sind eigentlich die Kolleginnen und Kollegen, die die betriebliche Transformation besonders belastet? Also wen trifft es eigentlich am härtesten? Und das, würde ich sagen, sind tatsächlich diejenigen, die da seit 40 Jahren im Betrieb arbeiten, sehr fleißig jeden Tag zur Arbeit kommen, die dir wirklich an 2 Händen aufzählen können, wie viele Tage sie krank gemacht haben, die sozusagen in den 80er, 90ern stolze VWler waren, durch dick und dünn gegangen sind, aber jetzt aussortiert werden. Also die sind zu alt, damit sie noch transformiert werden. Das lohnt sich nicht, die sozusagen richtig einzuarbeiten, weil die noch 3, 4 Jahre da bleiben, müssen aber 3, 4 Jahre irgendwie noch versorgt werden. Und das sind wirklich die, so ein bisschen wie im Sportunterricht, die an der Linie stehen bleiben und als letztes quasi noch natürlich für

0: So.
1: Das sind ziemlich heftige Degradierungserfahrungen, die du da beschreibst. Das fand ich auch einen interessanten Punkt, den ich mir vorher gar nicht so klar gemacht habe, aber der ja da auch schon irgendwie mitschwingt von dem, was du jetzt erzählst, dass man sozusagen dadurch, dass man im Inneren ja so hilflos den betrieblichen Vorgaben von oben gegenübersteht, auch der Leistungsverdichtung, den neuen Anforderungen und was weiß ich, wie man da funktionieren muss, als so ein kleines Rädchen im Getriebe. Dass auch Studien wie eben bei Dörre und den anderen dann zeigen, darüber, weil man im Inneren im Betrieb nicht viel tun kann, dagegen kann, werden die Konflikte darum umso härter im Außen ausagiert, also im Politischen. Jetzt ist die Ampel nicht mehr an der Regierung, aber dass sich umso härter damals eben der Hass gegen die Grünen in Teilen dann Bahn gebrochen hat oder auch gegen die Klimakleber, weil die sozusagen für so eine, zu so einer Projektionsfläche werden. Und das führt einem natürlich zu der ganz großen Frage, was macht man eigentlich, wenn man solche Grundkonstellationen hat? Also dann ist ja eigentlich die Schlussfolgerung naheliegend, dass wenn man diesen Konflikt und diese Herausforderung einer sozialökologischen Transformation vernünftig bearbeiten will, dass man viel stärker wieder in die Betriebe rein muss und sich diese betriebliche Wirklichkeit angucken muss und diese Fremdbestimmung und dagegen was tun muss und ja, dann letztendlich natürlich auch die Eigentumsfrage ins Zentrum rückt. Aber wie siehst du das?
0: Ich sehe es eigentlich ziemlich ähnlich. Also ich glaube, das, was in der Studie Klasse gegen Klima von Dörre und Co. beschrieben wird, ist auf jeden Fall ein total wichtiger Punkt, wie die Rechten sozusagen gewinnen, dass sozusagen diese Kompensation degradierender Arbeitserfahrungen, dass die AfD und die Rechten das sozusagen aufgreifen können. In dem Sinne quasi, dass sozusagen das Gefühl, ich bin total sozusagen eingeschränkt, freiheitsberaubt in meiner Arbeitserfahrung. Ich brauche sozusagen die ultimativ gegensätzliche Kompensationserfahrung im Freien. Und das sind dann die Antiverbotsparteien, die da sozusagen total zugreifen können. Das ist ein Zusammenhang.
1: Also wie die Grünen zum Beispiel mit der
0: Ja.
1: Antiverbotspartei jetzt.
0: Konsumverhalten wird gesteuert. Ich darf noch nicht mal essen, was ich will und so weiter. Aber ich glaube, sozusagen darüber hinaus gibt es jetzt eine weitere Gefahr. Ich meine, man muss ja gucken, in einem halben Jahr sind die Betriebsratswahlen in ganz Deutschland, aber eben auch in der Autoindustrie. Und es gibt natürlich schon die Gefahr, dass sich sozusagen rechte Kräfte mehr formieren, ne? Also im Osten in Zwickau, im Volkswagenwerk gibt es ja schon eine rechte Liste, die da sozusagen die IG Metall madig macht. Aber es gibt sozusagen auf jeden Fall diese Gefahr. Und ich glaube, sozusagen darüber hinausgehend, was jetzt in der Studie bei Dörre und Co. klar wurde, geht es schon um eine Gefahr, dass die Rechten es schaffen, diese degradierenden Erfahrungen, aber viel auch sozusagen diese, man könnte vielleicht sagen, resignierte Lebenswelt, resignierte betriebliche Lebenswelt, dass du zwar einen Tarifkonflikt hattest, dass du so hart angeschossen worden bist von dem Unternehmen, aber so viel ist gar nicht passiert. Also du bist bloß irgendwie 2 Tage rausgekommen und so weiter, also rausgegangen zum Streik. Es war nicht der große Kampf, der sozusagen eigentlich jetzt hätte mal anstehen müssen. Das ist alles, was mir die Kollegen sozusagen wiedergeben. Also so eine resignierte Stimmung, dass darin die AfD so leichtes Spiel hat oder rechte Listen, weil sie sich einfach als Antithese, obwohl sie gar nicht viel machen, die haben ja keine Arbeitspolitik, Gewerkschaftspolitik, irgendwas in diese Richtung, was sie anbieten können. Die sind einfach die Antithese. Und ich glaube, deswegen haben die so auch, gibt es die Gefahr, dass mit den Rechten sozusagen eine Reaktivierung oder Repolitisierung dieser Resignation stattfinden kann in den Betrieben. Die müssen gar nicht so viel machen. Die müssen einfach auf gut Deutsch gesagt ihr Maul aufmachen. Und dadurch haben die Kolleginnen das Gefühl, es entsteht wieder Konflikt. Es gibt wieder Leute, die beschuldigen andere und so weiter. Hier wird sozusagen eine Erzählung entwickelt, die ich lange Zeit gar nicht gesehen habe, ne? Also so Stichwort adressatenlose Wut, was wir ganz am Anfang hatten. Aber ich glaube, sozusagen ein bisschen in diese Richtung, würde ich sagen, wie du gemeint hast, muss auch sozusagen die gewerkschaftliche Arbeit wieder stärker funktionieren. Aber auch die linke Diskussion um Transformation. Also ich habe.
1: Kannst du das nochmal ein bisschen abschichten? Also vielleicht einmal mit Blick auf den Betrieb und vielleicht auch, was ihr da macht
0: Ja.
1: oder wo du dran bist, aber auch natürlich geblickt auf die ganze
0: Ja,
1: Gesellschaft.
0: also ich glaube, im Betrieb habe ich das Gefühl, geht es eigentlich darum, dieses, ich sag mal, wie kann man das sagen, den Kernschmerz des Automobilarbeiters, der Automobilarbeiterin zu mobilisieren, an das Kernanliegen von ihm anzugehen. Und ich würde sagen, das ist und bleibt

0: dieses zum Objekt gemachte Dasein. Und die Frage ist sozusagen, wie baut man das auf? Weil ich glaube, wenn du da rankommst, dann hören dir die Kolleginnen und Kollegen auch wieder zu. Dann kannst du wieder Vertrauen aufbauen, quasi, was du einfach über eine viele Jahrzehnte jetzt auch verloren hast. Und gerade, wir haben jetzt fast noch nicht gar nicht so viel drüber geredet, aber gerade über den Tarifkonflikt wurde einfach viel Vertrauen, ist viel Vertrauen verloren gegangen.
1: Weil die Gewerkschaft nicht stärker den Konflikt noch gesucht hat.
0: Also die Kollegen, sagen mir, dass sie sich stärker gefühlt haben, wie das Ergebnis war, was am Ende bei rausgekommen ist. Und das ist eine harte Abrechnung. Das kann man jetzt sozusagen politisch, gewerkschaftsstrategisch und so weiter auch anders einordnen und sagen, das müssen wir vielleicht ertragen, weil es war nichts anderes möglich in diesem Moment. Aber das ist das, wie die Kollegen das empfinden. Es wäre viel mehr drin gewesen. Die meisten Kollegen sagen zu mir, wir waren doch gar nicht streiken. Also wir sind doch bloß einfach ein bisschen früher von der Arbeit gegangen und das in 2 Tagen. Warum haben wir nicht einmal richtig gestreikt? Und wieso wurde das ganze Ding quasi, Stichwort Weihnachtswunder, noch vor Weihnachten abgeräumt? Bei dem Großangriff sozusagen. Ne? Das ist auf jeden Fall, was die Kolleginnen mir so feedbacken. Naja, und in diesem Sinne, glaube ich, muss man Vertrauen wieder aufbauen. Und ich glaube, da hilft so im Grunde zu sagen, der Konflikt muss zurück in die Konfliktpartnerschaft. Also, und ich glaube, das gelingt halt mit Beteiligungsformaten, mit Kampagnen, die auf versuchen, sozusagen Mitbestimmung zu etablieren in dem Betrieb. Also in so eine Richtung zum Beispiel diskutiert wir jetzt auch ein bisschen in Kassel, was man da so bei den Betriebsratwahlen noch machen kann. Also ich glaube, im Grunde sind die Gewerkschaften auf eine gewisse Art und Weise in einer Bringschuld, dass sie wirklich auch nicht nur passive Begleiter vom Unternehmen sind und immer an Punkten gucken, was man Schlimmeres verhindern kann, sondern eigentlich aktive Gestalterinnen wieder werden müssen, quasi von Betrieben. Also im Grunde, wenn man so will, muss IG Metall sich langfristig die Frage stellen, wie schaffen wir es, 90% Orga-Grad, die wir auf dem Zettel haben, in aktive Mitgliedschaft zu übersetzen? Das ist die Voraussetzung davon, dass sozusagen ja sozial-ökologische Transformation überhaupt gelingen kann. Also gerade sind wir an einem ganz anderen Punkt, aber ja, das ist, glaube ich, so, was ich dazu sagen würde.
1: Vielleicht da nochmal ganz kurz eingehakt. Das heißt aber einerseits, die IG Metall oder auch die Betriebsräte müssen beteiligungsorientierter werden, mehr aktivieren, die Leute wirklich mitnehmen auf Augenhöhe. Und andererseits aber für was mitnehmen würde bedeuten, man muss gegen diese rigide betriebliche Steuerung angehen. Man muss sozusagen gegen die Vermarktlichung angehen und muss quasi wieder kämpfen für eine Arbeit, die ein Stück mehr Würde hat. Und aber letztlich heißt es ja auch tatsächlich, dass man dann irgendwie ja nicht drumherum kommt, auch die Frage zu stellen, wer verfügt hier eigentlich über, in welcher Art und Weise über die Produktionsmittel, oder? Also die Eigentumsfrage steht dann doch am Ende.
0: Am Ende auf jeden Fall. Ich meine, die Frage ist, was muss man der Frage noch vorbauen, damit man sie realistisch stellen kann? Und also ich glaube, es gibt ganz viele Wege, Beteiligung zu organisieren. Also wenn man sich zum Beispiel anguckt, dass was wir vorhin besprochen haben, dass diese Pausen geklaut werden, ne? Die Pausen, das ist ja nicht nur eine also psychische und physische Entlastungsfrage, sondern da wird ja auch kollektiver Raum geklaut, ne? Also dass du einfach noch weniger Zeit hast, um mit deinen Kolleginnen und Kollegen zu arbeiten. Wenn man das dann als Problem identifiziert und sagt, es ist eigentlich eine Voraussetzung für eine aktive Mitbestimmung im Betrieb, dass Solidarität unter den Kolleginnen überhaupt gelebt wird, dass es dafür Räume gibt. Wie kann man da denn jetzt eigentlich drauf reagieren? Also welche Möglichkeiten gäbe es, in so einem Betrieb auch als Betriebsrat eventuell alternative Modelle zu entwickeln? Dann gibt es zum Beispiel diese Debatte um Betriebsratssprechzeiten, die man zu kollektiven Sprechzeiten ummodellieren kann. Solche Sachen. Also ich glaube, wenn man will, kann man da kreativ werden und an verschiedenen wirklich auch kleinen Aspekten sozusagen an dieses Grundproblem halt rankommen. Und das Zweite ist, also das ist jetzt für mich, die ich nicht in den Verantwortungen stecke und so, immer alles viel leichter gesagt als getan. Aber ich glaube schon, dass die Streikbewegung auch aus dem Krankenhaus beispielsweise schon viel an Beteiligung lernen kann, was jetzt so einen unmittelbaren Tarifkonflikt angeht. Und da gibt es eben schon die große Kritik jetzt von den Kolleginnen, was ich auch einfach beachtlich fand, dass es eben zu wenig Rückkopplung gab. Also, dass irgendwo in Wolfsburg verhandelt worden ist, aber dass du eigentlich dich zu wenig informiert gefühlt hast und am Ende voll vollendete Tatsachen gestellt worden bist. Da sind wir jetzt noch ganz weit von entfernt. Aber ich finde, zumindest in die Debatte darf man ja schon geben, dass es diese Delegiertensysteme beispielsweise im Krankenhaus gibt, wo man einfach versucht, eine Tarifbewegung auch an Punkten zu demokratisieren, um die Kolleginnen und Kollegen eigentlich in die Lage zu versetzen, selber auch über die Ergebnisse ihrer Tarifbewegung mit verhandeln oder mitbestimmen zu können.
1: Und wenn man jetzt nochmal gesellschaftlich, gesamtgesellschaftlich darauf blickt, das nochmal oder das als Abschlussfrage. Es gibt ja durchaus auch von der IG Metall mitgetragen, ich glaube im Januar 2024 verabschiedet, so ein Positionspapier zur Verkehrswende, das sehr weitgehend ist, zusammen mit dem ADFC, also dem Fahrradverband, sage ich mal, und der Eisenbahnergewerkschaft und noch weiteren. Das würden wir auch nochmal in den Shownotes verlinken. Also auf der theoretisch-konzeptionellen Ebene ist da ja viel passiert und geht auch eigentlich viel zusammen. Und gleichzeitig gibt es ja so eine Kluft, die man wahrscheinlich erstmal überwinden muss zwischen der Klimabewegung auf der einen Seite und im Automobilarbeiter auf der anderen Seite. Weil klar, es gibt jetzt so die E-Wende, die kommen soll, aber die Automobilindustrie steht immer noch mehrheitlich für das Verbrennerauto, für große SUVs, die mehrheitlich vor allem produziert werden und so weiter und so fort. Das heißt, wie schafft man es überhaupt, da Allianzen zu bilden, die auch tragfähiger sind in der Zusammenarbeit? Oder was braucht es gesamtgesellschaftlich da?
0: Also ich glaube, es ist auf jeden Fall eine große Frage. Ich habe das Gefühl, dass wir zumindest, wenn wir über Allianzen nachdenken und ja überlegen sozusagen, was führt diese jeweiligen gesellschaftlichen Akteure zusammen, dass wir eigentlich mehr tatsächlich über das sprechen sollten, wozu du mich jetzt befragt hast, also im Grunde die Arbeitserfahrungen der AutomobilarbeiterInnen. Weil ich glaube, dass man erst, wenn man sozusagen wirklich ein bisschen tieferes Verständnis dafür entwickelt, was wirklich sozusagen dieser Lebensraum Automobilarbeit, was der eigentlich bedeutet, was der mit dir machen kann, aber auch in seinen Widersprüchen. Ne? Also wir haben jetzt viel darüber gesprochen, wie degradierend diese Erfahrungen sein können, aber die sind ja häufig total widersprüchlich. Ne? Also gibt da immer sozusagen so eine Ambivalenz in diesen Erfahrungen zwischen total identitätskränkend, aber auch identitätsstiftend zugleich. Aber dass wir eigentlich sozusagen in einer breiteren sozusagen ja, gesellschaftlichen Debatte oder Zivilgesellschaft eigentlich erstmal auch sensibilisieren müssen für diese Arbeitserfahrung und dann eigentlich, glaube ich, schon auch über politische Projekte und Konzepte nachdenken müssen, die Arbeit ins Zentrum stellen. Also als ja, sozusagen vermittelnde Kategorie. Weil ich glaube, manchmal schießt man sich zu doll auf diese Frage E-Mobilität, Verbrenner und so weiter ein. Was meines Erachtens auch für die Beschäftigten selber gar nicht das Kernanliegen eben ist. Also und nicht das, was sie am meisten beschäftigt. Das wird ihnen fast manchmal so in den Mund gelegt, dass sie sozusagen, dass Automobilarbeiter sich irgendwie für im Besonderen gegen oder für E-Mobilität oder Autos interessieren. Also sprich, ich glaube, wir reden eigentlich zu viel über die Produkte der Transformation und zu wenig eigentlich über die Erfahrungen der Transformation. Und da, glaube ich, kann man eigentlich an vielen Punkten andocken, weil ich glaube, du hattest es vorhin auch einmal selber erwähnt, es ist ja nicht so, dass die AutomobilarbeiterInnen sozusagen in die Kategorie Klimaleugner gehören. Im Gegenteil, es gibt ja Umfragen, wo auch bei AutomobilarbeiterInnen, auch wenn die sozusagen, ich sag mal, eher am konservativen Rand dann in den Gesamtumfragen stehen, sind es immer noch zwischen 60% und 70%, die eigentlich sich Sorgen um den Klimawandel machen. Ist ja klar, sozusagen, die haben auch Kinder und machen sich Sorgen. Die leben vor allem da, wo ich viel forsche, auch ganz viel auf dem Land. Also die kennen sozusagen die Probleme von Trockenheit und dergleichen. Die lieben ihre Naturschutzgebiete, die drumherum liegen. Bei uns ist das zum Beispiel der Edersee, der ja auch bedroht werden kann und so weiter. Es gibt ganz viele sozusagen Anliegen, die unmittelbar ökologisch sind und von ihnen sozusagen produziert, also von ihnen auch angesprochen werden. Und ich glaube sozusagen über diese lebensweltlichen Erfahrungen, glaube ich, muss man mehr sprechen wie über die Produkte. Das wäre, glaube ich, so ein Learning quasi für mich jetzt aus der Zeit.
1: Ja, total interessant. Rhonda, vielen, vielen Dank für das Interview und ich hoffe, dass wir mit so einem kleinen Einstieg zumindest in das, was so betriebliche Realitäten sind, hier ein Stück weit dazu beitragen, dass wir auch über Gewerkschaften hinaus uns damit mehr beschäftigen, weil ich finde es total schlüssig, wie du das dargestellt hast. Wenn wir irgendwie über eine Mobilitätswende im Großen sprechen wollen und die voranbringen wollen, dann müssen wir uns erstmal damit beschäftigen, was eigentlich in den Betrieben bei den Beschäftigten los ist. In diesem Sinne sehr vielen Dank und dir auf jeden Fall noch viel Erfolg für die weitere Arbeit.
0: Danke.
2: Okay, das war das Interview und ich kann total gut verstehen, Eva, warum du nach dem Treffen auf der Geburtstagsfeier gesagt hast, das klingt so, das ist so spannend, da wollen wir jetzt mal ein Interview draus machen, was wir dann auch voll absenden, weil Rhonda kann es auch wirklich toll erzählen. Und ich habe das Interview ja im Vorfeld schon angehört und war da auch sehr beeindruckt über die Lebensnähe und wie plastisch das mal so rüberkam, was da auf dem Hallenboden so passiert und wie es den Menschen geht. Was mich interessieren würde jetzt erstmal als erste Frage an dich wäre, was hat dich denn eigentlich am nachdenklichsten gemacht in diesem Gespräch oder danach?
1: Also zum einen auch an mir selber festzustellen, dass dieses Fabrikinnenleben eigentlich eine totale Blackbox ist und dass extrem wenig Menschen ja überhaupt mitbekommen, was da wirklich abgeht und dass es gleichzeitig so wahnsinnig wichtig ist, das ein Stück weit mehr zu verstehen und sich auch wirklich empathisch so ein bisschen reinzuversetzen, was Leute da an Arbeit verrichten müssen unter einem Herrschaftssystem, was so fordernd ist und einen auch so kaputt machen kann. Und dass es eben so wenige Leute mitbekommen, ist halt ein Riesenproblem, wenn man eben, wie Rhonda das ja auch tut, diesen Zusammenhang herstellt, den ich auch total überzeugend finde, dass diese große sozial-ökologische Transformationsfrage so eng verknüpft ist mit dem, wie die Transformation sich auf betrieblicher Ebene niederbricht oder ausdrückt für die Leute, die das sozusagen ertragen müssen. Und dass, wenn wir da nicht rangehen, das zu verstehen, anzuerkennen und mit den Leuten, so schwierig das vielleicht auch sein mag, wenn Leute erstmal dann vielleicht auch Haltungen haben, die wir jetzt als Linke irgendwie erstmal doof finden, ja, dass es doch darum gehen muss, da irgendwie zusammenzufinden, ohne zu viel zu entschuldigen, aber zusammenzufinden in einer Art und Weise, wo man klar macht, wenn wir eine sozial-ökologische Transformation wollen, dann geht es ganz stark auch darum, wie in den Betrieben gearbeitet wird. Und es muss darum gehen, dass wieder mehr Mitbestimmung stattfindet über diese Art, wie man arbeitet, aber eben auch letztendlich über die Frage, wie Investitionsentscheidungen gefällt werden. Und der zweite Punkt, der mir so ein bisschen Sorge macht, wo ich vorher auch nicht so drüber nachgedacht hatte, ist das, was sie anspricht nach diesem Tarifkonflikt. Also, dass sie sagt, sie beschreibt ja eigentlich, wie sehr es noch in den Belegschaften gärt, weil die sagen, wir waren überhaupt nicht richtig streiken. Bei dem krassen Angriff auf uns hätte es eine andere Antwort gebraucht. Und dass das, wie Rhonda das ja auch anreißt, womöglich in der nächsten Zeit eher auf dem Konto von rechten Betriebsratslisten einzahlt. Und da habe ich mich auch gefragt, ob die IG Metall es schafft, und sie muss es ja irgendwie schaffen, diese innergewerkschaftliche Aktivierung auf Augenhöhe tatsächlich anzugehen. Also Rhonda reißt es ja an in den Tarifrunden des öffentlichen Dienstes, also in den Dienstleistungsgewerkschaften. Da greift das ja so ein bisschen mehr um sich, dass die Beschäftigten mehr eingebunden werden über Delegiertenprinzipien in diesen Tarifrunden. Das hat auch noch total viel Luft nach oben. Aber das, was sie aus der IG Metall schildert, ist ja wirklich noch ein sehr, sehr starker Top-Down-Prozess von der Gewerkschaftsspitze runter. Mhm. Und dass die Leute sich da überhaupt nicht mitgenommen fühlen. Mhm. Und da muss es wirklich rangehen.
2: Es gibt ja auch diese Studien, ich weiß gar nicht, wir hatten das, glaube ich, schon mal erwähnt, von Zusammenhang von größeren demokratischen Beteiligungsprozessen in Betrieben, die dann eher dazu führen, dass die Leute weniger rechts wählen. Mhm. Das ist auch ganz interessant, ja. Mhm.
1: Und was waren so für dich Punkte, die dir so prägend im Kopf geblieben sind?
2: Also, ich bin ja ein großer Fan von in die Produktionsstätte gehen und die eigentlichen Verhältnisse dort anzugucken. Und was mich total abgeholt hat, deshalb ist auch eigentlich den Schluss, den Rhonda selber zieht aus ihrer Arbeit, nämlich wir reden viel zu viel über die Produkte als über die Erfahrung in der Arbeit. Und das finde ich total richtig. Und was das angeht, die Erfahrung in der Arbeit, dann muss man ja auch angucken, was ist eigentlich das Selbstverständnis derjenigen, die da arbeiten. Und da habe ich natürlich schon gedacht, naja, das ist schon ganz schön doll gefressen von allen, dass sie für jemanden arbeiten, der über ihre Arbeit reich wird. Und da bin ich mir nicht so richtig sicher, wie das ist sozusagen der stumme Zwang der Verhältnisse, hat Marx das genannt, ne? Der stumme Zwang der Herrschaftsverhältnisse, der offensichtlich da wirkt. Ich habe jetzt keine Idee, ich weiß auch nicht, ob ich da anders wäre. Ich will jetzt überhaupt nicht so irgendwie die sein, die am Spielfeldrand steht. Aber ich finde, in die Richtung müsste man dann, wenn man die Gelegenheit hat, in diese Betriebe reinzugehen und gewerkschaftliche Debatten zu führen, immer mal darauf hinweisen, dass es vielleicht auch nicht ganz in Ordnung ist, wenn wir schon über unsere Erfahrung sprechen, dass die Mehrheit der Menschen dafür arbeitet, und zwar unter diesen Bedingungen, wie sie da geschildert worden sind, dass eine Minderheit sich diese Arbeit aneignet und irre reich wird. Das ist mir nochmal hängen geblieben, weil da würde ich dann auch genau passend zu diesem Punkt, ist mir nämlich auch ein Mitbringsel eingefallen. Aber bevor ich das jetzt sage, wollte ich erstmal nochmal dich fragen, ob du, wenn du ein Mitbringsel hast, würde ich dir jetzt erstmal den Vorzug lassen.
1: Genau. Ja, ich habe ein Mitbringsel mitgebracht, was vielleicht jetzt hier an dem Interview nochmal so ganz gut anknüpft und das nochmal ein Stück weit erweitert. Wir hatten ja häufiger den Namen des Soziologen Klaus Dörre heute gehört. Und es gibt nochmal ein sehr interessantes Interview, das Elsa Köster vom Freitag mit ihm führt, in einem Podcast, und zwar dem Podcast eben der Wochenzeitschrift Freitag. Der Titel lautet 4 Ideen, wie wir die AfD besiegen können. Und er nimmt da nochmal aus seiner Perspektive und Forschung eben in der Automobilindustrie den Ball auf und vertieft nochmal etliche Punkte, die wir hier heute nur so ein bisschen angerissen haben. Das Interessante ist, dass er da auch nochmal viel stärker auf Ostdeutschland guckt. Und der Podcast ist zwar von Anfang 2024, als gerade die großen Demonstrationen gegen die AfD auf der Straße waren, aber der hat an Aktualität, was man tun kann und müsste gegen das Erstarken der AfD, nichts an Aktualität verloren. Und ich finde den nochmal sehr interessant. Klaus Dörre vertieft da unter anderem auch nochmal diese ganze Frage von, wir brauchen mehr Mitbestimmung in den Fragen der Investitionsentscheidung. Aber das ist wirklich nur ein Aspekt unter vielen interessanten. Also den lege ich euch nochmal sehr ans Herz. Wir schreiben es in die Shownotes. Und du, Sabine, was hast du mitgebracht?
2: Also erstmal was ganz Kleines. Stefan Krull, den hatten wir hier schon mal, der auch bei VW war und einen Blog führt, wo er die aktuellen Ereignisse bei VW auch kommentiert. Wenn da nochmal jemand was zu diesem Haustarif bei Volkswagen, der zum 1. Juli ja ausgelaufen ist, erfahren möchte, er analysiert den da auf seinem Blog. Wir machen den Link in die Shownotes. Und er spricht ganz klar, um es auf den Punkt zu bringen, von einem gigantischen Lohnraub durch die Eigentümer und das Management. Das Mitbringsel geht ein bisschen in eine ganz ähnliche Richtung. Offensichtlich ist es doch ein bisschen bekannt, das war mir gar nicht klar, dass ich zum Thema Vergesellschaftung arbeite, weil vor ein paar Wochen hat mich jemand angeschrieben, den ich nicht kenne, über Facebook, über die Direct-Message-Funktion. Und zwar war es ein Vertrauensmann, der schon 40 Jahre bei VW in Kassel arbeitet und der am 4. Juni dort bei einer riesigen Betriebsversammlung eine Rede gehalten hat. Und diese Rede hat er mir geschickt. Und er hat mir auch dazu geschrieben, dass er viel Applaus bekommen hat bei dieser Betriebsversammlung. Und ich fand es total nett und habe mir das durchgelesen, was er da geschrieben hat. Das ist jetzt zu lang, das möchte ich jetzt nicht wiedergeben. Er hat natürlich ganz kurz kritisiert, dass jetzt Kriegsproduktion stattfinden soll, also nicht mehr Autos, sondern Panzer gebaut werden sollen an manchen Standorten. Er hat natürlich Privateigentum an Produktionsmitteln kritisiert. Er hat irgendwie kritisiert, dass diese 35.000 Stellen, hat er in seiner Rede geschrieben, abgebaut werden sollen, dass die Leiharbeiter weggeputzt werden, wie Fliegen von der Fensterscheibe und so. Aber wo ich drüber gestolpert bin und was ich dann nochmal nachrecherchiert habe, dass er geschrieben hat, mit dem Geld, womit Porsche sich jetzt in Salzburg einen Privattunnel bauen lässt durch den Berg zu seiner privaten Luxusvilla, hätte man jetzt auch die Leiharbeiter weiter beschäftigen können. Und da habe ich gedacht, was, Porsche in Salzburg Tunnel, das hatte ich noch gar nicht gehört. Ja, habe das mal nachrecherchiert und in der Tat, ich finde es wirklich krass, hat Wolfgang Porsche, Hauptanteilseigner von VW, vor 4 Jahren die Stefan-Zweig-Villa gekauft für 8,4 Millionen Euro. Er möchte diesen Sommer mit seiner Familie da einziehen. Er saniert sie gerade. Und weil das offensichtlich in Salzburg ein bisschen schwierig ist, so einen Berg hochzufahren, hat er die Stadt gefragt, ob er nicht einfach so durch den Fels so einen Tunnel bauen kann zu seiner Villa, um dort dann 8 Parkplätze oder 9 wahrscheinlich auch für seinen Luxusfuhrpark hinstellen zu können. Die Stadt hat gesagt, ja, Wegerecht musst du aber bezahlen, 40.000 Euro, also quasi nichts. Genau, Peanuts. Und das ist erst jetzt nochmal hochgeholt worden. Und jetzt ist es auch umstritten. Ist auch nicht klar, ob das jetzt passieren soll, weil man eigentlich aus Umweltperspektive sagt, man wollte diese Felswände eigentlich erhalten und da keine Löcher durchbohren. Und ich fand es halt irgendwie interessant, weil Stefan Zweig ist im Grunde genommen derjenige, dessen Bücher verbrannt worden sind zur Nazi-Zeit, der vor dem Faschismus flüchten musste, sich dann später das Leben genommen hat. Und jetzt zieht da jemand ein mit Pumporius, dessen Großvater sich Hitler in den Hals geschmissen hat. Und ich finde es irgendwie alles so krass, diese Geschichte. Und die ganze Geschichte, warum er das überhaupt machen kann, ist, weil überall auf der Welt und auch vor allen Dingen in Deutschland Leute arbeiten für das, was er sich dann quasi als Reichtum aneignet. Das ist das, was mir da nochmal, was ich nochmal so schön finde, was das bebildert, was ich vorhin gesagt habe. Und der vorletzte Punkt kurz, ich habe da nochmal geguckt auf der Webseite von Porsche, habe ich mich nochmal ein bisschen nach den genauen Eigentümerverhältnissen, wie die zueinander stehen. Und ja, also Porsche ist tatsächlich da doch der wichtigste Anteilseigner, aber sie schreiben, und das möchte ich hier nochmal kurz sagen, ihre Investitionsstrategie von Porsche, ja, es ist nämlich nicht so, dass sie deshalb investieren, weil sie Arbeitsplätze in was weiß ich wo, in Kassel schaffen wollen oder weil sie irgendwie die Bedürfnisse von uns nach Porsche stillen wollen, sondern sie zielen darauf ab, wortwörtlich steht hier, ich zitiere, auf die Wertschaffung für ihre Aktionäre und diese orientiert sich an der Wertsteigerung und an den Dividenden. Ganz klar, also falls jemand nochmal mir erzählt, die schaffen uns ja auch Arbeitsplätze. Ja, das ist aber nur ihr Mittel, wie man jetzt sieht, wenn sie mehr Rendite machen wollen oder mehr als eigentlich ginge jetzt, dann werden halt auch Leute entlassen. Und der Vertrauensmann, und damit runde ich die Geschichte ab, der mir da gestern von seiner Rede erzählt hat, hat nochmal darauf hingewiesen, dass es in der IG Metall-Satzung diesen bekannten Paragraphen 2 gibt, die Demokratisierung der Wirtschaft. Und da habe ich auch noch mal ein bisschen mich informiert, wie ist denn innerhalb der Belegschaften und der Gewerkschaften die Debatte um diese Demokratisierung? Und da wurde mir dann gesagt, ja, es gibt Einzelne, die da vielleicht ernsthaft drüber nachdenken, aber im Grunde genommen wird es als komplett unrealistisch leider abgetan.
1: Ja, da müssen wir ran. Ne? Das ist die große Herausforderung. Das ist ja auch das, was Hans-Jürgen Urban immer wieder sagt.
2: Richtig.
1: Ne? Der im geschäftsführenden Vorstand der IG Metall sitzt. Ja, vielen Dank, Sabine, für dieses Mitbringsel. Ich hatte da vor kurzem drüber gelesen, über diesen Tunnel, und fand es auch völlig irre. Also ich hatte gelesen, dass da jetzt auch tatsächlich eine Protestbewegung sich gegen formiert. Ja, aber da schlackert man wieder nur mit den Ohren, wenn man das hört. Ja.
2: Ja, auch dir danke, Eva, für das tolle Interview. Ich würde denken, wir sind damit am Ende. Und bedanke mich für die Aufmerksamkeit bei allen und hoffe, es hat gefallen. Und wie immer können Sie uns schreiben unter der Adresse armutszeugnis@rosalux.org. Wir lesen wirklich alles. Wir antworten auch immer, wenn auch nicht immer sofort. Aber wir sind interessiert und freuen uns. Und damit auf Wiederhören.
1: Tschüss, bis zum nächsten Mal.

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1: Hallo und herzlich willkommen. Ich bin Annika Taschke.
2: Und ich bin Albert Scharenberg. Dies ist die 9. Folge von Rosa Lux History, dem Geschichtspodcast der Rosa-Luxemburg-Stiftung.
1: Unser Thema ist diesmal Clara Zetkin, eine der großen Frauen der feministischen, sozialistischen und kommunistischen Geschichte. Heute ist die 1857 im Königreich Sachsen geborene Zetkin allerdings nur noch wenig bekannt. So wissen lediglich Eingeweihte, dass sie die treibende Kraft hinter der Einführung des Internationalen Frauentages war, der alljährlich am 8. März begangen wird. Immerhin der Tag, der mehr als jeder andere der Emanzipation aller Frauen gewidmet ist. Auch ihr Engagement als revolutionäre Sozialdemokratin, als langjährige Chefredakteurin der Zeitschrift Die Gleichheit und als Reichstagsabgeordnete der KPD erfährt viel zu wenig öffentliche Aufmerksamkeit.
2: Diese geringe Aufmerksamkeit mag auch dem Umstand geschuldet sein, dass sie in der DDR staatsoffiziell hohes Ansehen genoss, auch weil sie mit Lenin befreundet gewesen war. Im Osten der Republik tragen, trotz all der Umbenennungen nach 1990, immer noch einige Straßen ihren Namen. Im Berliner Stadtteil Marzahn gibt es einen Clara-Zetkin-Park und im brandenburgischen Birkenwerder, in dem Zetkin 1929 bis 1932 lebte, auch eine Gedenkstätte und ein Museum, die an sie erinnern. Im Grunde aber kommt sie in der Erinnerungskultur ebenso wenig vor wie in der Populärkultur. Das wiederum dürfte in erster Linie daran liegen, dass Zetkin sich nach dem Ersten Weltkrieg der neu gegründeten Kommunistischen Partei Deutschlands anschloss. Und bekanntlich spielen Kommunistinnen in der bundesdeutschen Erinnerungskultur wahlweise nur die Rolle der Fanatikerin oder, im günstigeren Falle, der schrecklich Irregeleiteten.
1: Ja, Albert. Und beides war Zetkin eben ganz und gar nicht. Fanatisch war sie überhaupt nicht, sondern ausgesprochen rational und nüchtern. Und sie war auch nicht irregeleitet, sondern ganz im Gegenteil eine engagierte Kämpferin gegen die Monarchie und gegen den Krieg. Und für die Befreiung der Frauen und der Arbeiterklasse. Deshalb habe ich mich schon darauf gefreut, dem Zerrbild Clara Zetkins in diesem Podcast etwas entgegenzusetzen. Und vielleicht ein bisschen dazu beizutragen, dass künftig anders an sie erinnert wird.
2: Genau zu diesem Zweck haben wir auch diesmal wieder drei tolle Gäste eingeladen, nämlich die Journalistin Lou Zucker, die in den letzten Jahren gleich zwei Bücher über Zetkin veröffentlicht hat, die Historikerin Dr. Mirjam Sachse, die im Archiv der Deutschen Frauenbewegung in Kassel tätig ist, und Dr. Gisela Notz, die seit Jahrzehnten wissenschaftlich zu feministischen Themen arbeitet und politisch für Frauenrechte streitet.
1: Genau. Aber jetzt wollen wir erstmal in die Biografie Clara Zetkins einführen. Sie wurde am 5. Juli 1857 als Clara Josephine Eisner im nördlich von Chemnitz gelegenen Wiederau geboren. Ihr Vater Gottfried war ein gläubiger Protestant, der sein Auskommen als Kirchenorganist und Lehrer bestritt. Ihre Mutter Josephine war eine ganz frühe Feministin. Sie gründete eine Ortsgruppe des Allgemeinen Deutschen Frauenvereins und stand sogar in Kontakt mit der berühmten Frauenrechtlerin Luise Otto Peters. Insofern scheint Clara der Feminismus geradezu in die Wiege gelegt.
2: 1872 ziehen die Eisners nach Leipzig, wo sich Clara in Privatseminaren zur Volksschullehrerin ausbilden lässt. Da Frauen zu dieser Zeit nicht zum Studium zugelassen werden, arbeitet sie ab 1879 als Hauslehrerin bei einer Unternehmerfamilie in Zschopau. Schon als Teenagerin suchte Clara Eisner den Kontakt zur Arbeiter- und zur Frauenbewegung. Sie besucht den Arbeiterbildungsverein, liest viel und besucht Versammlungen der Sozialistischen Arbeiterpartei, die 1875 aus dem Zusammenschluss der beiden sozialdemokratischen Parteien SDAP und ADAV hervorgegangen ist. Obwohl es Frauen eigentlich nicht gestattet ist, wird sie 1878 Mitglied der Partei.
1: Ja, genau der SAP, deren Arbeiter dann im Oktober 1878 durch das Gesetz gegen die gemeingefährlichen Bestrebungen der Sozialdemokratie massiv eingeschränkt wird. Das sogenannte Sozialistengesetz verbietet der Partei nämlich alle Versammlungen und Kundgebungen und unterwirft die sozialdemokratische Presse der kaiserlichen Zensur. Selbst Parteiversammlungen können jetzt nur im Verborgenen stattfinden. Clara geht daraufhin ins Exil, zunächst nach Zürich, dann nach Paris. Dort heiratet sie ihren Lebensgefährten Ossip Zetkin und nimmt dessen Namen an. Sie haben zusammen zwei Söhne, Maxim und Kostja.
2: In Paris schreibt und übersetzt Clara Zetkin, oft gemeinsam mit ihrem Mann, Artikel für die sozialdemokratische Presse. Finanziell leben sie in dieser Zeit von der Hand in den Mund. Als Paul Lafargue 1882 den Parti Ouvrier gründet, treten die Zetkins dieser französischen Arbeiterpartei bei. Clara freundet sich mit Pauls Frau Laura Lafargue an, der Tochter von Jenny und Karl Marx, mit der sie gemeinsam Frauenversammlungen in Paris organisiert. 1886 erkrankt Clara dann jedoch an Tuberkulose. Sie kommt zwar allmählich wieder auf die Beine, bleibt aber lebenslang gesundheitlich angeschlagen. Ihrem Ehemann ergeht es noch schlechter. Ossip erkrankt und stirbt Anfang 1889. Damit wird die gesundheitlich und finanziell gebeutelte Clara auch noch zur alleinerziehenden Mutter.
1: Im selben Jahr tagt in Paris der Internationale Arbeiterkongress. Zu diesem Gründungsparteitag der Sozialistischen Internationale reisen 400 Delegierte aus 20 Ländern an. Als eine der internationalen Vertreterinnen im Organisationskomitee bereitet Zetkin den Kongress mit vor und hält dort auch einen Vortrag über die Situation der Arbeiterinnen im Kapitalismus. Dieser Vortrag fällt ihr alles andere als leicht, denn sie ist sehr zurückhaltend, was die Bewertung ihrer eigenen Texte und ihrer Rhetorik angeht. Dennoch erscheint im selben Jahr ihre erste Broschüre mit dem Titel »Die Arbeiterinnen- und Frauenfrage der Gegenwart«, veröffentlicht im Verlag der Berliner Volkstribüne mit Sitz in der Kreuzberger Oranienstraße 23.
2: Nach der Aufhebung des Sozialistengesetzes kehrt Zetkin 1890 nach Deutschland zurück und zieht nach Sillenbuch bei Stuttgart. Immerhin gilt in Württemberg die Versammlungsfreiheit auch für Frauen. Zetkin tritt auf zahlreichen Versammlungen auf und wird rasch bekannt. In Stuttgart leben außerdem Karl und Luise Kautsky sowie Johann Dietz. Auf deren Vermittlung hin arbeitet Zetkin als Übersetzerin für den Dietz Verlag und als Chefredakteurin der neuen sozialdemokratischen Frauenzeitschrift Die Gleichheit.
1: Die Gleichheit führt den Untertitel Zeitschrift für die Interessen der Arbeiterinnen. Das ist auch Clara Zetkins Programm auf den Punkt gebracht. Im Mittelpunkt stehen nicht die Interessen der Frauen, sondern der Arbeiterinnen. Also explizit nicht die der bürgerlichen Frauen. Von denen grenzt sich Zetkin ausdrücklich ab. Sie wird zur Wortführerin der proletarischen Frauenbewegung.
2: Die Trennung der proletarischen von der bürgerlichen Demokratie, die der Historiker Gustav Meyer einst im Deutschland der 1860er Jahre verortete, reproduziert sich also etwas später in der Spaltung der Frauenbewegung in einen proletarischen und einen bürgerlichen Flügel. Anders ausgedrückt könnte man sagen, dass sich die Frauenbewegung entlang der Klassenfrage spaltet. Es ist kein Zufall, dass der bürgerliche Bund Deutscher Frauenvereine seit den 1890er Jahren sozialdemokratischen Vereinen die Mitgliedschaft verweigert. Übrigens gegen den Protest Minna Kauers, die zum radikalen Flügel der bürgerlichen Frauenbewegung zählt. Auf der anderen Seite wollen die Aktivistinnen der proletarischen Frauenbewegung auch gar nicht mitmachen. Ihre Strategie ist nicht die Einheit aller Frauen, sondern die Einheit der Arbeiterinnen und Arbeiter.
1: Als großes Problem erweist sich, dass die gesellschaftliche Männerherrschaft und Misogynie sich auch in der Arbeiterbewegung reproduzieren. Die Arbeiterbewegung ist in jeder Hinsicht sehr stark männlich geprägt. Viele Arbeiter meinen, die Frauenfrage spalte die Bewegung oder halten die Organisierung der Arbeiterinnen für unwichtig. Manche opponieren gar dagegen, dass Frauen überhaupt außerhalb des Hauses arbeiten. Ähnlich gestaltet sich das Geschlechterverhältnis in der politischen Vertretung der Arbeiterbewegung, der SPD. Nicht zufällig waren auf dem SPD-Parteitag 1892 in Berlin von 270 Delegierten lediglich drei Frauen. Eine von ihnen war Clara Zetkin. Sie trifft sich gleich nach ihrer Ankunft vor Ort mit gleichgesinnten SPD-Frauen, nämlich Emma Ira, Ottilie Bader und Margarete Wengels. Gemeinsam wollen sie dem Misstrauen und der Ablehnung durch die Männer dadurch begegnen, dass sie die Organisation der Frauen in Gewerkschaften und SPD vorantreiben.
2: Auf dem Parteitag gibt es dann einen Antrag von Ottilie Bader, der illustriert, warum der Streit um Begriffe manchmal ein Streit ums Ganze sein kann. Die Anwerbung neuer Mitglieder wird nämlich satzungsgemäß organisiert von den Vertrauensmännern. Bader beantragt deshalb die Ersetzung des Begriffs Vertrauensmänner durch den Begriff der Vertrauensperson. Damit können, da der Antrag angenommen wird, künftig auch Frauen diese Rolle übernehmen. Prompt bilden sich in Hamburg und Berlin in enger Abstimmung mit Zetkin sogenannte Frauenkommissionen für Propaganda. Auch die Frauen- und Mädchenbildungsvereine der Partei erleben einen Aufschwung. Es gibt bald fast 100 Gruppen mit tausenden Mitgliedern.
1: Ja, die Frauen in der deutschen und internationalen Sozialdemokratie kommen voran. Langsam zwar, aber stetig. 1907 treffen sich am Vorabend des Internationalen Sozialistenkongresses in Stuttgart 58 Frauen aus 15 Ländern zur ersten internationalen Konferenz sozialistischer Frauen. Auf dem Kongress wird dann die Gründung der Sozialistischen Fraueninternationale beschlossen, mit Clara Zetkin als internationaler Sekretärin. Auch die Leitung des neu gegründeten Frauensekretariats der SPD wird ihr übertragen. Auf der zweiten Internationalen Sozialistischen Frauenkonferenz 1910 in Kopenhagen initiiert Zetkin dann gemeinsam mit Käthe Duncker und gegen den Willen vieler männlicher Parteigenossen den Internationalen Frauentag, der erstmals im Folgejahr am 19. März 1911 begangen wird.
2: Auf dem Stuttgarter Sozialistenkongress war auch der alte Revisionismusstreit wieder aufgeflammt, in dem Ende der 1890er Jahre Eduard Bernstein und die junge Rosa Luxemburg ihre intellektuellen Klingen gekreuzt hatten. Viele Parteifunktionäre versammeln sich hinter Bernsteins reformerischen Thesen. Manche Sozialdemokraten schwanken sogar in ihrer Ablehnung des Kolonialismus, seit die SPD nach ihrer Kritik am Kolonialkrieg in Deutsch-Südwestafrika fast die Hälfte ihrer Reichstagsmandate verloren hatte. Zetkin aber stellt sich klar auf die Seite Luxemburgs. Die Reformisten wollten, polemisiert sie in ihrer Rede auf dem Parteitag, Zitat, den Sozialismus in so kleine Dosen teilen, dass er sogar für seine Majestät Kaiser Wilhelm annehmbar wird.
1: Nach dem Kongress lädt Clara Zetkin einige Genossinnen und Genossen zu sich auf den Hof ein. Es kommen Franz Mehring, die Kautskys, Karl und Julia Liebknecht, Rosa Luxemburg und als Überraschungsgast Lenin himself. Zetkin verstand sich auf Anhieb mit dem russischen Revolutionär. Besonders eng befreundet ist Zetkin zu dieser Zeit bereits mit Rosa Luxemburg, mit der sie vieles teilt. Die besonderen Hindernisse etwa, die Frauen in der männerdominierten Partei auf Schritt und Tritt begegnen, aber auch die gemeinsame Verortung am linken revolutionären Flügel der SPD. Zetkin ist dann sehr erstaunt, als sie feststellt, dass Rosa und ihr 14 Jahre jüngerer Sohn Kostja zu dieser Zeit eine Liebesbeziehung eingehen. Allerdings gewöhnt sie sich offenbar rasch an diesen Umstand, wohl auch deshalb, weil sie selbst 1899 den Kunststudenten und Maler Friedrich Zunde geheiratet hatte, der sogar 18 Jahre jünger ist als sie selbst.
2: Ja, die Ehe wird später geschieden. Es ist nicht nur hochinteressant, sondern im Kontext der Zeit auch extrem ungewöhnlich, dass Frauen so viel jüngere Männer bzw. Liebhaber hatten, und es zeigt durchaus, wie emanzipiert diese Frauen waren. Aber wir wollen jetzt zu unserem ersten Interview kommen. Dazu begrüßen wir die Journalistin und Buchautorin Lou Zucker, die uns telefonisch aus Hamburg zugeschaltet ist. Hallo Lou.
3: Hallo.
1: Hallo auch von mir. Lou, warum sollen junge Frauen und vielleicht und hoffentlich auch Männer sich überhaupt heute noch für Clara Zetkin interessieren?
3: Ich finde sie eine sehr inspirierende Persönlichkeit. Eine Sache, die mich sehr beeindruckt, ist, wie sie einfach immer wieder ihre Ängste überwunden hat. Jetzt mal auf dem persönlichen Level. Clara Zetkin war quasi hauptberufliche Rednerin, sie war Agitatorin. Sie hat immer wieder Vorträge vor Tausenden von Menschen gehalten, und das, obwohl sie totale Redeangst hatte. Das ist doch krass. Und zwar bis auch ins hohe Alter. Und trotzdem hat sie die immer wieder überwunden und hat ihre Sache dann auch wirklich gut gemacht. Also das ist zum Beispiel eine Sache, die ich an ihr inspirierend finde. Und dann noch dazu war sie oft in diesen Räumen, in denen sie gesprochen hat, die einzige Frau oder eine der ganz wenigen Frauen auch in ihrer Partei, erstmal der SPD und dann später der KPD. ist sie als eine der ersten Frauen in wichtige Ämter gekommen und hat da gesprochen vor vielen Leuten. Und sich das zu trauen, das finde ich total inspirierend. Und aber ich glaube, was ich so am wichtigsten an ihr finde, ist, dass sie eben Kämpfe zusammengedacht hat. Ganz klar, sie wollte Sozialismus bzw. Kommunismus, aber sie hat eben nicht gesagt, ja, und das mit der Gleichberechtigung, das kommt dann schon von alleine, sondern sie hat gesagt, so, passt auf, die Arbeiterinnen, die können unter diesen Umständen, die es jetzt gerade gibt, gar nicht mitkämpfen für die Revolution, weil die arbeiten 14 bis 16 Stunden in der Fabrik, danach kommen sie nach Hause, dann müssen sie sich um den Haushalt kümmern. Wann sollen die irgendwie politisch aktiv sein? Außerdem trauen die sich auch nicht alle in solchen Räumen zu sprechen, wo fast nur Männer sind. Also die Umstände sind gar nicht so, dass die Frauen sich wirklich beteiligen können an diesem Kampf, die Arbeiterinnen. Und gleichzeitig können wir aber auch überhaupt nicht auf sie verzichten. Also wir brauchen Sozialismus für die Frauenbefreiung, aber wir brauchen auch Frauenbefreiung für den Sozialismus. Und dass sie diese Sachen eben nicht getrennt hat und diese Kämpfe nicht gegeneinander ausgespielt hat, das finde ich so inspirierend an ihr.
2: Ja, da kann ich ja direkt anknüpfen mit einer zweiten Frage, Lou. Weil du sprichst ja in deinem jüngst im Frühjahr erschienenen neuen Buch mit dem Titel Clara Zetkin, eine rote Feministin, von der Erkenntnis, dass bürgerliche Frauenbewegungen niemals für die Interessen aller Frauen kämpfen werden. Und du identifizierst dich dort auch mit den einfachen Arbeiterinnen und interessierst dich weniger für das, was du Lifestyle-Feminismus nennst. Denkst du, dass die Unterscheidung zwischen einem eher bürgerlichen und einem proletarischen Feminismus auch die heutige Frauenbewegung angemessen beschreibt?
3: Ja, und das ist so ein bisschen mit der Grund, warum ich dieses Buch geschrieben habe oder warum ich für unseren Feminismus heute Clara Zetkin spannend finde und das, wofür sie steht. Weil auf der einen Seite beobachte ich so, dass Feminismus jetzt innerhalb von meinem jugendlichen bis Erwachsenenleben irgendwie total viel mehr Mainstream geworden ist, viel mehr Anerkennung findet im öffentlichen Diskurs, dass Leute wie Beyoncé, die eine riesige Reichweite haben, sich als Feministin bezeichnen. Ja, das sind ganz große Schritte. Und ich habe kleine Geschwister, die alle noch zur Schule gehen. Und ich merke bei denen, dass so Gendergerechtigkeit viel mehr in der Wahrnehmung ist, als das noch zu meinen Schulzeiten war zum Beispiel. Dass feministische Botschaften auf T-Shirts aufgedruckt werden, dass irgendwie in der Politik über Frauenquoten diskutiert wird und so weiter. Das finde ich alles super. Aber was in dieser ganzen Diskussion viel zu kurz kommt, sind solche Dinge wie sind die Arbeitsbedingungen von der Frau, die das Büro putzt, von der Vorstandsvorsitzenden, ja, von den Frauen in den Führungspositionen, die wir uns alle wünschen. Wie sind die Arbeitsbedingungen von der Frau, die das T-Shirt genäht hat, auf dem die feministische Botschaft steht? Und ich finde, diese Fragen, die werden noch sehr außer Acht gelassen in diesem, ich sag mal, Mainstream-Feminismus. Und das wünsche ich mir, dass wir da viel mehr drüber sprechen und viel mehr Augenmerk drauf legen, dass es wirklich ein Feminismus für alle wird.
1: Du sagst auch, Clara Zetkin habe eine feministische Vision gehabt, die die Emanzipation für die ganze Gesellschaft zum Ziel hat. Was sind denn die Kernelemente dieser feministischen Vision?
3: Wie gesagt, ne, Clara Zetkin ist Kommunistin, sie will die Revolution. Und für sie bedeutet das, also das, was sie sich wünscht, ist zum einen, dass alle Geschlechter sich frei entfalten können. Also sie benutzt dieses Wort Vollmenschentum. Das heißt nicht nur einfach ein weiblicher Mensch zu sein, sondern ein Vollmensch. Und das wünscht sie sich übrigens auch für die Männer. Also sie betont einerseits, dass Frauen ihre Persönlichkeit mehr entfalten können, wenn sie auch außerhalb des Hauses arbeiten. Aber auch, dass Männer ihre Persönlichkeit mehr entfalten können, wenn sie sich zum Beispiel an der Kindererziehung beteiligen. Und dass alle Menschen überhaupt, um ihre Persönlichkeit entfalten zu können, auch Zeit dafür brauchen und Luft zum Atmen, ja, und definitiv nicht 16 Stunden Lohnarbeiten können am Tag oder sollten. Also das sind so die einen Dinge. Und gleichzeitig sagt sie, okay, wir alle, die wir unsere Lohnarbeit verkaufen tagtäglich, werden ausgebeutet im Kapitalismus. Auf ganz unterschiedliche Weise. Ne? Also sie sieht natürlich die krassen Arbeitsbedingungen in der Fabrik, auf dem Bau und sieht, dass da ein Unterschied besteht zu der Arbeit von Intellektuellen und KünstlerInnen. Aber sie spricht auch von sowas wie dem Proletariat der Kopfarbeiter. Also Sie sieht, dass auch Intellektuelle, auch KünstlerInnen, wir würden es heute prekär nennen, ja, aber dass auch die im Kapitalismus ausgebeutet werden und eine Rolle spielen als sogenannte Reservearmee. Es gibt so eine berühmte Rede von ihr, da spricht sie vor männlichen Studenten, also Männer, die keine Fabrikarbeiter sind, ja, die studiert haben. Also auch diese Leute spricht sie an und sagt, auch ihr könnt profitieren von der Revolution, ja, von einer Welt, in der keine Leute mehr unterdrückt und ausgebeutet werden, denn auch ihr werdet ausgebeutet im Kapitalismus. Und wir können alle zusammen dafür kämpfen, und es wird uns allen besser gehen, diese Freiheit von Unterdrückung und Ausbeutung für alle.
2: Das ist dann ja wohl doch so, wenn ich dich jetzt richtig verstanden habe, dass sie, obwohl sie Wortführerin der proletarischen Frauenbewegung ist, doch irgendwie sowas entwickelt wie einen Feminismus für alle, oder?
3: So interpretiere ich sie. Wobei, also ganz klar, sie hat sich ganz klar stark gemacht für die proletarische Frauenbewegung und sie stark von der bürgerlichen Frauenbewegung abgegrenzt. Da muss man auch so sagen, dass es da sehr starke Antagonismen gab zu der Zeit. Also die haben sich ganz doll gestritten auf den großen internationalen Kongressen, weiß nicht. Ein Beispiel ist die Fraktion aus England, die, als es um die Einführung des Wahlrechts ging, die wollten sich zum Beispiel erstmal nur für ein Frauenwahlrecht für Frauen, ledige Frauen mit Grundbesitz einsetzen. Die meinten, wir können auch erstmal dafür kämpfen, das ist doch auch schon mal was. Da war Clara Zetkin zum Beispiel krass dagegen, weil sie meinte, von sowas, eine Arbeiterin hat von sowas rein gar nichts. Also sie wollte sozusagen nichts von so kleinen Verbesserungen nur für bürgerliche Frauen wissen. Das muss man klar sagen. Aber gleichzeitig hat sie eben auch gesehen, wir brauchen die Massen, um eine große Veränderung herbeizuführen. Und diese große Veränderung wird dann auch für alle diese unterschiedlichen Leute etwas Positives bringen. Und es bringt uns allen was, wenn wir gemeinsam dafür kämpfen.
2: Ja, das klingt doch gut. Hoffen wir mal, dass sie recht behält. Vielen Dank, Lou.
1: Vielen, vielen Dank. Okay. Liebe Grüße nach Hamburg. Und schön, dass du dich Clara Zetkin gewidmet hast und jetzt mit uns gesprochen hast.
3: Ja, danke euch. Schönen Grüße nach Berlin.
1: Danke, danke. Schönen Tag noch.
2: Ciao, ciao.
3: Ciao, euch auch.
1: Auch wenn man die Strömungen nicht gegeneinander ausspielen sollte, ist an der Unterscheidung zwischen bürgerlichem und proletarischem, zwischen Lifestyle- und Arbeiterinnenfeminismus durchaus etwas dran. Vor allen Dingen aber würde ich Lou recht geben, dass Clara Zetkin uns auch heute zeigen kann, dass es wichtig ist, jede materielle Sorge jeder einzelnen Arbeiterin ernst zu nehmen. Die Gesellschaft kümmert sich ja tatsächlich viel zu wenig um die materiellen Sorgen von Frauen. Wenn man überlegt, wie lang und breit etwa die Frauenquote in den deutschen Konzernvorständen diskutiert wird, dabei geht es real lediglich um ein paar Dutzend Frauen. Diese engagierte Diskussion wünscht man sich, wenn es um Millionen Verkäuferinnen, Reinigungskräfte und Krankenschwestern geht.
2: Absolut. Aber zurück zu Zetkins Biografie und damit zur Zeit unmittelbar vor dem Ausbruch des Ersten Weltkriegs. Im Vorfeld des Krieges häufen sich in der Presse, auch in der sozialdemokratischen, die Warnungen vor einer Bedrohung des Vaterlandes durch den russischen Despotismus. Die SPD-Linke stellt sich dem wachsenden Militarismus und Säbelrasseln entschlossen entgegen. Nicht zufällig ist der Frauentag im März 1914 ganz dem Protest gegen Rüstung und Kriegshetze gewidmet. Wie wir heute wissen, waren diese Anstrengungen letztlich leider vergeblich. Mit Kriegsausbruch scharen sich die Arbeiterinnen und Arbeiter hinter ihre jeweilige Regierung. Statt des Internationalismus frönen die Arbeiterbewegung und Parteien nun des Nationalismus.
1: Clara Zetkin schließt sich jener Gruppe an, zu der auch Rosa Luxemburg, Franz Mehring und Karl Liebknecht gehören und die sich gegen die Kriegskredite und jedwede Unterstützung des Krieges richtet. Zetkin versucht sogar, die Frauen aus den sozialdemokratischen Parteien Europas über die Ländergrenzen hinweg zusammenzubringen und organisiert 1915 in Bern die Internationale Konferenz sozialistischer Frauen gegen den Krieg. Daraufhin wird sie nach ihrer Rückkehr ins Deutsche Reich verhaftet.
2: Ja, doch damit nicht genug. Wegen des Antikriegskurses startet die Parteiführung um Friedrich Ebert eine Abo-Kündigungskampagne gegen die Gleichheit, deren Chefredakteurin Zetkin ist. Hatte die Frauenzeitschrift vor Kriegsbeginn über 120.000 Abos, bleiben ihr nach dieser Kampagne weniger als die Hälfte. 1917 entlässt die SPD-Führung dann Zetkin als Chefredakteurin. Wir hören jetzt einen Auszug aus einem Brief Zetkins, den sie wenige Tage nach dem Sturz des Kaisers am 17. November 1918 an ihre Freundin Rosa Luxemburg schrieb, die selbst erst ein paar Tage zuvor aus dem Gefängnis entlassen worden war.
4: Meine liebste Rosa, kannst du dir vorstellen, wie glücklich es mich machte, gestern endlich wieder deine Stimme zu hören? Dann hast du erst eine Ahnung, wie unglücklich und wütend ich war, dich nicht besser verstehen, mich nicht besser mit dir verständigen zu können. Ach, Rosa, es ist eine Welt von Fragen, über die ich mich mit dir aussprechen müsste. Du weißt, wie misstrauisch ich gegen mein eigenes Urteil bin. Und hier habe ich liebe Menschen, deren Meinungen und Auffassungen mich anregen können, aber niemand, dessen Urteil über die Situation mir maßgebend für Selbstorientierung und Selbstverständigung wäre. Ich bin ganz auf mich gestellt und noch habe ich meine alte Kraft und Frische nicht wieder. So ist das Bedürfnis nach einem Wiedersehen mit dir stärker als je, von allen rein persönlichen Empfindungen abgesehen. Ich begreife, dass du jetzt nicht fort kannst. Deshalb bleibt es meine Absicht, sobald es nur möglich sein wird, zu dir zu kommen. Also wundere dich nicht, wenn ich eines Tages einfach da bin. Nun, da ich mit mir selber klarer und einiger geworden bin, werde ich nach Kräften hier zu wirken suchen. Soweit es mein physisches Vermögen irgend gestattet, will ich an dem politischen Leben der Stuttgarter Spartakusgruppe teilnehmen. Ich will, unserer grundsätzlichen Auffassung entsprechend, in der Öffentlichkeit tätig sein, zumal auch für Frauen. Unser Kampf bedarf jetzt mehr als je der Frauen. Durch das Frauenblatt kann ich nur auf die führende Elite der Frauen wirken, aber auch das ist wichtig. Es ist von höchster Wichtigkeit, dass wir unmittelbar proletarische Frauenmassen erfassen. Am breitesten treten vor die Frauen die Folgen der Demobilisation. Ernährungsfrage, Verdienst oder Arbeitslosigkeit etc. Hier müssten wir einsetzen, um unsere Forderungen unter die proletarischen Frauenmassen zu tragen. Die einzelne Forderung mit ihrem großen Gedankeninhalt müsste in die einzelnen Gedanken zergliedert werden. Liebste Rosa, ich harre mit Ungeduld auf deine Antwort. Von dem Unendlichen, was ich dir noch sagen möchte, schweige ich. Ich drücke dich fest, fest an mein Herz. Deine Clara.
1: Ha, das geht doch ans Herz. Und da du gerade über Zetkins Entlassung als Chefredakteurin der Zeitschrift Die Gleichheit sprachst, Albert, ist das jetzt ein guter Zeitpunkt für unser zweites Interview. Dazu begrüßen wir nämlich Dr. Mirjam Sachse, die über die Gleichheit promoviert hat und heute im Archiv der Deutschen Frauenbewegung arbeitet. Mirjam ist uns jetzt aus Kassel telefonisch zugeschaltet. Hallo Mirjam.
5: Hallo, danke für die Einladung.
1: Mirjam, was sind denn die wichtigsten Themen in der Gleichheit?
5: Die Gleichheit war eine Frauenzeitschrift der Sozialdemokratie und zu der Zeit, in der sie erschien, und das ist auch über einen langen Zeitraum gewesen, also über 20 Jahre ist ja die Gleichheit erschienen, hat sie sehr viele Themen bearbeitet. Das wichtigste Thema ist aber sicherlich die Gleichberechtigung der Frau oder auch die Rolle der Frau in der Gesellschaft. Und das unterteilte sich natürlich dann auch in ganz viele Unterthemen. Das kann von den Arbeitsbedingungen der Frauen bis zu ihrer hauswirtschaftlichen Rolle auch gehen. Und was die Gleichheit auch immer wieder versuchte, war, um auch interessant für Arbeiterinnen und Arbeiterfrauen zu sein, etwas Unterhaltung zu bringen, Rezeptvorschläge, also ganz breit gefächert.
2: Was würdest du denn sagen aus deiner Kenntnis der Zeitschrift, inwiefern ist sie denn spezifisch auf die proletarische Frauenbewegung fokussiert?
5: Also es ging vor allen Dingen um politische Aufklärung. Also es macht natürlich, also wer klärt auf, wer soll aufgeklärt werden? Da geht es dann natürlich darum, die Sichtweise der Sozialdemokratie unter die Leserinnen zu verbreiten. Also es ging um politische Agitation, sagt man damals. Heute ist das ein Wort, das leider nicht mehr so gern gehört und gelesen wird, obwohl es aber schon darum ging, aufzuklären, um zum Handeln zu bewegen. Das ist Agitation. Und es ging um die Sichtweise, dass es eine Veränderung der Gesellschaft bedarf, eine Veränderung in Richtung Sozialismus als eine Gesellschaft der Zukunft, in der alle gleichberechtigt sind und es keine Unterdrückung gibt und schon gar nicht eine Unterdrückung der Frau, die ja eben in bestimmter Hinsicht doppelt und dreifach belastet war in ihrem Alltag, in ihrer Arbeitswelt.
2: Du hast ja gesagt, dass es in der Zeitschrift vor allem um Agitation und Propaganda geht, auch natürlich vor allem mit Blick auf die proletarischen Frauen. Hat es denn in der Gleichheit auch, wurden da auch Debatten initiiert oder war es praktisch nur Agitation und Propaganda?
5: Ja, da gab es auch Schlagabtausch. Also wenn es darum ging, ob man zum Beispiel mit der bürgerlichen Frauenbewegung doch viele Gemeinsamkeiten hat und mit denen zusammen zum Beispiel für das Frauenwahlrecht kämpfen sollte. Oder es wurden Debatten geführt über, wie kann man zum Sozialismus gelangen? Geht das nur mit Revolution oder eben doch mit Reform? Also es waren schon auch die Debatten, die sich in der Gleichheit widerspiegelten, die es auch in der Partei gegeben hat, nur eben mit anderen Protagonistinnen. Das waren dann Frauen wie Lili Braun oder Clara Zetkin oder Emma Ihrer. Also viele Frauen, die sich geäußert haben, und das wurde in verschiedenen Artikelreihen ausgetragen. Aber seltener jetzt war das der Fall. Es war zum Teil ja auch so, dass Clara Zetkin als Redakteurin der Gleichheit die Linie vorgab und dann sicherlich auch einige Inhalte nicht gebracht wurden, die ihr vielleicht nicht in den Kram passten.
1: Bleiben wir doch bei Clara Zetkin als Redakteurin. Als Chefredakteurin der neu gegründeten Gleichheit argumentierte sie anfangs auch gegen das Frauenwahlrecht und gegen spezifische Arbeitsschutzgesetze für Frauen. Kannst du uns erklären, warum sie das tat?
5: Ja, wie ich auch in der Antwort eben schon ein bisschen andeutete, ging es ein bisschen darum, Reform oder Revolution. Für Clara Zetkin war am Anfang und auch später noch das Frauenwahlrecht nur ein Etappensieg. Also um eine Gesellschaft zu verändern, so sah sie das ebenfalls, reicht es mit dem Frauenwahlrecht nicht aus. Das verändert nicht die Gesellschaft, sondern es verändert nur die Gruppe derjenigen, die berechtigt sind zu wählen. Und in der Zeit, als die Frauenwahlrechtsfrage aufkam, gab es ja auch noch das Dreiklassenwahlrecht. Und unter den Bedingungen ein Frauenwahlrecht zu haben, das hätte gar nicht

0: Mitarbeiterschaft praktisch in diese dritte Gruppe sortiert und die Masse hatte eigentlich keine Chance, sich mit irgendwas durchzusetzen. Das war ja im Reichstag schon kaum möglich, weil die Kompetenzen fast so waren wie heute im Europaparlament, sag ich mal. Aber in Preußen war das eben die Bastion der Reaktion schlechthin.
1: Im Laufe der 1890er Jahre änderte Zetkin ihre Position. Warum tritt sie jetzt für Frauenwahlrecht und Arbeitsschutzgesetze ein? Was veranlasste sie zum Umdenken?
2: Das hatte dann damit was schon auch zu tun, mit dieser Änderung der Position, dass man auch diese kleinen Etappensiege voranbringen musste, um dann gegebenenfalls zu einer Veränderung, zu einer größeren, wertigen Veränderung der Gesellschaft zu kommen. Überhaupt dieser Anspruch, zum Beispiel Frauen aus der Politik herauszuhalten, weil das ja auch ein schmutziges Geschäft ist. Also es waren Vorwände, um Frauen aus etwas herauszuhalten. Und Clara Zetkin hat aber auch sicherlich am Anfang gedacht, dass es erstmal darum geht, gleiche Rechte für Frauen, also auch gleiche Arbeitsbedingungen, gleiche Arbeitsrechte für Frauen, und hat sicherlich da noch, also zu Beginn, vernachlässigt, dass es eben doch Unterschiede gibt. Physiologische Unterschiede oder auch psychologische Unterschiede, zum Beispiel zu sehen bei der Frage nach Frauenquote in der Partei. Also Clara Zetkin hatte sicherlich etwas dagegen, dass Frauen des Frauseins wegen bevorzugt würden. Und das hat sich aber auch geändert, weil dieser Gedanke, Männer werden freiwillig Platz machen, werden Frauen ihren Platz einräumen, das hat sich nicht bewahrheitet. Das ist einfach nicht passiert. Es gab auch Machos in der SPD. Und es ist aber auch nicht so, dass Clara Zetkin gedacht hat, Frauen sind gleich. Nein, aber sie müssen gleichberechtigt sein.
1: Wenn ich noch eine Frage stellen darf, wer sind denn Autoren, und meine Frage auch ein bisschen Autoren der Gleichheit gewesen? Wer hat denn da mitgeschrieben? Weil du gesagt hast, dass sich ja auch Positionen verändert haben, es Diskurse gab. Wer sozusagen neben Clara Zetkin da noch Feder geführt hat?
2: Ja, also es gab viele Autoren, aber noch mehr Autorinnen. Also es war schon so gedacht, dass es ein Projekt von Frauen für Frauen sein sollte. Aber August Bebel, also Textstellen von seinem berühmten Buch Die Frau und der Sozialismus wurden veröffentlicht. Es haben Historiker dort geschrieben. Es war ja sogar so, dass Zetkins Sohn Kostja zum Teil redaktionell mitgearbeitet hat.
1: Das heißt aber schon, dass auch die Männer den Diskurs mitgetragen haben und es jetzt nicht sozusagen eine Alleinstellungs-, wir machen eine Frauenzeitschrift und diskutieren in unseren Kreisen Zeitung war.
2: Nein. Nein, das ist ja grundsätzlich, muss man ja auch überlegen, kann man Clara Zetkin als Feministin bezeichnen? Und da fängt das zum Beispiel schon an. Das Problem. Weil sie würde jetzt sagen, nein, ich bin Sozialistin, weil Frauenfrage nur Nebenwiderspruch löst sich in der sozialistischen Gesellschaft dann von alleine. Ich denke schon, dass sie, das war so ihr Ideal. Wie gesagt, das mit den Arbeitsschutzgesetzen, das war ja sicherlich auch ein Teil der, oder auch von Frauenquote in den Parteigremien, das war ein bisschen Ernüchterung, dass es eben ohne vielleicht doch nicht geht. Und also als Feministin, es gibt da auch ein schönes Buch von Gilbert Badiat, Feministin sans frontières, also Feministin ohne Grenzen, und eine schöne Biografie. Aber es ist die Frage, hätte sich Clara Zetkin selber als Feministin bezeichnet? Wahrscheinlich nicht. Ihr hätte der Begriff Sozialistin sicherlich ausgereicht.
0: Heute würde man sie wahrscheinlich irgendwie sich anzunähern versuchen, irgendwie mit sozialistische Feministin oder feministische Sozialistin oder so, um es am Ausdruck zu bringen, dass ihr Schwerpunkt natürlich darauf ist, die Einheit der Arbeiterinnen und Arbeiter gegen den Kapitalismus zu organisieren. Das ist völlig klar, also ein sozialistischer Zugriff. Aber ihre konkrete Arbeit befasst sich eben sehr stark mit der Situation der Frauen und ihrer vollständigen Emanzipation. Deswegen, wenn man an die heutigen Diskussionen denkt, wird es wahrscheinlich ein bisschen in die Richtung gehen. Aber
2: Emanzipation ist das Stichwort. Emanzipation ist das Stichwort. Und das ist das, was auch Clara Zetkin für uns heute von großer Bedeutung sein kann, wenn man ihre Texte liest und so weiter. Emanzipation und Aufklärung, um dorthin zu gelangen. Und auch auf die Frage zurückzukommen, diese Arbeitsschutzgesetze, dass bestimmte Rechte, dass das so ein Akt der Wohltätigkeit war von der bürgerlichen Gesellschaft, um ja auch Arbeitskraft zu erhalten und so weiter. Und Thema Wohltätigkeit ist auch so etwas, wo Clara Zetkin eben extrem allergisch reagiert hat, zu Recht. Weil mit Tucholsky zu sprechen, das ist der Pfennig, aber wo ist die Mark? Und darum geht es auch heute noch. Und das ist das, was Clara Zetkin in ihren Artikeln wunderbar und auch immer sehr mit Kraft

0: anspruchsvoll und auch zum Teil polemisch einfordert. Und das hat mich an dieser Zeitschrift, an der Quelle, die Gleichheit, auch so begeistert, dass da klare Worte gefunden wurden und nicht drumherum geredet.
1: Sehr gut, vielen, vielen Dank. Der Blick in die Zeitung lohnt sich also offensichtlich auch noch heute.
0: Unbedingt.
1: Ganz aktuelle Debatten offensichtlich, die damals schon diskutiert wurden. Vielen Dank für das Interview mit dir.
0: Gern geschehen.
1: Dann sagen wir Tschüss und einen schönen Tag noch.
0: Ja.
2: Tschüss.
0: Tschüss.
1: Ich will noch ergänzen, dass man die Zeitschrift Die Gleichheit inzwischen auch im Internet finden kann. Die Friedrich-Ebert-Stiftung hat sie zusammen mit diversen anderen historischen Blättern der Sozialdemokratie komplett digitalisiert online gestellt. Da kann also jede und jeder am Laptop ihre eigene historische Forschung betreiben.
2: Ja, ist schon cool irgendwie, ne? Nun aber weiter in der Biografie. Du hast ja vorhin bereits erwähnt, Annika, dass Zetkin den Weg von der oppositionellen Gruppe Spartakus über die USPD in die KPD mitgeht. Die KPD wird ja zum Jahreswechsel 1918-19 in Berlin gegründet. Als zwei Wochen später ihre Freundin Rosa Luxemburg zusammen mit Karl Liebknecht ermordet wird, ist Zetkin tief erschüttert. Aber im Zuge der revolutionären Ereignisse im In- und Ausland bleibt ihr kaum Zeit zum Luftholen. Sie wird 1919 in die verfassunggebende Landesversammlung Württembergs gewählt. 1920 wird sie Reichstagsabgeordnete der KPD, was sie bis zur Machtübertragung an Hitler 1933 auch bleibt.
1: Sie gehörte von 1921 bis 1933 auch dem Exekutivkomitee der Kommunistischen Internationale an, dem sogenannten EKKI. Darüber hinaus war sie Präsidentin der Internationalen Arbeiterhilfe, ab 1925 Vorsitzende der Roten Hilfe Deutschlands und zeitweilig auch Mitglied des Zentralkomitees der Partei. Dara Zetkin war also, wie wir gerade merken, viel beschäftigt.
2: In die frühe Zeit ihres KPD-Engagements fällt indessen auch ein besonders problematischer Aspekt ihrer politischen Biografie. Und das passiert so. In den Wirren der Nachkriegszeit wollen die russischen Bolschewiki die Revolution in Deutschland, die 1919 faktisch gescheitert war, doch noch gewaltsam erzwingen. Zu diesem Zweck befürwortet der Vorsitzende der Kommunistischen Internationale, Grigori Sinowjew, zusammen mit Nikolai Bukharin und anderen Bolschewiki eine Offensivstrategie, die in die sogenannte Märzaktion der KPD in der preußischen Provinz Sachsen, im heutigen Sachsen-Anhalt, mündet. Die Märzaktion stellt letztlich einen kommunistischen Putschversuch dar und scheitert blutig. Zetkin hatte gemeinsam mit den Parteivorsitzenden Paul Levy und Ernst Däumig die Offensivstrategie unumwunden als Putschismus kritisiert. Als dann Levy und Däumig direkt vor der Märzaktion zum Rücktritt gedrängt und später aus der Partei ausgeschlossen werden, hält sie indes die Füße still. Dennoch scheint ihr eigener Parteiausschluss nur noch eine Frage der Zeit zu sein, bis sich schließlich Lenin schützend vor sie stellt. Im Gegenzug muss Zetkin sich dann quasi selbst bolschewisieren und von Paul Levy, aber auch vom Erbe Luxemburgs lossagen. Clara ist regelrecht umgefallen, schreibt Levy daraufhin. Die größte Verliererin der Märzaktion aber bleibt die Kommunistische Partei. Sie war erst im Dezember 1920 durch die Vereinigung mit der viel größeren USPD zu einer Massenpartei aufgestiegen. Jetzt halbiert sich ihre Mitgliederzahl binnen Wochen. Mit dieser Aktion büßt die KPD zudem ihre Eigenständigkeit weitgehend ein und wird immer mehr zu einer willfährigen Erfüllungsgehilfin der Moskauer Führung.
1: Ja, Albert, das ist ein trauriges Kapitel ihrer Biografie mit durchaus weitreichenden Folgen. Allerdings hat Zetkin auch als KPD-Führerin eine andere positive Seite mit Blick auf ihren anhaltenden Kampf für Frauenrechte, aber auch mit ihrem Engagement gegen den in Italien und dann in Deutschland aufkommenden Faschismus. Denn sie macht die teilweise irrwitzigen Schwenks und Positionen der KPD nicht mit, auch wenn sie sich öffentlicher Kritik enthielt. Ihr Bericht auf dem erweiterten Plenum des Exekutivkomitees der Kommunistischen Internationale 1923 steht beispielhaft für eine klarsichtige und, wie der Historiker Wolfgang Wippermann urteilte, bemerkenswert differenzierte Analyse des Faschismus. Dort führt sie aus, dass der Aufstieg des Faschismus von der Bourgeoisie aktiv gefördert werde. Die Träger des Faschismus seien aber keine, Zitat, kleine Kaste, sondern breite soziale Schichten, große Massen, die selbst bis in das Proletariat hineinreichen. Entsprechend betont sie die Notwendigkeit des Kampfes um die, wie sie sagt, Seelen der Klein- und Mittelbürger und der dem Faschismus verfallenen Teile des Proletariats.
2: Ja, sie macht weder den Rechtsschwenk der KPD 1924 mit, der auf einen nationalistischen Kurs gegen den Faschismus setzt, noch den späteren Linksschwenk der sogenannten Sozialfaschismus-These, mit der Stalin die Sozialdemokratie zum gemäßigten Flügel des Faschismus erklärt. Sozialdemokratische und faschistische Organisationen sind in dieser Lesart Zwillingsbrüder. Eine katastrophale Fehleinschätzung. Zetkin dagegen beharrt darauf, dass der Faschismus nur durch eine Aktionseinheit der Organisationen der Arbeiterklasse, die sogenannte Einheitsfront, besiegt werden könne. Wir hören jetzt einen Auszug aus ihrem Referat vor dem EKKI 1923.
3: Das Proletariat hat im Faschismus einen außerordentlich gefährlichen und furchtbaren Feind vor sich. Der Faschismus ist der stärkste, der konzentrierteste. Es ist der klassische Ausdruck der Generaloffensive der Weltbourgeoisie in diesem Augenblick. Ihn niederzuringen ist eine elementare Notwendigkeit. Das aber nicht nur im Hinblick auf die historische Existenz des Proletariats als Klasse, die mit der Überwindung des Kapitalismus die Menschen befreien muss. Es ist auch eine Frage der Existenz jedes schlichten Proletariers, eine Frage des Brotes, der Arbeitsbedingungen und der Lebensgestaltung für Millionen und Millionen von Ausgebeuteten. Deshalb muss der Kampf gegen den Faschismus Sache des ganzen Proletariats sein. Bis jetzt ist reichliche Unklarheit über den Faschismus vorhanden gewesen. Nicht nur in den breiten Massen der Proletarier, sondern auch innerhalb ihrer revolutionären Vorhut, unter den Kommunisten. Die Meinung wurde vertreten und war früher wohl vorherrschend, dass der Faschismus nichts sei als gewalttätiger bürgerlicher Terror. Und er wurde geschichtlich seinem Wesen und seiner Wirkung nach auf eine Stufe mit dem weißen Schrecken in Horthy-Ungarn gestellt. Aber obgleich die blutigen terroristischen Methoden des Faschismus und des Horthy-Regimes die gleichen sind und sich gleicherweise gegen das Proletariat kehren, ist das geschichtliche Wesen der beiden Erscheinungen außerordentlich verschieden. Der Träger des Faschismus ist nicht eine kleine Kaste, sondern es sind breite soziale Schichten, große Massen, die selbst bis in das Proletariat hineinreichen. Über diese wesentlichen Unterschiede müssen wir uns klar sein, wenn wir mit dem Faschismus fertig werden wollen. Wir werden ihn nicht auf militärischem Wege allein überwinden, um diesen Ausdruck zu gebrauchen. Wir müssen ihn auch politisch und ideologisch niederringen. Genossinnen und Genossen, auch die Schwäche der kommunistischen Partei ist nicht ohne Einfluss darauf geblieben, indem sie den Faschismus lediglich als eine militärische Erscheinung betrachtete und seine ideologische und politische Seite übersah. Vergessen wir nicht, dass der Faschismus in Italien, ehe er durch Akte des Terrors das Proletariat niederschlug, einen ideologischen und politischen Sieg über die Arbeiterbewegung errungen hatte und welches die Ursachen dieses Sieges waren. Es liegt auf der Hand, dass der Faschismus organisatorisch und seiner äußeren Machtstellung nach nur die hier kurz skizzierte Entwicklung nehmen konnte, weil er ein Programm hatte, das von großer Anziehungskraft auf breite Massen war.
1: Tja, hätten KPD und Komintern auf Zetkin gehört, wäre die Geschichte vielleicht anders verlaufen. Stattdessen führen die Kommunistinnen bis 1935 wahre Gespensterdebatten um den Charakter des Faschismus.
2: Ja, Annika, und Clara Zetkin ist in ihrem letzten Lebensjahrzehnt zwar eine unumstrittene Anführerin der jungen kommunistischen Bewegung, aber ihr sind durch das Verbleiben in der Partei politisch auch weitgehend die Hände gebunden.
1: Genau. Jetzt kommen wir aber zum dritten und letzten Interview. Dazu begrüßen wir im Studio Dr. Gisela Notz. Gisela ist das, was man in den angelsächsischen Ländern Scholar Activist nennt. Das heißt, sie ist eine renommierte Wissenschaftlerin und eine sozialistisch-feministische Aktivistin. Hallo Gisela.
4: Hallo.
1: Meine erste Frage, worin liegt denn die historische Bedeutung der Person Clara Zetkin?
4: Ich würde angesichts des Rechtsrucks kurz vor ihrem Tod anfangen. Und da liegt meines Erachtens die größte historische Bedeutung. Sie war ja zwischen 1920 und 1933 Abgeordnete des Deutschen Reichstags. Und vor allem in der Öffnungsrede, die sie 1932 als Alterspräsidentin gehalten hat. Also sie war schon halb blind und krank. Und da hat sie sich für die Einheitsfront aller Werktätigen, und zwar aller, die Lohn- und Gehaltsangehörige sind oder sonst wie Tributpflichtige, da gehören wir auch dazu, und die eben auch gleichzeitig Erhalter des Kapitals und Opfer des Kapitalismus sind. Also die sollen sich alle zusammentun gegen den Faschismus. Und ausdrücklich betonte sie, dass auch die Millionen Frauen nicht fehlen dürfen, die damals ja noch keine Rechte hatte und die noch immer Ketten der Geschlechtssklaverei und dadurch härteste Klassensklaverei sind, also noch mal mehr als die Männer. Und der Faschismus wurde nicht aufgehalten, das wissen wir. Im Saal grölte bereits die NSDAP-Fraktion und Zetkin musste unter Polizeischutz reden. Da hat sie wenige Monate vor ihrem Tod, nämlich am 27. Februar 1933, nach der Brandstiftung im Reichstag als Leiterin der Internationalen Roten Hilfe einen letzten Aufruf an die Öffentlichkeit gerichtet. Wir dürfen alle nicht rasten und ruhen, bis der Faschismus der blutigen Unterdrückung, Terror, Hunger, Krieg im Gefolge hat, zerschmettert am Boden liegen wird. Leider gab es eben kein breites Bündnis gegen die Nazis. Und das sollte nicht wieder passieren. Das finde ich ganz, ganz wichtig. Clara war aber nicht nur Alterspräsidentin. Als Tochter aus gutem Haus kämpfte sie ein Leben lang. Man kann also auch die Klasse wechseln und sich verbünden mit denjenigen, die für den Sozialismus kämpfen. Sie war Politikerin, Theoretikerin, Aktivistin, Pädagogin, Marxistin, Sozialistin, Internationalistin, Pazifistin, Frauenrechtlerin, alleinerziehende Mutter und vieles mehr. Feministin war sie nicht. Das muss man aus ihrer Zeit verstehen. Die Frauen der ersten sozialistischen, proletarischen Frauenbewegung wollte Seite an Seite mit den Männern für eine Welt kämpfen, in der alle Menschen die gleichen Rechte und Möglichkeiten haben. Feministinnen waren damals die bürgerlichen Frauen, die innerhalb des bestehenden Systems die gleichen Rechte wie ihre Männer haben wollten. Man kann jetzt sagen, sie hat feministisch gehandelt, aber ich glaube, es würde ihr nicht gefallen, wenn man sie als Feministin bezeichnet.
2: Wir haben ja auch schon darüber gesprochen. Clara Zetkin war ja wahrscheinlich die wichtigste Persönlichkeit hinter der Einführung, der Gründung des Internationalen Frauentags. Wenn man das jetzt mal auf die Gegenwart hochrechnet, sag ich mal, was würdest du denn sagen, Gisela, welche reale Bedeutung für Feminismus und Frauenemanzipation besitzt der Internationale Frauentag denn heute?
4: Ja, der Internationale Frauentag ist ja 1910 beim zweiten Kongress der Sozialistischen Internationale, wo sie ja, heute würde man sagen, Präsidentin, damals Sekretärin gewesen ist. Es war ihre Idee, überhaupt die Sozialistische Fraueninternationale zu gründen. Und 1910 in Kopenhagen ist eben dann der Internationale Frauentag, der in erster Linie ein Tag für den Kampf für das Frauenwahlrecht, aber auch gegen den Krieg. Das geht immer verloren. Da gab es damals auch schon eine Resolution. Und für uns linke Feministinnen, sage ich mal, und ich sage linke kleingeschrieben, ist der Internationale Frauentag der wichtigste Tag im Jahresverlauf Das habe ich schon als Kind gelernt und da bleibe ich dabei. Das gibt keinen Muttertag und das sollte auch nicht zum Muttertag verkommen. Der Internationale Frauentag war von vornherein als internationaler Kampftag für die Gleichberechtigung, Demokratie, Frieden und Sozialismus konzipiert gewesen. Clara Zetkin sagte, er sollte solidarisch, international und ein Ehrentag sein. Das Frauenwahlrecht war ja zu unserer Zeit dann schon erreicht, aber trotzdem wurde der Internationale Frauentag nicht unwichtiger. Und in den folgenden Jahren erlebte die Frauentagsbewegung Fortschritte, Rückschritte, Erfolge und Niederlagen. Je nachdem, wie es die herrschende politische Meinung wollte, wurde der Internationale Frauentag verboten, geduldet oder gar von oben verordnet. Seit 1921 findet er einheitlich in der ganzen Welt am 8. März statt. Vorher gab es verschiedene Regelungen. Wir haben Grund genug, auf die Straße zu gehen für Frauenrechte, gegen den Rechtsruck, gegen die Diskriminierung von Menschen, die außerhalb des Mainstreams leben, arbeiten oder was auch immer tun, für eine lebenswerte Mit- und Umwelt, und zwar für alle Generationen, für die sexuelle und reproduktive Selbstbestimmung und für den Weltfrieden und die internationale Solidarität wollen wir auch weiter kämpfen.
2: Ja, das Tolle am Internationalen Frauentag ist ja auch, dass er tatsächlich international geworden ist. Er wird ja heute in ganz, ganz vielen Ländern begangen. Ich habe das mal recherchiert. Also nicht nur in Deutschland oder Europa oder Nordamerika, in Afrika gibt es das. Es gibt es auch in asiatischen Ländern. Also es ist wirklich ein globales Ereignis geworden.
4: Ja, der war von Anfang an international. Es sind immer mehr Länder dazugekommen. Und dazwischen ist er halt ein bisschen liegen gelassen worden. In Deutschland war es wohl die zweite Frauenbewegung, die 68er folgende, die ihn dann wieder hervorgeholt hat. Zeitweise wurde von den Gewerkschaften verboten. Wir sind trotzdem, haben unsere Veranstaltungen gemacht. Ja, und heute sind es halt vor allem junge Frauen, die den wieder hervorgeholt haben, die ihre Parolen an die Öffentlichkeit bringen und sich nicht mehr aufhalten lassen. Also das finde ich total erfreulich, dass es ausgerechnet dieser Tag ist, der eben wieder zum Kampftag geworden ist.
1: Und in Berlin auch ein Feiertag, muss man sagen. Also in Berlin auch frei und dadurch tatsächlich auch politischer geworden, meiner Meinung nach.
4: Ja, aber auch in anderen Städten. Ich bin oft angerufen worden, ja, komm doch mal zu uns. Ich bin da immer tagelang oder in der Zwischenzeit wochenlang unterwegs. Komm doch mal zu uns. Wir wollen wieder einen politischen Tag daraus machen. Finde ich natürlich immer sehr schön.
1: Gisela, jenseits der historischen Bedeutung, und du hast einiges auch schon genannt, aber was kann die feministische und sozialistische Bewegung von Clara für die heutigen Kämpfe lernen?
4: Vielleicht ist es nochmal wichtig hervorzuheben, auf jeden Fall zur eigenen Überzeugung zu stehen. Also falls Mann oder Frau oder ein anderes Geschlecht so eine Überzeugung hat, dazu zu stehen. Und nur wenn man selber weiß, um die Ungerechtigkeit jetzt zum Beispiel auseinanderklaffen zwischen Arm und Reich, dann kann man auch diese Überzeugung weitergeben, dass das also so dagegen gehandelt werden muss und so weiter. Und dann sich nicht unterkriegen lassen, auch wenn man angegriffen wird. Man hat nicht nur Freunde und Freundinnen, wenn man linke Positionen vertritt. Und sich mit Gleichgesinnten verbünden. Bündnisse sind ungeheuer wichtig. Ich kann keine Rezepte geben, aber ich finde es wichtig, mich auf die Seite der Unterdrückten zu stellen, gegen Krieg, gegen Faschismus, Verschwörungstheorien kommen ja immer neue Schwierigkeiten dazu. Das hat Clara Zetkin auch ihr Leben lang getan.
1: Wahnsinn, ich bin beeindruckt, muss ich sagen. Weil so viel zu lernen, wo ich sagen würde, Clara ist heute aktueller denn je. Von daher vielen Dank.
2: Ja, vielen Dank, Gisela.
1: Ja, schön, dass du zu uns ins Studio gekommen bist.
4: Ja, genau. Komm auch wieder.
1: Sehr gut.
2: Das war zum Abschluss auch eine schöne Einordnung, Zetkins, oder?
1: Ja, Abschließend noch einmal kurz zur Biografie. Zetkin selbst hält sich in ihren letzten Lebensjahrzehnten vor allem aus gesundheitlichen Gründen immer wieder zur Behandlung in Moskau auf. Sie bleibt aber Reichstagsabgeordnete, wird schließlich sogar zur, wie Gisela im Interview bereits erwähnte, Alterspräsidentin des Parlaments und hält am 30. August 1932 die Eröffnungsrede des 6. Reichstags. Weniger als ein Jahr später stirbt sie dann am 20. Juni 1933 in der Nähe von Moskau. Schön, dass Sie und ihr, die Zuhörerinnen und Zuhörer, wieder bis zum Schluss dabei wart. Uns bleibt noch der Hinweis darauf, dass es zu Clara Zetkin verschiedenste spannende Bücher gibt, darunter jene von Lou Zucker oder auch die Sammlung von Briefen Zetkins, die im Berliner Karl-Dietz-Verlag erscheinen. Band 1 mit den Briefen aus der Zeit des Ersten Weltkriegs ist bereits erschienen. Band 2 ist derzeit in Arbeit.
2: Ja, und nicht zu vergessen, es gibt inzwischen auch eine Clara Zetkin-Stiftung, die sich unter dem Dach der Rosa-Luxemburg-Stiftung um das Erbe Zetkins in der Gegenwart kümmert.
1: Und an alle Social-Media-Affinen, unser Podcast ist auf Instagram als Rosalux History vertreten. Ihr könnt dort gerne am weiteren Geschehen rund um den Podcast teilhaben. Und nicht vergessen, man kann diesen Podcast ganz kostenlos abonnieren.
2: Die nächste Folge von Rosalux History erscheint dann nach der Sommerpause, also in 2 Monaten, Ende August. Unser Thema ist dann der Spanische Bürgerkrieg, dessen Ausbruch sich in diesem Jahr zum 85. Male jährt. Es dürfte also wieder spannend werden.
1: Auf jeden Fall. Genießt ein bisschen den Sommer.
2: Ciao, ciao.
1: Tschüss.
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Iggy Pop, geboren am 21. April 1947 in Michigan. Er ist ein US-amerikanischer Sänger, Gitarrist, Komponist, Schlagzeuger und Schauspieler. Er wird auch als Godfather of Punk bezeichnet. Er ist Wegbegleiter und Wegbereiter des Punkrocks und verwandter Stile. Aufgrund seines dynamischen und extensiven Bühnenpräsenz erlangte er den Ruf eines exzellenten, exzellentistischen Künstlers. März 2010 wurde Iggy Pop in die Rock'n'Roll Hall of Fame aufgenommen und im März 2022 natürlich wurde ihm der Popmusikpreis zugesprochen. Hören wir mal rein.

So wie seine Abstammung leitet sich auch sein Geburtsort her. James Neville Osterberg, einziges Kind eines Lehrers und einer Sekretärin, wuchs in Coachville Garden Mobile Home Code auf. Das ist eine Wohnwagensiedlung in Carpenter Road in Ypsilanti, Michigan, einer Stadt südlich von Ann Arbor. Väterlicherseits ist er deutscher, englischer sowie irischer. Mütterlicherseits ist er norwegischer und dänischer Abstammung. Er begann seine musikalische Laufbahn 1962 als Schlagzeuger bei den Iguanas. Davon leitet sich auch sein Spitzname Iggy ab. Die Gruppe veröffentlichte 1965 die Single Monokal, stieg bei der Bluesband The Prime Movers ein, um den Blues zu studieren und im selben Jahr nach Chicago in Illinois zu gehen und sich lokalen Bluesbands anzuschließen. Also mit seiner Punkmusik, er hat eine fundamentale Blues-Ausbildung. Hören wir mal weiter rein.

zurück in Ann Arbor, gründet er 1967 mit Ron Ashlon, Scott Rock Action, Ashton, Dave Alexander und Rafe Shahaka und The Mother of Innovation, die Band The Psychotelics Storch. Iggy Pop trat als Sänger zumeist mit nacktem Oberkörper auf und spielte eine elektrisch verstärkte Ukulele. Der Gruppenname wurde in Anlehnung an die damals populäre amerikanische Fernsehserie The Three Stooges gewählt. Ihren ersten Auftritt absolvierten sie 1967 an Halloween in der University of Michigan, in der Studentenunion. Im März 68 spielten sie das erste Mal in Grand Ballroom in Detroit, wo die MC5 als Hausband auftraten und noch im selben Jahr ihr Debütalbum aufnahmen. Mit den MC5 teilten sie sich auch die Tourneeagentur. 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

Der Einfachheit halber nannten sie sich nachher dann nur noch The Storch und absolvierten ihren ersten Auftritt dann, wie gesagt, 1967 und unter Aufsicht von John Cale, der als Produzent in New York tätig war, nahmen sie ihr Debütalbum auf, das dann ab 19. Juli 1969 erschien und Platz 106 der Billboard-Charts erreichte. The Storch veröffentlichten drei offizielle Alben. Storch 1969, produziert von John Cale, der bei den Aufnahmen die Viola spielte. Funhouse 1970 und Rave Power 1973, abgemischt damals von David Bowie. Welche mit ihrem radikalen Rock um die Jahre voraus der Atmosphäre, dem Punk-Extrakt, exakt vorausahnte. Also David Bowie war eigentlich schon immer ein Visionär. Seit des Bestehens waren The Storch eine von dem Minderheitenpublikum geschätzte Gruppe, die aber die kommerziellen Erwartungen ihrer Plattenfirmen nicht erfüllen konnte. Wie es oft so ist, mit ihren für die damaligen Zeit extremen Musik wurden sie von einem Massenpublikum nicht akzeptiert. Dadurch löste sich dann die Band 1974 auf. Iggy Pop geriet, wie ein Großteil der Storch, aufgrund der exzessiven und selbstzerstörerischen Lebensstil, den sie an den Tag legten, in die Abhängigkeit von Alkohol und anderen Drogen. Erst die Bemühungen seines Mentors David Bowie, der mit ihm 1976 nach West-Berlin ging und ihm einen neuen Plattenvertrag bei RCA vermittelte, verhalfen Iggy Pop 1977 mit The Idiot zu einem Comeback.

Das von Bowie 1977 produzierte Album Lust for Life, auf dem erstmals The Passenger von Iggy Pop erfolgreichster Hit erschien, festigte seinen Ruf als seriöser Künstler. Danach veröffentlichte er einige Werke in unterschiedlicher Qualität, die unter anderem von Chris Stein produziert wurden, der auch Blondie produziert hat. Aufgrund der Coverversion von China Girl von David Bowie, das er ja 1976 mit Bowie zusammen geschrieben hatte, kam Iggy Pop wieder zu beträchtlichen Tantiemen.

Und damit herzlich willkommen zu Urbi et Orbi, den Städtemagazin für Swupfurt und den Rest der Welt. Zum Anfang gab es Scorpions und die Geige im Hintergrund war Vanessa May. Die Themen sind heute vielfältig, wieder einmal, aber ein Hauptthema wird bleiben und das ist die Rocknacht oder der Bluesrock in Groß-Lindow, aber dazu nachher mehr.

Sidney O'Connor mit einem Titel, der schon sehr, sehr alt aus den 60ern, House of Rising Sun. Wir kommen mal zu Informationen aus der Stadt. Wir sind ja ein Städtemagazin und da geht es auch um einige Unternehmen der Stadt, die Wohnbau zum Beispiel. Die hat ja sehr viele Investitionen vorgenommen und das sind zum Beispiel, wurden ja modernisiert Wohngebäude Johann-Eichhorn-Straße 7 bis 10 Ohm in Neu-Bresinchen, Bruno-Petersberg 1 bis 4 sowie Thomas-Münzerhof 4. Und der Hauptschwerpunkt war ja eigentlich im Künstlerviertel in Frankfurt-Oder. Da hat ja die Wohnbau ziemlich viel Geld investiert und in die Hand genommen. Heinrich-Zille-Straße war dabei, Rathenau-Straße war dabei und die Georg-Richter-Straße war dabei. Die Baumaßnahmen steigern ja nicht nur den Wert der Wohnung, sondern auch den Wohnkomfort und den Energieverbrauch für die Mieter. Natürlich auch die Mietkosten, was man immer so dabei vergisst zu erwähnen. Dann haben wir eine weitere Meldung aus Frankfurt an der Oder. Nee, nicht aus Frankfurt an der Oder, sondern wir gucken über den Tellerrand hinaus. Und da geht es dann nach Strausberg. Da gibt es eine Premiere. Am 10. Juli um 19 Uhr. Also nicht mehr allzu lange. Aber es gibt noch weitere Termine. Nach Jahrzehnten kehrt die Milliardärin Claire Sarkanian, ehemals Clara, Anführungsstrichen Clary Wäscher, zurück. Das nun völlig heruntergewirtschaftete Städtchen ihrer Jugend. Nach Göhn. Dessen Bürgermeister und dessen Bürgerinnen und Bürger setzen alle Hoffnung auf die Güte der reichen Geschäftsfrau, um das Städtchen vor dem endgültigen Ruin zu bewahren. Unter ihnen, wie gesagt, Alfred Ill, Kleinwarenhändler und der zukünftige Bürgermeister und einst vor etlichen Jahren der Liebhaber von Clary, der nun zu einer großzügigen Spende sie überreden soll. Doch Claire ist damals nicht freiwillig gegangen. Als gerade mal 17-jähriges Mädchen wurde sie als Hure beschimpft, hochschwanger aus der Stadt verjagt. Was verspricht sich nun also die reiche Dame von Welt von diesem Besuch des heruntergekommenen Städtchen? Dass sie damals so schändlich behandelt, wo sie doch bereits alles, Macht, Einfluss, Reichtum zu besitzen scheint. Die Wohltäterin entpuppt sich als Rachegöttin. Ja, und das Ganze kann man erleben, wie gesagt, im Bad Freienwarden in Strausberg in einem Stück in der Garzauer Straße 20 im etwas anderem Theater. Da gibt es noch weitere Termine. 17.07. um 19 Uhr, 18.07. 19 Uhr, 2.08. 15 Uhr, 15.08. 19 Uhr, 23.08. um 17 Uhr und der 11.09. um 19 Uhr. Das Ganze, die Schauspielerin Cynthia Buchheim, Ines Burdoff und Magdalena Kosch und natürlich den Strausberger Bürgerinnenchor. Da sind viele dabei, die werde ich jetzt nicht vornehmen. Die Inszenierung ist von Paul Spildler, Dramaturgie von Sandra Wolf, Bühne und Kostüm an Christine Müller. Wir haben gerne diese Nachricht weitergereicht. Und wir kommen jetzt einfach mal wieder zur Musik zurück.

0: Anna Heikes, geheime Zeichen. Und jetzt zu dem versprochenen Beitrag von Live in Reitwein mit der Veranstaltung im August in Groß-Lindow.
1: Du gibst 200, vielleicht sogar 300 Euro für ein Konzert aus. So ein richtiges Stadion-Ding.
2: Ja, und verbringst dann erstmal Stunden im Stau auf dem Hinweg.
1: Genau, du zahlst dann 30 Euro fürs Parken, stehst gefühlt eine Meile von der Bühne entfernt und siehst die Band eigentlich nur auf diesen gigantischen Leinwänden.
2: Und für ein, naja, total wässriges Bier drängst du dich dann durch eine massiv gestresste Menschenmasse.
1: Richtig. Das ist für extrem viele Leute heute leider die Realität von Live-Musik. Aber was wäre, wenn ich dir sage, dass es da quasi ein Paralleluniversum gibt?
2: Ein ziemlich faszinierendes Paralleluniversum, ja?
1: Absolut. Ein Ort, an dem du Gitarristen, die von Mark Knopfler und Rod Stewart als absolute Genies gefeiert werden kannst, für den Preis von einem ganz normalen Abendessen sehen kannst.
2: Und das Ganze auf einem dörflichen Sportplatz. Mit kostenlosem Camping.
1: Es geht um das 28. Open Air Groß-Lindow, das am 29. August 2026 stattfindet. Und unsere Quellenbasis heute ist echt besonders, oder?
2: Ja, das ist wirklich ein hochinteressanter Fall. Wir stützen uns hier auf einen verifizierten Radiobeitrag für das Mittagsmagazin von Radio Schlupfort.
1: Das Verrückte daran ist ja die Entstehungsgeschichte dieser Quelle.
2: Richtig. Die redaktionelle Recherche, also das Zusammentragen all dieser harten Fakten, stammt komplett von einem menschlichen Team. Aber die sprachliche Umsetzung des Beitrags hat eine KI übernommen.
1: Was aber komplett handverlesen geprüft wurde. Also das Ding ist absolut wasserdicht und fehlerfrei.
2: Genau. Und unsere Mission für dich als Zuhörer ist es heute, diese Quelle quasi zu entschlüsseln. Wir wollen verstehen, wie ein scheinbar lokales Event in einer kleinen Gemeinde zu so einem Nabel der internationalen Blues- und Rockwelt wird.
1: Wie so eine Masterclass in Sachen Kulturkuration sozusagen. Weil man fragt sich ja schon, wie finanzieren die das? Warum kommen diese ganzen Legenden dorthin?
2: Um das zu verstehen, müssen wir uns komplett von der Vorstellung lösen, dass Musikfestivals immer über diese gigantischen anonymen Agenturen gebucht werden.
1: Ja, wo am Ende irgendwelche Algorithmen entscheiden, wer spielt?
2: Exakt. Was wir hier in Groß-Lindow sehen, ist eigentlich Beziehungsarbeit, die über Jahrzehnte gewachsen ist. Das ist ein riesiges Netzwerk aus Vertrauen.
1: Und dieses Vertrauen, also ich bin ja fast vom Stuhl gefallen, als ich die Fakten zur Infrastruktur gelesen habe.
2: Wegen der Preise.
1: Ja, genau. Lass uns da direkt mal einsteigen. Wir reden hier von einem Vorverkaufspreis von 45 Euro, 50 Euro an der Abendkasse.
2: Und Kinder in Begleitung Erziehungsberechtigter haben sogar komplett freien Eintritt.
1: Was heute ja schon eine absolute Ausnahme ist. Aber der wirkliche Wahnsinn, und das muss man sich mal auf der Zunge zergehen lassen, Camping und Parken sind komplett kostenlos.
2: Wenn man sich heutige Mega-Festivals anschaut, wirkt das fast schon naiv, oder?
1: Absolut. Bei großen Festivals wird dir ja für jeden Quadratmeter Zeltplatz nochmal extra Geld aus der Tasche gezogen. Wie trägt sich so ein Event in Groß-Lindow dann finanziell? Ist das reine Liebhaberei?
2: Das denkt man im ersten Moment. Man hält es vielleicht für wirtschaftlich unsinnig. Aber wenn man genauer hinschaut, ist das eine extrem clevere und auch resiliente Strategie.
1: Inwiefern?
2: Naja, indem man das Camping und Parken kostenlos macht, nimmst du den Besuchern erstmal diesen ganzen logistischen Stress. Und den finanziellen Druck natürlich auch.
1: Verstehe. Das Festival wird dann weniger zu einem reinen Konsumprodukt.
2: Ganz genau. Es wird zu einem echten Community-Erlebnis. Die Leute kommen nicht einfach nur für 2 Stunden, haken eine Band ab und fahren wieder. Sie verbringen das ganze Wochenende dort.
1: Ah, und das kurbelt dann natürlich den Umsatz bei der lokalen Gastronomie vor Ort ordentlich an.
2: Richtig. Aber der eigentliche Clou an der ganzen Finanzierung, der liegt im Vertriebsnetzwerk.
1: Oh ja, das Vertriebsnetzwerk, das liest sich in unserer Quelle echt nicht wie eine typische Ticketplattform. Das klingt eher wie so ein, naja, poetischer Reiseführer durch Ostbrandenburg.
2: Es ist extrem lokal verankert, ja?
1: Ich meine, natürlich gibt es auch moderne Online-Tickets über Eventim Lite, das steht da auch. Die verschließen sich also nicht der digitalen Welt.
2: Aber die physischen Vorverkaufsstellen sind das Herzstück.
1: Richtig. Schau dir mal diese Liste an. Da gibt es, Zitat, den Laden direkt in Groß-Lindow, dann die Waldschenke in Schlauberhammer.
2: Und mein Favorit, das Lebuser Blumenmädchen in Lebus.
1: Ja, Wahnsinn, oder? Dazu kommen dann noch Touristinformationen in Frankfurt an der Oder, Neuzelle und Fürstenwalde.
2: Und einen direkten Ticketpostversand gibt es auch über den Verein Live in Reitwein e.V.
1: Genau, koordiniert von Wolfgang Konrad, wie es in der Quelle explizit erwähnt wird.
2: Für mich als Großstädter hat das natürlich enormen Charme. Aber mal ehrlich, ist es nicht wahnsinnig ineffizient, Konzerttickets zwischen Rosen und Tulpen in einem Blumenladen zu verkaufen? Aber aus der Perspektive der Community-Bindung, da ist das schlichtweg das mächtigste Werkzeug, das du überhaupt haben kannst. Wir sprechen hier im Grunde von Social Ticketing.
1: Social Ticketing, wie meinst du das genau?
2: Also wenn du dein Ticket nicht einfach anonym mit einem Klick im Internet kaufst, sondern bei der Floristin deines Vertrauens oder eben in der örtlichen Waldschenke, dann wird dieser Kauf zu einem sozialen Akt.
1: Ah, ich verstehe, man redet darüber.
2: Genau. Es verankert das Festival extrem fest im Alltag der ganzen Region. Die Leute identifizieren sich komplett damit.
1: Das heißt, wenn am 29. August 2026 strömender Regen sein sollte,
2: kommen die Leute trotzdem, weil es ihr Festival ist. Diese Art von extrem loyaler Stammkundschaft, die kann sich kein Megakonzern der Welt mit irgendwelchen Facebook-Ads kaufen.
1: Okay, das leuchtet total ein. Das Blumenmädchen ist also sozusagen ein lokaler Influencer mit unschlagbarer Conversion Rate.
2: Genau, weil man sich direkt in die Augen schaut.
1: Und dieses lokale Vertrauen, diese extrem starke Bindung an den Ort, das spiegelt sich ja auch exakt im Booking wieder, wenn wir uns den musikalischen Ablauf mal ansehen.
2: Richtig. Der Tag startet ja um 15 Uhr mit dem Einlass. Und um 16 Uhr beginnt die Musik.
1: Und da macht der Veranstalter nicht den Fehler, mit irgendeiner beliebigen Vorbände anzufangen, oder?
2: Nein, überhaupt nicht. Sie setzen das musikalische Fundament sofort mit Künstlern, die eine sehr tiefe historische Verbindung zum Ort haben.
1: Um 16 Uhr eröffnet Good Clean Fun aus Deutschland mit Southern Jamrock. Und hier gibt es, laut unserer Quelle, eine echt fantastische Hintergrundgeschichte.
2: Du spielst auf Bastian Bohm an.
1: Genau. Der Drama dieser Formation. Er stammt früher selbst aus Groß-Lindow. Und er hat in der Region wohl einen echten Legendenstatus.
2: Ja, und das hat einen guten Grund. Die Quelle verweiste auf den November 2002, also vor fast 24 Jahren.
1: Beim Projekt Live in Reitwein 49, richtig?
2: Exakt. Da hat er etwas ziemlich Verrücktes auf die Beine gestellt. Ein Projekt namens Tin Pan Alley Celebrates the Last Waltz.
1: Das war so eine Hommage an The Band, oder? Mit wahnsinnigen 13 Musikern auf der Bühne.
2: Richtig. Und jetzt, für 2026, bringt er eine neue Truppe aus Berliner Musikern mit, um ein Allman Brothers Band Tribute zu spielen.
1: Weißt du, für mich klingt das so ein bisschen, als würde ein erfolgreicher Tech-Founder aus Berlin in sein Heimatdorf zurückkehren, um da ins lokale Start-up-Ökosystem zu investieren.
2: Das ist ein toller Vergleich.
1: Nur eben mit Gitarren und Schlagzeugen, statt mit Risikokapital.
2: Ja, und was er aus Berlin mitbringt, ist massives musikalisches Kapital. Ein Allman Brothers Tribute zu spielen, das ist handwerklich extrem anspruchsvoll.
1: Wegen dieser Twin-Gitarren.
2: Genau, du brauchst diese perfekt harmonierenden Twin-Gitarren, du brauchst oft zwei Drummer und du brauchst vor allem ein tiefes Verständnis für diesen jamlastigen Southern Rock.
1: Also das ist kein einfaches Coverband-Geschrammel.
2: Definitiv nicht. Indem man ihn den Tag eröffnen lässt, passiert zweierlei. Erstens, das lokale Publikum wird sofort emotional abgeholt, weil da einer von ihnen auf der Bühne steht.
1: Und zweitens?
2: Zweitens wird sofort ein unfassbar hohes musikalisches Niveau gesetzt. Das signalisiert allen Anwesenden, wir machen hier keine halben Sachen. Wer hier spielt, muss sein Instrument meisterhaft beherrschen.
1: Und das führt uns eigentlich direkt zum nächsten Act um 17.45 Uhr. Der führt diesen Authentizitätsstandard ja nahtlos weiter, kommt aber geografisch aus einer ganz anderen Ecke.
2: Du meinst Elisa Frank aus Frankreich?
1: Richtig. Sie spielt Blues und Roots Rock. Und wenn ich mir anschaue, wie sie ihre Karriere aufgebaut hat, das ist extrem spannend. Sie hat auf der Straße angefangen.
2: Eine harte Schule.
1: Absolut. Konkret waren das Auftritte auf den Straßen von Ballyshannon in Irland während des Rory Gallagher Festivals. Damals mit einer Band namens Frank.
2: Und von der Straße weg wurde sie dann direkt für die professionelle Musikindustrie entdeckt.
1: Genau, von Ruf Records für deren Blues Caravan 2026. Und jetzt, in Groß-Lindow, tritt sie im Trio auf. Ganz ohne, und das finde ich ein tolles Zitat aus der Quelle, ohne visuelles Brimborium.
2: Sie setzt laut den Unterlagen komplett auf Emotionen, Spontanität und Echtheit.
1: Ja, und da frage ich mich, zeigt ihr Weg von der irischen Straße zum Blues Caravan nicht eigentlich, dass das Publikum genau diese rohe, ungefilterte Echtheit sucht, anstatt dieser völlig überproduzierten Shows?
2: Das ist genau der Punkt. Die Straße verzeiht dir keine Fehler. Wenn du als Straßenmusikerin nicht ab der ersten Sekunde Emotionen transportierst,
1: Dann gehen die Leute einfach weiter.
2: Exakt. Du hast da keine Lichtshow, du hast keine Pyrotechnik, hinter der du dich irgendwie verstecken kannst. Dass sie von dort direkt in diesen renommierten Blues Caravan gebucht wurde, das spricht Bände über ihre Qualität.
1: Das Festival nutzt sie also am späten Nachmittag, um ganz klar zu machen, hier geht es um den rohen Kern der Musik.
2: Genau. Wobei man sich natürlich fragen könnte, ob diese Reduzierung, dieses kein visuelles Brimborium, eigentlich eine bewusste künstlerische Entscheidung ist.
1: Oder ob es einfach eine logistische Notwendigkeit für ein kleines Sportplatzfestival ist. Das habe ich mich auch gefragt.
2: Das ist das Geniale daran, es ist beides. Natürlich hat ein Sportplatz in Brandenburg nicht die Infrastruktur für fliegende Bühnenelemente.
1: Wäre auch ein bisschen absurd dort.
2: Richtig. Aber im Blues and Roots Rock ist genau dieses Fehlen von Überproduktion ja kein Mangel. Es ist ein Qualitätsmerkmal.
1: Das Publikum sucht dort also genau diese Intimität.
2: Absolut. Sie wollen sehen, wie der Schweiß auf der Gitarre landet. Die logistische Beschränkung wird hier quasi zur ästhetischen Stärke des Festivals umgemünzt.
1: Okay, das verstehe ich. Die Sonne beginnt also langsam unterzugehen. Das Publikum ist durch Bastian Bohm und Elise Frank komplett im Hier und Jetzt angekommen. Sie wissen, es wird handgemacht und echt.
2: Und dann vollzieht das Festival einen ziemlichen Sprung.
1: Ja, ab 19.30 Uhr verlassen wir die europäische Straßenmusik und bauen so eine Art transatlantische Brücke auf. Da betreten nämlich die Delta Generators aus den USA die Bühne.
2: Mit Frontmann Brian Templeton an Gesang, Harp und Akustikgitarre.
1: Genau. Und die waren laut Quelle wohl schon im Jahr 2025 das absolute Highlight beim Bluesfestival in Schöppingen. Aber hier bin ich wirklich über die musikalische Beschreibung gestolpert.
2: Warum?
1: Naja, wir haben hier eine Band aus der kühlen Nordostküstenmetropole Boston. Aber sie spielen eine Mischung aus Memphis Soul, Louisiana Funk und klassischem Rock'n'Roll. Wie passt das denn zusammen?
2: Geografisch scheint das im ersten Moment wirklich ein Widerspruch zu sein. Boston ist ja wahnsinnig weit weg von den Sümpfen Louisianas.
1: Eben.
2: Aber was wir hier beobachten, ist eigentlich die internationale Evolution der amerikanischen Roots-Musik. Musiker in Städten wie Boston haben diese Südstaaten-Einflüsse studiert und verinnerlicht.
1: Und dann mischen sie das mit der urbanen Energie ihrer eigenen Stadt.
2: Ganz genau. Es zeigt einfach, dass der Geist des Memphis Soul oder des Louisiana Funk heute nicht mehr strikt an irgendwelche Postleitzahlen gebunden ist.
1: Bedeutet das nicht, dass Genres wie Americana und Delta Blues völlig von ihrer eigentlichen Geografie entkoppelt wurden?
2: Nicht völlig. Der Sound ist ein globales Vokabular geworden, ja. Aber eine Band wie die Delta Generators muss diese kulturellen Wurzeln, also das Mississippi Delta, die Studios in Memphis, zutiefst respektieren, um authentisch zu klingen.
1: Sonst klingt es halt sofort wie eine billige Kopie.
2: Richtig. Und das Publikum in Groß-Lindo, das ja durch Vereine wie Live in Reitwein über Jahrzehnte richtig geschult wurde, das würde eine Kopie sofort entlarven.
1: Und genau dieses extrem geschulte Publikum bekommt dann um 21.15 Uhr etwas serviert, wo mir beim Lesen echt die Kinnlade runtergefallen ist.
2: Du meinst Seaform Green aus Irland?
1: Ja, ein Duo bestehend aus Muireann McDermott Long und Dave O'Grady. Die verzaubern mit Folkrock und diesem unglaublich harmonischen Satzgesang. Die waren übrigens schon mal im Mai 2025 in der Region, bei Live in Reitwein Nummer 127.
2: Aber die Referenzen für ihr zweites Album sind der eigentliche Hammer.
1: Ja, hör dir das mal an. Das Album heißt Martin's Garden und wurde von Rich Robinson produziert.
2: Dem Gitarristen der Black Crowes.
1: Genau. Und nicht nur das. Auf dem Album spielt Legende Derek Trucks an der Slide-Gitarre mit. Und als ob das noch nicht reicht, Ronnie Wood von den Rolling Stones ist auf weiteren Aufnahmen dabei.
2: Das ist kein normales Name-Dropping mehr. Das ist das absolute Who is Who der globalen Rockgeschichte.
1: Und genau hier musst du mir helfen. Wie zum Teufel bekommt ein Sportplatzfestival in einem brandenburgischen Dorf eine Band, die von den Black Crowes produziert wird und mit den Stones aufnimmt? Zahlen die Gagen in Millionenhöhe?
2: Nein, überhaupt nicht. Und hier kommen wir zur echten Mechanik der europäischen Tourneewirtschaft für solche Nischengenres.
1: Okay, erzähl.
2: Bands aus den USA, UK oder eben Irland kommen für, sagen wir, 30 Tage nach Zentraleuropa. Sie spielen in den großen Clubs in Berlin, Hamburg oder Prag, aber dazwischen haben sie sogenannte Off-Days, freie Tage.
1: Und ein freier Tag auf Tour ist wahrscheinlich richtig teuer, oder?
2: Enorm teuer. Der Tourbus, die Hotels, die Verpflegung, all das läuft ja weiter. Aber an dem Tag kommt null Gage rein. Und genau hier schlagen Festivals wie in Groß-Lindo zu.
1: Ah, Sie fangen die Band quasi ab, während sie auf dem Weg von Berlin nach Warschau ist.
2: Exakt. Das nennt sich Routing. Sie bieten diesen internationalen Top-Acts ein garantiertes Einkommen an einem Tag, an dem sie ohnehin von A nach B reisen müssen.
1: Das ist ja genial.
2: Aber es geht dabei nicht nur ums Geld. Der Schlüssel, warum solche Hochkaräter überhaupt in diese kleinen Dörfer kommen, liegt auch in der extremen Gastfreundschaft.
1: Stimmt, wir hatten ja vorhin das kostenlose Camping erwähnt.
2: Diese familiäre Atmosphäre gilt für die Bands ganz genauso. Die werden dort professionell betreut, fürstlich verpflegt und spielen vor einem Publikum, das wirklich jeden Gitarrenlick feiert.
1: Das ist dann für Musiker, die seit Wochen im Tourbus schlafen, wahrscheinlich eine totale Oase.
2: Oft ist so ein von Leidenschaft getragenes Dorffestival das absolute Highlight der ganzen Tour.
1: Und da gibt es ja noch ein Detail bei Seaform Green, das das total unterstreicht. Die Quelle verrät, dass für diesen einen Auftritt in Groß-Lindow extra eine eigene Rhythm-Section geordert wird.
2: Ja, das ist aus logistischer Sicht ein enormer Aufwand.
1: Also die fliegen nicht einfach als Duo ein und machen ein bisschen Akustikgitarre, sondern sie stellen exklusiv für diesen Abend eine komplette Rhythmusgruppe zusammen.
2: Sie müssen lokale Bassisten und Drummer finden, Noten austauschen, proben. Aber dass sie diesen Aufwand betreiben, beweist einfach den riesigen Respekt der Band vor diesem spezifischen Festival. Die wissen ganz genau, Groß-Lindau erwartet das volle Brett.
1: Und das volle Brett wird definitiv geliefert. Besonders wenn wir uns den Headliner anschauen, der um 23 Uhr auf die Bühne geht. Die Nacht ist hereingebrochen und dann betreten Miguel Montalban and the Southern Vultures die Bühne.
2: Ein extrem internationales Konstrukt, Mitglieder aus Chile, Großbritannien, Italien und Rumänien.
1: Und die Geschichte von Miguel Montalban ist echt Wahnsinn. Ein YouTube-Star als Headliner auf einem ländlichen Sportplatz-Festival.
2: Vom Straßenmusiker zur weltweiten YouTube-Sensation laut unserer Quelle. Ekstase pur.
1: Und die Zitate über ihn. Rod Stewart nennt ihn, ich zitiere, einen der besten Gitarristen Londons. Und Mark Knopfler bezeichnet ihn als absolut exzellenten Musiker.
2: Wenn Mark Knopfler dich öffentlich adelt, dann hast du es handwerklich wirklich geschafft.
1: Aber da muss ich mal kritisch nachhaken. Man könnte doch meinen, dass sich ein viraler YouTube-Star total mit dieser handgemachten, ehrlichen Roots-Rock-Atmosphäre beißt, die den ganzen Tag aufgebaut wurde. Ist das nicht ein krasser Stilbruch?
2: Das könnte man im ersten Moment absolut denken. YouTube assoziiert man ja oft mit schnelllebigen Trends und irgendwelchen Algorithmustricks.
1: Eben, nicht gerade mit traditionellen Blues.
2: Aber bei Montalban liegt der Fall anders. Hier schließt sich nämlich der Kreis zu Elise Frank vom Nachmittag. Beide haben auf der Straße angefangen.
1: Ah, stimmt.
2: Wenn du auf den Straßen von London spielst, hast du genau 10 Sekunden Zeit, um einen Passanten, der eigentlich zur U-Bahn rennt, zum Stehenbleiben zu bewegen. Das erfordert eine unglaubliche Präsenz.
1: Ist die Straße also heute quasi die ehrlichste Castingshow für Weltklasse-Gitarristen?
2: Ja, und Straßenmusik und YouTube teilen sich eigentlich den absolut brutalsten Feedback-Loop der Welt. Auf der Straße gehen die Leute weiter, wenn du sie nicht packst. Auf YouTube scrollen sie einfach weiter.
1: Der Algorithmus ist also die moderne Fußgängerzone.
2: Perfekt zusammengefasst. Wer sich dort als reiner Instrumentalmusiker durchsetzt, bringt eine rohe Energie mit, die sich im Netz bewiesen hat. Montalban bringt genau das direkt auf den Sportplatz. Es ist kein Stilbruch, es ist die moderne Evolution des Genres.
1: Das ergibt absolut Sinn. Und weißt du, was mir bei all diesen internationalen Schwergewichten am allerbesten gefällt? Die Art und Weise, wie das Festival die Pausen füllt.
2: Ah, du sprichst die Terrasse an.
1: Genau. Während auf der großen Bühne zwischen Boston, Irland und Chile umgebaut wird, spielt auf der Terrasse die deutsche Formation Steamroller. Wolle Schröter und D-Check.
2: Und das ist eine echte Institution dort.
1: Ja, die feiern laut unserer Analyse unglaubliche 20 Jahre seit ihrem Debüt. Sie spielen bereits zum 5. Mal auf genau dieser Terrasse und bringen sogar noch einen Special Guest mit.
2: Und das ist vielleicht das größte Geheimnis dieses Festivals. Es schafft ein Ökosystem komplett ohne Hierarchien.
1: Wie meinst du das genau?
2: Die Headliner aus London oder Boston werden nicht isoliert in irgendwelchen Backstage-Containern versteckt. Das Publikum pendelt ganz natürlich zwischen der Hauptbühne und der Terrasse. Steamroller auf der Terrasse ist für das Gesamtgefüge genauso wichtig wie Montalban auf der Mainstage.
1: Sie sind also quasi der Kitt, der das Ganze zusammenhält.
2: Genau. Es ist eine Begegnung auf absoluter Augenhöhe. Musiker und Publikum verschmelzen zu einer Einheit, weil die Energie in den Pausen keinen Moment abreißt.
1: Eine Begegnung auf Augenhöhe, das fasst es wirklich perfekt zusammen. Wenn wir diesen ganzen Festivaltag jetzt mal Revue passieren lassen, was für ein unglaubliches Bild sich hier ergibt.
2: Es ist ein echter Spagat.
1: Total. Wir blicken auf ein Festival, das einerseits diese tief verankerte lokale Seele hat. Wir haben Bastian Bohm, der in die Heimat zurückkehrt. Wir haben Steamroller mit ihrem 20-jährigen Jubiläum auf der Terrasse. Und wir haben dieses wahnsinnige Ticketnetzwerk vom Laden in Lindau bis zum Blumenmädchen in Lebus.
2: Alles getragen von den Machern des Live-in-Reitwein e.V.
1: Und auf der exakt anderen Seite haben wir diese atemberaubende internationale Exzellenz. Künstler, die von Ruffin Records gefördert werden, die mit den Black Crowes arbeiten, Ronnie Wood auf der Platte haben und von Marc Knopfler gefeiert werden.
2: Und das alles verschmilzt auf einem ganz normalen Sportplatz. Für 45 Euro Eintritt bei freiem Camping.
1: Das muss man erstmal verarbeiten. Es ist eigentlich nicht nur ein Line-up, es ist fast schon eine Kampfansage an die komplette Kommerzialisierung der Live-Musikbranche.
2: Es beweist vor allem, dass musikalische Weltklasse und ländliche Bodenständigkeit überhaupt keine Gegensätze sein müssen. Und das führt mich zu einem abschließenden, vielleicht etwas provokanten Gedanken, den man aus dieser Analyse ziehen sollte.
1: Ich bin gespannt.
2: Denk mal an die Zukunft der Live-Musik. Wir sehen momentan, dass die Ticketpreise für große Stadiontourneen völlig außer Kontrolle geraten. Algorithmen diktieren diese dynamischen Preise. Und Fans verschulden sich teilweise fast nur, um ihre Idole als kleine Pixel auf einer riesigen LED-Wand zu sehen.
1: Ja, es ist teilweise echt absurd geworden.
2: Wenn aber gleichzeitig Künstler von absolutem Weltrang, also Leute, die den Respekt der größten Rocklegenden unserer Zeit genießen, ganz bewusst die Entscheidung treffen, über die Dörfer zu touren, auf Sportplätzen zu spielen und dort bei freiem Camping die beste Show ihres Lebens abzuliefern. Was sagt uns das?
1: Dass da gerade eine Gegenbewegung entsteht?
2: Vielleicht noch mehr als das. Ich glaube, es zeigt, dass das wahre Premium-Erlebnis der Zukunft nicht das teure VIP-Ticket in irgendeiner sterilen, künstlichen Arena ist. Das ultimative Luxusgut für echte Musikfans wird die Nähe sein. Die absolute Echtheit.
1: Also, dass solche ländlichen, von der Community getragenen Festivals am Ende als das einzig Wahre übrig bleiben?
2: Ja. Sie könnten der Ort sein, an dem die echte Live-Musik überlebt, während diese riesigen, unpersönlichen Stadiontouren zunehmend als steril empfunden werden und irgendwann vielleicht unter ihrem eigenen finanziellen Gewicht kollabieren.
1: Das ist ein richtig starker Gedanke. Die Rückkehr zur analogen Nähe als der wahre Luxus unserer Zeit. Denk mal genau darüber nach, wenn du, lieber Zuhörer, das nächste Mal überlegst, wie und wo du Musik eigentlich live erleben möchtest.
2: Stehst du lieber als anonymer Käufer mit einem QR-Code in der ewig langen Schlange eines Betonstadions?
1: Oder triffst du dich lieber auf einem Feld in Brandenburg, umzingelt von Leuten, die genau wie du einfach nur spüren wollen, wie ein echter Verstärker die Luft zum Vibrieren bringt? Wir hoffen, dieser Deep Dive hat dir eine ganz neue Perspektive darauf gegeben, was in der Kulturkuration alles möglich ist. Vor allem, wenn die richtigen Leute mit der richtigen Leidenschaft am Werk sind.
0: An der Stelle sei erwähnt, dass die Moderation nur KI gestützt war. Alles wurde

Nina Schuber, ich hasse dich. Wir verzichten oder ich verzichte bewusst auf die Musik zu dem Event von Live in Rheinwein, weil da hört mal Live in Rheinwein mittwochs immer um 20 Uhr rein. Da macht der Wolle das ganz alleine, die Musik, die da gespielt wird, so ein bisschen anzuspielen und euch Geschmack auf diese Veranstaltung zu machen.

Kommen wir zu Veranstaltungen in der Stadt. Es sind ja Ferien. Da geht's los am Montag, den 13. Juli um 10 Uhr in der Stadt- und Regionalbibliothek im Haus 2 unter dem Motto Die Schule der magischen Tiere, endlich Ferien. Ab 6 Jahre. Ein Ferienkurs, Buchbinden für Kinder, japanische Bindung, ist ab 8 Jahre gedacht, ist in Deutsch und Polnisch. Das Ganze um 10 Uhr im Brandenburgischen Landesmuseum für moderne Kunst in der Rathaushalle. Für alle Sportbegeisterten geht es immer weiter. Sport in der City, Pilates mit FemAktiv am Anger um 11 Uhr, Tischtennis in der Nähpassagen um 15 Uhr, Yoga bei Sport in der City um 17 Uhr am Anger und dann um 18:30 Uhr Zumba mit den Red Cox, ebenfalls am Anger. Am Dienstag eine Diktatur auf der Spur unterwegs im Stasi-Unterlagenarchiv, dann um 10 Uhr am 14. Juli. Natürlich im Archiv draußen, der Ferienkurs Buchbinden für Kinder, den gibt es dann auch am 14. um 10 Uhr im Brandenburgischen Landesmuseum. Einer Diktatur auf der Spur um 16 Uhr nochmal die Möglichkeit. Pro Ästhetik, ein Plädoyer, eine Abschiedsvorlesung der Europa-Universität Viadrina am Senatssaal, Hauptgebäude 109 um 18 Uhr. Das ist die Abschiedsvorlesung von Professor Dr. Andrea Allerkamp mit Grußworten von Professor Dr. Eduard Mühle, der ja Einsang leider Präsident der Viadrina ist. Konzert des Orchesters der Frankfurter Musikfreunde am 14. Juli um 19 Uhr im Kleistenmuseum. Die Frage, kann man mit Männern Urlaub machen, ist immer noch nicht beantwortet und die stellt sich wieder am 15. Juli um 15 Uhr im Haus der Künste. Wer sich sportlich betätigen will um 15 Uhr am Mittwoch, den 15. Juli, da gibt es dann wieder Tischtennis in den Nähpassagen. Bei Sport in der City heißt das Golf, natürlich auf dem Golfplatz, auf der östlichen Seite des Verflechtungsraums. Traum, Grenzuniversität, Texte und Kommentare aus 3 Jahrzehnten, Europa-Universität, Viadrina, Senatssaal, im Hauptgebäude im Raum 109 am Mittwoch. Dann gucken wir mal, da gibt es wieder den gemeinsamen Stadtspaziergang. Das ist eine Gruppe von Menschen, die sich da trifft, die einfach nur zusammen quatschen wollen, spazieren gehen wollen und vielleicht nebenbei auch was Neues in der Stadt entdecken. Wer einsam ist und gerne Gespräche sucht, ist hier herzlich willkommen. Immer am Steinbockbrunnen in der Bischofstraße 17, diesmal Donnerstag, der 16. Juli. Sport in der City, 17:30 Uhr am Anger Bauch und Rücken mit dem USC. Dann gibt es wieder der klassische Afterwork am 16. Juni um 18 Uhr in der Sky Lounge im Turm 24 von unseren Kollegen von der Oderwelle. Tischtennis in den Letierpassagen, 18:15 Uhr am Donnerstag. Die Frage, ob man mit Männern Urlaub machen kann, stellt sich auch um 19:30 Uhr am Donnerstag. Und dann gucken wir mal, machen wir mal ein bisschen Musik.

Einmal noch so ein bisschen in Frankfurt-Oder, Tischtennis mit dem im Tischtennisclub in Frankfurt-Oder. Um 16 Uhr am Freitag, den 17. Juli. Sommermusik unter den Linden heißt das in der Begegnungsstätte in der Guten Stube. Um 16 Uhr am Freitag. Novum Park hinter dem Stadion des SOSIR in Zwobice ist ein, ja, was soll's sein? Tanz, Natur, Menschen, Musik. So heißt das Ganze. Eintritt ist hier frei. Work-Life What? Diese Frage ist dann auch wieder bei den Oderhähnen. Am Freitag, am 17. Juli um 19:30 Uhr. Tischtennis gibt es auch am Samstag um 12:15 Uhr in den Nähpassagen. Und was haben wir noch so alles? Die Dauerausstellung, öffentliche Führung am Museumssonntag. Es ist ja dieses Mal der 19. Juli, der Museumssonntag. Da gibt es in vielen Bibliotheken und Museen Führungen. Und die jetzt alle vorzulesen, würde zu lang sein. Aber wie gesagt, es gibt eine Ausstellungseröffnung noch. Herzwärts wild. Ostdeutsche und polnische Künstlerinnen. Das Ganze am 19. Juli, 11 Uhr, ist die Eröffnung im Landesmuseum für moderne Kunst am Pacow. Mir bleibt eigentlich bloß noch Tschüss zu sagen und eine schöne Woche zu wünschen. Tschüss.

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1: 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Ich sitze in Berlin-Kreuzberg und aus Köln begrüße ich Jessica. Schön, dass du wieder da bist. Hallo.
2: Hallo.
1: Regnet es bei euch auch so viel? Hier regnet es Bindfäden seit 2 Tagen.
2: Nö, hier regnet es nicht doll irgendwie. Hier ist es einfach nur kühl. Und nachdem ich letztens das erste Mal im Real Life jemanden getroffen habe, der mir erzählt hat, dass er diesen ganzen Winter noch nicht geheizt hat, sondern es auch bei krassen Minusgraden bei 11 Grad in der Wohnung ausgehalten hat oder sogar bis ungefähr 8 Grad, wünsche ich mir noch mehr, dass es bald warm wird und diese Leidenszeit vorbei ist.
1: Ja, eigentlich ist über das Wetter reden auch irgendwie so ein bisschen spießig, aber jetzt gerade ist es interessant, weil wir heute über die Post reden. Ich interviewe Heinz später in der Sendung und die Postboten müssen natürlich bei Wind und Wetter und gerade bei diesem Scheißregen in Berlin durch die Gegend fahren. Da ist es wichtig. Und du willst auch noch was sagen, Jess?
2: Ja, es ist auch bei diesen Energiepreisen wichtig, weil genau das Gegenteil gibt es ja auch, ist mir letztens schmerzlich klar geworden. Es gibt ja Leute, die kommen eben kaum oder gar nicht aus ihrer Wohnung raus. Rentner, Leute, die gerade leider keine berufliche Aufgabe und so weiter haben. Und die sitzen in ihrer fucking kalten Bude, trauen sich nicht die Heizung aufzudrehen, weil sie Angst vor der Rechnung haben und frieren da einfach rum. Das ist auch ein Problem. So ist es gerade.
1: Genau, aber am Wetter können wir trotzdem nichts ändern, können die Heizung hochdrehen und uns gut anziehen. Jetzt kommt erstmal Musik und danach hören wir Union Busting News, nachdem wir auch etwas plaudern. Bis später.

0: Das ist das Underscore Orchestra mit Chosen Kale Mazeltov.
1: Ja, Elmar, wir haben ja aufregende Sachen hinter uns und ja, in diesem Sinne, wir haben sehr viel mit Rechtsanwaltskanzleien zu tun, mit Arbeitsrechtskanzleien vor allen Dingen, und ich denke, wir können diesmal ganz bewusst unsere Zuschauer bei Puschwalik, vielleicht auch bei der Kanzlei Irlemoser begrüßen. Irgendein armer Rechtsreferendar in der Ausbildung wird da jetzt wahrscheinlich gerade vor der Kamera sitzen und muss sich unseren Stoff hier reinziehen. Das macht uns Freude. Du hattest letztens das sehr zweifelhafte Vergnügen, eine Unterlassungserklärung abzugeben. Erzähl uns mal was dazu, Elmar.
0: Ja, aufmerksame Zuhörerinnen unserer Sendung kennen den Stoff, aber für alle, die hier neu sind, muss ich es nochmal wiederholen. Ich bin für den Lieferdienst Flink gefahren in Berlin und habe da versucht, mit anderen einen Betriebsrat zu gründen. Das läuft auch immer noch. Ich bin auch immer noch guter Hoffnung, dass ich gewählt werde irgendwann. Diese Betriebsratsgründung wird nach Strich und Faden verhindert, nach genau den Methoden, die wir hier als Aktion gegen Arbeitsunrecht schon seit nunmehr 10 Jahren dokumentieren. Das Besondere ist, dass ich mich jetzt selber aktiv eingeschaltet habe und dass sie dann jetzt auch steil gehen gegen mich. Die hören jetzt unsere Sendungen und lesen unsere Sachen ganz genau durch. Wir greifen diesen einen Schmierlappen da, Alexander Pusch. Nein, der heißt gar nicht, ich sage immer Alexander Pusch.
1: Der heißt Tobias.
0: Genau, wegen Alexander Puschkin, aber das ist ihm, es ist zu viel Ehre, also Tobias Pusch. Schmierlappen ist übrigens freie Meinungsäußerung, würde ich sagen, aber können wir uns auch gerne drüber streiten. Ja, der hat auf jeden Fall jetzt schon die zweite Kanzlei engagiert, um uns einen Maulkorb zu verpassen. Erst haben wir mit Scherz Bergmann zu tun gehabt, das ist so die, früher war das so die gefürchtetste Medienkanzlei, Christian Scherz, Sohn des ehemaligen Polizeipräsidenten von Berlin und jetzt geborener Rechtsanwalt. Jetzt ist also, da sind die völlig gescheitert. Unser findiger und sehr versierter Rechtsanwalt Eberhard Reinicke hat das abgeschmettert. Jetzt haben sie also Irlemoser engagiert. Unter den Linden 32 sitzen die. Naja, und die haben tatsächlich einen Fehler gefunden, den wir gemacht haben. Wir haben da zwei Schriftsätze verwechselt. Einmal kam der von der Justiziarin von Flink, Sarah Erne, völliger, halb, also wirklich verrücktes Zeug, was sie geschrieben hat. Ich wäre ein Feind der Gesellschaft und so weiter. Und ich habe dieses Zitat irrtümlicherweise Tobias Pusch angehängt. Beziehungsweise ich dachte eigentlich auch, dass das alles aus einer und derselben Maschine kommt. Es ähnelt sich auch sehr vom Duktus, aber da habe ich einen Fehler gemacht. Der Absender war nicht er, hat das nicht behauptet. Er distanziert sich sozusagen von seiner Auftraggeberin, von Flink, von der Justiziarin. Die Frau schafft das, glaube ich, auch alles gar nicht alleine. Naja, es ist alles eine komplizierte Sache. Jedenfalls geht es um Kleinigkeiten, nichts Wichtiges. Aber sie werden wahrscheinlich sich jetzt stolz brüsten, dass sie gegen uns was gewonnen haben.
1: Naja, und du hast es ja auch richtig gestellt. Du hast den Fehler ja eingestanden und die Unterlassungserklärung unterschrieben und bist dann auf die Idee gekommen, die persönlich abzugeben.
0: Ja, da gibt es gewisse Feinheiten. Also ich habe dann unterzeichnet, dass ich diese Aussage unterlasse. Die ist natürlich falsch. Also Tobias Pusch hat nicht gesagt, ich wäre ein Feind der Gesellschaft, sondern das war eben seine im Grunde Auftraggeberin, Sarah Erne. Und da muss man dann unterzeichnen, dass man das auch nicht wieder behaupten würde. Und das muss dann auch schnell gehen, sonst kriegt man eine einstweilige Verfügung. Also bin ich da jetzt vorbeigefahren am Freitagabend, vergangenen Freitag, kurz bevor die zu hatten. Und das war irgendwie ziemlich interessant, weil die dann, weil die eigentlich, wir hatten offenbar Angst vor mir. Und offenbar.
1: Wen hast du denn da angetroffen?
0: Ja, der Laden war schon relativ leer. Es brannte noch, im Kreml brennt noch Licht. Also der Kanzleiboss Ben M. Irle, dieses M lässt auch schon aufhorchen, Ben M. Irle war also selber da. Aha. Und seine Vorzimmerdame mit irgendwie was wie Wildmoser, so ähnlich, Wildhuber. Ich hatte das alles schön ausgedruckt und in den Briefumschlägen zwei verschiedene Unterlassungsverpflichtungserklärungen und wollte das dann, dass sie mir die Annahme quittieren. Das haben sie aber nicht gemacht. Sie standen da als wirklich, als ob der Leibhaftige vor ihnen stand, zitterten förmlich. Offenbar hatte sich dieser Typ gerade auch unseren Stoff da reingepfiffen, vermute ich mal. Also es muss wahrscheinlich ziemlich schräg gewesen sein. Die lesen sich, hören sich jetzt unsere Sendung an oder lesen sich unseren Stoff durch und auf einmal sehen sie durch ihr Videoauge wie ich dann da vor der Tür stehe. Ich hatte da so eine Jacke dabei und so. Ich kam gerade aus Berlin-Kreuzberg und das hier ist dann halt diese Glitzerwelt unter den Linden. Alles so in Chrom, schwarz-weiß gehalten. Naja, sie haben auf jeden Fall die Annahme verweigert, was eigentlich meines Erachtens nicht korrekt ist.
1: Wollte ich gerade sagen, dürfen die das überhaupt?
0: Ja, das ist unklar. Unser Anwalt sagt, das wäre also ein klarer Verstoß, wenn nicht sogar, ja, würde also auf jeden Fall die Rechtsposition dieser Kanzlei schwächen. Die können ja nicht einfach die Annahme verweigern, dann ist es auch Annahmeverzug und so. Genau. Naja, und dann drohte der mir mit Hausfriedensbruch, verlassen Sie sofort die Kanzlei, flippte da völlig ab und sagte dann zu mir, Sie müssen erst mal Benimm lernen.
1: Ach guck, ja, das ist jetzt ja mal ein Auftrag. Das sagt ausgerechnet jemand, der solche Geschäftspartner hat. Das finde ich auch interessant. Wie muss man sich diesen Ben denn vorstellen? Was ist das so für eine Männertype?
0: Ja, diese Berliner Anwälte sind alle irgendwie aus einer Bauart. Also die haben so
1: eine Baureihe.
0: Eine Rasse. Nein, das ist natürlich, ich glaube nicht an Rassen, aber obwohl die, ja, also die haben so nach hinten geschmierte Haare, tragen Slimfit, also sind wirklich dünn, also wahrscheinlich joggen sie oder machen irgendwie Yoga oder sowas, also so ja, Slimfit-Hemden, Slimfit-Hosen und dann immer dicke Brille. Und irgendwie so ein bisschen klein und hutzelig, also aber dann resolut und so auf Adrenalin, auf Aggress gebürstet oder so. Ja, also war schräg, drohte mir mit der Polizei, obwohl ich ja eigentlich dachte, okay, vielleicht hole ich jetzt die Polizei, damit ich wenigstens die Annahme...
1: Wollte ich gerade sagen, vielleicht hättest du tatsächlich das darauf anlegen sollen, dass die Polizei kommt, dann hätte zumindest in irgendeinem Protokoll gestanden, dass du da gewesen bist und das hattest abgeben wollen. Ne?
0: Nicht, dass sich Irle noch gegen eine Tischkante stürzt und dann behauptet, ich hätte ihn geschlagen oder so.
1: Nee, das ist die andere Gefahr. Die Fans von Fight Club kennen die Szene, wo sich ein Angestellter selber gegen das Regal schmeißt, um das dem Chef in die Schuhe zu schieben. Und sowas kann natürlich ein Problem sein, ja.
0: Er war jetzt der Kanzleiboss, aber auf jeden Fall ein schwerer Fehler ist es, solchen Leuten alleine gegenüberzutreten. Ich hatte da keine Zeugen und die hätten wer weiß was behaupten können, was ich da gesagt hätte und so, weil sie sich dann gegenseitig absprechen. Und diesen Leuten ist auch alles zuzutrauen. Das ist, es war sehr unangenehm. Ich hatte von Irle Moser jetzt gar nicht so einen schlechten Eindruck erstmal aufgrund der Schriftsätze, weil das wesentlich substanziierter und vernünftiger war als das, was Scherz Bergmann uns geschickt hatte. Da dachte ich, okay, vielleicht kann man mit denen tatsächlich reden, aber die sind aus genau demselben Holz geschnitzt oder aus derselben Baureihe wie jetzt Tobias Pusch und Christian Scherz. Das war unangenehm und auch irgendwie so ein bisschen skurril. Was will dieser Hutzelmann mir jetzt Benimm beibringen? Das wollen wir noch mal sehen, Herr Irle. Ja, ich muss aufpassen, dass ich das nicht persönlich nehme. Es sind eigentlich auch nur arme Würstchen und wir haben auch jede Menge andere Dinge zu tun. Wir wollen uns jetzt auch nicht mit diesem Scheiß da die ganze Zeit beschäftigen. Aber Betriebsrat bei Flink will ich trotzdem noch werden und ich bin auch guter Dinge, dass ich das schaffe. Gut, jetzt lang genug geredet. 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Und jetzt kommt nochmal mein Lieblingskünstler aus Milwaukee, Color, mit einem Blues.

0: Okay, ich muss es leider ausblenden. Unsere beliebte Rubrik Union Busting News steht bevor. Jessica, bist du bereit?
1: Aber sowas von.
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1: Eisenach. Das Fünf-Sterne-Hotel auf der Wartburg hat im Januar 2023 vor dem Arbeitsgericht einen Vergleich geschlossen, so berichtet die Gewerkschaft NGG. Zukünftig wird das Hotel Räume und Arbeitsmittel für die Betriebsratsarbeit bereitstellen. Eine Selbstverständlichkeit, in Thüringen musste hier allerdings eigens ein Arbeitsgericht dafür bemüht werden. Trotz der Beteuerung, die Betriebsratsarbeit zukünftig nicht mehr zu behindern, wird im März 2023 ein Kündigungsversuch gegen den ehemaligen Betriebsratsvorsitzenden des Hotels vor dem Arbeitsgericht verhandelt werden. Wir berichteten bereits ein Jahr zuvor, im Februar 2022, über die Kündigung des damaligen Betriebsratsvorsitzenden, den herrischen Führungsstil des Geschäftsführers Hannes Horsch und das massive Vorgehen gegen die Betriebsratsmitglieder in dem Fünf-Sterne-Romantik-Hotel. Das Beispiel zeigt, arbeitsgerichtliche Auseinandersetzungen dauern für die betroffenen Beschäftigten einfach viel zu lange. Unternehmen und die begleitenden Kanzleien sitzen diese von ihnen selbst geschürten Konflikte Monat für Monat gemütlich aus, während die Gekündigten um ihre Existenz fürchten. Wer nicht mehr Kunde sein möchte, das Hotel Wartburg gehört zur Arcona Hotel- und Ressortgruppe. Berlin. Verdi ist erneut mit dem Versuch gescheitert, eine Versammlung zur Wahl eines Betriebsrats bei Malta Air am Flughafen BER in Berlin durchzuführen. Die Versammlung hätte am 24. Januar 2023 stattfinden sollen. 300 Beschäftigte sind von der Entscheidung des Landesarbeitsgerichts Berlin-Brandenburg betroffen und müssen nun weiter auf eine Betriebsratsgründung warten. Die Ryanair-Tochter, so die Begründung, sei auch mit 14 Tagen Vorlauf nicht in der Lage, durch die Betriebsversammlung verursachte Personalausfälle zu kompensieren. Bereits im Dezember 2022 hatte das LAG Berlin-Brandenburg eine Wahlversammlung für die Beschäftigten untersagt. Damals ließ sich das Landesarbeitsgericht auf die fragwürdige Begründung ein, Malta Air würde durch eine Betriebsversammlung ein hoher wirtschaftlicher Schaden entstehen. Die Strategie hinter der Verzögerungstaktik des Unternehmens ist, mutmaßlich Zeit zu gewinnen, in der unter den Beschäftigten Stimmung gegen die Betriebsratswahl gemacht werden kann. Warum sich das Landesarbeitsgericht hier zum willigen Vollstrecker macht, sollte untersucht werden. Die Behinderung der Betriebsratsarbeit wird anwaltlich von Tobias Niesen und Ursula Neuhoff von der Kanzlei Flick Gocke Schaumburg begleitet. Aschaffenburg. Die Billig-Textilkette TK Max behindert die Betriebsratsarbeit der Betriebsratsvorsitzenden und ihrer Stellvertreterin. So berichtet die Webseite Workwatch. Bereits 2018 versuchte der Konzern erfolglos, die örtliche Betriebsratswahl zu stoppen. Die aktuell angewandten Methoden sind Abmahnungen, unerlaubte Videoüberwachung am Arbeitsplatz, mehrere Versuche fristloser Kündigungen, Versuche der Amtsenthebung und Abfindungsangebote. Zusätzlich soll der Konzern auch versuchen, andere Beschäftigte gegen die Betriebsratsmitglieder aufzustacheln und sie so zu isolieren. Die Kette TK Max gehört zum US-Unternehmen The TJX Companies. Bei der TJX Vertriebs GmbH in Bergheim ging die Geschäftsführung laut Workwatch ebenfalls jahrelang mit Mobbing, Drohungen und Beleidigungen gegen die Betriebsratsmitglieder vor. Vorgesetzte sollen sie als Idioten bezeichnet haben, Vollidioten bezeichnet haben, die man vernichten wolle. Juristische Helfershelfer bei der Behinderung der Betriebsratsarbeit ist der Düsseldorfer Rechtsanwalt Georgios Dukas. Deutschland. Die Beschäftigten bei Sixt in Deutschland haben auch weiter keine Betriebsräte, die ihre gesetzlich verbrieften Rechte durchsetzen. Jahrelang hatten drei Düsseldorfer Betriebsratsgründerinnen dem Druck der Firma widerstanden und viele Gerichtsverfahren, die Sixt mit den Union-Bustern von der Kanzlei Pusch-Walik gegen sie losgetreten hatte, gewonnen. Sie gingen, so Gewerkschaftssekretär Özay Tarim von Verdi, durch die Hölle. Nun ist schlagartig Schluss mit der ersten Betriebsratsgründung, die bei Sixt hätte stattfinden können. Denn ein Anwalt hat Gewerkschaftssekretär Özay Tarim im Namen der drei Mitarbeiterinnen kontaktiert und ihm jede weitere Kontaktaufnahme mit den dreien verboten. Özay Tarim sowie weitere Beobachter gehen davon aus, dass Sixt die Betriebsratsgründerin mit einer erheblichen Summe aus der Firma herausgekauft hat. Dazu scheinen sie außerdem Verschwiegenheitsklauseln unterschrieben zu haben. Mit solchen Verschwiegenheitsklauseln gegen Geld wird das Recht auf freie Meinungsäußerung abgekauft. Den Betroffenen bekommt das in der Regel nicht gut, nicht mehr über das Erlebte berichten zu dürfen und durch das Verschweigen Täterschutz betreiben zu müssen. Aus unserer Sicht ist das Herauskaufen bei einer gescheiterten Betriebsratsgründung der größtmögliche GAU. Zurück bleibt verbrannte Erde und die Bestätigung, dass Geld im Zweifelsfall alle Bürgerrechte schlagen kann. Täter sind in dieser Geschichte die Familie Sixt, Geschäftsführer Dirk Hünten und die juristischen Helfershelfer von Pusch Walik. Dass Unternehmen und Kanzlei sich ungestraft zu Straftaten wie der Behinderung der Betriebsratsarbeit verabreden können, ist allerdings auch ein Versäumnis politischer Entscheidung. Bis zur im Koalitionsvertrag angekündigten Erhebung der Behinderung von Betriebsratsarbeit zum Offizialdelikt können Unternehmer und ihre Helfershelfer weiter mit Straffreiheit rechnen. Abfindungen und Anwaltskosten werden als gewinnmindernde Ausgaben aus der Portokasse bezahlt. Den Schaden des gesellschaftszersetzenden Rechtsnihilismus haben die Beschäftigten und Bürgerinnen und Bürger, die in einer Demokratie leben möchten. Deutschland. 12.000 Stellen an deutschen Schulen sind unbesetzt. Bis 2035 werden jährlich rund 1.600 Lehrkräfte fehlen. So eine Schätzung in einer Stellungnahme der Ständigen Wissenschaftlichen Kommission der Kultusministerkonferenz. Eine Misere. Doch das gleiche Beratergremium hat auch gleich Lösungsansätze mitgeliefert, die da lauten: höheres Unterrichtspensum für Lehrkräfte, Beschränkung der Teilzeitmöglichkeiten für Lehrkräfte, Lehrer und Lehrerinnen aus dem Ruhestand holen, Auslandsabschlüsse leichter anerkennen, größere Klassen bilden und gleichzeitiger Unterricht in mehreren Klassen, bei denen die lehrende Person nur im Stream zugeschaltet ist. Der Mehrbelastung für die Lehrenden sei man sich bewusst, so das Beratergremium, und lieferte auch hier Lösungen mit. Gestresste Lehrerinnen und Lehrer könnten Coaching, Supervision und Achtsamkeitstraining in Anspruch nehmen. Niedersachsens Kulturministerin Julia Willi von Bündnis 90 Die Grünen lobte das Gutachten. Das sei wissenschaftlich fundiert und münde in konkreten Handlungsempfehlungen. Diese Einschätzung bleibt bestenfalls rätselhaft. Das war's von mir.
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0: Ja, ich spreche mit Heinz M. Er ist Postbote. Damit er hier frei reden kann und auspacken kann, haben wir seine Stimme verzerrt, verändert. Also wenn das ein bisschen komisch klingt, das ist keine Geiselnahme und auch kein Banküberfall, sondern wir reden nur von der Deutschen Post. Aber auch da sind harte Zustände. Hallo Heinz, kannst du uns hören?
4: Ja, ich kann euch hören. Alles gut.
0: Was ist eigentlich das Schlimmste für dich bei der Post?
4: Das Schlimmste für mich ist bei der Post, dass alles mehr geworden ist, gerade auch während der Pandemie, dass das Unternehmen einfach so ein bisschen die Scheuklappen anzieht und sagt, alles ist nur minimal gestiegen und es ist ja alles nicht so schlimm. Anstatt mal einfach Tatsache zu reden und zu sagen, okay, ihr habt zu viel und es müsste mal besser strukturiert sein. Aber das ist halt nicht so.
0: Ja, aber wovon reden wir? Reden wir von einfach nur Arbeitskräftemangel oder auch idiotischer Aufteilung? Oder?
4: Es ist so, dass im normalen Arbeitstag bei dem, was kommt, eigentlich genug zu tun ist, dass man relativ nach Dienstplan Feierabend hat. Und es einfach so ist, dass dann gesagt wird, es ist ja alles zurückgegangen und aber andere Sachen dazugekommen sind, die das wieder aufheben. Es wird gesagt, ganz einfach, die vollbezahlten Briefe, also das Briefaufkommen ist schwächer geworden. Es ist auch ein wenig zurückgegangen, das ist auch vollkommen korrekt. Aber dafür haben wir jetzt zum Beispiel seit 4 oder 5 Jahren ungefähr Pakete dazu bekommen. So. Von DHL. Und es hieß, dass die Pakete in der Woche sind vielleicht 8, 10 Stück am Anfang. So, und dann wurde es immer mehr. Und wir fahren teilweise mit 40, 50 Paketen zusätzlich zu den anderen Sachen, die wir verteilen müssen, raus. Plus dann noch die ganze Werbung dazwischen, das heißt Infopost von Sky, von anderen Firmen, die nicht als vollwertige Briefe zählen. Die kommen ja noch mit dazu.
0: Erzähl uns doch mal, wie das dann an so einem Horrortag ist. Also kann es mir nicht richtig vorstellen.
4: Also der Horrortag war eigentlich die letzten 2 Jahre im Starkverkehr. Der beginnt bei uns zwischen September und November, wo dann im Starkverkehr, heißt bei uns Weihnachtszeit, wirklich jeden Tag einfach nur die Hölle war, weil wir teilweise auch viele Leute haben, die krank waren, weil die einfach müde sind und keine Kraft mehr haben, weil einfach wirklich 3 Monate am Stück fast jeder Tag heftig ist, anstrengend. Wir sind bei Wind und Wetter draußen, den ganzen Tag. So. Und dann kann man nicht sagen, laut einem komischen Computersystem, man braucht für diese Sendung 2 Minuten zu der Haustür, dafür braucht man 3 Minuten, das funktioniert nicht. Es kann regnen den ganzen Tag, es kann kalt sein, dann ist man nicht so schnell. Und wir hatten im Starkverkehr teilweise im Schnitt, wenn wir so 40 bis 50 Pakete haben, jetzt hatten wir im Starkverkehr 70 bis 80 Pakete und Warensendungen und Einschreiben. So. Und das jeden Tag. Und dann wurde gesagt, dann nachdem zum Beispiel Verkehr stark, der Weihnachtsverkehr zu Ende war, wurde dann gesagt, okay, es ist alles gering gestiegen, aber so viel habt ihr ja nicht mehr gehabt als sonst. Wir machen alles nochmal ein bisschen komprimierter. Jeder hat noch zu wenig, jeder kriegt nochmal was drauf. Und da muss man ein bisschen das System dahinter verstehen. Weil es gibt halt sehr viele Leute und also ich habe nichts gegen die Leute und die haben auch wirklich den Kunden gute Zeiten gebracht so und die sind wirklich sehr gute Menschen, aber es gibt halt sehr viele Leute, die sehr viele lange Jahre für dieses Unternehmen arbeiten, die halt noch wie früher ihre festen Zeiten im Kopf haben, wann die auf Arbeit erscheinen und dass die auch mal länger machen, vielleicht die Pause nicht machen und einfach Gas geben und sich auch nicht an Dienstzeiten halten. Das heißt, bei mir ist so, wir haben jetzt ungefähr Dienstzeiten zwischen 7:30 und 8:00, wann wir im Unternehmen auftauchen müssen. Und die kommen aber schon 7:30, 7:00, teilweise 6:00. Das heißt, die schenken dem Unternehmen sehr viel Zeit. So, und das weiß das Unternehmen. So, das wird aber nicht mit in der Berechnung, wo dann der Schnitt gemacht wird jedes Jahr, wo dann gesehen wird, okay, der eine ist so und so früh drin, da kann man vielleicht ja noch was drauf tun. Das wird dann nicht mit beachtet. Das heißt, das Unternehmen verlässt sich sehr stark auf die ganzen alten Zusteller, die einfach zu ihren Zeiten kommen, auf vieles verzichten, um den Kunden eine gewisse Zufriedenheit zu geben. So. Und dadurch sind die natürlich auch wesentlich früher drin teilweise, als jemand, der jetzt zu Dienstbeginn kommt, der seine Pause macht, der sich vielleicht auch mal Zeit nimmt für die Kunden, was mittlerweile auch sehr schwach geworden ist, dass man überhaupt noch die Zeit hat, mal woanders zu schellen, sich darum zu bemühen, dass die Qualität auch stimmt. Und das ist halt das Traurige. Und irgendwann werden diese Leute auch gehen, weil sie es auch verdient haben. Aber dann hat das Unternehmen auch ein großes Problem, meiner Meinung nach. Weil wenn dann die Neuen, die noch nicht so lange dabei sind oder die ganz neu kommen, so wie jetzt zum Beispiel ich komme seit mehreren Monaten nur noch nach Dienstbeginn. Ich bin eigentlich nie unter meiner Dienstzeit zu Ende mit dem Teil, mit dem Bezirk, den ich austragen muss. So. Und das System muss brechen, weil dann muss komplett neu gedacht werden. Weil wenn sich jeder daran hält, was der Arbeitgeber vorschreibt und auch seine Pause einhält, ist es zum größten Teil, wenn man anständig arbeitet und nicht und sich auch Zeit gibt, die Kunden zu bedienen, nicht mehr machbar.
0: Ja, ich spreche mit Heinz K., er ist Postbote. Wir haben seine Stimme verzerrt, damit er hier frei reden kann und keine Angst haben muss, verfolgt zu werden. Jetzt hören wir erstmal ein bisschen Musik und gleich geht's weiter.

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3: Ja, ich spreche weiter mit Heinz K. Er ist Postbote und erzählt uns, warum der Job bei der Post so hart ist. Du hast uns vorher erzählt, dass viele auch krank geworden sind im letzten Jahr im sogenannten Starkverkehr, also die Vorweihnachtszeit und so weiter. Was für Erkrankungen haben denn deine Kollegen so?
4: Körperliche Erkrankungen, einfach Gliederschmerzen, Burnout, Bandscheibe, Arbeitsunfall hingefallen und Fuß umgeknickt, aber viel auch halt Burnout und einfach auch Schlappheit, Müdigkeit, körperliche und geistige Müdigkeit. Mhm. Ja? Okay. Und man weiß halt einfach nicht mehr, wie man das schaffen soll. Gerade die Älteren, die schon sehr, sehr lange dabei sind, da merkt man auch, die sind wirklich schon hart am Limit, dass sie sagen, hey, es ist nicht mehr, man kann nicht mehr so gut eine qualitative Arbeit abliefern. Mhm. So. Und die sind halt Jahre über, wirklich mehrere zig Jahre immer anständig ihren Bezirk gefahren, haben auch immer alles geschafft. Und sogar die, die wirklich wie fast jeden kennen in ihren Bezirken, sind jetzt mittlerweile schon so, dass sie sagen, es ist traurig geworden, was man uns zumutet. Das ist halt, und da kommt halt noch so ein Punkt, was meiner Meinung nach an dem ganzen System auch halt, klar, Arbeit muss sein, du kannst auch mal länger machen. Aber was mich daran einfach stört, ist, das sehen viele Kunden nicht. Also ich habe jetzt auch in dem Starkverkehr von vielen Kunden gehört, die sind immer noch unterwegs. Dass die Arbeitszeiten, wie sie jetzt sind, da das Unternehmen versucht zu komprimieren, viel einzusparen, Zeiten auch sehr spät legt, damit vieles gleichzeitig gemacht werden kann, dass das nicht mehr menschlich ist in meiner Hinsicht. Also ich habe letztens erst einen Paketboten getroffen in meinem Bezirk, wo ich war. Der hat gesagt, ich überlege aufzuhören. Ich habe kein Leben mehr. Der ist erst, wenn er dann wieder in dem Paketzentrum ist und zu Hause dann letztendlich ankommt, erst um 8 Uhr abends zu Hause. So. Mein Dienst ist zum Beispiel von kurz vor 8 bis kurz vor 5 mit der Überstunde bis kurz vor 6. So. Dann soll man noch einkaufen, vielleicht mit den Kindern. Es gibt viele, die auch wirklich mehrere Kinder haben und ne, mit denen was unternehmen, vielleicht kochen. So, wenn ich erst um 6 Uhr oder um 5 Uhr nach Hause komme und morgens unterwegs bin und auch von dem Kopf her schon morgens so einen Stress habe, weil gerade auch im Starkverkehr ich nicht weiß, wie ich das alles mitkriegen soll und dass man schon von vornherein weiß, man muss auf jeden Fall länger machen. Das ist kein Leben mehr. Also Arbeit muss sein, das ist gut und schön. Und dass ein Unternehmen verdienen will, kann ich auch verstehen. Also wenn ich ein Unternehmen führen würde, würde ich auch natürlich gucken, dass es meinem Unternehmen gut geht. Aber es kann nicht sein, dass halt, wie gesagt, die Qualität und die Mitarbeiter darunter leiden. Und man hat mir immer mal gesagt, geht es den Mitarbeitern gut, geht es auch dem Unternehmen gut.
3: Ich bin da nicht so ganz sicher. Also die zahlen natürlich Dividende an Leute, die überhaupt nichts tun. Also die kaufen sich irgendwelche Aktien und dann kriegen die im Grunde fürs Nichtstun Geld. Ja. Und daran wird jetzt der Wert des Unternehmens gemessen, wie viel Dividende ausgeschüttet ist. Und wir vertreten ja die Position, dass Dividenden nicht gezahlte Löhne sind.
4: Es ist ja nicht alles schlimm an dem Unternehmen. Also ich muss auch sagen, das Unternehmen zahlt pünktlich. Also man kann sich wirklich darauf verlassen, dass am 15., auch wenn der 15. Sonntag ist, dass dann freitags das Geld da ist. Wir kriegen Weihnachtsgeld, das gibt es auch, macht auch nicht jede Firma. Aber das Traurige ist halt, das Unternehmen hat sehr viel Gewinn in den 2 Jahren Pandemie gemacht. Und wir haben teilweise auch durch den hohen Krankenstand wirklich sehr hart am Limit gearbeitet und wirklich uns den Arsch auf gut Deutsch aufgerissen, damit alles funktioniert. So, und es gibt halt andere Unternehmen, die vielleicht ein Drittel von dem Gewinn gemacht haben, was die Post dieses Jahr gemacht hat. Mercedes zum Beispiel oder auch andere Unternehmen. Und sogar die schaffen es, die Mitarbeiter zu belohnen, denen etwas wiederzugeben, denen Anerkennung zu zeigen für die gute Arbeit. Aber das Unternehmen sagt dann bei uns, ja, das ist ja alles nicht so schlimm, es ist nur gegen alles gestiegen und verblendet komplett die Sicht von den Tatsachen, um einfach mehr Gewinn zu machen.
3: Ja, und das Management stellt sich doch sogar hin und sagt, das sind nur Medienkampagnen, das ist ein Systemzusammenbericht, das ist nur so eine Presseerfindung oder so, das ist schon ziemlich frech, finde ich.
4: Das ist schon harter Tobak. Also ich glaube, wir alle in dem Unternehmen wissen, dass wir vielleicht auch mal Tage haben, wo was weniger ist, wo wir mal pünktlich Feierabend haben können oder vielleicht auch mal was früher. dass man mal was vom Tag hat. Aber es gibt auch genauso eigentlich zum größten Teil Tage, wo es einfach reicht, das, was wir haben.
3: Ja, ich meine, ich muss auch sagen, also ich denke, ich erwarte nur das Schlimmste von diesem Management, weil ich weiß, dass die alle von dieser Unternehmensberatung McKinsey kommen und das ist eine ganz bösartige Truppe, die Profite ohne Ende macht, aber nicht durch Innovation, sondern eben durch Sparen, Sparen, Sparen.
4: Also ich bin der Meinung, ich weiß nicht, ob ich das auch zu überspannt sehe, aber ich bin der Meinung, wenn das Unternehmen mit den Mitarbeitern diesen Weg, was die jetzt auch nach diesen 2 Jahren, wo die gemerkt haben, es läuft einiges schief, was ja auch gesagt worden ist, trotzdem weitergehen will, weil es gehen auch sehr viele Leute, sei es jetzt bei DHL oder bei der Post, in den nächsten paar Jahren in Rente. Und wenn dann gesagt wird vom Unternehmen, ja, wenn es dir nicht passt, dann kannst du dir ja was anderes suchen. Mir passt der Job und vielen anderen Leuten auch. Und wir lieben das, was wir machen. Mhm. Aber wir sind keine Milchkühe, wo man die Milch rauszapfen kann, so lange bis sie gibt. Und wenn sie nicht mehr gibt, dann kann sie auch im Schlachthof. So ungefähr.
3: Ja, ich wollte eigentlich auch gerade sagen, also obwohl ihr da das Unternehmen im Grunde seit jetzt fast 30 Jahren von McKinsey gequält und geknechtet wird, steht ihr immer noch besser da. Also es gibt immer noch was Schlimmeres als Hermes und DPD. Ich rede da aus Erfahrung, weil wir unser Büro in Köln im Erdgeschoss haben und dann immer die ganzen Paketboten bei uns klingeln. Oder was am allerschlimmsten ist noch Amazon Prime oder so.
4: Ich muss sagen, das Traurige ist ja auch an der ganzen Sache, dass diese ganzen Unternehmen, die du jetzt aufgeführt hast, teilweise wirklich nur Sub oder Leute arbeiten da, die noch nicht mal wissen, was ihre Rechte sind.
3: Ja, die noch nicht mal Deutsch sprechen. Also die, wenn du da was unterschreibst oder so, die können das gar nicht lesen und so. Das ist teilweise echt gruselig. Also da herrschen meines Erachtens Amazon Prime, also ich versuche da natürlich immer mit denen zu reden, herrschen teilweise sklavenähnliche Bedingungen. Also die werden von irgendwelchen Subunternehmern da offenbar angeheuert und keine Ahnung, wo die wohnen oder wie das funktioniert, ob die da ihren Schlafplatz abarbeiten müssen oder so. Das ist gruselig. Also wenn wir was bestellen, wir bestellen ja auch Plakate und solche Sachen, versuchen immer, dass wir das bei DHL oder UPS bestellen, weil diese anderen, da ist es so, da läufst du dir der Sache hinterher, die sind dann immer bei dem koreanischen Supermarkt, werden die abgegeben, wir wären nicht da gewesen angeblich, dabei waren wir den ganzen Tag im Büro und so, das ist ein absoluter Albtraum.
4: Das ist auch das, was ich auch von vielen Kunden höre. Sparen ab und zu ist ja mal gut, aber halt wie gesagt nicht auf der Qualität und auch nicht auf den Mitarbeitern, weil wir müssen uns das von den Kunden anhören. Wo sind meine Sachen? Warum kommt das zu spät? Warum ist der Brief noch nicht da? Das Problem ist einfach, viel wird jetzt über Paketshops Hütchen gemacht. Vieles wird geschlossen, was dem Unternehmen nicht mehr wichtig ist, was aber den Kunden wichtig ist. Ich kenne sehr viele ältere Leute auch, die sagen, ich komme mit diesem ganzen Digital und mit dem ganzen System nicht zurecht. Ich möchte auch einfach nur wissen, was Sache ist. Wo ich dann den Kunden sagen muss, tut mir leid, ich kann Ihnen da leider auch nicht weiterhelfen. Ich hatte eine Kundin, die stand da an einer Paketbox, musste ihr Paket abholen, da sagt das Ding, ja, bitte scannen Sie den Code ein. Die hatte ja noch nicht mal eine Benachrichtigungskarte, aber das Paket sollte angeblich in der Box, also in dieser Paketbox von DHL sein. Mhm. Da habe ich auch gesagt, tut mir leid, ich würde Ihnen gerne helfen, geht nicht. Ja, ich habe selber mal ein Paket erwartet, das war ein sehr hochwertiges Paket, also da ging schon um mehrere 100 €, was da drin war. Ne? Da wurde dann, hat dann der Mensch von dem Bütchen gesagt, ja, nee, das ist nicht hier. Ich so, das kann nicht sein, ich habe die Benachrichtigung von hier bekommen, das ist nicht hier. Dann bin ich, glaube ich, zwischen 32 Jahren zweimal hin und her gefahren. Ja, nee, ist nicht da. Irgendwann habe ich gesagt zu dem, pass auf, ist mir jetzt egal, ob du willst oder nicht. Ich gehe jetzt dahinter und ich gucke selber. Ich bin einmal dahinter gegangen, habe um die Ecke geguckt, stand das Paket da.
3: Ja, lass uns noch mal ein bisschen Musik hören zur Auflockerung und danach reden wir noch mal drüber, über den Streik, der gerade läuft. Ja.

0: Hallo, mein Name ist Elmar Wiegand, ihr hört Arbeitsunrecht FM und ich spreche mit Heinz, er ist Postbote und erzählt uns was über seine Arbeitsbedingungen, was daran gruselig ist oder schwierig, und wir wollen jetzt auch mal über den Streik reden, der gerade läuft. Ja, wie läuft es denn eigentlich?
1: Heute ist der erste Tag, an dem ich auch streike. Also das ging ja erst über die Brief- und Paketzentren, der Streik. So, der kleine Anfang. Jetzt sind halt, wurde ausgerufen, dass alle, die für das Unternehmen arbeiten, das Recht haben, die Arbeit niederzulegen. Und das habe ich nicht, gegenüber den Kunden habe ich es nicht gerne gemacht, weil die Kunden können nichts dafür. Aber ich sehe da keinen anderen Weg. Das sind da halt erstmal nur Warnstreiks. Am 8. ist ja die nächste Tarifrunde. Und die Post, soweit ich das im Internet gelesen habe, hat ja schon gesagt, sie findet diese Warnstreiks nicht gerechtfertigt, weil sie ja gesagt hat, sie möchte ein Angebot hinlegen. Aber ich glaube nicht, dass bei diesem Angebot was Gutes bei rauskommt. Also wenn man schon sagt, alles über 2% wäre geschäftsschädigend bei einem Gewinn von 18,4 Milliarden in den letzten 2 Jahren, da kann man sich nur am Kopf packen. Aber ich bin der Meinung, das muss richtig knallen. Also da muss man nicht nur 1-2 Tage mal einen Warnstreik machen, das muss wirklich mal so eine Woche, 2, muss die Arbeit komplett niedergelegt werden, damit das Unternehmen erstmal wieder merkt, was die an uns haben.
0: Ja, aber also hier in Berlin habe ich zum Beispiel nichts, doch ich kann es nicht genau sagen, also meine Post ist, glaube ich, normal gekommen. Allerdings hatte ich 2 gebrauchte Jeans aus dem Internet bestellt und da habe ich überhaupt nichts mehr von gehört.
1: Das Problem ist ja an der Sache, auch wenn wir jetzt diese Warnstreiks machen, die Post hat ja genug Mitarbeiter, die auch auf Zeit arbeiten oder auf Abruf. Oder die macht so viel Druck, dass auch teilweise Fahrer, LKW-Fahrer, die die Sachen uns bringen, sagen, ey, wir sind gekommen, weil ich habe keine andere Möglichkeit, Vertrag oder...

0: Ja, aber ob das so rechtens ist, da eine Blockade zu machen, da bin ich mir nicht so sicher. Da habe ich auch keine Ahnung von. Also ich kann halt nur sagen, der Streik ist gerechtfertigt, der ist auch wichtig, weil unsere letzte Tarifverhandlung war 2015. Und seitdem ist die Arbeit definitiv, manches ist weniger geworden, wie ich schon gesagt habe, aber vieles ist auch dazugekommen. Und insgesamt ist die Arbeit locker um 40%, 30 bis 40% gestiegen. Und gerade in dem Weihnachtsverkehr, in der Pandemie, war es mal eben das Doppelte oder Dreifache an dem, was wir normal haben in den letzten 2 Jahren. Und da finde ich, sollte man, wie gesagt, doch ein bisschen mehr als 2% der Geschäftsschädigung rausrücken.
1: Ich habe
0: Ja.
1: übrigens auch ein Problem mit der Prozentrechnung. Also euer Unternehmen ist ja 2017 laut einer Erhebung von der Hans-Böckler-Stiftung, die haben sich alle DAX-Konzerne angeguckt, wie viel der Top-Manager verdient und das verglichen mit dem, was der am schlechtesten bezahlte Angestellte in den Unternehmen verdient. Und es gibt kein Unternehmen, bei dem die Spreizung so hoch war wie bei euch. Das war der Faktor 282 zwischen Frank Appel und einem, der gerade eingestellt wird und mit Lohngruppe 0 da rumläuft.
2: Ja, das ist das
1: Und
2: Traurige. Also wenn man,
1: warte mal, warte mal. Aber
2: ja.
1: mit so einer Prozentforderung verstärkt man ja die Spreizung nur. Das ist, deshalb finde ich die eigentlich, 15% klingt jetzt erstmal fast schon wie so eine kleine Revolution, wahnsinnige Zahl, aber eigentlich, wenn du davon ausgehst, dass da ohnehin schon ganz wenig verdient wird, 3 mal 0 ist 0 ist 0 und 15% von ganz wenig ist immer noch ganz wenig. 15% von, sagen wir mal, 7.000 Euro, also du machst die Schere, die Spreizung eigentlich noch weiter auf und wäre es nicht klüger oder absolut notwendig, einfach so einen Sockelbetrag zu sagen, 500 Mark mehr für alle, Euro mehr für alle.
0: Ja, also ich bin schon der Meinung, dass diese 15% gerade auch auf der Hinsicht gesehen mit der Laufzeit, bis wieder eine Verhandlung stattfindet, nicht toll ist. Also wenn, dann sollte man doch lieber sagen, okay, jeder kriegt jetzt, wie du schon gesagt hast, 500 Euro mehr oder 600 Euro mehr brutto. Am besten netto, aber das, glaube ich, wird nicht passieren. Aber dann hat man wenigstens was fest in der Hand und hat nicht dieses Gestückelte wieder auf vielleicht 1 oder 2 oder vielleicht auch 3 Jahre Laufzeit, wo dann jedes halbe Jahr mal ein paar Prozente dazukommen.
1: Ja, und du musst ja auch überlegen, der Speckgürtel, die Fatcats, die dann da im mittleren und oberen Management sitzen, die kriegen doch dann auch 15% mehr. Also das bleibt doch dann bei der
2: Natürlich.
1: Prozentrechnung, bleibt es doch immer dort hängen bei.
0: Wenn man überlegt, dass Herr Appel jetzt nach seinem Abgang noch 50 Millionen Euro Abfindung gekriegt hat und ein Jahreseinkommen von 9,4, lass es ein bisschen höher sein, Millionen im Jahr hatte, finde ich das schon echt traurig, weil wir, die Mitarbeiter, sind die, die die Arbeit gemacht haben. Klar ist diese Kopfarbeit, das Unternehmen zu leiten und Aufträge an Land zu kriegen, auch eine wichtige Arbeit. Aber wir sind bei Wind und Wetter draußen. Wir müssen gucken, wie wir alles gepackt kriegen, wie wir die Kunden zufrieden kriegen.
2: Ne?
1: Wie
2: Das
1: wäre
2: ist
1: das
2: das
1: eigentlich bei
2: Einfache.
1: dir, wenn jetzt, sagen wir mal, die 15% würden durchkommen? Wie viel wäre das konkret für dich?
0: 200, zwischen 200 und 300 Euro.
1: Ja, siehst du mal, wie wenig du verdienst, ey. Also das
2: Ja.
1: heißt, wenn jetzt 500 Euro mehr für alle rauskäme, wäre das doch für dich sogar auch unterm Strich viel besser. Und fürs Unternehmen wäre es möglicherweise sogar billiger, weil wenn du die 15% jetzt auf diese hohen Lohngruppen anlegst, dann wird das nämlich teuer. Da wird es ja teuer und nicht unten. Und du würdest sogar dem Unternehmen noch einen Gefallen tun, weil die würden dann auch wieder mehr Arbeitskräfte kriegen, weil es mangelt ja wohl
2: Na,
1: an den
2: jetzt.
1: Niedriglöhnern und nicht an irgendwelchen.
0: Nee, also an den Vorsitzenden oder an einen Manager und so, da würde es bestimmt nicht mangeln. Die kriegt man auf jeden Fall immer dahin gesetzt. Es kommt halt vieles zusammen. Die Arbeitszeiten, die wirklich sehr lang sind, wo man eigentlich fast abends nach Hause kommt und nichts mehr vom Tag hat, was natürlich auch nicht hilft, neue Leute dran zu kriegen, weil viele haben auch keine Lust mehr zu arbeiten. Und gerade bei Wind und Wetter, wie gesagt, draußen, das ist auch kein einfacher Job. Viele geben sehr schnell auf oder es wird dann auch Druck gemacht, dass dann gesagt wird, hey, du kriegst jetzt einen Vertrag für ein Jahr oder ein halbes. Und wenn du jetzt nicht fertig wirst oder zu oft krank bist, dann musst du Sorge haben, dass dein Vertrag nicht verlängert wird. Das ist eine Richtung, die ist falsch. Also als ich mal mit dem Unternehmen angefangen habe, war die Dienstzeit im Starkverkehr, also Weihnachten, um 6. So. Dann musstest du zwar auch mal eine Stunde länger arbeiten, dann hattest du aber noch was vom Tag. So, normale Dienstzeit war um 7. Ja, ohne diese Mehrstunde hattest du aber um 4 Uhr, lass mal 4:30 Feierabend, hattest du Feierabend. Da konntest du noch einen Alltag planen. So, und es wurde halt immer alles immer weiter nach hinten verschoben. Die Zeiten, die Anfangszeiten immer weiter nach hinten. Also musst du auch nach hinten aus natürlich länger arbeiten. Und dass da dann die Motivation der Leute nachlässt und die Qualität, ist ja, finde ich, selbstverständlich.
3: Ja, verstehe.
0: Und so geht

0: das nicht mehr weiter. Also, wenn das Jahr genauso wird wie das letzte Jahr und wir nicht mal wenigstens wieder ein bisschen jetzt vor dem starken Verkehr Ostern, Weihnachten mal wieder ein bisschen Zeit für uns haben, weil wir immer so lange arbeiten müssen, werden wir wieder Ende des Jahres sehr müde sein. Also mein Weihnachten war, ich war um, weiß ich nicht, kurz vor 4 zu Hause, wollte eigentlich noch zur Familie, habe geduscht, habe mich hier auf die Couch gesetzt und bin eingeschlafen. Das war mein Weihnachten. Mein Bedürfnis ist einfach nicht nur zu sagen, alles ist schlecht. Wie gesagt, es ist nicht alles schlecht. Also das Gehalt kommt pünktlich, wir kriegen Weihnachtsgeld, das gibt es auch nicht überall. Aber ich möchte einfach nur mal ein bisschen also an die Vernunft der Leute da oben, die das managen oder was zu sagen haben, rufen und sagen, Leute, schraubt die Arbeitszeiten wieder runter, dass man nur was vom Tag hat. Versucht nicht alles zu komprimieren, weil wenn man versucht, überall einzusparen, wie gesagt, die Qualität und auch die Mitarbeiter leiden darunter. Und irgendwann kann man auch eine qualitative Arbeit nicht mehr leisten können.
1: Gut, also ich meine,
0: Ja.
1: ich glaube ja nicht, dass es da eine Instanz gibt, an die man appellieren kann. Also diese McKinsey-Leute, die stehen ja Scientology nahe, sagt man. Da ist nicht viel mit Mitgefühl und Moral oder sowas, woran man appellieren kann.
0: Ja,
1: Da,
0: und
1: die, die muss man zu ihrem Glück zwingen, diese Leute. Das glaube ich
0: und
1: wirklich.
0: das merken wir halt im Moment sehr extrem. Also wenn wir dann auch den Leuten, die kommen und sagen, wie alles laufen soll, was alles weniger geworden ist, warum alles größer wird und dass ja alles nicht so schlimm ist, wenn man denen dann sagt, waren Sie überhaupt hier, haben Sie gesehen, was ablief? Es wurde ja selber schon von Unternehmen gesagt, dass es weiß, dass einiges schiefgelaufen ist und trotzdem wird alles noch mehr komprimiert. Und wir sagen ja schon, es reicht, es ist genug für das, was wir haben. Es reicht, um einen 8 Stunden oder 8 Stunden 45 Arbeitstag auszufüllen. Ich will nicht jeden Tag meine Mehrstunde machen. So. Aber wir haben ja alle keine Ahnung. Das ist halt einfach das Traurige.
1: Ja, ich vermute eher, dass sie das doch mit Absicht machen, dass das Programm von denen ist, die Schraube so stark anzudrehen, bis sie bricht. Und dann kann man es vielleicht nochmal neu versuchen, aber.
0: Ja, und deswegen kann ich auch nur an alle Kollegen und Kolleginnen appellieren, haltet eure Dienstzeiten ein, macht eure Pausen, weil wenn ihr auf das verzichtet und dem Unternehmen noch Zeiten schenkt, es dankt euch das Unternehmen null. Es kommt nur immer mehr drauf. Und solange noch es viele gibt, die ihre Pausen nicht einhalten, die Uhren wegdrücken am Handy, die früher kommen, wird das System auch funktionieren. Leider Gottes.
1: Ja, das sehe ich auch so. Für jede Überstunde, wenn man das hochrechnet, wird irgendwann einer weniger eingestellt. Und
0: Richtig,
1: dann
0: genau.
1: müsste wieder noch mehr rennen.
0: Und
1: Also.
0: durch diese Flexibilisierung jetzt, dass wir auch mehrere Tage in der Woche, nicht jede Woche, aber auch halt ein, zwei Tage in einer Woche frei haben, kommt man natürlich auch nicht auf seine kompletten Stunden, die man in der Woche erfüllen muss. Deswegen sind ja auch dann quasi diese Überstunden, die dann irgendwann Standard werden, auch gerechtfertigt. Und das finde ich echt krass.
1: Okay, wir haben jetzt schon lange geredet. Die Sendung neigt sich dem Ende zu. Ich danke dir für das Interview, fand ich super. Mein Name ist Elmar Wiegand und ich habe mit Heinz gesprochen, einem Briefträger. Ja, alles Gute, viel Glück bei dem Streik und kommt
0: Ja,
1: gut durch
0: vielen
1: das Jahr.
0: Dank.

0: Das war Jimmy Rogers mit Waiting for a Train aus den 30er Jahren, der Song.
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0: 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Und wie ihr heute gehört habt, können wir das dann auch anonym machen. Ja, tschüss. Habt eine gute Woche. Bis in zwei Wochen. Auf dann.
1: Tschüss.

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3: Die Lehrlingsband. Ein Feature. Geschichte wird von den Siegern geschrieben. Doch auch innerhalb derjenigen, die gegen das Bestehende kämpfen, gibt es Machtverhältnisse und Fraktionen, deren Geschichten selten erzählt werden. Eine dieser vergessenen Strömungen innerhalb der kämpfenden Klasse ist die Lehrlings- und Jugendzentrumsbewegung in der BRD der 1970er Jahre. Laut, kreativ, aber in der Erinnerung wenig beachtet. Im Schatten der studentischen Linken fand die Lehrlings- und Jugendzentrumsbewegung ihre eigene Ausdrucksweise, mit eigenen Worten, einer eigenen Kultur und jeder Menge Energie. In diesem Feature werfen wir einen Blick auf die musikalische Stimme der vergessenen Seite der 68er. Es geht um Klassenkampf, künstlerischen Fortschritt und um die zerstörerischen Auswirkungen linker Konsumkritik.
4: Nach den Voices of East Harlem möchte ich Ihnen nun eine junge deutsche Politrockgruppe vorstellen. Sie kommt aus West-Berlin und ihr Name ist schon fast ein Programm. Ton, Steine, Scherben.
5: Ton, Steine, Scherben selber von ihren Personen waren keine Studenten.
6: Ich bin im englischen Milieu aufgewachsen und ich fühle mich hier einfach wohl und es animiert mich auch am besten, weil ich direkt hier die Probleme vom Fenster aus sehen kann.
7: Die Band entstand als Begleitmusik für ein Lehrlingstheater.
3: Wolfgang Seidel, Schlagzeuger und Gründungsmitglied der Band.
7: Das hatten die älteren Brüder von Ralf Möbius, also dem späteren Rio Reiser, gegründet. In den 60ern machten weniger als 10% eines Schülerjahrgangs Abitur, entsprechend wenig Studenten gab es. Und selbst wenn die alle linksradikal gewesen wären, was sie natürlich nicht waren, hätte der Einfluss so groß gar nicht sein können.
5: Rio und Lanrue waren Dekorateurlehrlinge gewesen, bevor sie nach Berlin gingen, um dort Musik zu machen. Kai war mal eine Zeit lang an der Musikhochschule, aber hatte auch kein Abitur, unser Bassist. Und ich hatte zwar Abitur, aber ein ganz schlechtes Abitur.
3: Nickel Pallert, Bandmanager und Saxophonist.
5: Und wollte auch gar nicht studieren, sondern ging damals meinen Job nach. Ja, so kamen wir zusammen.
7: Im Zuge der 68er Stimmungslage änderten sie ihr Programm in ein Theater, was in Jugendheimen spielte, also den wenigen Orten, die es für Freizeitgestaltung für Jugendliche gab. Und der Jüngste, also Rio Reiser, machte dafür die Musik.
8: An die Leute in unserem Alter und jünger, zwischen 15 und 22 und vor allem an Lehrlinge.
7: Die Theatergruppe hieß Rote Steine. Der Name war so angelehnt an die Gewerkschaft Bausteine Erden, die vor allen Dingen für Bauarbeiter zuständig war.
9: Ja, also ich war ja auf dem Bau, habe ich gelernt, Betonbauer.
3: Bernhard Kästner, Theatermacher bei den Roten Steinen und Trompeter bei Ton, Steine, Scherben.
9: Naja, man musste dann öfters mal los Bier holen oder ausfegen da auf der Baustelle, irgendwelche anderen Minderwertigen arbeiten, ne?
7: Bei den Jugendlichen, die eben keine Studenten waren, für die war die Situation, dass Mitte, Ende 60er eine erhebliche gesellschaftliche Veränderung anstand, die erstmal mit den Studenten gar nichts zu tun hatten. Einfach weil die ganzen Beschränkungen, die materiellen der Nachkriegszeit überwunden waren und die Konsumgesellschaft sich etablierte mit ihren Versprechungen, als wäre, so sah es jedenfalls für die Jugendlichen aus, als wäre überall Swinging London oder der Summer of Love in San Francisco, nur bei ihnen nicht, weil sie saßen in irgendeiner deutschen Kleinstadt, wo es für Jugendliche einfach gar nichts gab.
9: Also sag mal, es gab nicht viele Freizeitaktivitäten und auch keine Werkstatt, wo man irgendwie mal sich selbst verwirklichen kann, wie sich mal mit Holz irgendwas machen oder irgendwie mit Malerei. Man ist da hin nach Feierabend an eine Bar rumgehangen, ein paar Cola getrunken und...
7: Zu Hause saßen die Eltern, die Wohnverhältnisse waren, und das galt vor allen Dingen für Berlin, sehr beengt. Und dann traf man sich im Sommer irgendwo im Park und wurde dann gleich misstrauisch beäugt, so als wäre Jungsein schon per se verdächtig.
9: Das war so die Situation damals, ne?
7: Der Antrieb für die Rebellion war dieser Widerspruch zwischen den Versprechungen und der tatsächlichen Lebensrealität. Damals war das, was man als Lehrling, als Lehrgeld bekam, minimal und mussten viele dann auch noch bei ihren Eltern abgeben.
9: Darum, das waren ja auch Punkte, für die wir denn gekämpft haben, dass wir die Ausbildung besser wird, gleich vom ersten Lehrjahr an, und dass auch die Bezahlung besser wird. Die war ja überall nicht so gut. Man hat ja nicht viel verdient als Lehrling.

0: Bewusst geworden ist erst mal meine Situation, nachdem ich das Hoffmann Comics Theater kennengelernt habe. Die waren ja mal bei uns im Jugendheim in der Nauenstraße und sind dort aufgetreten und hatten so auch Musik dabei. Und die haben ihr Stück Rita und Pauli gespielt. Und nachdem wir gespielt hatten, haben sie uns dann gefragt, ob jemand Lust hat, zum Beispiel eine Situation von zu Hause oder aus der Arbeit zu spielen.
1: Die ersten Texte, die ersten Songs waren so das Ergebnis der Gespräche, die man im Kreis des Lehrlingstheaters hatten, über Probleme, die die zu Hause haben, die die auf Arbeit haben, untereinander, Männlein, Weiblein und so weiter.
0: Das war ja für mich der Bewusstseinssprung, den ich gemacht habe. Ich habe auf einmal entdeckt, dass es noch was anderes gibt, als in eine Kneipe gehen und sich vollzusaufen. Ja, ich habe gemerkt, wenn man was selber macht, in die Hand nimmt, dann kann man was verändern für sich. Und wir wollten also auch uns selbst verwirklichen, indem wir einen Freiraum hatten, wo wir, also wir zum Beispiel damals, wir Lehrlinge, wir haben ja dann die Theater gegründet und wir hatten ja keinen Probenraum.
1: Daraus war dann die Idee geboren, sich zum Beispiel Fabrikgebäude, die leer standen, anzueignen und darin ein selbstverwaltetes Jugendzentrum zu machen.
0: Und da haben wir dann durch die Besetzung von dem Jugendzentrum da haben wir eine Etage uns quasi angeeignet und haben da unseren Probenraum gehabt für unser Theater.
2: Im Spiegel vom 11. Mai 1970 schreibt Fritz Rummler über die Polit-Truppe:
3: Was, außer Bewegungstherapie für seine Angestellten, kann Theater heute noch sein? Zitat: In der letzten Szene könnt ihr alle mitspielen, hat Möbius den 200 Umstehenden angekündigt. Als letzte Szene zog das Publikum zu einer Fabrikhalle nahebei, um sie symbolisch und vorzeitig als Jugendheim zu besetzen. Im Herbst will das Bezirksamt die Halle freigeben. Doch das gewaltlose Protestritual vor dem Gesetz Hausfriedensbruch mobilisierte die Staatsbrutalität. 100 gepanzerte Polizisten stürmten ohne vorhergehenden Räumungsappell die Halle und prügelten die Insassen, Frauen und Kinder darunter, viehisch ins Freie. Polizeirat Krüger, Anführer der Aktion, erklärte nachher auf dem Revier, seine Männer seien nun mal allergisch gegen Linke und Langhaarige. Peter Möbius vom Hoffmanns Comic-Theater sieht das Knüppelnachspiel richtig, als politisierenden Anschauungsunterricht.
1: Und als die erste Besetzung erfolgreich stattgefunden hatte, verbreitete sich diese Idee ziemlich schnell im ganzen Land.
0: Auf immer wollten so alle, wollten jetzt die roten Steine haben, weil wir so als erste Gruppe, die so Lehrlinge waren und Jungarbeiter, die auf sich selbstständig was gemacht haben, ohne sich da von irgendwelchen Intellektuellen führen zu lassen. Und dadurch, ja, dann haben wir das, dann waren wir auf immer rote Steine und wir waren auch einmal ein Agitationstheater. Das Wort kannte ich 3 Wochen vorher noch ja nicht. Ich wusste ja nicht, was das ist.
1: Auch unter dem Einfluss einer amerikanischen Theatergruppe, dem Bread and Puppet Theater, die nach Deutschland auf Tournee kam und mit ihrer Vorstellung von Straßentheater, also die Idee fiel auf fruchtbarem Boden.
0: Da war mal so eine Kampagne, da hat die BVG, die Berliner Verkehrsbetriebe, die Preise erhöht für die Fahrscheine. Morgens um 5 sind wir dann in die U-Bahn drin mit Masken und haben dann Theater gespielt im U-Bahn-Waggon, ja. Ganz laut rüber, Kalle, was hältst du denn davon, dass die Preise erhöhen hier bei der BVG und so. Und haben versucht, da ein bisschen die Leute aufmerksam zu was zu machen. Morgens war das immer ziemlich, da waren die alle ziemlich mürrisch, gib mal arbeiten und so, bla bla bla. Aber nachmittags sind wir dann wieder drin, wenn die von Feierabend kamen und dann waren die alle viel entspannter. Ah, stimmt, ihr habt ja recht und so, ja, und mal überlegen, ob wir mal auf eine Demo kommen oder sowas, ja. Ja, und so haben sich die roten Steine dann entwickelt und dann haben wir immer so in Jugendheimen in Berlin sind wir aufgetreten, haben dann Situationen, unser Stück vorgespielt von im Elternhaus, wie der Vater halt den Jungen mal sagt, hier, mach mal hinne und schaff mal die Eltern und so. Und naja, die ganzen Sachen, solange man die Beine unter den Tisch stellt, hast du hier nichts zu sagen. Und auch auf Arbeit, wenn man da mal einen Mund aufgemacht hat, dann wurde gleich mit der Kündigung gedroht und sowas. Und da dort haben wir dann erkannt, diese Problematik. Und da haben wir dann unser erstes Stück entwickelt, das hieß Solidarität.
4: Und Tonsteine Scherben spielten dann die Songs dazu oder Mitglieder von Tonsteine Scherben.
0: So haben wir dann unsere Probleme zu Hause und auch auf Arbeit einfach umgesetzt und vorgespielt vor den Lehrlingen und Jungarbeitern im Jugendzentrum, die Masken angeboten und ob sie selber mal eine Situation spielen wollen. Und dadurch sind wir an die Jugendlichen rangekommen. Die haben dann angefangen zu erzählen, ja, das kenne ich auch. Mein Vater ist auch, der meckert immer rum mit meinen langen Haaren. War ja damals noch nicht so gang und gäbe, mit langen Haaren rumzurennen.
4: Und wir hatten also auch manchmal gemeinsame Tourneen, wo die Roten Steine das Programm gestalteten und wir dann zwischendurch dann Songs spielten oder ab hintereinander.
2: Die Musik von Tonsteine Scherben war also fest im Kontext der Lehrlingsbewegung eingebettet. Als Bestandteil des Agitprop-Theaters, der Roten Steine und des Hoffmanns-Comic-Theater sollte die Musik Lehrlinge agitieren und zu Hausbesetzungen aufrufen. Sie war Mittel zum Zweck im politischen Kampf. Und doch waren die Songs von Tonsteine Scherben musikalisch extrem innovativ. Tonsteine Scherben spielten Rockmusik, die verzerrten E-Gitarren-Sounds klangen damals 1970 für viele Ohren noch ungewohnt und experimentell. Eine Rockmusikszene war in Westdeutschland gerade erst am Entstehen. Und Tonsteine Scherben sangen dazu auch noch auf Deutsch, denn sie wollten ja verstanden werden. Die Lehrlingsgruppe war damit die erste deutschsprachige Rockband überhaupt. Zum progressiven Charakter der Rockmusik Mitte des 20. Jahrhunderts schreibt der Historiker Detlef Siegfried:
5: Heute besteht Einigkeit darüber, dass im ebenso neuartigen wie vielstimmigen Sound der 60s musikalische Klänge eine besonders wichtige Triebkraft des Wandels darstellten. Die Spezifik von Rockmusik liegt in ihrer kollektiv erzeugten Klanggestalt, ermöglicht insbesondere durch elektroakustische Verstärkung. Zum Ausdruck kommt sie in der gesteigerten Klangvariabilität der Instrumente, allen voran der elektrischen Gitarre, die stimmlichen Charakter annehmen, aber auch die vielfältigsten Geräusche imitieren kann. Joe McDonald von Country Joe and the Fish etwa proklamierte, die Musik der Revolution werde elektrisch verstärkte Rockmusik sein. Sie werde einen exakten Beat haben und auf elektrischen Gitarren und Bässen gespielt werden.
2: Tonsteine Scherben mit ihrer amerikanischen Rockmusik auf Deutsch schöpften dieses progressive Potenzial der Musik voll aus. Dabei waren die ersten Songs von Tonsteine Scherben eigentlich ja nur die musikalische Untermalung für die Agitation der Lehrlingsbewegung. Aber vielleicht waren Tonsteine Scherben musikalisch so progressiv, gerade weil ihre Musik Mittel zum Zweck politischer Aktionen war. Der marxistische Philosoph Walter Benjamin hielt 1934 seinen Vortrag »Der Autor als Produzent«. Er beschreibt darin, wie in politischen Kontexten neue fortschrittliche künstlerische Techniken entstehen. Denn wenn politische Kunst die kapitalistischen Produktionsweisen verändern will, muss sie auch ihre eigenen Produktionsbedingungen und Techniken verändern. Mit Blick auf die kommunistische Bewegung in der Sowjetunion spricht Walter Benjamin von einem gewaltigen Umschmelzungsprozess literarischer Formen. Durch die politischen Fortschritte der KommunistInnen entstehen neue künstlerische Ausdrucksformen, so Walter Benjamin. So sehen sie, wie Foto und Musik in jene glühend flüssige Masse eintreten, aus der die neuen Formen gegossen werden. Sie sehen bestätigt, dass der Stand des Klassenkampfes die Temperatur bestimmt, unter der der Umschmelzungsprozess zustande kommt. In dem Zitat wird deutlich, wie Kunst sich verändert, wenn sie von politischen Bewegungen beeinflusst ist. Nicht nur Rockmusik mit deutschen Texten entstand in der Frühphase von Tonsteine Scherben. Ihre politische Haltung erforderte eine weitere Veränderung des künstlerischen Produktionsapparats. Die Band gründete das erste deutsche Independent-Label, David Volksmund Produktion, einfach weil sie unabhängig von der Plattenindustrie sein wollten. So mischten Tonsteine Scherben als Teil der Lehrlingsbewegung im politischen Westberlin mit.
1: Und irgendwann ergab es sich, dass die Musiker sozusagen aus diesem Theaterbetrieb herauswuchsen, weil da, das ist für eine Band immer etwas unbefriedigend, ein Stück spielen und dann Pause, bis die nächste Szene zu Ende ist. Und dann wurde halt daraus Tonsteine Scherben.

0: Liebe und Frieden. Open-Air-Festival auf der Ostseeinsel Fehmarn. Angekündigt als der große Kehraus des europäischen Freiluftpop. 30.000 Popfans schulterten ihre Seesäcke und quartierten sich für 3 Tage in der kleinen Zeltstadt ein.
1: Auf einmal haben wir da eine Einladung gekriegt, und da mit der Band hinzufahren. Und also ich war natürlich total happy, Jimi Hendrix live zu sehen, auf der Bühne hinter ihm zu stehen. Und die ganzen großen Rod Stewart da und Kenneth Heath, das war natürlich total toll irgendwie. Und naja, der Nachteil war, dass halt das Wetter ziemlich schlecht war. Also, und dann auch die Rocker, die da rumgerannt sind und die Leute da verprügelt haben.
2: Viele Bands, die angesagt waren, waren gar nicht gekommen. Und es war auch häufig Regen und... Es war jetzt der 3. Tag und alle Leute waren ziemlich durch den Wind. Man dachte schon an Abreisen und so weiter, oder viele waren ja auch schon abgehauen.
3: Die Eintrittspreise waren zu hoch und dafür haben zu wenig Gruppen gespielt.
4: Schlecht organisiert.
5: Das hätten
4: sie früher machen müssen, das war viel zu kalt.
1: Ja, und dann sollten wir ja da auftreten, aber du musst dir vorstellen, die Bühne gefühlte 10 Meter hoch. Und wir ohne Mikrofone und Masken auf, wir sollten jetzt quasi eine Lehrlingssituation spielen. Und da hat gesagt, ey, uns versteht kein Schwein. Die wissen ja nicht, was wir hier machen.
2: Rio war sehr gereizt und die Bands hatten sich irgendwie wegen des schlechten Wetters irgendwie irgendwelche Wolldecken über die Schultern gehängt. Es sah sehr bizarr aus.
1: Jedenfalls haben wir gesagt, naja, wir lassen das sein mit dem Theaterspielen. Also spielt ihr mal. Und dann hat quasi die Band gespielt und daraus hat sich ja, das war quasi der erste Auftritt der Tonsteine Scherben, kann man sagen. Ja, die haben dann da quasi den Akt gemacht und haben dann die ganzen deutschen Songs gespielt. Dann war ja die ganze Situation ziemlich verfahren. Die Veranstalter sind mit der Kasse abgehauen und es wurde ja immer das Gerücht in Umlauf gebracht. Nach Tonsteine Scherben wurde die Bühne angezündet, aber das sind alles so Klamauk-Geschichten. Dann haben wir auch rucki-zucki unsere ganzen Instrumente und allen zusammengepackt und haben eine Flocke gemacht. Wa? Und sind gegen Berlin abgehauen, denn, weil da kam schon die ganzen Polizeiwagen angefahren.
2: Und dann, das war der Auftritt, aber das fetzte also wirklich richtig rein, ja.

0: Musik ist eine Waffe. Musik kann zur Waffe werden, wenn du auf der Seite der Leute stehst, für die du Musik machst. Wenn du mit deinen Texten etwas sagst und eine Situation nennst, die zwar alle kennen, die aber jeder vereinzelt in sich hineingefressen hat, dann werden alle hören, dass sie nicht die Einzigen sind, die damit noch nicht fertig geworden sind. Musik kann also zur Waffe werden, wenn du mit ihr die Ursachen deiner Aggressionen erkennst. Wir wollen, dass du deine Wut nicht verinnerlichst, dass du dir darüber klar wirst, woher deine Unzufriedenheit und deine Verzweiflung kommen. Macht kaputt, was euch kaputt macht. Zerstört das System, das euch zerstört. Unser Publikum sind Leute unserer Generation. Lehrlinge, Rocker, Jungarbeiter, Kriminelle, Leute in und aus Heimen. Von ihrer Situation handeln unsere Songs. Ein Lied hat Schlagkraft, wenn es viele Leute singen können. Unsere Lieder sind einfach, damit viele Leute mitsingen können.
1: Wir brauchen keine Ästhetik.
0: Unsere Ästhetik ist die politische Effektivität. Unser Publikum ist der Maßstab und nicht irgendwelche ausgeflippten Dichter. Wir sind in keiner Partei und in keiner Fraktion. Wir unterstützen jede Aktion, die dem Klassenkampf dient. Egal von welcher Gruppe sie geplant ist. Wir werden in Berlin und Westdeutschland vor und in Betrieben und in den Jugendheimen der Arbeiterviertel spielen. Dazu zeigen wir Dias, die eine Ergänzung zur Musik und zum Text bilden. Das Ziel ist es, unsere Aktionen den jeweiligen Situationen in den Betrieben oder Stadtteilen anzupassen. Dazu brauchen wir die Unterstützung der dort arbeitenden Gruppen. Tonsteine Scherben sind zu erreichen unter der Telefonnummer 61 49 00.
2: Im ersten Fernsehinterview der Band erklärt ja Reo Raser, für wen die Musik gedacht ist, nämlich nicht für Studenten, sondern für junge Arbeiter oder jugendliche Dropouts. Ich weiß nicht, ob der Begriff Strebegänger heute noch geläufig ist, für Leute, die in Heimen lebten und da ausgebrochen waren. Das war eine klare Ansage und das brachte dann auch entsprechende Einladungen für die Band in den entstehenden Jugendzentren zu spielen, beziehungsweise ein Konzert der Band dazu zu nutzen, eine größere Zahl von Leuten an einem Ort zu versammeln, um dann irgendwann die Parole auszugeben, da und da steht eine Fabrik leer, die holen wir uns jetzt, die besetzen wir.
3: Wir brauchten Wohnraum. Mein Freund Raimund, der hatte 5 oder 6 Geschwister, die wohnten in einer 3-Zimmer-Wohnung mit ihren Eltern, da war also kaum Platz. Wir hatten alle so eine beengte Wohnraumsituation und wir wollten irgendwie, nun als Lehrlinge konnte man sich ja keine Wohnung leisten. Ne?
4: Ach, ich bin damals abgehauen, dauernd und rumgetrennt auf Trewe gewesen und dann bin ich hier nach Berlin gekommen, hab meinen Freund kennengelernt, also von dem ich das Kind hab, und bin mit dem zusammengeblieben. Hab 2,5 Jahre bei ihm gewohnt und nachher ging es nicht mehr, weil wir einfach dauernd andere Wege gingen. Und dann habe ich zuerst überlegt, ob ich mir nicht erstmal eine eigene Wohnung nehme. Ne? Bin überall rumgezogen und hab Wohnung gesucht. Immer haben sie gesagt, Mutter mit Kind wollen wir nicht. Und dann war ich damals erst 17 Jahre. Da habe ich mir gedacht, gehst doch einfach hier hin und fragst mal, ob du mit einziehen kannst. Ja, und dann bin ich hierher gekommen, da haben sie mir direkt ein Zimmer gezeigt, da durfte ich hier bleiben.
2: Das Rauchhaus war ein Wohnprojekt. Also das waren Jugendliche, die so nicht hätten einen Vermieter gefunden für eine eigene Wohnung. Ja, aber das gibt es heute noch, wobei das ist jetzt schon seit langem ja eher so sozialarbeiterisch, aber das hat auch seine Berechtigung, also nicht als Kritik gemeint. Ein bisschen hat sich die Situation von Jugendlichen ja doch geändert von damals auf heute.
3: Wir haben immer rübergeäugt zum Betanien und dachten, Mensch, das Ding steht ja leer. Also, und da sind wir dann auf die Idee gekommen, das zu besetzen. Und dann haben wir das Haus besetzt. Ja, das war dann der nächste Schritt unserer Selbstbefreiung, kann man sagen. Der Georg von Rauch ist da erschossen worden. Da gab es ein Teach-In in der Mensa. Und da haben die Scherben gespielt und da waren wir natürlich alle da, die ganzen Jugendlichen und alle. Und am Ende des Konzerts wurde dann bekannt gegeben, dass also das Betanien wird besetzt. So. Und dass wir alle nach Kreuzberg kommen sollen.

0: Leuten fest. So was Ähnliches, sagt da einer. Das Britannien wird besetzt.
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0: Kreuzberg raus. Zu hip.
1: Letzten Montag hat Menschmeier irgendwann seinen Sohn. Er sagt, die wollen das Rauch ausräumen. 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Und das Betonien steht endlich wieder leer. Sag mir eins, haben die da oben Strom oder Scheiße in den Kopf? Die wohnen im schärfsten Willen, unser Angst im letzten Loch. Wenn die das Rauch aus wirklich wollen, würde ich aber mit dabei. 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
2: auf die Köpfe!

0: AfD und sich aus. Mörder! Mörder! Mörder! Mörder!
1: Solidarität mit dem G und Vertrauen aus! Solidarität mit dem G und
2: Vertrauen. Der Trick wurde mehrmals versucht und man wusste natürlich auch die Gegenseite Bescheid, wenn die Scherben in irgendeiner Stadt spielten, was dann bevorstand.
3: Im Verhältnis zu anderen politischen Strömungen befand sich die Lehrlingsbewegung zwischen den Stühlen. Die DGB-Gewerkschaften unterstützten zwar mancherorts Lehrlingszentren finanziell, aber die Zusammenarbeit fiel schwer, da die Lehrlinge auch gegenüber höher gestellten KollegInnen aufbegehrten. Das passte nicht zur Einheit der arbeitenden Klasse, die der DGB forderte. 1968 protestierten sowohl der DGB als auch die studentische außerparlamentarische Opposition gegen die Notstandsgesetze. Die meisten Lehrlingsgruppen schlossen sich dem Protestmarsch der Studierenden an und ließen die parallel stattfindende DGB-Kundgebung links liegen. Doch es gab auch Unstimmigkeiten zwischen Lehrlings- und Studierendenbewegung.
2: Die Lehrlingsbewegung war zwar angetrieben von den erfahrbaren Widersprüchen, Mängeln, schlechte Ausbildung, übernahm aber halt vieles von den Protestformen der Studentenbewegung. Und das mischte sich zwar mit der studentischen Linken, hatte aber eine ganz andere Agenda. Also da ist die Geschichtsschreibung ein bisschen einseitig, was wohl auch damit zu tun hat, dass aus den Studenten von damals die Professoren und Journalisten geworden sind. Werden aus den Lehrlingen wurden einfach nur Arbeiter. Die schreiben in der Regel keine Bücher.
4: Die Studentenbewegung, die wollten ja immer KPdML und Kommunistische Partei und sowas. Die hatten ja immer die Fahne von ihren ganzen Studentenorganisationen vorne und ihre Parteien.
5: Da gab es verschiedenste Gruppen, von der KPdAO über PLPI bis weiß der Himmel wem nicht. Wir waren da irgendwo dazwischen.
4: Wir Jugendliche, wir waren überhaupt nicht darauf eingestellt, in irgendeine Partei einzutreten oder Marxismus, Leninismus. Das waren uns alle Begriffe aus einer völlig anderen Welt. Wir wussten ja nicht, was Marx, ich kannte Marx vorher ja nicht, oder Lenin, was nie gehört. Das hat sich dann irgendwie dann im Laufe der Zeit, hat man sich da ein bisschen näher mit beschäftigt, mit dem Kommunistischen Manifest und so, was natürlich auch unheimlich schwer war zu lesen und zu verstehen. Ne?
5: Die akademische Seite kam eher von außen auf uns zu, also weil es da natürlich sehr viele Studenten gab, die in Berlin in ihrem Umfeld sich für eine andere Welt interessierten.
4: Ich habe nur mal gemerkt, dass die Studenten also alle ziemlich intellektuell gequatscht haben. Sag mal, die konnten mit Jugendlichen, die haben immer so intellektuell gequatscht, die meisten jedenfalls. Und Fremdwörter benutzt und so. Und wir Jugendlichen haben natürlich sich geduckt und dachte, was sind das für Leute oder so.
2: Sämtliche Themen, die die studentische Linke bewegten, nämlich Vietnam, Tricont, Befreiungsbewegung etc. etc. Die kommen da nicht vor. Und deswegen ist es auch relativ schnell auseinandergelaufen.
5: Wenn man uns politisch einordnete, waren wir freischwebende Subkultur-Leute.
2: In einem späten Fernsehinterview erzählt Rudi Dutschke, dass in dem Jugendclub der Jusos, der Jugendorganisation der SPD, wo er öfter Vorträge hielt, auch Lehrlinge waren. Das war seine einzige Begegnung mit Lehrlingen. Da war er ganz stolz drauf. Nur wo sind die dann geblieben? Weil die waren von dem akademischen Jargon, in dem sie mit ihren Sorgen eigentlich gar nicht vorkamen, ganz schnell abgeturnt.
4: Es kamen immer wieder welche vorbei, gerade im Rauchhaus, denn die da sich profilieren wollten, die große Reden in Schwung haben, auf dem Plenum, Klassenkampf. Und in die Fabriken gehen und die Arbeiter agitieren und alles sowas. Und naja, ich war ja nun ja kein Freund davon, weil also ich wollte ja aus diesem Arbeitsprozess eigentlich raus. Ja, weil wir haben zum Beispiel bei uns um die Ecke gehabt, DTW, das ist so ein Telefonwerk gewesen. Da haben wir uns dann da vor die Tür gestellt und haben Flugblätter verteilt. Na, die sind rausgekommen, die Arbeiter, lasst euch mal die Haare schneiden, geht mal selber arbeiten und sowas alles, ja. Und wenn die alle, die Studenten sagten, ja, geht mal in die Betriebe, dann hat gesagt, naja, dann geht doch mal rein, sieh mal zu. Wir sind lieber in die Jugendhäuser gegangen und haben versucht, die Jugendlichen anzusprechen und auf ihre Situation aufmerksam zu machen. und da versuchen, eine Lösung zu finden, dass man also als erstes solidarisch ist, dass man auch zusammenhält, dass man nicht gleich einen Schiss kriegt, wenn man mal vom Chef angeblöd wird oder sowas. Da haben wir versucht, die Jugendlichen, für uns war das einfach viel einfacher, weil wir selbst Jugendliche waren und auch die Situation viel besser kannten. Ja, das war so unsere Welt. Also Betriebsarbeit, da war ich nicht für. Ich sah darin keine Möglichkeit, die Welt zu verändern, sagen wir mal so. Ne?
2: Ja, aber die Kritik war auch sehr unterschiedlich. Die kam auch nicht nur aus der studentischen Ecke. Da war die alte Linke, von denen hörte man dann so Sprüche wie: Ja, eure Texte sind ja toll, aber müsst ihr diese amerikanische Musik machen, um nicht das N-Wort zu benutzen, was die damals recht ungeniert benutzten. Die SDJ war erstmal sehr konservativ, von wegen Lehrlinge mit langen Haaren und so, das mochten die genauso wenig wie die alten Kameraden von der anderen Seite. Und dann gaben sie sich irgendwie zähneknirschend damit zufrieden, dass die jungen Leute nun diese komische Musik hören, aber gemocht hat man sie dann trotzdem nicht. Also am Anfang hat es noch ganz gut funktioniert, die Idee, wir spielen, oder war es so 50-50, man hat gespielt in irgendeinem Audimax, das war eher studentisches Publikum, aber man hat auch gespielt in irgendwelchen Jugendheimen oder den ersten Jugendzentren, die es gab. Das war dann sehr unterschiedlich.
3: Die mittlerweile recht bekannte Band stand unter dem ständigen Verdacht, Starallüren zu haben oder kommerziell zu werden. Die alternative Szene erwartete ständig, dass Tonsteine Scherben ohne Gage spielten.
5: Tatsache war eben, wenn wir mit Veranstaltern redeten, dass wir ja auch zufällig mal eine Übernachtung brauchen. Und diese Veranstalter waren dann irgendwelche Jugendgruppen aus dem studentischen Umfeld oder aus dem Jugendzentrumsbewegung oder wo auch immer her war. Die hatten also natürlich keinen blassen Ahnung darüber, was eine Band so an laufenden Unkosten und so weiter hat. Wenn das einfach Laienveranstalter, die zum ersten Mal ein Konzert oder zum dritten Mal sowas gemeinsam versuchen irgendwie zu inszenieren.
2: Also zum Beispiel, wenn man irgendwo eingeladen wurde zu spielen und dann daran erinnerte, dass man mindestens das Benzingeld bräuchte, um da hinzukommen, um dann irgendwie gleich an den Pranger gestellt zu werden. Man wäre jetzt auf dem Kommerztrip. Das gab es öfter.
4: Wenn man denn statt 5 Mark 10 Mark Eintritt verlangen wollte, dann war man schon kommerziell. Also teilweise wussten wir nicht, was wir uns auf den Tisch an Essen bringen sollten. Oder wir konnten die Stromrechnung nicht bezahlen. Und ständig haben irgendwelche Leute angerufen und kommt vorbei, hier wird ein Haus besetzt, wir müssen besetzen.

0: weiter.
1: Und ach du meine Güte, jetzt sind sie Kommerz und so weiter, verkaufen sich. Also diese kruden Vorstellungen von Leuten, die es eigentlich gut mit einem meinen, aber eben einfach keinerlei Vorstellung haben, wie eine Band funktioniert und was da ökonomisch, um sie funktionieren zu lassen, notwendig ist, die wird jede Underground-Band auch heutzutage wahrscheinlich genauso noch erleben müssen.
2: Und dann haben wir als Band versucht, so ein bisschen aus diesen Studenten-Parker-Anorak-Metier rauszukommen. Da haben wir dann so ein bisschen uns bunte Hemden angezogen und auf der Bühne so ein bisschen Plastikblumen. Wir wollten jetzt so ein bunter gestalten. Da wurden wir gleich angefeindet. Ja, jetzt machen sie auf Popgruppe und sowas alles. Die dachten, wir spielen nur für die Studenten. Ja, wir wollten aber auch für andere junge Leute spielen. Und wenn man mal ein bisschen mehr Geld haben wollte für irgendwas, für einen Auftritt, dann war man gleich verschrien. Jetzt wären sie kommerziell.
0: Das war ja dann auch ein Konflikt, wo die Scherben als Ganzes reingerieten, wo ihnen dann vorgeworfen wurde, dass sie sich irgendwie mal ein neues Jackett gekauft haben oder was der Teufel was. Und ich erinnere mich, als sie sich endlich größere, lautere Verstärker leisten konnten, da haben sie die so ganz laienhaft mit Farbe bepinselt, damit sie alt und billig aussehen.
2: Und das hört ja auf die Dauer, hält ja keine Band durch, wenn nur Minus eingefahren wird. Ich bin ja deswegen auch irgendwann ausgestiegen, weil ich konnte diese Armut nicht mehr ertragen. Das war furchtbar. Also, die haben teilweise, haben wir Spaghetti, nur Spaghetti mit Wasser und gekocht und wir konnten nicht mal eine Tomatensauce dazu machen. Also es war wirklich ätzend manchmal, ja. Es war furchtbar.

0: Sie haben die ganzen Studenten da den Anspruch gestellt, nur keine Macht für niemand und wir müssen ja raus. Also diese ganzen Polit-Songs.
1: Ich kann mich an ein Konzert erinnern, wo die Bandmitglieder einfach keine Lust hatten, wie eine Musicbox immer nochmal keine Macht für niemand oder Macht kaputt zu spielen. Und deswegen das Konzert mit Little Richards Tutti Frutti begann, einfach Rock'n'Roll gespielt hat. Das gab dann doch einige empörte Zwischenrufe.
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0: Gut, das hat keinen Zweck, außerdem hört er immer. Immer noch am Arbeiten. Ich habe gearbeitet. Eure Freizeit ist nur Arbeit.
1: Wir wollten auch nicht nur immer Polit-Songs machen, wir wollten auch Songs machen, die zum Träumen anleiten, dass man auch von was träumt und auch darüber singen kann. Ja, also für uns, das war eine ganz eine Entwicklung, das musste so passieren, dass also nicht nur immer knallhart und in die Knarre in der Hand und bla bla bla, sondern dass man auch vom Paradies singen konnte. Ja, warum auch nicht?

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0: Einerseits in Berlin selber, also die Lebensverhältnisse, das war kein Dauerzustand. Wir fingen schon 1973, 74 an, irgendwo zu versuchen, uns in Westdeutschland niederzulassen. Meistens eben ging es darum, einen Landgasthof zu suchen, der jetzt irgendwie heruntergewirtschaftet war, wo man einfach dann viel Platz hatte für Leute.
1: Die Entscheidung wurde getroffen, weil die ganze Band keinen Bock mehr auf diese ganze Studentenbewegung hatte, die ständig uns da für irgendwelche Auftritte haben wollten und dann ständig rumgemault haben, weil dass diese Auftritte nicht so nach ihrem Sinne waren und so. Und die Scherben, die waren total überfordert mit diesen ganzen als Agitprop-Band da zu gelten, und die wollten einfach sich zurückziehen und wollten in Ruhe lassen werden. Kann ich auch verstehen, weil das war einfach zu heftig.
2: Während sich manche der linken Studierenden nach dem Zerfall der 68er-Bewegung dem bewaffneten Kampf, indischen Gurus oder der neuen Rechten anschlossen, verschlug es Tonsteine Scherben nach Friesenhagen, Nordfriesland. Von der dort gegründeten Landkommune aus veröffentlichte die Band zwei weitere Alben. Auf dem schwarzen Album, der eher unbekannten, aber durchaus hörenswerten vierten Platte, finden sich nur selten Politparolen. Dafür Bibelverse, magische Zahlenreihen und Tarotkartenmotive.

0: Was hat
1: Mitte der 70er Jahre war auch die Lehrlings- und Jugendzentrumsbewegung abgeebbt. Einige der besetzten Jugendzentren und Wohnprojekte gerieten ins Visier von KommunalpolitikerInnen. Sie ließen viele Orte der Selbstverwaltung wieder schließen, unter dem Vorwand von linker Unterwanderung und Vandalismus. Doch einige Hausprojekte blieben. Das Georg-von-Rauch-Haus in Berlin-Kreuzberg und das Apple-Haus in Tübingen, die beide nach Tonsteine-Scherben-Konzerten besetzt wurden, existieren noch heute. Das Jutz in Mannheim, das Jutze Hammerschlag in Schorndorf, das Tommy-Weisbecker-Haus in Berlin, das UJZ Kornstraße in Hannover, all diese bis heute bestehenden Projekte sind Überbleibsel der Lehrlings- und Jugendzentrumsbewegung. Sie sind Zeugnisse einer vergessenen Strömung innerhalb der kämpfenden Klasse, zu der auch Tonsteine Scherben gehörte.
2: Diese Songs sind für mich... Eine Zeit lang konnte ich es nicht mehr hören, weil ich muss ehrlich sagen, das in mir zu tief ins Herz geht. Also das, die Texte und alles, das ist so weit von so echt, ja, was heute immer noch stimmt. Und wenn ich die Welt sehe und die Musik dazu höre, dann denke ich, wow, die haben vor 50 Jahren schon die Wahrheit gesungen.
1: Die Geschichte der Band lenkt unterdessen den Blick auf einen weiteren unbelichteten Aspekt früherer Kämpfe, die Befreiungsbewegung der Schwulen und Lesben, zu der Tonsteine Scherben ebenfalls musikalisch beitrugen. Als Ausblick hören wir daher den Song Fummelrock. Tonsteine Scherben spielen hier die Musik. Der Gesang stammt von der schwulen Theatergruppe Brühwarm.

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Benny mit Stühl, heute mit einem besonderen Album, alleine schon, weil es ein Doppelalbum ist, aber in der RPM 45, also zwei Platten, die jeweils mit der 45er Geschwindigkeit abgespielt werden. Songs of the Resistance, Lieder des Widerstandes von 1942 bis 2018. Auf der ersten Seite geht es dann los mit dem Titel Wir sind Soldaten in der Armee, also We're the Solitaires in the Army. Da ist der Text mal auch zum Nachdenken. Das sind ja Lieder des Widerstandes. Wir sind Soldaten in der Armee. Wir müssen kämpfen, obwohl wir weinen müssen. Wir müssen das blutbefleckte Banner hochhalten. Wir müssen es so lange aufhalten, bis wir sterben. Meine Mutter war Soldatin. Sie hatte ihre Hand auf dem Gospelflug. Aber eines Tages wurde sie alt, konnte nicht mehr kämpfen. Sie sagte, ich werde hier sterben und überall kämpfen. Das ist der Refrain von diesem Lied. Und wir hören dann mal rein und anschließend, als nächstes kommt dann Bella Ciao. Ich glaube, das braucht niemand zu übersetzen. Und Serenivas braucht wohl auch keiner zu übersetzen. Die kommen in Folge. Und dann kommt noch How Do Walk in Freedom. Ja, da braucht man, glaube ich, auch wieder nichts zu sagen. Ist bekannt. Und dann hören wir uns einfach wieder, das ist die Seite A, also die erste Seite der ersten Platte.

Ja, das war die Seite 1, Songs of the Resistance, Lieder des Widerstandes. Und dieser Titel war besonders auf dieser Platte. Warum auch, werde ich gleich erklären. Ich gebe mal die Übersetzung und dann werdet ihr merken oder euch denken können, warum der Künstler nicht mit Reinnamen genannt werden möchte. Srinivas heißt der Titel. Dunkel war die Nacht, kalt war der Boden, als sie Srinivas Kuchribhotla niederschossen. Es war in Austins Bar am Grill. Aber es hätte fast jeder sein können. Ein Verrückter drückte ab. Donald Trump hatte die Waffe geladen. Mein Land ist von dir. Srinivas war Ingenieur. War seine Frau. Wie so viele hier von ihnen. Also war eine Frau, wie so viele hier. Sie kommen hierher, um das Leben aufzubauen. Sie planten ihr erstes Kind, aber es sollte nicht sein. Aber ein Fremder schoss Srinivas nieder. Schreie, verschwinde aus meinem Land. Mein Land ist von dir. Ich bin in Amerika geboren. Und genau hier beabsichtigt zu bleiben. Aber mein Land tut jetzt weh. Es gibt ein paar Dinge, die ich sagen muss. Wenn sie die Hassfahne hissen, dann bist du nicht mit mir verwandt. Und an die überlebende Familie von Srinivas Kuchihutna, ich kann kein Spanisch, tut mir leid. Also nochmal an die Familie des Kuchihutna. Mein Land ist von dir, mein Land ist von dir. Und dann geht es einige Male so weiter. Und dann kommt, mein Land ist von dir, Kuchihutna. Mein Land ist von dir, Erik Garner. Mein Land ist von dir, Heather Heyer. Mein Land ist von dir, Jackson. Mein Land ist von dir, Sanders, Tennessee. Mein Land ist von dir, Rice, Frankie, Best. Mein Land ist von dir, Michael Brown, David Simpson. Mein Land ist von dir. Und so kann man es immer weitersetzen. Also Lieder der Resistance sind auch heute noch nicht so ungefährlich, wenn man weiß, für wen und gegen wen man die singt. Das war die Seite A der Platte. Und ich versuche jetzt mal die Seite 2 dieser Platte aufzulegen. Da geht es dann auch gleich weiter mit Liedern, die unter die Haut gehen. Aber das kommt dann nachher. Ich lege jetzt erstmal auf und dann hören wir mal rein in die Platte.

Worüber reden wir in Freiheit? Der Titel. Der ist von Mark Ribbert. Ja, komm zurück, Rosa Parks. Komm zurück, Emma Goldman. Komm zurück, Malcolm X. Dieser Titel ist legendär. In Amerika, ja, wird man ihn so, glaube ich, nicht hören. Dann haben wir den nächsten Titel, den ich jetzt hier noch auf dem Plattenteller habe. Der ist aus dem Spanischen und der hat eine besondere Geschichte. Der hat eine ganz besondere Geschichte und der Rata de dos Patas, also die Ratte mit eine zweibeinige Ratte. Ja, also wem kann man damit wohl bezeichnen? Der Titel ist mal von der mexikanischen Sängerin Paquita de La de Barrio gesungen worden und galt eigentlich ihrem untreuen Mann, ja, ne? Der sie zeitlebens betrogen hat. Aber der Titel wurde eigentlich mal von jemand anders geschrieben und anders gemeint. Da ging es dann hauptsächlich um den mexikanischen Präsidenten Carlos Salinas de Gortari. Oder wie es immer so heißt, Entschuldigung, wenn Spanisch ist bei mir noch nicht ganz so. Ich fange jetzt an damit, ich möchte Spanisch lernen. Ja, und da ging es dann um, wie gesagt, um den Präsidenten. Und die Sängerin sagte, sie hat eigentlich von dem Hintergrund nichts gewusst, hat aber dann in einer Serie eines Streamdienstes in der Serie Narcos dann auch wieder gesungen, diesen Titel gesungen. Und da galt es dann dem kolumbianischen Drogenboss. Ja, und sie bezeichnete, ich widme dieses Lied dem schnauzbärtigen Fettsack. Dieses Lied ist eine Aneinanderreihung von vielen, vielen, Schimpfwörtern. Aber es ist politisch gemeint und geht gegen einen Präsidenten. Mal zum Text. Dreckige Ratte, kriechendes Tier, Abschaum des Lebens, schlecht gemachte Witzfigur. Menschenunwürdiger, Geist aus der Hölle, verfluchtes Ungeziefer, wie viel Schaden hast du mir zugefügt? Drecksvieh, giftige Schlange, Abfall des Lebens, ich hasse dich und verachte dich. Zweibeinige Ratte, mit dir rede ich, denn selbst ein kriechendes Vieh, auch wenn es das Allerschlimmste ist, verglichen mit dir, ist es sehr, sehr klein. Verfluchter Blutigel, verdammte Kakerlake, wo stichst, infizierst du dich alles hin? Du verletzt und tötest. Drecksvieh, giftige Schlange, Abfall des Lebens, ich hasse dich und verachte dich. Zweibeinige Ratte, ich rede mit dir, denn selbst ein kriechendes Vieh, auch wenn es das Allerschlimmste ist, verglichen mit dir, ist sehr, sehr klein. Hörst du mich, nichts nutzt, ihr Ähne aus der Hölle, wie sehr ich dich hasse und verachte. Ja, und so geht's dann immer weiter. Wir hören mal rein. Der Titel ist wirklich sehr hörenswert. Filthy rat! Creeping animal! Scum of life! Deformed monstrosity! Subhuman! Spectre of hell! To you.

Mike Ribbot ist sehr weit unterwegs, sehr großzügig unterwegs. Der Titel Mike Ribbot, The Militant Ökologist oder Ekologist. Der Wind heult, der Sturm draußen tobt. Schuhe sind kaputt, wir müssen noch weitermachen. Bevor wir kämpfen, solange nach unserer Freiheit, nur die Möglichkeit von der Zukunft. Und auf der Suche der militanten Ökologe, wie der Schatten aus der Nacht auftaucht. Sterne oben geht sie auf ihre Mission, stark ihr Herz, schneller bis zum bewaffneten Kampf. Wenn sie zufällig grausamen Tod finden, kennen sie ihre Kameraden rächen. Wir werden diejenigen aufspüren, die sich verletzt haben. Ihr Schicksal ist bereits besiegelt. Der Wind ist noch, der Sturm ist endlich vorbei. Und der militante Ökologe fahrt es zurück im Schatten, irgendwo oben. Die grüne Fahne der Erde weht, leben und informieren. Irgendwo oben die grüne Fahne weht. Die grüne Flagge der Erde weht, die einzige Flagge, die jetzt noch zählt. Irgendwo oben und so weiter. Ein sehr nachdenklicher Text, man muss drüber nachdenken. Da geht es nicht darum, einen Ökologen kritisieren, sondern es geht darum, dass der Kampf um unsere Welt ein ernster Kampf ist und dass wir jetzt endlich mal aufwachen sollten, um zu wissen, um zu sehen, wie es unserer Welt geht und danach zu handeln. Wir machen weiter. Songs der Resistance, die zweite Platte.

Wir sind immer noch bei Songs of the Renaissance, also Lieder für die Freiheit. Resistance ist eben Lieder für die Freiheit. Ein Songtext jetzt hier von dem Big Fool, was wir gerade hörten. Ich muss dazu sagen, der Titel ist aus dem Jahre 2018. Ja? Also bitte mal hinhören. Ich kann sehen, wie sich eine Welle nähert und sie bedroht alles, wofür ich lebe. Die Zeremonie der Unschuld ist im texanischen Öl ertrunken. Und das schlammige Wasser steigt und die Temperatur steigt. Sie ignorieren die Weisheit von Lord Stern, während der große Narr sagt, mach weiter. Und der Permafrost schmilzt und die Gletscher gehen zurück. Das Aussterben beginnt und der große Narr sagt, mach weiter. Und die Reichen kaufen Privatinseln, horten die Lebensmittel in Luxusbunkern und sie werden ihre Privatarmeen dafür bezahlen, dass sie unsere Familien erschießen, wenn wir betteln. Aber der große Dummkopf sagt, mach weiter und der große Dummkopf sagt, mach weiter und der große Dummkopf sagt immer noch, mach weiter. Und die Stürme toben durch unsere Stadt, während sie den Pariser Vertrag brechen. Und sie tun so, als wäre das normal und sie gehen ihrem Geschäft nach. Und sie machen einen auf Liebe und Vernunft, während die Wissenschaftler weinen. Sie deregulieren die Kohlegruben, während der große Narr sagt, macht weiter. Und ich habe es so satt zu schreien, ich kann nicht aus dem erwachen, wovon ich träume. Mein Baby in die Augen schauen ist mehr, als ich ertragen kann. Und wir haben keine andere Wahl, als weiterzumachen. Obwohl der Bund gebrochen ist, zerbrochen und gleichgültig daliegen, während der große Narr sagt, drücke weiter. Der große Narr sagt, drücke weiter. Die Arche bewegte sich auf dem Wasser, sodass überaus mächtig geworden war. In 50 Ellen Höhe herrschte das Wasser. Und alles Fleisch unten starb unter dem Wasser der Vergessenheit. Unter den Vögeln, unter dem Vieh und all den kriechenden Dingen, die da kriechen. Und selbst die Berge wurden damals bedeckt. Der Atem des Geistes wurde ausgelöscht. Gott löschte aus, was er geschaffen hatte. Der Bund der Erlösung ist gebrochen. Keine menschliche Hand wird ausgestreckt, um das grüne Geschenk der Taube zu empfangen. Nur das Kreischen der Raben und der große Narr sagt,

Ja, die Herrschaften The Roots machen das hier. Nicht The Boots, sondern The Roots. Ja, wir werden es nicht zulassen, dass uns jemand umdreht. Dreh mich um. Ich werde niemanden zulassen. Dreh mich um. Ich gehe einfach weiter, rede weiter, marschiere weiter ins Land der Freiheit. Ich werde niemanden zulassen, mich umzudrehen. Ich werde kein Gefängnis zulassen. Ich kann die Rassendiskriminierung nicht zulassen. Ich werde keine Hunde zulassen, die man quält. Ich werde keine Tiere zulassen, die man quält. Und so weiter und so fort. So war dieser Titel. Und wir werden mal gucken, vielleicht schaffen wir noch einen Titel. Ein bisschen Zeit ist ja noch. Ich muss bloß hier ein bisschen händeln, sonst wird das immer nicht so richtig. Es klappert und klistert. Also einen Titel versuchen wir noch und dann sehen wir weiter.

Ja, die Platte Songs der Resistance war das fast durchgängig. Wir haben sie nicht ganz geschafft. Mit John Braun schließen wir diese Sendung Venue mit Stühl. Und wir sehen, dass es sich lohnt, drüber nachzudenken, auch sich mal zu wehren, nicht alles hinnehmen, was uns geboten wird. Damit einen schönen Tag, einen schönen Abend, eine schöne Nacht, wie auch immer. 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

Und damit herzlich willkommen zu Orbi et Orbi, den Städtemagazin für Swapfurt und den Rest der Welt. Zum Anfang gab es Scorpions und die Geige im Hintergrund war Vanessa May. Die Themen sind heute vielfältig, wieder einmal, aber ein Hauptthema wird bleiben und das ist die Rocknacht oder der Bluesrock in Groß-Lindow. Aber dazu nachher mehr.

Sidney O'Connor mit einem Titel, der schon sehr, sehr alt aus den 60ern, House of Rising Sun. Wir kommen mal zu Informationen aus der Stadt. Wir sind ja ein Städtemagazin und da geht es auch um einige Unternehmen der Stadt, die Wohnbau zum Beispiel. Die hat ja sehr viele Investitionen vorgenommen und das sind zum Beispiel, wurden ja modernisiert Wohngebäude Johann-Eichhorn-Straße 7 bis 10 Ohm in Neu-Beresinchen, Bruno-Petersberg 1 bis 4 sowie Thomas-Münzerhof 4. Und der Hauptschwerpunkt war ja eigentlich im Künstlerviertel in Frankfurt-Oder. Da hat ja die Wohnbau ziemlich viel Geld investiert und in die Hand genommen. Heinrich-Zille-Straße war dabei, Rathenau-Straße war dabei und die Georg-Richter-Straße war dabei. Die Baumaßnahmen steigern ja nicht nur den Wert der Wohnung, sondern auch den Wohnkomfort und den Energieverbrauch für die Mieter, natürlich auch die Mietkosten, was man immer so dabei vergisst zu erwähnen. Dann haben wir eine weitere Meldung aus Frankfurt an der Oder. Nee, nicht aus Frankfurt an der Oder, sondern wir gucken über den Tellerrand hinaus und da geht es dann nach Strausberg. Da gibt es eine Premiere. Am 10. Juli um 19 Uhr. Also nicht mehr allzu lange. Aber es gibt noch weitere Termine. Nach Jahrzehnten kehrt die Milliardärin Claire Sarkanassian, ehemals Clara, Anführungsstrichen Clary Wäscher, zurück. Das nun völlig heruntergewirtschaftete Städtchen ihrer Jugend. Nach Gönn. Dessen Bürgermeister und dessen Bürgerinnen und Bürger setzen alle Hoffnung auf die Güte der reichen Geschäftsfrau, um das Städtchen vor dem endgültigen Ruin zu bewahren. Unter ihnen, wie gesagt, Alfred Ill, Kleinwarenhändler und der zukünftige Bürgermeister und einst vor etlichen Jahren der Liebhaber von Clary, der nun zu einer großzügigen Spende sie überreden soll. Doch Claire ist damals nicht freiwillig gegangen. Als gerade mal 17-jähriges Mädchen wurde sie als Hure beschimpft, hochschwanger aus der Stadt verjagt. Was verspricht sich nun also die reiche Dame von Welt von diesem Besuch des heruntergekommenen Städtchen? Dass sie damals so schändlich behandelt, wo sie doch bereits alles, Macht, Einfluss, Reichtum zu besitzen scheint. Die Wohltäterin entpuppt sich als Rachegöttin. Ja, und das Ganze kann man erleben, wie gesagt, im Bad Freienwalden in Strausberg in einem Stück in der Garzauer Straße 20 im etwas anderem Theater. Da gibt es noch weitere Termine. 17.07. um 19 Uhr, 18.07. 19 Uhr, 2.08. 15 Uhr, 15.08. 19 Uhr, 23.08. um 17 Uhr und der 11.09. um 19 Uhr. Das Ganze, die Schauspielerin Cynthia Buchheim, Ines Burdoff und Magdalena Kosch und natürlich den Strausberger Bürgerinnenchor. Da sind viele dabei, die werde ich jetzt nicht vornehmen. Die Inszenierung ist von Paul Spildler, Dramaturgie von Sandra Wolf, Bühne und Kostüm an Christine Müller. Wir haben gerne diese Nachricht weitergereicht. Und wir kommen jetzt einfach mal wieder zur Musik zurück.

0: Allerheiliges geheime Zeichen. Und jetzt zu dem versprochenen Beitrag von Live in Reitwein mit der Veranstaltung im August in Groß-Lindow.
1: Du gibst 200, vielleicht sogar 300 Euro für ein Konzert aus. So ein richtiges Stadion-Ding.
2: Ja, und verbringst dann erstmal Stunden im Stau auf dem Hinweg.
1: Genau, du zahlst dann 30 Euro fürs Parken, stehst gefühlt eine Meile von der Bühne entfernt und siehst die Band eigentlich nur auf diesen gigantischen Leinwänden.
2: Und für ein, naja, total wässriges Bier drängst du dich dann durch eine massiv gestresste Menschenmasse.
1: Richtig. Das ist für extrem viele Leute heute leider die Realität von Live-Musik. Aber was wäre, wenn ich dir sage, dass es da quasi ein Paralleluniversum gibt?
2: Ein ziemlich faszinierendes Paralleluniversum, ja?
1: Absolut. Ein Ort, an dem du Gitarristen, die von Mark Knopfler und Rod Stewart als absolute Genies gefeiert werden kannst, für den Preis von einem ganz normalen Abendessen sehen kannst.
2: Und das Ganze auf einem dörflichen Sportplatz. Mit kostenlosem Camping.
1: Es geht um das 28. Open Air Groß-Lindow, das am 29. August 2026 stattfindet. Und unsere Quellenbasis heute ist echt besonders, oder?
2: Ja, das ist wirklich ein hochinteressanter Fall. Wir stützen uns hier auf einen verifizierten Radiobeitrag für das Mittagsmagazin von Radio Schlupfort.
1: Das Verrückte daran ist ja die Entstehungsgeschichte dieser Quelle.
2: Richtig. Die redaktionelle Recherche, also das Zusammentragen all dieser harten Fakten, stammt komplett von einem menschlichen Team. Aber die sprachliche Umsetzung des Beitrags hat eine KI übernommen.
1: Was aber komplett handverlesen geprüft wurde. Also das Ding ist absolut wasserdicht und fehlerfrei.
3: Genau. Und unsere Mission für dich als Zuhörer ist es heute, diese Quelle quasi zu entschlüsseln. Wir wollen verstehen, wie ein scheinbar lokales Event in einer kleinen Gemeinde zu so einem Nabel der internationalen Blues- und Rockwelt wird.
1: Wie so eine Masterclass in Sachen Kulturkuration sozusagen. Weil man fragt sich ja schon, wie finanzieren die das? Warum kommen diese ganzen Legenden dorthin?
3: Um das zu verstehen, müssen wir uns komplett von der Vorstellung lösen, dass Musikfestivals immer über diese gigantischen anonymen Agenturen gebucht werden.
1: Ja, wo am Ende irgendwelche Algorithmen entscheiden, wer spielt?
3: Exakt. Was wir hier in Groß-Lindow sehen, ist eigentlich Beziehungsarbeit, die über Jahrzehnte gewachsen ist. Das ist ein riesiges Netzwerk aus Vertrauen.
1: Und dieses Vertrauen, also ich bin ja fast vom Stuhl gefallen, als ich die Fakten zur Infrastruktur gelesen habe.
3: Wegen der Preise.
1: Ja, genau. Lass uns da direkt mal einsteigen. Wir reden hier von einem Vorverkaufspreis von 45 Euro, 50 Euro an der Abendkasse.
3: Und Kinder in Begleitung Erziehungsberechtigter haben sogar komplett freien Eintritt.
1: Was heute ja schon eine absolute Ausnahme ist, aber der wirkliche Wahnsinn, und das muss man sich mal auf der Zunge zergehen lassen, Camping und Parken sind komplett kostenlos.
3: Wenn man sich heutige Mega-Festivals anschaut, wirkt das fast schon naiv, oder?
1: Absolut. Bei großen Festivals wird dir ja für jeden Quadratmeter Zeltplatz nochmal extra Geld aus der Tasche gezogen. Wie trägt sich so ein Event in Groß-Lindow dann finanziell? Ist das reine Liebhaberei?
3: Das denkt man im ersten Moment. Man hält es vielleicht für wirtschaftlich unsinnig. Aber wenn man genauer hinschaut, ist das eine extrem clevere und auch resiliente Strategie.
1: Inwiefern?
3: Naja, indem man das Camping und Parken kostenlos macht, nimmst du den Besuchern erstmal diesen ganzen logistischen Stress. Und den finanziellen Druck natürlich auch.
1: Verstehe. Das Festival wird dann weniger zu einem reinen Konsumprodukt.
3: Ganz genau. Es wird zu einem echten Community-Erlebnis. Die Leute kommen nicht einfach nur für 2 Stunden, haken eine Band ab und fahren wieder. Sie verbringen das ganze Wochenende dort.
1: Ah, und das kurbelt dann natürlich den Umsatz bei der lokalen Gastronomie vor Ort ordentlich an.
3: Richtig. Aber der eigentliche Clou an der ganzen Finanzierung, der liegt im Vertriebsnetzwerk.
1: Oh ja, das Vertriebsnetzwerk, das liest sich in unserer Quelle echt nicht wie eine typische Ticketplattform. Das klingt eher wie so ein, naja, poetischer Reiseführer durch Ostbrandenburg.
3: Es ist extrem lokal verankert, ja?
1: Ich meine, natürlich gibt es auch moderne Online-Tickets über Eventim Light, das steht da auch. Die verschließen sich also nicht der digitalen Welt.
3: Aber die physischen Vorverkaufsstellen sind das Herzstück.
1: Richtig. Schau dir mal diese Liste an. Da gibt es, Zitat, den Laden direkt in Groß-Lindow, dann die Waldschenke in Schlauberhammer.
3: Und mein Favorit, das Lebuser Blumenmädchen in Lebus.
1: Ja, Wahnsinn, oder? Dazu kommen dann noch Touristinformationen in Frankfurt an der Oder, Neuzelle und Fürstenwalde.
3: Und einen direkten Ticketpostversand gibt es auch
2: über den Verein Live in Reitwein e.V.
1: Genau, koordiniert von Wolfgang Konrad, wie es in der Quelle explizit erwähnt wird.
2: Für mich als Großstädter hat das natürlich enormen Charme. Aber mal ehrlich, ist es nicht wahnsinnig ineffizient, Konzerttickets zwischen Rosen und Tulpen in einem Blumenladen zu verkaufen? Aber aus der Perspektive der Community-Bindung, da ist das schlichtweg das mächtigste Werkzeug, das du überhaupt haben kannst. Wir sprechen hier im Grunde von Social Ticketing.
4: Social Ticketing, wie meinst du das genau?
2: Also wenn du dein Ticket nicht einfach anonym mit einem Klick im Internet kaufst, sondern bei der Floristin deines Vertrauens oder eben in der örtlichen Waldschenke, dann wird dieser Kauf zu einem sozialen Akt.
4: Ah, ich verstehe, man redet darüber.
2: Genau. Es verankert das Festival extrem fest im Alltag der ganzen Region. Die Leute identifizieren sich komplett damit.
4: Das heißt, wenn am 29. August 2026 strömender Regen sein sollte,
2: kommen die Leute trotzdem, weil es ihr Festival ist. Diese Art von extrem loyaler Stammkundschaft, die kann sich kein Megakonzern der Welt mit irgendwelchen Facebook-Ads kaufen.
4: Okay, das leuchtet total ein. Das Blumenmädchen ist also sozusagen ein lokaler Influencer mit unschlagbarer Conversion Rate.
2: Genau, weil man sich direkt in die Augen schaut.
4: Und dieses lokale Vertrauen, diese extrem starke Bindung an den Ort, das spiegelt sich ja auch exakt im Booking wieder, wenn wir uns den musikalischen Ablauf mal ansehen.
2: Richtig. Der Tag startet ja um 15 Uhr mit dem Einlass. Und um 16 Uhr beginnt die Musik.
4: Und da macht der Veranstalter nicht den Fehler, mit irgendeiner beliebigen Vorbände anzufangen, oder?
2: Nein, überhaupt nicht. Sie setzen das musikalische Fundament sofort mit Künstlern, die eine sehr tiefe historische Verbindung zum Ort haben.
4: Um 16 Uhr eröffnet Good Clean Fun aus Deutschland mit Southern Jamrock. Und hier gibt es, laut unserer Quelle, eine echt fantastische Hintergrundgeschichte.
2: Du spielst auf Bastian Bohm an.
4: Genau. Der Drama dieser Formation. Er stammt früher selbst aus Groß-Lindow. Und er hat in der Region wohl einen echten Legendenstatus.
2: Ja, und das hat einen guten Grund. Die Quelle verweiste auf den November 2002, also vor fast 24 Jahren.
4: Beim Projekt Live in Reitwein 49, richtig?
2: Exakt. Da hat er etwas ziemlich Verrücktes auf die Beine gestellt. Ein Projekt namens Tin Pan Alley Celebrates the Last Waltz.
4: Das war so eine Hommage an The Band, oder? Mit wahnsinnigen 13 Musikern auf der Bühne.
2: Richtig. Und jetzt, für 2026, bringt er eine neue Truppe aus Berliner Musikern mit, um ein Allman Brothers Band Tribute zu spielen.
4: Weißt du, für mich klingt das so ein bisschen, als würde ein erfolgreicher Tech-Founder aus Berlin in sein Heimatdorf zurückkehren, um da ins lokale Start-up-Ökosystem zu investieren.
2: Das ist ein toller Vergleich.
4: Nur eben mit Gitarren und Schlagzeugen, statt mit Risikokapital.
2: Ja, und was er aus Berlin mitbringt, ist massives musikalisches Kapital. Ein Allman Brothers Tribute zu spielen, das ist handwerklich extrem anspruchsvoll.
4: Wegen dieser Twin-Gitarren.
2: Genau, du brauchst diese perfekt harmonierenden Twin-Gitarren, du brauchst oft zwei Drummer und du brauchst vor allem ein tiefes Verständnis für diesen jamlastigen Southern Rock.
4: Also das ist kein einfaches Coverband-Geschrammel.
2: Definitiv nicht. Indem man ihn den Tag eröffnen lässt, passiert zweierlei. Erstens, das lokale Publikum wird sofort emotional abgeholt, weil da einer von ihnen auf der Bühne steht.
4: Und zweitens?
2: Zweitens wird sofort ein unfassbar hohes musikalisches Niveau gesetzt. Das signalisiert allen Anwesenden, wir machen hier keine halben Sachen. Wer hier spielt, muss sein Instrument meisterhaft beherrschen.
4: Und das führt uns eigentlich direkt zum nächsten Act um 17.45 Uhr. Der führt diesen Authentizitätsstandard ja nahtlos weiter, kommt aber geografisch aus einer ganz anderen Ecke.
2: Du meinst Elisa Frank aus Frankreich.
4: Richtig. Sie spielt Blues und Roots Rock. Und wenn ich mir anschaue, wie sie ihre Karriere aufgebaut hat, das ist extrem spannend. Sie hat auf der Straße angefangen.
2: Eine harte Schule.
4: Absolut. Konkret waren das Auftritte auf den Straßen von Ballyshannon in Irland während des Rory Gallagher Festivals. Damals mit einer Band namens Frank.
2: Und von der Straße weg wurde sie dann direkt für die professionelle Musikindustrie entdeckt.
4: Genau, von Ruf Records für deren Blues Caravan 2026. Und jetzt, in Groß-Lindow, tritt sie im Trio auf. Ganz ohne, und das finde ich ein tolles Zitat aus der Quelle, ohne visuelles Brimborium.
2: Sie setzt laut den Unterlagen komplett auf Emotionen, Spontanität und Echtheit.
4: Ja, und da frage ich mich, zeigt ihr Weg von der irischen Straße zum Blues Caravan nicht eigentlich, dass das Publikum genau diese rohe, ungefilterte Echtheit sucht, anstatt dieser völlig überproduzierten Shows?
2: Das ist genau der Punkt. Die Straße verzeiht dir keine Fehler. Wenn du als Straßenmusikerin nicht ab der ersten Sekunde Emotionen transportierst,
1: Dann gehen die Leute einfach weiter.
3: Exakt. Du hast da keine Lichtshow, du hast keine Pyrotechnik, hinter der du dich irgendwie verstecken kannst. Dass sie von dort direkt in diesen renommierten Blues Caravan gebucht wurde, das spricht Bände über ihre Qualität.
1: Das Festival nutzt sie also am späten Nachmittag, um ganz klar zu machen, hier geht es um den rohen Kern der Musik.
3: Genau. Wobei man sich natürlich fragen könnte, ob diese Reduzierung, dieses kein visuelles Brimborium, eigentlich eine bewusste künstlerische Entscheidung ist.
1: Oder ob es einfach eine logistische Notwendigkeit für ein kleines Sportplatzfestival ist. Das habe ich mich auch gefragt.
3: Das ist das Geniale daran, es ist beides. Natürlich hat ein Sportplatz in Brandenburg nicht die Infrastruktur für fliegende Bühnenelemente.
1: Wäre auch ein bisschen absurd dort.
3: Richtig. Aber im Blues and Roots Rock ist genau dieses Fehlen von Überproduktion ja kein Mangel. Es ist ein Qualitätsmerkmal.
1: Das Publikum sucht dort also genau diese Intimität.
3: Absolut. Sie wollen sehen, wie der Schweiß auf der Gitarre landet. Die logistische Beschränkung wird hier quasi zur ästhetischen Stärke des Festivals umgemünzt.
1: Okay, das verstehe ich. Die Sonne beginnt also langsam unterzugehen. Das Publikum ist durch Bastian Bohm und Elise Frank komplett im Hier und Jetzt angekommen. Sie wissen, es wird handgemacht und echt.
3: Und dann vollzieht das Festival einen ziemlichen Sprung.
1: Ja, ab 19.30 Uhr verlassen wir die europäische Straßenmusik und bauen so eine Art transatlantische Brücke auf. Da betreten nämlich die Delta Generators aus den USA die Bühne.
3: Mit Frontmann Brian Templeton an Gesang, Harp und Akustikgitarre.
1: Genau. Und die waren laut Quelle wohl schon im Jahr 2025 das absolute Highlight beim Bluesfestival in Schöppingen. Aber hier bin ich wirklich über die musikalische Beschreibung gestolpert.
3: Warum?
1: Naja, wir haben hier eine Band aus der kühlen Nordostküstenmetropole Boston. Aber sie spielen eine Mischung aus Memphis Soul, Louisiana Funk und klassischem Rock'n'Roll. Wie passt das denn zusammen?
2: Geografisch scheint das im ersten Moment wirklich ein Widerspruch zu sein. Boston ist ja wahnsinnig weit weg von den Sümpfen Louisianas.
1: Eben.
2: Aber was wir hier beobachten, ist eigentlich die internationale Evolution der amerikanischen Roots-Musik. Musiker in Städten wie Boston haben diese Südstaaten-Einflüsse studiert und verinnerlicht.
1: Und dann mischen sie das mit der urbanen Energie ihrer eigenen Stadt.
2: Ganz genau. Es zeigt einfach, dass der Geist des Memphis Soul oder des Louisiana Funk heute nicht mehr strikt an irgendwelche Postleitzahlen gebunden ist.
1: Bedeutet das nicht, dass Genres wie Amerikaner und Delta Blues völlig von ihrer eigentlichen Geografie entkoppelt wurden?
2: Nicht völlig. Der Sound ist ein globales Vokabular geworden, ja. Aber eine Band wie die Delta Generators muss diese kulturellen Wurzeln, also das Mississippi Delta, die Studios in Memphis, zutiefst respektieren, um authentisch zu klingen.
1: Sonst klingt es halt sofort wie eine billige Kopie.
2: Richtig. Und das Publikum in Groß-Lindow, das ja durch Vereine wie Live in Reitwein über Jahrzehnte richtig geschult wurde, das würde eine Kopie sofort entlarven.
1: Und genau dieses extrem geschulte Publikum bekommt dann um 21.15 Uhr etwas serviert, wo mir beim Lesen echt die Kinnlade runtergefallen ist.
3: Du meinst Seaform Green aus Irland?
1: Ja, ein Duo bestehend aus Murienne McDermott Long und Dave O'Grady. Die verzaubern mit Folkrock und diesem unglaublich harmonischen Satzgesang. Die waren übrigens schon mal im Mai 2025 in der Region, bei Live in Reitwein Nummer 127.
3: Aber die Referenzen für ihr zweites Album sind der eigentliche Hammer.
1: Ja, hör dir das mal an. Das Album heißt Martin's Garden und wurde von Rich Robinson produziert.
3: Dem Gitarristen der Black Crowes.
1: Genau. Und nicht nur das. Auf dem Album spielt Legende Derek Trucks an der Slide-Gitarre mit. Und als ob das noch nicht reicht, Ronnie Wood von den Rolling Stones ist auf weiteren Aufnahmen dabei.
2: Das ist kein normales Name-Dropping mehr. Das ist das absolute Who is Who der globalen Rockgeschichte.
1: Und genau hier musst du mir helfen. Wie zum Teufel bekommt ein Sportplatzfestival in einem brandenburgischen Dorf eine Band, die von den Black Crowes produziert wird und mit den Stones aufnimmt? Zahlen die Gagen in Millionenhöhe?
2: Nein, überhaupt nicht. Und hier kommen wir zur echten Mechanik der europäischen Tourneewirtschaft für solche Nischengenres.
1: Okay, erzähl.
2: Bands aus den USA, UK oder eben Irland kommen für, sagen wir, 30 Tage nach Zentraleuropa. Sie spielen in den großen Clubs in Berlin, Hamburg oder Prag, aber dazwischen haben sie sogenannte Off-Days, freie Tage.
1: Und ein freier Tag auf Tour ist wahrscheinlich richtig teuer, oder?
2: Enorm teuer. Der Tourbus, die Hotels, die Verpflegung, all das läuft ja weiter. Aber an dem Tag kommt null Gage rein. Und genau hier schlagen Festivals wie in Groß-Lindow zu.
1: Ah, sie fangen die Band quasi ab, während sie auf dem Weg von Berlin nach Warschau ist.
2: Exakt. Das nennt sich Routing. Sie bieten diesen internationalen Top-Acts ein garantiertes Einkommen an einem Tag, an dem sie ohnehin von A nach B reisen müssen.
1: Das ist ja genial.
2: Aber es geht dabei nicht nur ums Geld. Der Schlüssel, warum solche Hochkaräter überhaupt in diese kleinen Dörfer kommen, liegt auch in der extremen Gastfreundschaft.
1: Stimmt, wir hatten ja vorhin das kostenlose Camping erwähnt.
2: Diese familiäre Atmosphäre gilt für die Bands ganz genauso. Die werden dort professionell betreut, fürstlich verpflegt und spielen vor einem Publikum, das wirklich jeden Gitarrenlick feiert.
1: Das ist dann für Musiker, die seit Wochen im Tourbus schlafen, wahrscheinlich eine totale Oase.
2: Oft ist so ein von Leidenschaft getragenes Dorffestival das absolute Highlight der ganzen Tour.
1: Und da gibt es ja noch ein Detail bei Seaform Green, das das total unterstreicht. Die Quelle verrät, dass für diesen einen Auftritt in Groß-Lindow extra eine eigene Rhythm-Section geordert wird.
2: Ja, das ist aus logistischer Sicht ein enormer Aufwand.
1: Also die fliegen nicht einfach als Duo ein und machen ein bisschen Akustikgitarre, sondern sie stellen exklusiv für diesen Abend eine komplette Rhythmusgruppe zusammen.
2: Sie müssen lokale Bassisten und Drummer finden, Noten austauschen, proben. Aber dass sie diesen Aufwand betreiben, beweist einfach den riesigen Respekt der Band vor diesem spezifischen Festival. Die wissen ganz genau, Groß-Lindau erwartet das volle Brett.
1: Und das volle Brett wird definitiv geliefert. Besonders wenn wir uns den Headliner anschauen, der um 23 Uhr auf die Bühne geht. Die Nacht ist hereingebrochen und dann betreten Miguel Montalban and the Southern Vultures die Bühne.
2: Ein extrem internationales Konstrukt, Mitglieder aus Chile, Großbritannien, Italien und Rumänien.
1: Und die Geschichte von Miguel Montalban ist echt Wahnsinn. Ein YouTube-Star als Headliner auf einem ländlichen Sportplatz-Festival.
2: Vom Straßenmusiker zur weltweiten YouTube-Sensation laut unserer Quelle. Ekstase pur.
1: Und die Zitate über ihn. Rod Stewart nennt ihn, ich zitiere, einen der besten Gitarristen Londons. Und Mark Knopfler bezeichnet ihn als absolut exzellenten Musiker.
2: Wenn Mark Knopfler dich öffentlich adelt, dann hast du es handwerklich wirklich geschafft.
1: Aber da muss ich mal kritisch nachhaken. Man könnte doch meinen, dass sich ein viraler YouTube-Star total mit dieser handgemachten, ehrlichen Roots-Rock-Atmosphäre beißt, die den ganzen Tag aufgebaut wurde. Ist das nicht ein krasser Stilbruch?
2: Das könnte man im ersten Moment absolut denken. YouTube assoziiert man ja oft mit schnelllebigen Trends und irgendwelchen Algorithmustricks.
1: Eben, nicht gerade mit traditionellen Blues.
2: Aber bei Montalban liegt der Fall anders. Hier schließt sich nämlich der Kreis zu Elise Frank vom Nachmittag. Beide haben auf der Straße angefangen.
1: Ah, stimmt.
2: Wenn du auf den Straßen von London spielst, hast du genau 10 Sekunden Zeit, um einen Passanten, der eigentlich zur U-Bahn rennt, zum Stehenbleiben zu bewegen. Das erfordert eine unglaubliche Präsenz.
1: Ist die Straße also heute quasi die ehrlichste Castingshow für Weltklasse-Gitarristen?
2: Ja, und Straßenmusik und YouTube teilen sich eigentlich den absolut brutalsten Feedback-Loop der Welt. Auf der Straße gehen die Leute weiter, wenn du sie nicht packst. Auf YouTube scrollen sie einfach weiter.
1: Der Algorithmus ist also die moderne Fußgängerzone.
2: Perfekt zusammengefasst. Wer sich dort als reiner Instrumentalmusiker durchsetzt, bringt eine rohe Energie mit, die sich im Netz bewiesen hat. Montalban bringt genau das direkt auf den Sportplatz. Es ist kein Stilbruch, es ist die moderne Evolution des Genres.
1: Das ergibt absolut Sinn. Und weißt du, was mir bei all diesen internationalen Schwergewichten am allerbesten gefällt? Die Art und Weise, wie das Festival die Pausen füllt.
2: Ah, du sprichst die Terrasse an.
1: Genau. Während auf der großen Bühne zwischen Boston, Irland und Chile umgebaut wird, spielt auf der Terrasse die deutsche Formation Steamroller. Wolle Schröter und D-Check.
2: Und das ist eine echte Institution dort.
1: Ja, die feiern laut unserer Analyse unglaubliche 20 Jahre seit ihrem Debüt. Sie spielen bereits zum 5. Mal auf genau dieser Terrasse und bringen sogar noch einen Special Guest mit.
2: Und das ist vielleicht das größte Geheimnis dieses Festivals. Es schafft ein Ökosystem komplett ohne Hierarchien.
1: Wie meinst du das genau?
2: Die Headliner aus London oder Boston werden nicht isoliert in irgendwelchen Backstage-Containern versteckt. Das Publikum pendelt ganz natürlich zwischen der Hauptbühne und der Terrasse. Steamroller auf der Terrasse ist für das Gesamtgefüge genauso wichtig wie Montalban auf der Mainstage.
1: Sie sind also quasi der Kitt, der das Ganze zusammenhält.
2: Genau. Es ist eine Begegnung auf absoluter Augenhöhe. Musiker und Publikum verschmelzen zu einer Einheit, weil die Energie in den Pausen keinen Moment abreißt.
1: Eine Begegnung auf Augenhöhe, das fasst es wirklich perfekt zusammen. Wenn wir diesen ganzen Festivaltag jetzt mal Revue passieren lassen, was für ein unglaubliches Bild sich hier ergibt.
2: Es ist ein echter Spagat.
1: Total. Wir blicken auf ein Festival, das einerseits diese tief verankerte lokale Seele hat. Wir haben Bastian Bohm, der in die Heimat zurückkehrt. Wir haben Steamroller mit ihrem 20-jährigen Jubiläum auf der Terrasse. Und wir haben dieses wahnsinnige Ticketnetzwerk vom Laden in Lindau bis zum Blumenmädchen in Lebus.
2: Alles getragen von den Machern des Live-in-Reitwein e.V.
1: Und auf der exakt anderen Seite haben wir diese atemberaubende internationale Exzellenz. Künstler, die von Ruffin Records gefördert werden, die mit den Black Crowes arbeiten, Ronnie Wood auf der Platte haben und von Marc Knopfler gefeiert werden.
2: Und das alles verschmilzt auf einem ganz normalen Sportplatz. Für 45 Euro Eintritt bei freiem Camping.
1: Das muss man erstmal verarbeiten. Es ist eigentlich nicht nur ein Line-up, es ist fast schon eine Kampfansage an die komplette Kommerzialisierung der Live-Musikbranche.
2: Es beweist vor allem, dass musikalische Weltklasse und ländliche Bodenständigkeit überhaupt keine Gegensätze sein müssen. Und das führt mich zu einem abschließenden, vielleicht etwas provokanten Gedanken, den man aus dieser Analyse ziehen sollte.
1: Ich bin gespannt.
2: Denk mal an die Zukunft der Live-Musik. Wir sehen momentan, dass die Ticketpreise für große Stadiontourneen völlig außer Kontrolle geraten. Algorithmen diktieren diese dynamischen Preise. Und Fans verschulden sich teilweise fast nur, um ihre Idole als kleine Pixel auf einer riesigen LED-Wand zu sehen.
1: Ja, es ist teilweise echt absurd geworden.
2: Wenn aber gleichzeitig Künstler von absolutem Weltrang, also Leute, die den Respekt der größten Rocklegenden unserer Zeit genießen, ganz bewusst die Entscheidung treffen, über die Dörfer zu touren, auf Sportplätzen zu spielen und dort bei freiem Camping die beste Show ihres Lebens abzuliefern. Was sagt uns das?
1: Dass da gerade eine Gegenbewegung entsteht?
2: Vielleicht noch mehr als das. Ich glaube, es zeigt, dass das wahre Premium-Erlebnis der Zukunft nicht das teure VIP-Ticket in irgendeiner sterilen, künstlichen Arena ist. Das ultimative Luxusgut für echte Musikfans wird die Nähe sein. Die absolute Echtheit.
1: Also, dass solche ländlichen, von der Community getragenen Festivals am Ende als das einzig Wahre übrig bleiben?
2: Ja. Sie könnten der Ort sein, an dem die echte Live-Musik überlebt, während diese riesigen, unpersönlichen Stadiontouren zunehmend als steril empfunden werden und irgendwann vielleicht unter ihrem eigenen finanziellen Gewicht kollabieren.
1: Das ist ein richtig starker Gedanke. Die Rückkehr zur analogen Nähe als der wahre Luxus unserer Zeit. Denk mal genau darüber nach, wenn du, lieber Zuhörer, das nächste Mal überlegst, wie und wo du Musik eigentlich live erleben möchtest.
2: Stehst du lieber als anonymer Käufer mit einem QR-Code in der ewig langen Schlange eines Betonstadions?
1: Oder triffst du dich lieber auf einem Feld in Brandenburg, umzingelt von Leuten, die genau wie du einfach nur spüren wollen, wie ein echter Verstärker die Luft zum Vibrieren bringt? Wir hoffen, dieser Deep Dive hat dir eine ganz neue Perspektive darauf gegeben, was in der Kulturkuration alles möglich ist. Vor allem, wenn die richtigen Leute mit der richtigen Leidenschaft am Werk sind.
0: An der Stelle sei erwähnt, dass die Moderation nur KI gestützt war. Alles andere wurde von uns erarbeitet.

Kommen wir zu Veranstaltungen in der Stadt. Es sind ja Ferien. Da geht's los am Montag, den 13. Juli um 10 Uhr in der Stadt- und Regionalbibliothek im Haus 2 unter dem Motto Die Schule der magischen Tiere, endlich Ferien. Ab 6 Jahre. Ein Ferienkurs, Buchbinden für Kinder, japanische Bindung, ist ab 8 Jahre gedacht, ist in Deutsch und Polnisch. Das Ganze um 10 Uhr im Brandenburgischen Landesmuseum für moderne Kunst in der Rathaushalle. Für alle Sportbegeisterten geht es immer weiter. Sport in der City, Pilates mit FEM aktiv am Anger um 11 Uhr, Tischtennis in der Nähpassagen um 15 Uhr, Yoga bei Sport in der City um 17 Uhr am Anger und dann um 18:30 Uhr Zumba mit den Red Cox ebenfalls am Anger. Am Dienstag eine Diktatur auf der Spur unterwegs im Stasi-Unterlagenarchiv, dann um 10 Uhr am 14. Juli. Natürlich im Archiv draußen, der Ferienkurs Buchbinden für Kinder, den gibt es dann auch am 14. um 10 Uhr im Brandenburgischen Landesmuseum. Einer Diktatur auf der Spur um 16 Uhr nochmal die Möglichkeit. Hohe Ästhetik, ein Plädoyer, eine Abschiedsvorlesung der Europa-Universität Viadrina am Senatssaal. Hauptgebäude 109 um 18 Uhr. Das ist die Abschiedsvorlesung von Professor Dr. Andrea Allerkamp mit Grußworten von Professor Dr. Eduard Mühle, der ja einsang leider Präsident der Viadrina ist. Konzert des Orchesters der Frankfurter Musikfreunde am 14. Juli um 19 Uhr im Kleistmuseum. Die Frage, kann man mit Männern Urlaub machen, ist immer noch nicht beantwortet und die stellt sich wieder am 15. Juli um 15 Uhr im Haus der Künste. Wer sich sportlich betätigen will um 15 Uhr am Mittwoch, den 15. Juli, da gibt es dann wieder Tischtennis in den Nähpassagen. Bei Sport in der City heißt das Golf, natürlich auf dem Golfplatz, auf der östlichen Seite des Verflechtungsraums. Traum, Grenzuniversität, Texte und Kommentare aus 3 Jahrzehnten, Europa-Universität, Viadrina, Senatssaal, im Hauptgebäude im Raum 109 am Mittwoch. Dann gucken wir mal, da gibt es wieder den gemeinsamen Stadtspaziergang. Das ist eine Gruppe von Menschen, die sich da trifft, die einfach nur zusammen quatschen wollen, spazieren gehen wollen und vielleicht nebenbei auch was Neues in der

Stadt entdecken. Wer einsam ist und gerne Gespräche sucht, ist hier herzlich willkommen. Immer am Steinbockbrunnen in der Bischofstraße 17, diesmal Donnerstag, der 16. Juli. Sport in der City, 17.30 Uhr am Anger Bauch und Rücken mit dem USC. Dann gibt es wieder der klassische Afterwork am 16. Juni um 18 Uhr in der Skylounge um im Turm 24 von unseren Kollegen von der Oderwelle. Tischtennis in den Lettier-Passagen, 18.15 Uhr am Donnerstag. Die Frage, ob man mit Männern Urlaub machen kann, stellt sich auch um 19.30 Uhr am Donnerstag. Und dann gucken wir mal, machen wir mal ein bisschen Musik.

Immer noch so ein bisschen in Frankfurt-Oder, Tischtennis mit dem im Tischtennisclub in Frankfurt-Oder. Um 16 Uhr am Freitag, den 17. Juli. Sommermusik unter den Linden heißt das in der Begegnungsstätte in der Guten Stube. Um 16 Uhr am Freitag. Novum Park hinter dem Stadion des SOSIR in Zwubice ist ein, ja, was soll's sein? Tanz, Natur, Menschen, Musik. So heißt das Ganze. Eintritt ist hier frei. Work-Life What? Diese Frage ist dann auch wieder bei den Oderhähnen. Am Freitag, am 17. Juli um 19:30 Uhr. Tischtennis gibt es auch am Samstag um 12:15 Uhr in den Nähpassagen. Und was haben wir noch so alles? Die Dauerausstellung, öffentliche Führung am Museumssonntag. Es ist ja dieses Mal der 19. Juli, der Museumssonntag. Da gibt es in vielen Bibliotheken und Museen Führungen. Und die jetzt alle vorzulesen, würde zu lang sein. Aber wie gesagt, es gibt eine Ausstellungseröffnung noch. Herzwärts wild. Ostdeutsche und polnische Künstlerinnen. Das Ganze am 19. Juli, 11 Uhr, ist die Eröffnung im Landesmuseum für moderne Kunst am Pacow. Mir bleibt eigentlich bloß noch Tschüss zu sagen und eine schöne Woche zu wünschen. Tschüss.

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Nein, nicht der Dicke, der Dünne mit der Nase. Hat der's aber eilig, jetzt ist er weg. Tja, das war mal Mamas erste Liebe.